der Geiger Daniel Sepeck zusammen mit der Wiener Akademie unter der Leitung von Martin Haselböck mit einem Violinkonzert in A-Dur von Johann Gottlieb Graun. Und wir machen weiter mit einer Klaviersonate von Ludwig van Beethoven, seiner dritten in C-Dur, Opus 2, Nummer 3. Hier ist der russische Pianist Jewgeni Kissin.

Eine Aufnahme aus dem Seoul Art Center in Südkorea. Das war der russische Pianist Jewgeni Kissin mit der Klaviersonate Nummer 3 in C-Dur von Ludwig van Beethoven, hier im ARD-Nachtkonzert präsentiert von BR Klassik, dem Klassikprogramm des Bayerischen Rundfunks. Und wir werden wieder größer in der Besetzung mit folgendem Klarinettenkonzert von Bernard Krusell. Hier ist der Klarinettist Michael Collins zusammen mit dem schwedischen Kammerorchester Örebro.

Das Klarinettenkonzert in B-Dur Opus 11 von dem Schweden Bernhard Krusell. Gespielt hat es der Klarinettist Michael Collins zusammen mit dem schwedischen Kammerorchester Örebro unter seiner Leitung hier im ARD-Nachtkonzert präsentiert von BR Klassik. Für das nächste Stück müssen wir in eine Kirche hin zu einer Orgel. Es ist eine Orgelsonate in G-Moll von Karl Philipp Emanuel Bach, die uns jetzt Rainer Oster spielt auf der Géant-Orgel in der Église Saint-Adelph in Albestroff in Frankreich.

Rainer Oster hier im ARD-Nachtkonzert mit einer Orgelsonate in G-Moll von Carl Philipp Emanuel Bach. Gespielt hat er sie auf der Géante-Orgel in Albestroff in Frankreich. Und jetzt zu einer Komposition von Emil Nikolaus von Resnicek. Hier sind sinfonische Variationen über das Kol Nidre für Orchester, gespielt vom WDR-Sinfonieorchester Köln unter Michael Jurowski.

sinfonische Variationen über das Kol Nidri von Emil Nikolaus von Resnicek. Das war eine Aufnahme mit dem WDR-Sinfonieorchester Köln unter Michail Jurowski. Und gleich die 4 Uhr Nachrichten hier im ARD-Nachtkonzert.

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1: Um 4 Uhr mit Juliette Groß. In der Eifel in Nordrhein-Westfalen kämpft die Feuerwehr weiter gegen einen riesigen Waldbrand. 500 Einsatzkräfte sind permanent im Einsatz, um die Flammen aufzuhalten. Aus der Nachrichtenredaktion Jan Busche.
2: Betroffen ist der Hürtgenwald im Kreis Düren zwischen Bonn und Aachen. Dort brennen mehrere hundert Hektar Land. Die Flammen haben sich fast bis zur Ortschaft Gai ausgebreitet, die evakuiert worden ist. 2000 Menschen sind betroffen. Zwei Bergpanzer der Bundeswehr haben auch heute Nacht Schneisen geschlagen, um die Flammen von dem Ort fernzuhalten. Wie der WDR berichtet, helfen auch Landwirte bei der Brandbekämpfung. Sie holen Wasser aus Talsperren und bringen sie an den Einsatzort. Der Waldbrand ist laut Behördenschätzung der größte in der Geschichte Nordrhein-Westfalens. Rauch und Brandgeruch ziehen kilometerweit, vor allem Richtung Norden, bis ins Ruhrgebiet.
1: Die Deutsche Stiftung Patientenschutz verlangt, Hitze als offizielle Todesursache auf Totenscheinen anzugeben. Den Folgen des Klimawandels müsse ein Gesicht gegeben werden, sagte Vorstand Bürsch der Rheinischen Post. Bislang berechne das Robert-Koch-Institut die Zahl der Toten nur mit Hilfe statistischer Modelle. Die genaue Zahl kenne niemand. US-Präsident Trump hat angekündigt, die Straße von Hormus zum Territorium der USA zu erklären. Dies werde bald geschehen, sobald der Iran besiegt sei, so Trump in einer Rede. Der Präsident führte seine Pläne nicht weiter aus. Der Iran wies die Drohung Trumps zurück. Die wichtige Schifffahrtsroute bleibe unter iranischer Kontrolle, hieß es von der Regierung in Teheran. Bei der Leichtathletik-EM in Birmingham hat es am Abend 3 Medaillen für das deutsche Team gegeben. Sprinter Owen Ansah holte Gold über 200 Meter. Aus Birmingham, Jens-Jörg Rieck.
3: Das hat es seit 44 Jahren nicht gegeben. Der Europameister über 200 Meter kommt aus Deutschland. In 19,95 Sekunden sprintete Owen Ansah zu Gold. Allerdings steht der Titel genau wie seine Bronzemedaille über 100 Meter unter Vorbehalt. Dem Hamburger droht wegen eines vermeintlich verweigerten Dopingtests eine Sperre. Auch Emil Adjekum beendete mit Silber über 400 Meter Hürden eine lange Durchstrecke. Er ist der erste Deutsche seit 40 Jahren mit einer EM-Medaille auf dieser Distanz. Silber gewann auch Diskuswerferin Shanice Kraft.
1: Und in der zweiten Fußball-Bundesliga hat Holstein Kiel gegen St. Pauli 2:2 gespielt. Bochum gewann in Braunschweig mit 1:0. Das waren die Nachrichten. Das Wetter in Deutschland. Tagsüber viel Sonne, im Westen sind später einzelne kräftige Schauer und Gewitter möglich. 33 bis 36 Grad, im Norden etwas kühler. Am Sonntag Sonne und Wolken, vor allem im Süden auch Schauer und Gewitter. 21 bis 25 Grad, im Süden nochmal bis 32 Grad. Und am Montag mehr Wolken und vor allem im Osten Schauer. Es ist 4:03 Uhr.
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4: Einen schönen Samstagmorgen wünsche ich Ihnen. Und wir beginnen diese frühe Stunde mit einem Harfenkonzert von Jean-Théophile Eichner in G-Dur. Hier ist die Harfenistin Silke Eichhorn zusammen mit dem Kurpfälzischen Kammerorchester unter der Leitung von Stefan Fraß.

Die Harfenistin Silke Eichhorn und das Kurpfälzische Kammerorchester unter der Leitung von Stefan Fraß mit einem G-Dur-Harfenkonzert von Jean Theophile Eichner, hier im ARD-Nachtkonzert präsentiert von BR Klassik. Und jetzt die 5 Lieder nach Texten von Friedrich Rückert, komponiert von Gustav Mahler, die sogenannten Rückert-Lieder, gesungen von der Mezzosopranistin Magdalena Kozina. Begleiten tun die Berliner Philharmoniker unter Simon Rattle und sie beginnt mit der Nummer 1, Liebst du um Schönheit, o nicht mich, Liebe.

die Rückert-Lieder von Gustav Mahler nach Texten von Friedrich Rückert. Das war die Mezzosopranistin Magdalena Koschener, begleitet von den Berliner Philharmonikern unter Simon Rattle hier im ARD-Nachtkonzert. Und jetzt die Peer Gynt-Suite Nummer 2 von Edvard Grieg. Zu Henrik Ibsens Drama Peer Gynt hat er diese Musik geschrieben. Wir hören das WDR-Sinfonieorchester Köln unter Eivind Oatland und es beginnt mit dem Brautraub und Ingrids Klage.

Solveigs Lied am Schluss. Das war die Peer Gynt Suite Nummer 2 von Edvard Grieg, gespielt vom WDR-Sinfonieorchester Köln unter der Leitung von Eivind Odland. Und gleich die 5 Uhr Nachrichten hier im ARD-Nachtkonzert.

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1: Um 5 Uhr mit Juliette Groß. In der Eifel in Nordrhein-Westfalen kämpft die Feuerwehr weiter gegen einen riesigen Waldbrand. 500 Einsatzkräfte sind permanent im Einsatz, um die Flammen aufzuhalten. Aus der Nachrichtenredaktion Jan Busche.
2: Betroffen ist der Hürtgenwald im Kreis Düren zwischen Bonn und Aachen. Dort brennen mehrere hundert Hektar Land. Die Flammen haben sich fast bis zur Ortschaft Gai ausgebreitet, die evakuiert worden ist. 2000 Menschen sind betroffen. 2 Bergepanzer der Bundeswehr haben auch heute Nacht Schneisen geschlagen, um die Flammen von dem Ort fernzuhalten. Wie der WDR berichtet, helfen auch Landwirte bei der Brandbekämpfung. Sie holen Wasser aus Talsperren und bringen sie an den Einsatzort. Der Waldbrand ist laut Behördenschätzung der größte in der Geschichte Nordrhein-Westfalens. Rauch und Brandgeruch ziehen kilometerweit, vor allem Richtung Norden bis ins Ruhrgebiet.
1: In der spanischen Exklave Ceuta in Nordafrika ist die Polizei- und Militärpräsenz verstärkt worden. Grund ist, dass ein neuer Massenansturm von Migranten an diesem Wochenende erwartet wird. Darauf deuten Aufrufe in sozialen Netzwerken hin. Wie unsere Korrespondentin berichtete, ist der Grenzschutz auch auf marokkanischer Seite verstärkt worden. Ende Juli hatten zehntausende Menschen versucht, nach Ceuta und damit in die EU zu kommen. Mehr als 80 Menschen kamen beim Versuch des Grenzübertritts ums Leben. Bei der Leichtathletik-EM in Birmingham hat es am Abend 3 Medaillen für das deutsche Team gegeben. Sprinter Owen Unser holte Gold über 200 Meter. Er sorgte damit für den ersten deutschen EM-Titel über diese Distanz seit 44 Jahren. Diskuswerferin Janice Kraft gewann eine Silbermedaille und auch Emil Ajekum holte Silber über 400 Meter Hürden. In der zweiten Fußball-Bundesliga hat es im Nordderby zwischen Holstein Kiel und St. Pauli keinen Sieger gegeben. Die Partie endete 2:2. Aus der Sportredaktion Finn Hornberg.
3: St. Pauli legte in der ersten Halbzeit gut los und ging dank der Tore von Taichi Hara und Martin Kaas in Führung. Nach der Pause verkürzte erst Phil Harris für die Kieler. Jonas Terkesen erzielte kurz vor Schluss den Ausgleich. Eintracht Braunschweig verliert gegen den VfL Bochum mit 0:1. Die Niedersachsen bleiben aber trotzdem zumindest über Nacht Tabellenführer, dank des 6:1-Sieg in Magdeburg am ersten Spieltag. Gegen Bochum hingegen fand Braunschweig keine Lücke. Der VfL stand in der Defensive gut und ließ kaum etwas zu. Den entscheidenden Treffer für die Bochumer erzielte der ehemalige Braunschweiger Philipp Hofmann.
1: Das waren die Nachrichten. Das Wetter in Deutschland. Tagsüber viel Sonne, im Westen sind später einzelne kräftige Schauer und Gewitter möglich. 33 bis 36 Grad, im Norden etwas kühler. Am Sonntag Sonne und Wolken, vor allem im Süden auch Schauer und Gewitter, 21 bis 25 Grad, im Süden nochmal bis 32 Grad. Und am Montag mehr Wolken und vor allem im Osten Schauer, 21 bis 27 Grad. Es ist 5.03 Uhr.
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4: Schönen Samstagmorgen wünsche ich Ihnen und wir beginnen diese Stunde mit einer Ouvertüre von Franz Schubert zu dem Singspiel Die Verschworenen oder der häusliche Krieg.

Frauen verweigern ihren Männern die ehelichen Pflichten, um sie zu politischem Handeln zu bewegen. Das ist die Handlung vom Singspiel Die Verschworenen oder Der häusliche Krieg. Und das war die Ouvertüre daraus, komponiert von Franz Schubert und gespielt von der Prague Sinfonia unter der Leitung von Christian Bender hier im ARD-Nachtkonzert. Und jetzt geht's raus auf die Piazza, wo Mandoline und Tanzrhythmus den frühen Morgen beleben. Hier ist ein Mandolinenkonzert in C-Dur von Antonio Vivaldi. Solist ist Duilio Galfetti.

Was für eine schöne Morgenmusik. Das war ein Mandolinenkonzert in C-Dur von Antonio Vivaldi, Reom-Verzeichnis 425. Gespielt hat der Mandolinist Duilio Galfetti und begleitet haben das Orchester I Barocchisti und Diego Fasolis. Und jetzt zu einer Sinfonie in E-Dur von François-Joseph Goseck, gespielt von der Deutschen Kammerakademie Neuss unter Simon Gaudenz. Goseck war ein wichtiger Vertreter der französischen Vorklassik und der frühen Klassik und wirkte in Paris in vielen Bereichen als prägender Musiker.

Eine Sinfonie in E-Dur von François-Joseph Gossec hier im ARD-Nachtkonzert, präsentiert von BR Classic. Gespielt hat sie die Deutsche Kammerakademie Neuss unter der Leitung von Simon Gaudenz. Und jetzt Light Music aus dem 20. Jahrhundert von Percy William Whitlock. Hier ist seine Wessex Suite. Wir hören ein leicht ironisches Dorffestbild, dann The Blue Pool, eine lyrische, etwas impressionistisch gefärbte Naturszene, und am Ende wird dann noch eine Ritterlichkeit im Marschtempo karikiert und zugleich auch irgendwie gefeiert. Hier ist das RTE Concert Orchestra unter Gavin Sutherland. Schönen guten Morgen.

das RTE Concert Orchestra unter Gavin Sutherland mit der Wessex Suite von Percy William Whitlock. Hier im ARD-Nachtkonzert präsentiert von BR Classic gleich 17:45. Und wir bleiben in England und gehen zurück ins barocke London, wo Händel seine Klaviersuiten veröffentlicht hat. Wir hören die zweite in F-Dur, gespielt vom südkoreanischen Pianisten Song Jin-cho.

Song Cincho mit der zweiten Klaviersuite von Georg Friedrich Händel in F-Dur hier im Adi-Nacht-Konzert, präsentiert von BR Klassik. Und jetzt improvisiert die Cappella di Santa Maria degli Angiolini eine Chacona, eine Chaconne für uns.

Eine Giacona, improvisiert von der Cappella di Santa Maria degli Angiolini unter der Leitung von Barockgeiger Luigi Cozzolino. Und das war unser ARD-Nachtkonzert für heute. Ich bin Clemens Nicol, ich bedanke mich fürs Zuhören und wünsche Ihnen jetzt noch einen schönen Samstag und damit einen guten Start hinein in dieses Wochenende. Machen Sie es gut.

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1: Um 6 Uhr mit Christiane Mascherichi. Guten Morgen. Die Behörden in Spanien und Marokko sind heute in Alarmbereitschaft, weil im Netz erneut Aufrufe zu illegalen Grenzübertritten in die spanische Exklave Ceuta kursieren. Beide Länder haben daher ihre Polizeipräsenz aufgestockt, um einen Ansturm wie zuletzt zu verhindern. Aus Ceuta berichtet Frank Wels.
2: Nach Angaben des spanischen Innenministers Fernando Grande Malasca wurde das Kontingent der Beamten der Nationalpolizei auf fast 900 aufgestockt. Darüber hinaus sind neben lokalen Polizeieinheiten auch mehr als 700 Sicherheitskräfte der Guardia Civil in Ceuta im Einsatz. Demonstrative Kontrolle ist auch auf der anderen Seite der Grenze zu beobachten. Der Grenzort Fnidek hat sich in eine Sicherheitszone verwandelt. Hunderte Sicherheitskräfte sind im Einsatz, auch Militärtruppen wurden hinzugezogen. Marokko hat Draht- und Stacheldrahtzäune verstärkt. In Ufernähe patrouillieren Boote. Fahrzeuge mit Wasserwerfern sind an der Grenze aufgefahren.
1: Der Iran hat Ansprüche der US-Regierung auf die Straße von Hormuz zurückgewiesen. Vizeaußenminister Garibabadi erklärte, die Meerenge lasse sich weder per Tweet noch mit einem Flugzeugträger oder einer Wahlkampfrede einnehmen. Damit reagiert er auf Aussagen von US-Präsident Trump. Der hatte zuvor angekündigt, die Straße von Hormuz zu US-Territorium erklären zu wollen, sobald man den Krieg gegen den Iran gewonnen habe. Vor der Küste der indonesischen Insel Flores hat es ein Erdbeben der Stärke 7,7 gegeben. Wie die Behörden mitteilten, sind dabei zwei Menschen ums Leben gekommen. Das Beben ereignete sich in rund 15 Kilometern Tiefe. Auf Videos im Netz ist zu sehen, wie Teile eines Gebäudes am Hafen einstürzen und Menschen schreiend auf die Straße rennen. Eine Tsunami-Warnung wurde inzwischen wieder aufgehoben. In der Demokratischen Republik Kongo ist laut den Vereinten Nationen auch Monate nach dem Ausbruch des Ebola-Virus keine Besserung in Sicht. Die Epidemie breite sich so schnell aus wie keine andere zuvor und fordere alle 30 Minuten ein Menschenleben, so ein UN-Sprecher. Die Behörden im Kongo zählen bislang mehr als 2100 Tote. Die Deutsche Bahn will wegen des Niedrigwassers in vielen Flüssen ausgemusterte Güterwaggons wieder in Betrieb nehmen. Das geht aus einem Dokument der Bahntochter DB Cargo hervor, das der Rheinischen Post vorliegt. Konkret geht es um 900 zusätzliche Wagen, die mobilisiert werden sollen. Laut DB Cargo-Chef Osburg könnten diese 200 Binnenschiffe ersetzen. Bundesverkehrsminister Bilger hatte wegen der Transportausfälle auf dem Wasser zuletzt angekündigt, dass Frachten vom Schiff auf die Straße und Schiene verlagert werden sollen. Bei der Leichtathletik-EM in Birmingham hat sich Owen Ansah am Abend im Sprint über 200 Meter zum neuen Europameister gekrönt. Der Hamburger brauchte für die Strecke insgesamt 19,95 Sekunden.
3: Ich habe alles, was in mir drin gesteckt hat, habe ich auf die Bahn gelegt. Ja, ich bin einfach glücklich. Ich habe am Donnerstag, bevor wir hier nach Birmingham angereist sind, habe ich gesagt, ich möchte Deutschland wieder auf die Karte bringen. Und ich glaube, mit der Goldmedaille habe ich das gut geschafft.
1: Außerdem gewann der Berliner Emil Adjekum beim Hürdenlauf über 400 Meter die Silbermedaille. Die erhielt auch Shanice Kraft aus Mannheim im Diskuswurf der Frauen. SWR Nachrichten, Redaktion Ramin Mofasagian. Das Wetter für Baden-Württemberg und Rheinland-Pfalz. Ein Hoch bestimmt weiterhin unser Wetter. Sorgt für trockene und sehr heiße Luft. Die Vorhersage: Im Lauf des Tages wechseln sich Sonne und Wolken ab. Ab dem Nachmittag sind vereinzelt Schauer und Gewitter möglich, bei Höchstwerten von 30 bis 38 Grad. Und die weiteren Aussichten: Morgen gibt es vor allem in Baden-Württemberg lokale Schauer und Gewitter, sonst ist es oft sonnig bis 32 Grad. Es ist 6.04 Uhr.
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4: Einen guten Morgen an diesem Samstag, dem 15. August, sagt Ihnen Michael Küster am Mikrofon. Wenn wir heute an Orgelkonzerte des Barock denken, dann fällt uns meistens Johann Sebastian Bach ein. Doch in Weimar arbeitete damals ein enger Weggefährte Tür an Tür mit ihm, Johann Gottfried Walter. Der hatte eine ganz besondere Spezialität. Er nahm sich italienische Streicherkonzerte, die damals in Mode waren, und schrieb sie für die Orgel um. Das Kuriose an unserer ersten Aufnahme ist, das Ensemble Caterva Musica dreht diesen Spieß jetzt wieder um. Wir hören Walters H-Moll-Orgelkonzert, allerdings zurückarrangiert für ein historisches Streicherensemble. Hier ist der erste Satz unter der Leitung von Wolfgang Fabri.

Das Ensemble Caterva Musica spielte den ersten Satz aus dem Orgelkonzert H-Moll von Johann Gottfried Walther. Als Tänzer in Turin hat unser nächster Komponist begonnen, bevor er zu einer der prägendsten Figuren der französischen Violinschule aufstieg, Jean-Marie Leclerc. In jüngster Zeit hat sich einiges für seine Wiederentdeckung getan. Am Opernhaus Zürich war zum Beispiel in diesem Jahr die herrliche Barockoper Sylla et Glaucus zu bewundern. 1737 veröffentlicht Leclerc seine Konzerte Opus 7, daraus jetzt das Flötenkonzert Nummer 3 in C-Dur. Ashley Solomon ist der Solist und er leitet hier auch das Ensemble Florilegium.

Jean-Marie Leclercs Flötenkonzert C-Dur, interpretiert von Ashley Solomon und dem Ensemble Florilegium. Musik am Morgen auf SWR Kultur, die Zeit, es ist 6.23 Uhr. Wir begeben uns ins England des frühen 20. Jahrhunderts zu Edward Elgar. Seine monumentalen Sinfonien, das berühmte Cellokonzert oder die heimliche Hymne Englands, Land of Hope and Glory, die kommen einem da sofort in den Sinn. Doch Elgar war auch ein Meister der ganz leisen, intimen Töne. Er hat zeitlebens zauberhafte Kunstlieder für Gesang und Klavier komponiert, die erfüllt sind von Sehnsucht und Poesie. Kurz nach Elgars Tod im Jahr 1934 hat sein Kollege, der Komponist Haydn Wood, eine wunderbare Idee. Warum diese Melodien nicht aus dem Salon herausholen und auf die große Bühne bringen? Er verbindet vier der schönsten Elgar-Lieder in einer 10-minütigen Orchestersuite. Hier ist das BBC Concert Orchestra unter Leitung von David Lloyd-Jones.

Das BBC Concert Orchestra spielte die Suite nach 4 Liedern von Edward Elgar. Und die Titel der 4 Lieder will ich Ihnen nicht vorenthalten. Rondel, Queen Mary's Song, The Shepherd's Song und Like to the Damask Rose. Francesco Venturini ist unser nächster Komponist. Ab 1698 wirkt er als Geiger und später als Hofkapellmeister in Hannover. Sein Opus 1, eine Sammlung von Kammerkonzerten, wird 1715 in Amsterdam gedruckt und macht ihn europaweit bekannt. Ungewöhnliche, wechselnde Instrumentenkombinationen sind seine Spezialität. Er lässt Oboen, Flöten und Fagotte in ständigen, spielfreudigen Dialog mit den Streichern und dem Basso Continuo treten. Hier ist das Concerto a-Moll Opus 1 Nummer 2. Es spielt das Orchester La Festa Musicale.

0: Musik aus Hannover, das Ensemble La Festa Musicale, haben wir gehört mit dem Concerto di Camera A-Moll Opus 1 Nummer 2 von Francesco Venturini. 6.46 Uhr ist es, Zeit für das Zeitwort. Auffallend viele Produkte und Marken aus dem Bereich Körperpflege und Arzneimittel sind schon sehr lange auf dem Markt. Nivea seit 1905, Odol seit 1892, Aspirin seit 1899 und das berühmte Kölnisch Wasser sogar schon seit 1799. Ebenfalls aus Köln stammt Klosterfrau Melissengeist. Am 15. August 1826, heute vor 200 Jahren, wurde das Melissenwasser erstmals beworben. Ein Beitrag von Clemens Hoffmann.
1: Seit Generationen steht er in deutschen Badezimmerschränken. Klosterfrau Melissengeist, 13 Kräuter, 79% Alkohol.
2: Art der Anwendung? Zum Einnehmen und zur Anwendung auf der Haut.
1: Der blaue Karton mit dem hohen Kirchenfenster und den drei stilisierten Nonnen. Ein Markenprodukt aus dem frühen 19. Jahrhundert, hinter dem eine leibhaftige Klosterfrau steckt.
3: Also sie war auf jeden Fall eine Ausnahmeerscheinung in ihrer Zeit. Und das, was sie damals gegründet hat, ist bis heute von großer wirtschaftlicher Bedeutung für Köln.
1: Sagt die Autorin Petra Pluwatsch. Sie hat ein Buch über die ehemalige Ordensschwester Maria Clementine Martin geschrieben, die 1826 mit Anfang 50 als Unternehmerin mit ihrem Melissengeist durchstartete.
3: Lediglich unterstützt von einer Magd und von einem Gehilfen. Und 200 Jahre später ist daraus ein weltweit agierendes Wirtschaftsunternehmen geworden mit ungefähr 1500 Mitarbeitern.
1: Doch der Reihe nach. Das Unternehmertum ist der 1775 geborenen Tochter eines preußischen Offiziers nicht in die Wiege gelegt. Mit 16 Jahren tritt sie dem Coesfelder Orden der Annunziatinnen bei. 11 Jahre lang widmet sich Maria Clementine vor allem dem Gebet und der Kontemplation. Doch 1803 ist damit Schluss. Im Rahmen der Säkularisation lässt Napoleon Abteien und Klöster auflösen.
3: Sie hat ihr Zuhause verloren, ihren Lebensunterhalt verloren, eigentlich alles. Sie ist umgezogen, ist nach Glane bei Gronau gegangen. Das war dann das Kloster Marienflucht, aber dort währte die Sicherheit auch nicht lange, denn 1811 wurde auch dieses Kloster aufgehoben. Und ich denke, spätestens jetzt hat sie begriffen, dass sie etwas anderes machen muss, als aufs Klosterleben zu setzen.
1: 1825 zieht Maria Clementine Martin nach Köln. Dort pflegt sie den betagten Domvikar. Nebenbei steigt sie in die Produktion und den Verkauf von Kölnisch Wasser ein. Wenig später bringt sie ein Kräuterdestillat auf den Markt. Am 15. August 1826 erfahren die Leserinnen und Leser der Kölnischen Zeitung:
2: Auf der Litsch, da hier am Dom Nummer 1, ist jetzt das echte und wahre Melissenwasser oder sogenannter echter Karmelitergeist zu ganz billigem Preise zu haben.
1: Woher sie die Rezeptur hatte, unklar. Doch das ist auch gar nicht so wichtig, findet Buchautorin Petra Pluwatsch.
3: Melissengeist ist auf jeden Fall keine Erfindung von ihr, das gab es damals schon. Aber ihr Verdienst ist natürlich, dass sie das Ganze bekannt gemacht hat, dass sie es vermarktet hat.
1: Und beim Marketing zieht die pfiffige Klosterfrau wirklich alle Register. Sie bittet König Friedrich Wilhelm III. Um die Erlaubnis, das preußische Wappen auf ihre Etiketten zu drucken. Sie schickt Proben ihres Wässerchens an die Fürstenhöfe Europas. Die positiven Antworten kopiert sie in ihre Anzeigen. Wettbewerber allerdings können bei ihr nicht mit christlicher Nachsicht rechnen.
3: Sie hat sich gegen männliche Konkurrenz durchgesetzt, und zwar recht energisch. Wenn ihr jemand quer kam, dann hat sie direkt mit Anzeigen gedroht. Sie ist gerichtlich gegen die Leute vorgegangen. Also ich denke, sie wusste, was sie tat, sie wusste, was sie geschaffen hat und sie wusste es zu verteidigen.
1: 1843 stirbt Maria Clementine Martin, die geschäftstüchtige Ex-Nonne, mit 68 Jahren. Ihr Unternehmen gibt es bis heute.
4: Der echte Klosterfrau Melissengeist, die einzigartige Naturarznei.
1: Inzwischen wird das Elixier in Berlin hergestellt, in Köln sitzt nur noch die Verwaltung. Trotzdem wurde die Klosterfrau gleich doppelt im Stadtbild verewigt, als Steinfigur am Rathausturm und auf einem nach ihr benannten Platz im Rheinauhafen.
0: 200 Jahre Klosterfrau Melissengeist, das war das Zeitwort von Clemens Hoffmann. Zum Ausklang dieser Stunde gibt's jetzt Musik von Louis Spohr. zu Lebzeiten als Geiger und Komponist gefeiert, gerät er dann doch rasch in den Schatten der Wiener Klassiker. 1808 ist in Gotha seine tragische Oper Alruna, die Eulenkönigin, entstanden und Themen daraus hat Louis Spohr auch in seinen Variationen für Klarinette und Orchester verwendet. Wir hören eine Aufnahme mit Christopher Sundquist und der NDR Radio Philharmonie unter Leitung von Simon Gaudenz.

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5: Um 7 Uhr mit Christiane Maschajechi. Guten Morgen. Vor der Küste der indonesischen Insel Flores hat es am frühen Morgen ein schweres Erdbeben gegeben. Dabei kamen laut Behörden mindestens 2 Menschen ums Leben. Aus dem ARD-Studio Südostasien, Anna Lubeck-Mann.
6: Bewohner in den Küstenregionen waren zwischenzeitlich aufgerufen, sich in höher gelegene Gebiete zu begeben. Zeitweise galt eine Tsunami-Warnung. Sie wurde inzwischen wieder aufgehoben. Auf Videos in den sozialen Medien vom Zeitpunkt des Bebens ist zu sehen, wie mehrere Häuser einstürzen. Der Westen der Insel Flores ist bei Touristen beliebt, vor allem zum Schnorcheln und zum Tauchen. Das etwa 300 Kilometer weiter östlich gelegene Inselzentrum gilt als kaum erschlossen. In der Region kommt es immer wieder zu Erdbeben und Vulkanausbrüchen.
5: Vor 5 Jahren übernahmen die Taliban in Afghanistan die Macht. Das feiert die Terrorgruppe heute unter anderem mit einer Siegesparade vor der ehemaligen US-Botschaft. Lena Bodewein berichtet.
7: Währenddessen ist die Lage für Menschenrechte und vor allem für die Rechte der Frauen im Land katastrophal. Im sogenannten Islamischen Emirat Afghanistan dürfen Frauen nicht unbegleitet und nicht unverschleiert in die Öffentlichkeit. Mädchen dürfen nach der 6. Klasse die Schule nicht mehr besuchen. Die Vereinten Nationen appellierten am Freitag an Geldgeber, die Finanzierung von Frauenprogrammen in Afghanistan nicht zu kürzen. Dies würde das Leid in einem Land verschlimmern, in dem die Lebensbedingungen für Frauen ohnehin die schlechtesten weltweit seien.
5: In der spanischen Exklave Ceuta ist seit dem Abend deutlich mehr Polizei im Einsatz. Hintergrund sind erneute Aufrufe im Netz zu illegalen Grenzübertritten von Marokko aus. Wie die Nachrichtenagentur Reuters berichtet, haben die Behörden beider Länder ihr Sicherheitspersonal aufgestockt, um einen Ansturm wie vor 2 Wochen zu verhindern. Auch das Militär ist im Einsatz. In Ceuta standen am Abend Soldaten in Kampfuniform vor Supermärkten. Auch auf der marokkanischen Seite der Grenze wurden Militärtruppen hinzugezogen. Außerdem wurden Stacheldrahtzäune verstärkt. Die Deutsche Stiftung Patientenschutz fordert, Hitze als offizielle Todesursache auf Totenscheinen anzugeben. Den Folgen des Klimawandels müsse ein Gesicht gegeben werden, sagt der Vorstand Brisch der Rheinischen Post. Bislang berechne das Robert-Koch-Institut die Zahl der Hitzetoten nur mithilfe statistischer Modelle. Die genaue Zahl kenne niemand. Laut RKI ist die Zahl der hitzebedingten Todesfälle in Deutschland bis Anfang August auf schätzungsweise 12.500 gestiegen. Beim Waldbrand im nordrhein-westfälischen Hürtgenwald hat sich das Feuer in der Nacht nicht weiter ausgebreitet. Laut Feuerwehr haben die Flammen weiter mindestens 150 Meter Abstand zum Ortsteil Gai. Diesen hatten die Einsatzkräfte evakuieren lassen. Der Brand in dem Waldstück war am Donnerstag ausgebrochen und umfasst, nach Angaben des Kreises Düren, eine Fläche von rund 300 Hektar. Bei der Leichtathletik-EM in Birmingham hat es am Abend die nächsten Medaillen für Deutschland gegeben. Owen Ansah aus Hamburg sicherte sich im Sprint über 200 Meter die Goldmedaille. Im Hürdenlauf ging Silber an den Berliner Emil Adjekum. Silber gab es außerdem für die Diskuswerferin Shanice Kraft aus Mannheim. SWR Nachrichten, Redaktion Ines Kunze. Das Wetter für Baden-Württemberg und Rheinland-Pfalz, ein hochbestimmt weiter sehr heiße Luft. Die Vorhersage. Im Laufe des Tages wechseln sich Sonne und Wolken ab. Ab dem Nachmittag sind vereinzelt Schauer und Gewitter möglich. Die Höchstwerte liegen bei 30 bis 38 Grad. Und die weiteren Aussichten. Morgen gibt es vor allem in Baden-Württemberg lokale Schauer und Gewitter. Sonst ist es oft sonnig bis 32 Grad. Es ist gleich 7.04 Uhr.
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9: Heute mit Michael Küster am Mikrofon und diese Stunde beginnt mit Musik von Giacomo Puccini. Noch bis zum 5. September läuft im toskanischen Torre del Lago das ihm gewidmete Opernfestival. Highlight war 100 Jahre nach der Uraufführung eine Neuinszenierung von Turandot, auf die Bühne gebracht von Actionfilm-Ikone Jackie Chan. Ganz viel asiatische Kampfkunst war in dieser Inszenierung zu bestaunen. Hoffentlich ist die Musik nicht unter die Räder gekommen. Dass Puccini auch ein hervorragender Instrumentalkomponist war, das zeigt sein frühes Scherzo in A-Moll, gefolgt von einem lyrischen Trio in F-Dur. Es spielt die Sinfonie auf London unter Leitung von John Wilson.

Das Scherzo A-Moll und das Trio F-Dur von Giacomo Puccini waren das, eingespielt von der Sinfonia of London unter Leitung von John Wilson. Unser nächster Komponist stammt aus der Nähe von Solingen, aber seine musikalische Karriere hat Johann Wilhelm Wilms in den Niederlanden gemacht und dort vor allem das Musikleben in Amsterdam geprägt. Seine dramatische Ouvertüre F-Moll, die beweist eindrucksvoll, warum sich der frische Blick auf sein Schaffen lohnt. Das Münchner Rundfunkorchester spielt unter Leitung von Ivan Repušić.

Die Ouvertüre F-Moll von Johann Wilhelm Wilms haben wir gehört, gespielt vom Münchner Rundfunkorchester unter der Leitung von Ivan Repušić. Musik am Morgen auf SWR Kultur wiederentdeckt wird mit Florence Price, auch gerade eine Pionierin der amerikanischen Musikgeschichte. Ihr gelingt eine unverwechselbare Verbindung aus klassischer Tradition und amerikanischen Volksweisen, so zu erleben in ihren Dances in the Cane Breaks. Ursprünglich hat Florence Price diese drei tänzerischen Stücke 1953 für Klavier geschrieben. Wir hören hier jedoch die farbenprächtige Orchesterfassung von ihrem berühmten Kollegen William Grant Still. Es spielt das Malmö Opera Orchestra unter Leitung von John Jetta.

Georg Böhms Choralbearbeitung Ach wie flüchtig, ach wie nichtig haben wir gehört, gespielt von Alexandra Soestmann am Klavier. Bekannte Orchesterwerke, die entfalten oft in einer kleineren Besetzung einen ganz neuen Reiz. Das beweist jetzt hier das Flötenensemble Quintessenz. Die fünf Musikerinnen haben mehrere Nummern aus der Schauspielmusik Ein Sommernachtstraum von Felix Mendelssohn-Bartholdy für ihre Querflöten arrangiert.

Querflöte mal 5, das Ensemble Quintessenz mit Musik aus dem Sommernachtstraum von Felix Mendelssohn Bartholdy. Ja, nach den Querflöten haben Sie vielleicht Lust auf den Sommernachtstraum in seiner ganzen orchestralen Pracht. Das Ballett Zürich eröffnet die neue Saison im Oktober mit einem neuen Sommernachtstraum. Choreografin Cathy Marston lässt Shakespeares Komödie auf einem verlassenen Rummelplatz spielen und sie kombiniert Mendelssohns Komposition dann mit Musik von Gabriel Prokofjew, dem Enkel von Sergei Prokofjew. Zum Ausklang dieser Stunde zieht es uns in die Wärme Spaniens. Enrique Granados hat seiner Heimat ein Denkmal gesetzt in den Danzas Españolas. Das berühmte Stück Oriental passt perfekt zu zwei klassischen Gitarren. Es spielen die Cartuna Twins.

0: Die Katuna Twins, Peter und Soltan Katuna, spielten die Nummer 2 Oriental aus den Danzas Españolas von Enrique Granados und damit wird es 7.57 Uhr.
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2: Church at the cutting edge. So lautete der Titel eines Seminars in der kenianischen Küstenstadt Malindi, bei dem ich im Juni dabei sein konnte. Mit Kirche auf Messers Schneide könnte man den Titel übersetzen. Und es ging um die Frage, was kirchliche Akteure dort tun können und konkret tun, wo die Lebensumstände der Menschen besonders prekär sind. Hier an der Küste von Ostafrika sind weit verstreute Gemeinden und extrem trockene Gebiete eine große Herausforderung für die Bevölkerung und führen zu Not und Armut. Eine zentrale Aufgabe ist zudem der christlich-islamische Dialog, denn Christen sind hier stark in der Minderheit. Vor diesem Hintergrund war es großartig, den dortigen Diözesanbischof zu erleben, der nicht nur ein Experte für diesen Dialog ist, sondern ihn wirklich im Herzen trägt. Er betont unablässig, dass kirchliches Handeln die Würde aller Menschen gleichermaßen schützen müsse, unabhängig von ihrem religiösen Bekenntnis. Und dass es unser Ziel sein muss, dass Christen im Dialog zu besseren Christen werden und Muslime zu besseren Muslimen. Einander besser verstehen und tiefe Einblicke in den Glauben und die Überzeugungen der anderen bekommen, das ist das Wesentliche. Nicht die anderen zu überzeugen oder zu bekehren. In Malindi ist mir deutlich geworden, was es heißt, wenn kirchliche Arbeit weit über Almosen und Wohltätigkeit hinausgeht. Dass es darum geht, an der Seite der Verletzlichsten zu stehen und ihnen zur Würde zu verhelfen. Ich konnte ein Zentrum besuchen, das zum Schutz von alten Menschen eingerichtet wurde, die in ihren Gemeinden als Hexen gebrandmarkt werden. In ihrem Dorf ist ihr Leben durch diesen Aberglauben gefährdet. Hier im Zentrum erfahren sie Hilfe und Gemeinschaft. Die katholische Kirche arbeitet dabei auch mit Angehörigen der traditionellen afrikanischen Religion zusammen, Menschen also, die früher als Heiden bezeichnet und mit Arroganz gestraft wurden. Ein weiterer Besuch führte zu einem Schutzzentrum für Kinder, die in ihren Familien oder Schulen sexuell missbraucht wurden. Die Ordensschwester, die das Zentrum leitet, ist eine leidenschaftliche und liebevolle Kämpferin für die Würde der Kinder. Modernste Erkenntnisse der Sozialarbeit kommen hier zusammen mit christlichen Überzeugungen. Die Einblicke in Ostafrika haben mir gezeigt, dass Kirche mehr ist als die eigene Missbrauchsgeschichte und die vielen problematischen Aspekte, an denen wir weiter arbeiten müssen. Hier ist mir ihre andere Seite begegnet, die tatsächlich und ganz konkret dem Geist ihres Gründers folgt, als Segen für die Menschen. Marco Kuhn, Host von der Katholischen Kirche.

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1: Um 8 Uhr mit Christiane Mascherichi. Nach einem Erdbeben in Indonesien steigt offenbar die Zahl der Opfer. Die Nachrichtenagentur AFP beruft sich auf Behördenangaben, wonach die Zahl der Todesopfer inzwischen bei mindestens 20 liegt. Das Beben hatte nach Angaben des US-Erdbebenwarte eine Stärke von 7,7 mit mehreren Nachbeben. Betroffen war vor allem die Insel Flores. Zwischenzeitlich hatte es auch eine Tsunami-Warnung gegeben. Diese wurde kurz darauf wieder aufgehoben. US-Präsident Trump hat mit der Aussage, die Straße von Hormuz zu US-Territorium erklären zu wollen, sobald der Krieg gegen den Iran gewonnen sei, für Irritationen gesorgt. Ein Sprecher des Weißen Hauses hatte die Aussage Trumps bei einem Auftritt im Bundesstaat New Jersey als Scherz bezeichnet. USA-Korrespondent Samuel Jakisch berichtet.
2: Es ist nicht die erste verbale Annexion fremden Staatsgebiets durch den US-Präsidenten. Im Laufe seiner zweiten Amtszeit hatte Trump bereits ähnliche Andeutungen einer US-Expansion mit Bezug auf Kanada, Grönland, Panama, Venezuela und dem Gazastreifen gemacht, um jeweils diplomatische Zugeständnisse zu erzwingen. Der stellvertretende Außenminister Irans, Qasem Gharibabadi, schrieb auf der Online-Plattform X, die Straße von Hormuz lasse sich weder mit einem Flugzeugträger noch durch eine Wahlkampfrede einnehmen. Der Iran lasse sich nicht einschüchtern.
1: Die Behörden in Spanien und Marokko sind heute in Alarmbereitschaft, weil im Netz erneut Aufrufe zu illegalen Grenzübertritten in die spanische Exklave Ceuta kursieren. Beide Länder haben daher ihre Polizeipräsenz aufgestockt, um einen Ansturm wie zuletzt zu verhindern. Aus Ceuta berichtet Frank Wels.
3: Nach Angaben des spanischen Innenministers Fernando Grande Malasca wurde das Kontingent der Beamten der Nationalpolizei auf fast 900 aufgestockt. Darüber hinaus sind neben lokalen Polizeieinheiten auch mehr als 700 Sicherheitskräfte der Guardia Civil in Ceuta im Einsatz. Demonstrative Kontrolle ist auch auf der anderen Seite der Grenze zu beobachten. Der Grenzort Fnidek hat sich in eine Sicherheitszone verwandelt. Hunderte Sicherheitskräfte sind im Einsatz, auch Militärtruppen wurden hinzugezogen. Marokko hat Draht- und Stacheldrahtzäune verstärkt. In Ufernähe patrouillieren Boote. Fahrzeuge mit Wasserwerfern sind an der Grenze aufgefahren.
1: Die Universität in Heidelberg gehört zu den 100 besten Unis weltweit. Im sogenannten Shanghai-Ranking ist sie zusammen mit der Uni Bonn, der TU München und der LMU München eine der 4 deutschen Unis, die gelistet sind. Als beste Uni weltweit steht Harvard ganz vorn im Shanghai-Ranking. Das berücksichtigt 6 Kriterien, darunter die Zahl der Nobelpreisträger, der meistzitierten Forschenden und die Zahl der Veröffentlichungen in bestimmten Zeitschriften. Bei der Leichtathletik-EM in Birmingham hat es am Abend die nächsten Medaillen für Deutschland gegeben. Owen Ansah aus Hamburg sicherte sich im Sprint über 200 Meter die Goldmedaille. Im Hürdenlauf ging Silber an den Berliner Emil Ajekum. Silber gab es außerdem für die Diskuswerferin Janice Kraft aus Mannheim. Die deutsche Gymnastin Darja Varfolomejew ist zum 3. Mal in Folge Mehrkampf-Weltmeisterin in der rhythmischen Sportgymnastik. Für ihre 4 Auftritte bei der WM in Frankfurt mit Reifen, Keulen, Ball und Band erhielt sie am Abend 119,5 Punkte und damit Gold. Vor 2 Jahren hatte Varfolomejew bei den Olympischen Spielen in Paris im Mehrkampf ebenfalls Gold geholt. SWR Nachrichten, Redaktion Ines Kunze. Das Wetter für Baden-Württemberg und Rheinland-Pfalz. Ein Hoch sorgt weiter für trockene und sehr heiße Luft. Die Vorhersage. Im Lauf des Tages wechseln sich Sonne und Wolken ab. Ab dem Nachmittag sind vereinzelt Schauer und Gewitter möglich. Die Höchstwerte liegen bei 30 bis 38 Grad. Und die weiteren Aussichten. Morgen gibt es vor allem in Baden-Württemberg lokale Schauer und Gewitter. Sonst sonnig, dazu bis 32 Grad. Es ist 8.04 Uhr.
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4: Noch bis 8.30 Uhr mit Michael Küster am Mikrofon und da hören wir jetzt Kammermusik von Hermann Götz. Sein Klaviertrio G-Moll Opus 1 hat er 1863 während seines Studiums am Stern'schen Konservatorium in Berlin geschrieben. Das große Vorbild Robert Schumann ist da noch allgegenwärtig. Hier ist der 3. Satz, ein Scherzo mit der Tempobezeichnung flüchtig, erregt. Es spielt das Abegg-Trio.

Das Abeck-Trio spielte den dritten Satz aus dem Klaviertrio G-Moll von Hermann Götz. Und hier kommt gleich noch ein Studienwerk. Jean Sibelius nimmt in Wien 1890 Privatunterricht bei Karl Goldmark und Robert Fuchs. Damals entsteht die Ouvertüre in S-Dur, ursprünglich gedacht als Kopfsatz für eine Sinfonie, die Sibelius jedoch nie vollendet. Die Uraufführung der Ouvertüre findet im April 1891 in Helsinki statt. Bei uns spielt jetzt das Sinfonieorchester Kuopio unter Leitung von Azzo Almila.

Das Sinfonieorchester Cuo Pio unter Leitung von Azzo Almila spielte die Ouvertüre E-Dur von Jean Sibelius. Manchmal braucht der Tag einen Moment, der die Zeit einfach anhält. Ludwig van Beethoven schenkt uns genau solch einen Moment mit seiner Romanze F-Dur für Violine und Orchester. Das ist kein lauter Geniestreich, sondern ein tiefes, inniges Aufatmen. Die Geige übernimmt hier die Rolle einer menschlichen Stimme, die uns eine tröstende Geschichte zu erzählen scheint. Sie singt, sie schwebt, sie fängt uns auf. Kyung-Wha Chung wird hier begleitet vom Philharmonia Orchestra.

0: Die Romanze F-Dur Opus 50 von Ludwig van Beethoven haben wir gehört. Kyungwa Chung war die Solistin auf der Violine und sie wurde hier begleitet vom Philharmonia Orchestra unter der Leitung von Myung-Wung Chung. Das war die Musik am Morgen hier auf SWR Kultur an diesem Samstag, dem 15. August. Sebastian Kamsheide hat sie zusammengestellt und am Mikrofon sagt Michael Küster, danke für Ihr Interesse.
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2: Seit es möglich ist, mit Hilfe künstlicher Intelligenz Texte zu gestalten, verändert sich der Schulalltag. Endlich macht es wirklich keinen Sinn mehr, auswendig Gelerntes abzufragen. Wir brauchen andere Kompetenzen, sagen die einen. Die Technik hilft dabei, Kinder und Jugendliche gezielt beim Lernen zu unterstützen, prophezeien die anderen. Schulen müssen schnell reagieren, Lehrkräfte sich weiterbilden. Doch das Lernen mit KI ist eine Blackbox. Niemand weiß, was es bewirken wird.
3: Wie KI die Schule und das Lernen beeinflusst, von Silvia Plahl.
2: Ein Lehrer am Gymnasium sagt:
4: Ich setze mich dazu und frage, welche Prompts hast du benutzt? Hast du das Ergebnis überprüft? Als der Mitausprobierer, der ermutigt.
2: Eine Grundschullehrerin:
5: Es ist eine Unterstützung, KI und Lehrer. Ich bin natürlich der Experte und analysiere und beurteile das, was die Kinder machen, und verantwortlich bin am Schluss ich dafür.
2: Die Psychologin und Informatikerin Ute Schmid ist überzeugt, dass schon die jüngsten Schulkinder die Funktionsweise von KI verstehen sollten.
6: Ich glaube, dass dieses Bewusstsein, dass hinter diesen technischen Artefakten menschgemachte Dinge stecken, enorm wichtig ist. Und da muss man Kindern helfen, sie eben anregen, wie funktioniert das, Fragen zu stellen.
2: Ute Schmid ist Professorin an der Universität Bamberg und befasst sich mit kognitiven Systemen, seit 2005 mit künstlicher Intelligenz. Künstliche Intelligenz ab der Grundschule. Seit November 2022 ist die sogenannte generative KI auf dem Markt, auch bekannt als Large Language Models. ChatGPT der US-Firma OpenAI folgten Google Gemini, Midjourney, Microsoft Copilot, Perplexity. Diesen Chatbots können Fragen und Aufgaben gestellt werden und die Technik produziert in wenigen Sekunden Aufsätze, Gedichte, Bewerbungsschreiben. Ende 2024 haben gut die Hälfte der Deutschen über 16 Jahre eine solche KI-Anwendung schon einmal genutzt. Um neue Texte zu verfassen, um zu recherchieren, um Ideen zu sammeln oder zum Lösen von Problemen. Diese Daten erhob der TÜV-Verband. Knapp die Hälfte der rund 1000 Befragten sagte allerdings, dass sie der Richtigkeit der KI-Ergebnisse nicht vertrauten. Gleichzeitig wächst die Zahl der Tools und Apps. Sogenannte Adaptionen.

0: adaptive Systeme, begleiten Lernende individuell, führen Schritt für Schritt etwa in eine Fremdsprache ein. Wie sollen Schulen mit diesem KI-Aufschwung umgehen? Bereits mit den Jüngsten mitmachen? Ute Schmid erklärt, jüngere Kinder setzten ein Computersystem oder einen Chatbot zunächst mit sich selbst gleich. Denn leider hießen in der KI auch viele Begriffe wie menschliche Leistungen, wahrnehmen, verstehen, entscheiden. Grundschülerinnen und Schüler könnten jedoch die Grundidee maschinellen Lernens begreifen. Die Informatikerin hat dazu einige analoge Spiele entwickelt.
1: Pfadfinder-Algorithmus, neuronale Netze. Ein Pixel-Legespiel, um das Farbrastersystem zu begreifen.
0: Erst wird ein analoges Bild mit bunten Würfeln gelegt. Dann ein digitales Foto so weit gezoomt, dass auch dort die Farbraster deutlich werden. Kinder im Grundschulalter bräuchten diese Brücke vom Analogen ins Digitale, um zu verstehen, wie so ein Bild technisch konstruiert wird, sagt Ute Schmid. Man müsse ihnen aber eben auch demonstrieren,
2: dass es anders ist. Also diese Lernspiele zeigen ja nicht, wie ein Kind lernt, sondern die zeigen ja explizit, wie ein neuronales Netz lernt. Und an dieser Stelle kann man diskutieren mit den Kindern, machst du das denn genauso?
0: Die Kinder könnten zum Beispiel durchspielen, dass eine Bildersuche im Netz nach einem Kätzchen auf rotem Sofa zu Fehlern führt. Dann üben sie den nächsten Schritt analog. Ein Kind bittet ein anderes, auf Fotos von verschiedenen Laubbäumen alle Bilder mit Ahornblättern herauszusuchen.
2: Ja, wie prüfst du denn, ob das andere Kind dir die richtigen Fotos rausgesucht hat? Zum Beispiel, ich frage die Biologielehrkraft oder ich nehme ein Buch und schaue nach. Ich gucke auf Webseiten, wo es speziell um heimische Bäume geht. Das heißt, sie lernen, ich muss mir Strategien überlegen, um Ausgaben eines KI-Systems zu prüfen.
0: Wie funktioniert das? Wie nutze ich das? Wie wirkt das? Seien die zentralen Fragen beim Lernen mit digitalen Systemen, so Ute Schmid. Es gibt bislang keine allgemeingültigen Richtlinien, ob, wann, wie und ab welchem Alter KI an Schulen zum Einsatz kommen soll. Lehrkräfte engagieren sich freiwillig und da die Technik schnell fortschreitet, läuft vieles als Learning by Doing. Die Grundschullehrerin Eva Bayer im schwäbischen Jettingen-Scheppach zeigt, wie sie mit ihrer dritten Klasse das Prompten übt und ein Märchen generiert hat.
3: Schreibe ein Märchen für Kinder mit 100 Wörtern.
0: Geliefert wurde die Geschichte des kleinen Hasen Max und seiner Abenteuer. Das sollten die Kinder kritisch unter die Lupe nehmen.
3: Es gibt keine Überschrift. Und wir haben eben besprochen, dass in vielen Märchen es eine Märchenfigur gibt, die eine Aufgabe hat, die sie erfüllen muss. Und deshalb müssen die Kinder hier überlegen, was muss ich jetzt der KI noch genauer sagen, dass dieses Märchen rauskommt, das ich auch haben möchte.
0: Analytisches Denken mit 8-, 9- oder 10-Jährigen.
3: Das ist eine ganz wichtige Kompetenz, um die Kinder zukunftsfähig zu machen. Und das überfordert die Kinder nicht. Das ist aber wichtig, die Kinder gut zu begleiten, mit den Kindern zu reflektieren. Welche Wörter helfen uns da vielleicht, mit der KI weiterzuarbeiten?
0: Eva Bayer ist eine junge Lehrkraft, 24 Jahre. Sie möchte, dass ihre Grundschulklassen möglichst zeitnah mit der KI-Entwicklung mithalten können. Klaas Wiggers vom Wilms-Gymnasium im niedersächsischen Delmenhorst bietet seit 2022 für die Jahrgänge 12 und 13 einen KI-Kurs an.
4: Wir arbeiten gemeinsam uns in dieses Thema ein. Und manchmal sind meine Schülerinnen und Schüler sehr viel besser informiert, welche neuen generativen Tools es gerade gibt, die wir uns dann gemeinsam angucken, Chancen und Risiken, Funktionsweisen beleuchten, entdecken, erforschen. Ja.
0: Klaas Wiggers ist Mathematiklehrer und bezeichnet sich auch als Lehrkraft für KI. Er holt Leute aus der Praxis an die Schule, reist mit seinen Schülerinnen und Schülern zu großen Events wie der UN-Konferenz AI for Good. Künstliche Intelligenz, von der alle profitieren können.
4: Und es gibt halt in Deutschland gerade ganz viel Bedarf auch von den Schülerinnen und Schülern, sich in der Schule damit auseinandersetzen zu dürfen.
0: Eine Umfrage der Vodafone-Stiftung unter 14- bis 20-Jährigen ergab im März 2024, dass sich die Mehrheit von ihnen genau das wünscht. Sie wollen lernen, wie man KI-Systeme sinnvoll in der Schule oder im Alltag nutzt. Viele kritisieren, dass Deutschland schon in der Digitalisierung der Schulen hinterherhinke. Die Informatikerin Diana Knodel gründete 2018 das Tool Phobits und versucht mit Online-Weiterbildungen für Lehrerinnen und Lehrer diesen Rückstand aufzuholen. Jetzt also mit KI.
5: Dass wir es hoffentlich dieses Mal besser hinbekommen, die Lehrkräfte mitzunehmen. Und natürlich nehme ich nicht alles eins zu eins von der KI, was ich bekomme. Aber ich muss es so ein bisschen in meinen Arbeitsalltag integrieren und verstehen, dass es für mich eine Unterstützung und ein Helfer sein kann.
0: Im Oktober 2024 veröffentlichte die Kultusministerkonferenz KMK der Bundesländer eine neue Handlungsempfehlung zum Umgang mit künstlicher Intelligenz. An den Schulen müsse ein Lernen über KI und ein Lernen mit KI möglich sein. Mit KI zunächst in Deutsch, Mathematik und in Fremdsprachen, später ausgeweitet auf alle übrigen Fächer. All dies wissenschaftlich begleitet. Prüfungen sollten zeitgemäßer werden. Zitat:
1: Neben dem Einbezug der sogenannten Zukunftskompetenzen, 4K, Kommunikation, Kollaboration, Kreativität, kritisches Denken, müssen veränderte Prüfungsformate zusätzlich KI-bezogene Kompetenzen im Sinne einer gelingenden Koaktivität von Mensch und KI berücksichtigen.
0: Lehrkräfte müssten in der Lage sein, den Eigenanteil der Schülerinnen und Schüler beim Lösen einer Aufgabe zu erkennen. Der Umgang mit KI gehöre deshalb in die Aus- und Weiterbildung, so die KMK. Die Unterrichtenden sollten einerseits hier Kompetenzen nachweisen und andererseits sich selbst explizit als Lernende begreifen. Genau da setzt Diana Knodels Fortbildungsplattform Phobits an. Mit den Schülerinnen und Schülern in ein virtuelles Klassenzimmer gehen und dort mit KI-Tools arbeiten. Eigene Chatbots als Assistenzen bauen, damit alle auch im eigenen Tempo lernen können.
5: Wir kriegen da viele Anfragen, aber wir bieten das den Schulen auch aktiv an. Macht doch mal einen Workshop zum Thema künstliche Intelligenz. Wir unterstützen euch dabei. Und da sehen wir, dass das eigentlich sehr gut funktioniert. Wir müssen es wirklich schaffen, das in das Kollegium reinzubringen.
0: Der Digitalverband Bitkom meldete im Oktober 2024, rund die Hälfte der deutschen Lehrkräfte setze bereits KI im Unterricht ein. ChatGPT oder eigens für Schulen entwickelte Tools wie Phobits oder Schul-KI, auch Fite-AI. Lediglich jede zehnte Lehrkraft schließe den KI-Einsatz kategorisch aus.
6: Was ist los?
0: Im Mehrzweckraum des Wilms-Gymnasiums Delmenhorst treffen sich Shenis, Monika, Nils und Kenan für das Wissen. Sie sind 18 und 19, gehen in die 12. und 13. Klasse. Mit ihnen arbeitet sich ihr Lehrer Klaas Wiggers quasi in die künstliche Intelligenz ein. Die vier erzählen.
7: Viele Schüler denken da schnell daran, sich einfach die Hausaufgaben von KI schreiben zu lassen. In Deutsch haben wir ein Buch gelesen, ein relativ neues Buch. Von diesem Buch gab es im Internet noch keinerlei Zusammenfassung. Wenn jetzt ich die KI dann aber frage, fass mir mal das ganze Buch zusammen, dann denkt die sich irgendwas aus.
8: Im Unterricht ist das ja oft so, dass man, um zum Beispiel in das Thema reinzukommen und die Diskussion zu eröffnen, konkrete Beispiele referiert. Das macht die KI, wenn man das nicht ins Prompting gibt, nie. Die macht ja immer diese Grundstruktur, eine Einleitung, dann eben die zentrale Aufgabenstellung und dann eine Zusammenfassung von allen Ergebnissen.
9: Man darf nicht der KI komplett blind vertrauen, weil das hatten wir auch eine Situation, dass wir dann die Quellen, die uns die KI gegeben hat, nochmal geprüft haben und die Quellen waren totaler Schwachsinn.
10: Ja, und allgemein nicht so oft die KI zu benutzen. Also jetzt als Unterstützung ja, aber jetzt nicht die Lernfähigkeit sozusagen irgendwie aufgeben, dass man da so ein bisschen zu faul wird, um selber irgendwie noch den eigenen Verstand zu benutzen und da nochmal nachzuhaken.
0: Beim Schreiben der Facharbeiten fürs Abitur sollten Nils, Kenan und Monika künstliche Intelligenz einbauen, dies offenlegen und die Effekte analysieren. Ihre Themen waren: die Chancen und Risiken von KI im Hautkrebs-Screening, in der Gesichtserkennung, in der Magnetresonanztomographie. Was lief dabei anders oder besser mit KI?
7: Dieser Schreibplan, den man dann wirklich einfach abarbeiten kann, der kann schon sehr hilfreich sein.
10: Grammatik, Zeichensetzung, Rechtschreibung, das kann die KI auf jeden Fall gut.
8: Und hab gesagt, sie soll mir die Wesentlichen zusammenfassen, aber nur die sich auf mein Themengebiet spezialisieren.
0: Künstliche Intelligenz kann sortieren, strukturieren, ein Thema gliedern, auch Texte auf ihre Verständlichkeit prüfen.
6: Was kann sie nicht?
7: Keinen roten Faden stricken, dass man seinen eigenen Gedankengang hat, seine eigene Argumentationsstruktur.
10: Und bei einer Erörterung muss man ja eben entweder für eine Sache sein oder halt dagegen. Und dann hat die KI rausgegeben, dass die nicht dazu fähig ist, eine Meinung zu haben und deswegen die Aufgabe halt nicht erledigen kann.
8: Ergänzend zu diesem Punkt kann sie wahrscheinlich auch nicht menschlich vorausschauend denken. Man hat sich jetzt auf die und die Aufgabe bezogen und daraus folgt das. Das weiß die KI aber nicht.
11: Wir spielen jetzt ein bisschen rum, auf was ist, wenn wir uns wirklich dran gewöhnen, dauerhaft alles mit KI zu machen, das wissen wir nicht.
0: Der Kognitionsforscher Peter Gerjetz. Er untersucht am Leibniz-Institut für Wissensmedien in Tübingen seit 20 Jahren, was beim Lernen mit digitalen Medien im Gehirn passiert. Dabei dreht sich alles um die Skills, die kognitiven Fertigkeiten. Es geht um De-Skilling, Upskilling, Verlernen, Dazulernen und Skill-Skipping. Was wird an die Technik abgegeben, was nicht? Ein Beispiel.
11: Schriftlich dividieren, zehnstellige Zahlen. Ich könnte das sicher schnell wieder lernen, weil ich es mal konnte. Aber wenn ich es nicht gelernt habe, dann ist es schwierig. Dann müsste ich es wirklich von Grund an lernen, wenn ich es dann doch mal brauche. Da haben wir jetzt die Skilling und da müssen wir entscheiden, machen wir Skill-Skipping.
0: Verzichten wir darauf, das zu können? So wie viele die Überlegung, wie komme ich von A nach B, bereits einer Navigationssoftware überlassen.
11: Oder wir müssen sagen, ja gut, wir können nicht alles können, wir können jetzt höherstufige Sachen machen. Also in den Studien, die wir zum Beispiel machen zum wissenschaftlichen Schreiben mit KI, stellen wir fest, die Studierenden kopieren da Sachen raus, die verändern das, die verfeinern das, die schieben Sachen hin und her, prüfen, ob das jetzt gut passt mit der Argumentation. Upskilling, da ersetze ich sozusagen den Autor-Skill durch den Editor-Skill, ist eine Entscheidung, müssen wir entscheiden.
0: Auf jeden Fall müssten alle kritisch an die künstliche Intelligenz herangehen und im Bewusstsein haben, dass die Ergebnisse sehr klischeehaft sind, mahnt der Professor.
11: Ich kriege da was ganz Glattgebügeltes raus. Was ist das wahrscheinlichste Wort, dann der wahrscheinlichste Satz, der jetzt im Durchschnitt kommen müsste? Deswegen denke ich gerade Kreativität einerseits, argumentatives Denken, Schreiben. Wollen wir das wirklich de-skillen und der KI überlassen? Ich muss das mir selber zurechtlegen. Ich muss das selber konstruieren. Das heißt, wenn ich ein Gedankenkonstrukt entwerfen will, ist das für mich oft überhaupt nicht hilfreich, wenn mir jemand jetzt einen Vorschlag macht.
0: Wir experimentieren, sagt der Kognitionsforscher Peter Gerjetz. Schulen brauchen jedoch konkrete Rahmenbedingungen. Der Digitalpakt zwischen Bund und Ländern muss fortgesetzt werden. Eine rechtliche Sicherheit für die Verwendung von künstlicher Intelligenz ist nötig. Dies zu organisieren, ist Sache der Bundesländer. Die KMK empfiehlt, sich eng mit dem Kompetenzverbund Lernen digital abzustimmen, der versucht, Wissenschaft und Praxis zu verzahnen. KI-Kompetenzen braucht das gesamte pädagogische Personal einer Schule. Die Technik berührt Fragen der Inklusion, Partizipation, Demokratiebildung und es muss klar sein, wie mit den Daten umgegangen wird. In Bayern startete 2022 der Schulversuch KI at School. 5 Schuljahre wird an 19 Standorten der Einsatz von KI erprobt und evaluiert. In allen Schulformen, an beruflichen Schulen, Mittel-, Realstufe, Gymnasium und an 3 Grundschulen. Seit 2023 auch an 4 Förderschulen. Die Schule in Jettingen-Scheppach, an der die Lehrerin Eva Bayer mit den Kindern an Märchen arbeitet, beteiligt sich an dem Schulversuch in Bayern. Eine weitere gehört zur Gemeinde Leuching in Niederbayern. Knapp 4000 Menschen leben hier. 227 Kinder besuchen in Leuching die 1. bis 4. Klasse. Ihr Schulgebäude liegt idyllisch im Grünen. Gerade sind alle auf dem Hof in der Pause. Wer ins Gebäude zurückgeht, befindet sich sofort in der hellen Aula mit ganz viel Tageslicht. Unsere Lernaula, sagt Schulleiterin Regina Bertolini. Einzeltische, Regale mit vielen Schubladen und mittendrin die sogenannte KI-gestützte Schreibwerkstatt. Künstliche Intelligenz soll die Kinder dabei unterstützen, besser schreiben zu lernen. Die Lehrerin Susanne Plendl erklärt, zunächst erhalte hier jedes Kind eine digitale Schreibanalyse. Oft könne sie selbst nicht sehen, ob ein Kind etwa den Stift viel zu stramm hält oder zu sehr aufdrückt, sagt die Pädagogin. Da helfe die Digitalanalyse. Die Software schlägt dann je nach Ergebnis weitere Übungen am Tablet vor. Doch die nutzt die Lehrerin erst später.
3: Handschrift, das ist ja ein Thema, das kann nicht rein digital laufen. Da muss was Analoges, was Praktisches dazu.
0: Wenn also Schreiben im Stundenplan steht, dann beginnt diese Unterrichtsstunde.
3: Mit einer Art Fingergymnastik, da haben wir verschiedene Holzringe oder Stäbe, wo wir quasi unsere Hände aufwärmen. Und dann geht es ans individuelle Arbeiten.
0: Beim Schreiben lernen spielen Druck, Statik, Form und Rhythmus eine Rolle. Und die Kinder üben je nach Bedarf analog und digital weiter. Analog zum Beispiel in der Lernaula mit der Aufgabe Tennisball füttern. Susanne Plendl zieht eine Schublade auf.
3: Machen wir einfach mal auf. Da sind dann einfach von uns hergestellte Spiele drinnen, wo die allgemeine Feinmotorik geschult wird. Einer nimmt den Tennisball raus, der ist aufgeschnitten, damit er einen Mund hat.
0: Ein anderes Kind nimmt die Pinzette und füttert damit den Tennisball mit Murmeln.
3: Also Erstklässler bekommt diesen Ball nicht auf. Das kommt dann mit der Zeit. Das andere Kind muss mit der Pinzette umgehen. Erstmal mit den Fingern das greifen und dann auch wieder rausholen.
0: Im Klassenzimmer erklären Froni, David, Luisa und Julian, wie sie digital üben, wenn sie diese Aufgabe von ihrer Lehrerin erhalten haben. Die Kinder in dieser dritten Klasse nutzen alle ein eigenes Tablet. Sie lernen seit dem ersten Schuljahr mit Apps.
6: Wir lernen mit der Schreibschrift.
12: Das ist gar nicht so einfach, ne, mit der Schreibschrift.
13: Ja, aber es macht Spaß, wenn man Spiele dabei spielen kann.
14: Zum Beispiel so ein U-Boot-Spiel, da wenn man fest aufdrückt, dann geht das U-Boot nach unten und wenn man leicht aufdrückt, dann geht es halt nach oben.
6: An der Seite gibt es dann so einen Balken und wenn der grün ist, dann tust du richtig aufdrücken und wenn der rot ist, dann tust du zu fest aufdrücken.
15: Und die App ist auch gut, dass man übt, dass man nicht aus den Zeilen so rauskommt. Die Spiele machen so viel Spaß, dass man gar nicht meint, dass man gerade mit der lernt.
0: Wie könnte die Lehrerin das ohne Computer herausfinden, wie sehr sie beim Schreiben aufdrücken?
16: Gar nicht.
0: Und wenn sie nach dem Üben am Tablet wieder einen Stift zur Hand nehmen und auf Papier schreiben?
14: Wenn man halt auf so einem Papier oder sowas schreibt, dann fühlt sich das halt an, als ob man irgendwie so leichter schreibt.
0: Susanne Plendl sagt, seit dem Start des KI-gestützten Schreibunterrichts 2022 habe sie eigentlich bei jedem Kind eine Verbesserung gesehen. Die Kinder merkten das selbst, weil sie bei den Übungen am Tablet in einen grünen Bereich kommen. Manches nehmen sie aber auch unbewusst wahr und meinten oft ganz beiläufig, heute tue ihnen die Hand gar nicht so weh.
3: Ich muss das natürlich beurteilen können. Also ich beobachte die Kinder ja auch, was sie machen, ob das denn wirklich das Richtige ist. Und dann kann es natürlich auch mir vorkommen, dass ich sage, vielleicht hat da bei der Analyse was nicht ganz so funktioniert, das machen wir jetzt nochmal. Und vielleicht werde auch ich eines Besseren belehrt oftmal.
0: Lehrkräfte müssen wissen, was sie wann nutzen, sagt die Leuchinger Schulleiterin Regina Bertolini. Praktische Fingerübungen, schriftliche Arbeitsblätter, die digitale Ergänzung.
17: Die Lehrkraft wählt ja bewusst die Übungen aus. Und die KI ist immer ein Medium, das die Lehrkraft unterstützt. Und es ist Aufgabe jeder Lehrkraft, dass man das Medium nur dann einsetzt, wenn es einen pädagogischen Mehrwert bietet.
0: Je mehr jedoch digital gearbeitet wird, desto stärkere Auswirkungen hat das auf die Lernvorgänge im Gehirn, warnt der Kognitionsforscher Peter Gerjetz.
11: Also ich erwarte jetzt, dass ich Sachen auch als Video bekommen kann und nicht mehr lesen muss. Dass so eine Lerneinheit 7 Minuten lang ist und nicht länger. Das bedeutet unter anderem, dass es total wichtig ist, dass man sozusagen alte Mediengewohnheiten, sich hinsetzen und mal ein dickes Buch von vorn bis hinten durchlesen zu einem Thema, unbedingt trainieren muss.
0: Auch dürfe man das Ablenkungspotenzial der digitalen Medien nicht unterschätzen. Es behindere unser Arbeitsgedächtnis, indem immer nur 5 oder 6 Gedankensplitter, Wörter oder Konzepte gleichzeitig aktiv sein können.
11: Das ist eigentlich das, was Sie jetzt aktuell in Ihrem Bewusstsein haben. Das ist nicht viel und macht viele der Probleme, die wir mit digitalen Medien haben, die uns dazu verleiten, uns ablenken zu lassen, die uns herausfordern, uns zu entscheiden, klicke ich das Link an oder nicht, ist diese Quelle besser oder jene Quelle.
0: Im Sommer 2023 nahm die schwedische Bildungsbehörde ihre Entscheidung zurück, alle Vorschulen verpflichtend mit digitalen Geräten auszustatten. Schweden gilt als vorbildlich in der Digitalisierung der Schulen. Doch eine Stellungnahme des renommierten medizinischen Karolinska-Institut in Stockholm bewirkte diese Umkehr. Professorinnen und Experten aus der Medizin, der Entwicklungspsychologie und den Neurowissenschaften kritisierten den frühen Einsatz von Tablets, hier auf Deutsch zusammengefasst.
1: Dass die Digitalisierung die erwarteten positiven Effekte haben wird, ist nicht auf wissenschaftlichen Erkenntnissen beruhend. Wir fordern quantitative Studien, die die Auswirkungen auf den Wissenserwerb und die digitale Kompetenz messen.
0: Jetzt gibt es in Schwedens Schulen wieder gedruckte Bücher. Das hat auch in Deutschland das Für und Wider zur digitalen Bildung neu entfacht. Einige Bildungsforscherinnen und Praktiker rieten in einer Gegendarstellung allerdings, sich nicht beirren zu lassen. Zitat:
1: Es wird auf ein gesundes Maß und eine kluge Orchestrierung von analogen und digitalen Technologien ankommen, um alle Lernenden optimal in ihren Potenzialen zu fördern.
0: Mit adaptiven Systemen oder intelligenten tutoriellen Systemen können Kinder und Jugendliche je nach Lernstand im eigenen Tempo digital weiterarbeiten. Und vor allem das soll für mehr Chancengleichheit im deutschen Bildungssystem sorgen. Doch selbst die Kultusministerkonferenz ist hier vorsichtig. Bestehende Ungerechtigkeiten könnten durch den KI-Einsatz sogar noch verstärkt werden. Auf drei Ebenen.
1: First Level Divide. Besitz- bzw. Zugangsmöglichkeiten für Schülerinnen und Schüler zu lernförderlichen digitalen Bildungsmedien und KI-Anwendungen. Second Level Divide. Unterschiede in der Art der Mediennutzung, Medienaneignung und Medienerziehung. Third Level Divide. Die Fähigkeiten der Schülerinnen und Schüler zur kompetenten und reflektierten Nutzung digitaler Bildungsmedien und KI-Anwendungen, insbesondere diese gezielt für das eigene Lernen nutzen zu können.
0: Auch aus wissenschaftlicher Sicht ist bislang unklar, ob KI-Tools den langsamer lernenden oder sozial benachteiligten Kindern und Jugendlichen den entscheidenden Schub bringen können. Der Tübinger Bildungsforscher Professor Andreas Lachner gibt zu bedenken:
18: Dazu müssen Tools Lernstände diagnostizieren können, aber auch Angebote bereitstellen können und individuelle Unterstützung wie Feedback geben.
0: Es gebe erste Prototypen dazu, sagt der Erziehungswissenschaftler.
18: Aber aktuell sind wir da meines Erachtens noch am Anfang. Und Bildungsungleichheit ist natürlich immer ein soziales Problem.
0: Die Technik dürfe grundsätzlich nie nur für sich stehen. KI-Tools müssten immer danach getestet werden, ob sie einen Zusatzeffekt beim Lernen haben, zum Beispiel Lernprozesse auslösen.
18: Kinder müssen kognitiv aktiviert werden, also zum Nachdenken angeregt und adäquat unterstützt werden. Möglich ist es, aber es braucht eben neben KI insbesondere auch fachdidaktische und didaktische Expertise, die in solche Systeme einfließen muss.
0: Die KMK überlegt eine didaktische Zertifizierung neuer Apps und Tools. Bis es soweit ist, bleibt Schulen und Lehrkräften nur, sich selbstbestimmt auf den Weg zu machen. In Delmenhorst sagt Gymnasiallehrer Matthias Barth:
19: Ich finde gut, dass wir mehr in den Bereich Beurteilung, Bewertung, Diskussion, Empathie, Auseinandersetzung gehen. Und ich brauche eine Haltung, die sollte ja von Neugierde geprägt sein und von Offenheit.
0: Klaas Wiggers fragt seinen KI-Kurs:
20: Sollten wir nicht einen Projekttag zum Thema künstliche Intelligenz in einer 6. Klasse ausprobieren? Was für Aspekte sollten die Schülerinnen und Schüler aus diesem Tag mitnehmen?
7: Ein Überblick über maschinelles Lernen.
9: Zeigen, dass nicht alles immer stimmt, was die KI sagt.
10: TikTok, wie es dazu kommt, dass die immer nur lustige Katzenvideos sehen und den Algorithmus so ein bisschen erklären.
8: Lernvideos erstellen, zeigen visuell, wie KI verfälscht werden kann.
0: Künstliche Intelligenz fordert alle heraus. Neben den Schulen auch die Familien der Kinder. In Leuchach bindet die Grundschulleiterin Regina Bertolini deshalb Eltern und Großeltern mit ein. Es geht um die Frage, welchen Mehrwert KI an die Schule bringt. Neue Tools und Apps müssen aufgeklärt genutzt werden. Gemeinsam ausprobieren, sich austauschen. Die Einschätzung der jungen Lernenden berücksichtigen. Die Kinder und Jugendlichen begleiten und beobachten. Und dabei nicht vergessen, künstliche Intelligenz, die Texte generiert, reiht einfach die wahrscheinlichsten Worte aneinander. Sie kann Fehler machen, Vorurteile vervielfältigen und ist sehr gut darin, sich etwas auszudenken, also zu halluzinieren. Nur deshalb kann sie ja auch ein Gedicht produzieren.
2: Das Wissen. Wie KI die Schule und das Lernen beeinflusst. Autorin und Sprecherin Silvia Plahl. Redaktion Charlotte Grieser. Ein Beitrag aus dem Jahr 2025.

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4: Um 9 Uhr mit Christiane Maschajechi. Guten Morgen. Nach einem Erdbeben in Indonesien steigt die Zahl der Todesopfer offenbar. Die Nachrichtenagentur AFP berichtet von mindestens 20 Toten und beruft sich auf Behördenangaben. Das Beben hatte nach Angaben der US-Erdbebenwarte eine Stärke von 7,7 und hatte sein Zentrum in der Nähe der Insel Flores. Anna-Lu Beckmann berichtet.
5: Auf Videos in den sozialen Medien vom Zeitpunkt des Bebens ist zu sehen, wie mehrere Häuser einstürzen. Viele Gebäude seien nun stark beschädigt. Rettungskräfte würden aktuell die Trümmer durchsuchen. Stromausfälle in einigen Städten und Dörfern würden die Such- und Rettungsmaßnahmen behindern, so örtliche Polizeikräfte. Auf Flores leben rund 1,8 Millionen Menschen. Insbesondere der Westen der Insel ist bei Touristen beliebt. Flores liegt im Gebiet des sogenannten Pazifischen Feuerrings. Es ist die geologisch aktivste Zone der Welt.
4: Die Straße von Hormus ist weiterhin geschlossen. Nach einer Analyse eines Schiffverfolgungsunternehmens sind gestern gerade einmal 2 Schiffe durch die Meerenge gefahren. Keines davon hatte demnach Öl an Bord. Vor dem US-Krieg gegen Iran waren es täglich mehr als 130 Schiffe. US-Präsident Trump hatte noch vor 4 Tagen behauptet, die Straße von Hormus sei frei und unter US-Kontrolle. Ein Sprecher des iranischen Regimes sagte heute früh, die Meerenge werde nur von Iran geöffnet. Bedingung sei, dass die USA ihre Niederlage eingestehen. Beim Waldbrand im nordrhein-westfälischen Hürtgenwald hat sich das Feuer in der Nacht nicht weiter ausgebreitet. Laut Feuerwehr haben die Flammen weiter mindestens 150 Meter Abstand zum Ortsteil Gai. Diesen hatten die Einsatzkräfte evakuieren lassen. Der Brand in dem Waldstück war am Donnerstag ausgebrochen und umfasst nach Angaben des Kreises Düren eine Fläche von rund 300 Hektar. Die Deutsche Stiftung Patientenschutz fordert, dass Hitze als Todesursache auf Totenscheinen vermerkt wird. Den Folgen des Klimawandels müsse endlich ein Gesicht gegeben werden, sagte Vorstand Brisch der Rheinischen Post. Aus der Nachrichtenredaktion Moritz Kleis.
6: Brisch verwies darauf, dass die Zahl der Hitzetoten durch das Robert-Koch-Institut aktuell mit Hilfe von statistischen Modellen und künstlicher Intelligenz berechnet werde. Die genauen Zahlen blieben unklar. Deswegen sei es nötig, auf dem Totenschein Hitze als Todesursache zu vermerken. Außerdem müsse festgehalten werden, ob der Hitzetod im Krankenhaus, im Pflegeheim oder zu Hause eingetreten sei. Nur so könnten die Folgen einer auf Klimaveränderungen unvorbereiteten Regierung schonungslos offengelegt werden, sagte Brisch. Bisher gibt das Robert-Koch-Institut die Zahl der Hitzetoten in diesem Jahr mit 12.500 an.
4: Die Deutsche Bahn will wegen des Niedrigwassers in vielen Flüssen ausgemusterte Güterwaggons wieder in Betrieb nehmen. Das geht aus einem Dokument der Bahntochter DB Cargo hervor, das der Rheinischen Post vorliegt. Konkret geht es um 900 zusätzliche Wagen, die mobilisiert werden sollen. Laut DB Cargo-Chef Osburg könnten diese 200 Binnenschiffe ersetzen. Bundesverkehrsminister Bilger hatte wegen der Transportausfälle auf dem Wasser zuletzt angekündigt, dass Frachten vom Schiff auf die Straße und Schiene verlagert werden sollen. SWR Nachrichtenredaktion, Ines Kunze. Das Wetter in Baden-Württemberg und Rheinland-Pfalz. Der Hochdruckeinfluss lässt langsam nach. Im Vorfeld eines Skandinavien-Tiefs sickert etwas feuchtere Luft ein. Die Temperaturen steigen heute auf 30 bis 38 Grad. Örtlich können sich Schauer oder Gewitter bilden, besonders im Umfeld von Eifel, Westerwald, Schwarzwald und Alb. Und die weiteren Aussichten: morgen teils schwül, vor allem in der Pfalz und Baden-Württemberg Schauer und Gewitter und nicht mehr so heiß, bis 32 Grad. Und die Zeit, es ist gleich 9.04 Uhr.
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7: Eine Stunde Chanson und Pop aus Frankreich liegt vor uns. Ich bin Nicola Triebe, schön, dass Sie dabei sind.

0: Passend zur Reisezeit zieht es uns heute auch in die Ferne, in ein musikalisches Sehnsuchtsland der Franzosen, Brasilien. Es gibt einige Chansons, die mit der brasilianischen Musik geflirtet haben. Wir kommen zu Ihnen in der zweiten Hälfte dieser Chanson-Musikstunde. Drumherum habe ich für Sie wie immer einen Mix aus Neuem und Altbewährtem zusammengestellt. Wir starten mit einem Klassiker, gesungen von François Zardy und Jacques Dutronc. Ein Lied, das vom Verreisen handelt. Es führt uns an einen Bahnhof, an dem sich zwei Liebende voneinander verabschieden. Puisque vous partez en voyage.
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Puisque vous partez en voyage, es ist fast 100 Jahre alt, dieses Lied. Die Musik ist von der Chansonnière Mireille. Wir haben eine noch nicht ganz so alte Fassung gehört mit François Zardy und Jacques Dutronc, dem Traumpaar des französischen Chansons. Das steckte allerdings, als die Aufnahme in den 1990ern entstanden ist, gerade mitten in der Trennung. Da hat dieses Lied über ein altes Paar, das sich an einem Bahnhof verabschiedet, natürlich gleich eine ganz andere Bedeutung bekommen. Auch unsere nächste Chanson handelt vom Verreisen, und zwar vom ganz normalen Familienurlaub, wie ihn Mitte der 70er Jahre die meisten Franzosen gemacht haben, irgendwo an der Küste. Es war Ölkrise, das Geld war knapp, es reichte gerade für ein Wassereis, das man schlürfte, während man aufs Meer hinausblickte. Kostbare Erinnerungen waren das für den Chansonnier Michel Jonas, und er hat darüber ein Lied geschrieben, Les Vacances au bord de la mer, Ferien am Meer. Ein Hit von 1975, mit dem Michel Jonas vielen seiner Landsleute aus dem Herzen gesprochen hat.

An der Oberfläche ganz sanft, aber drunter brodelt es. So etwas kann man häufiger hören bei Laura Kain aus Nancy, einer Singer-Songwriterin, die sich auch schon über die Grenzen Frankreichs hinaus einen Namen gemacht hat und die gerade eine neue EP, also ein Kurzalbum, veröffentlicht hat. Daraus haben wir das Lied Sur la Plage gehört. Dieser intime, in sich gekehrte Tonfall, der ist typisch für Laura Kain und wir finden ihn auch in einigen Chansons unserer nächsten Künstlerin hier in SWR Kultur, Coline Rio. Auch bei ihr sind häufig feine elektronische Klänge mit im Spiel, meistens gepaart mit ihrem Instrument, dem Klavier. Was aber vor allem heraussticht, ist ihre Stimme, die ist geradezu makellos. La Gentillesse, die Gutmütigkeit, das ist die Eigenschaft, der unser nächstes Lied gewidmet ist. Ein Auszug aus dem neuen Album von Coline Rio ist das und in diesem Lied ist auch noch eine andere Sängerin zu hören, nämlich Barbara Pravi.

Eine tolle Frauenstimme folgt auf die nächste hier in der Chanson-Musikstunde in SWR Kultur. Nach Colline Rio sind wir in Richtung Jazz abgebogen zu Laura Anglade. Es ist eine Sängerin, die in Frankreich geboren wurde, aber in den USA aufgewachsen ist. Wir haben eine Hommage von ihr gehört an den Mann, der als erster die französische Sprache zum Swingen gebracht hat, Charles Trenet. Que reste-t-il de nos amours war das. Trenet hat tatsächlich einiges dazu beigetragen, den Jazz in der Zeit vor dem Zweiten Weltkrieg populär zu machen in Frankreich. Der Schriftsteller Boris Vian meinte sogar, dass die überbordende Lebensfreude, die Trenet in seiner Musik ausgestrahlt hat, eigentlich ganz direkt auf die Vitalität des Jazz zurückzuführen sei. Trenet ist vor 25 Jahren gestorben, Grund genug, noch ein bisschen bei ihm zu bleiben, mit einem Lied, das er, so will es die Legende, auf dem Rückweg seiner ersten Amerika-Tournee komponiert hat, also auf dem Heimweg nach Paris. Er hat es auch eine ganze Zeit lang als erstes Lied bei allen seinen Konzerten in Paris gesungen. Revoir Paris.

Da wurde einfach mal das Band angemacht und mitgeschnitten. Diese Aufnahme war gar nicht zur Veröffentlichung gedacht, sie war nur eine Rohfassung. Aber im letzten Jahr ist dann doch ein Album mit diesem und anderen Chansons dieser Session aus dem Jahr 1980 herausgekommen. Das waren Brigitte Fontaine und Areski Belkacem an der Gitarre mit Baby Boom Boom. Eine wilde Aneinanderreihung von seltenen Wörtern mit B, aus denen man mit etwas Fantasie aber dann doch heraushören kann, worum es geht. Nämlich um das dumme, machohafte Verhalten mancher Männer. Was wir gerade gehört haben, war eindeutig die zahme Seite des Duos Fontaine und Belkacem. In den 70er und 80er Jahren haben die beiden auch sehr viel unkonventionellere Sachen gemacht. Häufig waren ihre Auftritte völlig frei improvisiert. Es war die Zeit der Happenings und des Impro-Theaters. Belkacem stand dabei immer etwas im Schatten der großen Exzentrikerin Brigitte Fontaine, die ja mit ihrem kahlrasierten Schädel und ihren extravaganten Kleidern zur medialen Kultfigur geworden ist. Er hat dafür im Hintergrund gearbeitet und dabei nicht nur die meisten Lieder seiner Partnerin komponiert, sondern auch für Chansongrößen wie Barbara oder Giorgio Moustaki. Bei Areski Belkacem klingt häufig eine arabische Note mit, was daran liegt, dass seine Eltern aus Algerien kamen. In der sonst sehr weißen Welt des französischen Chansons ist das fast schon ein Alleinstellungsmerkmal. Vor 2 Monaten ist Areski Belkacem mit 86 Jahren gestorben. Hier kommt ein Lied aus einem seiner wenigen Soloalben. Es gibt gerade mal 3. Das letzte ist im vergangenen Jahr erschienen. Darauf findet sich La Nuit me mord.

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Ich habe Ihnen ja vorhin versprochen, dass wir in dieser Chanson-Musikstunde noch auf die musikalische Verbindung von Frankreich und Brasilien schauen. Das tun wir jetzt. Gerade haben wir Toulor, ein Titel aus dem neuen Album von Ezequiel Baez, gehört. Der ist bekannt geworden als eine Hälfte des Elektroduos Nose. Und er hat sich auf seinem neuesten Album der Musica Popular Brasileira gewidmet, also der reichen Tradition der brasilianischen Volks- und Popmusik. Baez hat eine ganze Reihe eher weniger bekannter Stücke des Repertoires ausgewählt und sie neu interpretiert, in seinem ganz eigenen Tonfall. Das klingt alles etwas nüchterner als in den Originalen, ist aber sehr liebevoll arrangiert mit typisch brasilianischen Instrumenten wie dem Cavaquinho, das ist die vierseitige Gitarre, und auch mit jeder Menge elektronischer Tasteninstrumente, die wiederum sind eine Spezialität von Ezequiel Baez. Der ist natürlich bei weitem nicht der Erste, der brasilianische Musik auf Französisch singt. Einer seiner bekanntesten Vorgänger ist Pierre Barou, der Gründer eines legendären Labels in Frankreich, Sarava, bei dem unter anderem auch Brigitte Fontaine und Areski Belkacem unter Vertrag standen. Die beiden haben wir ja in dieser Sendung schon gehört. In seinen jungen Jahren hat Pierre Barou viel Zeit in Brasilien verbracht und er kann sich rühmen, vom großen brasilianischen Dichter Vinicius da Moraes höchstpersönlich den Auftrag bekommen zu haben, dessen Lieder auf Französisch zu singen. Und das ist dabei herausgekommen. Aus Agua de Beber wird Ce n'est que de l'eau.

Henri Salvador, Gesang und Gitarre mit Domo Nile. Das ist ein berühmter Titel von Salvador, komponiert 1957 und unzählige Male gecovert, unter anderem von Caetano Veloso in den frühen 80er Jahren. Es rankt sich auch eine Legende um dieses Lied und deswegen habe ich es für unseren kleinen franco-brasilianischen Schwerpunkt in dieser Musikstunde ausgewählt. Angeblich hätte Henri Salvador mit Domo Nile den Bossa Nova erfunden. Das klingt erstmal absurd, aber diese These hat einen gewichtigen Fürsprecher, nämlich Mr. Bossa Nova höchstpersönlich, Antonio Carlos Jobim. Der hat berichtet, das Lied in einem Film gehört zu haben und danach hätte es Klick gemacht. Er kam auf die Idee, den Samba einfach nur langsamer zu spielen und so wurde der Bossa Nova geboren. Henri Salvador selbst berichtet auch davon, dass ihm schon viele brasilianische Musiker gedankt hätten für seinen Beitrag zu ihrer Kultur. Tatsächlich hatte Salvador eine enge Verbindung zu Brasilien. Er war dort 4 Jahre in der Zeit des Zweiten Weltkriegs mit dem Orchester von Ray Ventura aus Frankreich und hatte in der Zeit sogar eine gewisse Berühmtheit erlangt. Später, im Jahr 2005, hatte er dann für seinen Beitrag zur brasilianischen Kultur einen Verdienstorden bekommen, verliehen von Präsident Lula da Silva und dem ehemaligen Kulturminister Gilberto Gil. Es gibt allerdings auch Zweifel an der Bossa Nova-Theorie, allein schon durch die Tatsache, dass Domo Nile keine langsame Samba, sondern ein Bolero ist. Aber wie dem auch sei, feststeht, in seiner tiefen Entspannung ist dieses Lied auf jeden Fall im Geiste verwandt mit Bossa Nova. Wir machen einen letzten musikalischen Ausflug nach Brasilien hier in der SWR-Kulturmusikstunde. Diesmal aber ohne Samba und Bossa. Brasilien steht hier für einen fernen, geheimnisvollen Sehnsuchtsort im Lied Bahia von Veronique Sanson.

Ja, da geht's einem doch gleich besser, wenn man auf seinem Klavier improvisieren kann. So wie hier Jacques Higelin in diesem Lied Quand j'improvise sur mon piano. Das war ein Stück aus seinem Debütalbum, das vor genau 60 Jahren erschienen ist. Jacques Higelin ist in Deutschland nicht so bekannt, aber in Frankreich wird er verehrt. Er ist der verrückte Typ des Chansons. Übrigens ein enger Weggefährte von Brigitte Fontaine und Areski Belkacem, den wir ja heute schon begegnet sind. Higelin kam vom Jazz, war auch ein guter Jazzpianist, aber das war ihm nicht genug. Er hat sich schon mit Mitte 20 einen Namen als Underground-Künstler in Paris gemacht, mit wilden, experimentellen Theaterabenden, häufig zusammen mit Brigitte Fontaine. Später hat er sich dann dem Rock zugewandt und gilt vielen heute als einer der ersten Indie-Musiker seines Landes, eine Art französischer Lou Reed. Er war cool und poetisch zugleich und seine Fans sind zu Scharen auf seine Konzerte gepilgert. Die waren Ereignisse. Higelin war ein hervorragender Entertainer und man wusste bei ihm nie, was einen erwartet. Er hat immer improvisiert, nicht nur, wie wir es gerade gehört haben, auf dem Klavier. Hier kommt noch einmal Jacques Higelin. Diesmal mit einem Stück aus seinem Album BBH 75, so ein Kultalbum der französischen Rockmusik. Cigarettes, so heißt der Titel. Und damit geht diese Chanson-Musikstunde hier in SWR Kultur zu Ende. Mein Name, Nicolas Triebe. Ich sage danke fürs Zuhören.

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1: Um 10 Uhr mit Christiane Mascha-Jechi. Beim Brand im nordrhein-westfälischen Hürtgenwald ist die Lage über Nacht ruhig geblieben. Die Feuerwehr meldet, die Brandfläche von rund 300 Hektar habe sich nicht weiter vergrößert. Aus Sicherheitsgründen hatten die Einsatzkräfte einen nahegelegenen Ort mit rund 2000 Einwohnern evakuieren lassen. WDR-Reporter Benedikt Herf ist vor Ort.
2: Mittlerweile sind 1400 Einsatzkräfte vor Ort, die meisten von der Feuerwehr. Man sei deshalb gut aufgestellt, um heute über Tag weiter gegen das Feuer vorzugehen, sagt der Landrat des Kreises Düren, Ralf Nolten. Es sind auch wieder Löschhubschrauber und Panzer der Bundeswehr im Einsatz. Ganz besonders wichtig ist für die Feuerwehr auch die Hilfe von Landwirten aus der Region, die Wasser mit Tankwagen und Güllefässern in den Hürtgenwald bringen. Der Dürener Landrat rechnet damit, dass die Löscharbeiten noch mehrere Tage dauern werden. Unklar ist noch, wann die Bewohner des evakuierten Ortes Gai wieder zurück in ihre Häuser können. Sie haben die Nacht in einer Notunterkunft oder bei Angehörigen und Freunden verbracht.
1: Die Deutsche Stiftung Patientenschutz fordert, Hitze als offizielle Todesursache auf Totenscheinen anzugeben. Den Folgen des Klimawandels müsse ein Gesicht gegeben werden, sagte Vorstand Brisch der Rheinischen Post. Bislang berechne das Robert-Koch-Institut die Zahl der Hitzetoten nur mit Hilfe statistischer Modelle. Die genaue Zahl kenne niemand. Laut RKI ist die Zahl der hitzebedingten Todesfälle in Deutschland bis Anfang August auf schätzungsweise 12.500 gestiegen. Die Speed Week, also eine Woche mit verstärkten Geschwindigkeitskontrollen, hat Raser offenbar ausgebremst. Das hat die Auswertung von Handydaten ergeben. Günter Laubis.
3: Der Navi-Dienst TomTom hat die Daten von verschiedenen Städten und Autobahnen, zum Beispiel der bei Stuttgart, von vergangener Woche mit Werten aus dem Juli verglichen. Ergebnis: Die Durchschnittsgeschwindigkeiten lagen während der Speed Week oft unter denen im Juli. Besonders deutlich war das auf den Stadtautobahnen der Fall. Und noch ein signifikanter Unterschied zeigte sich: Die normalerweise eher deutlich zu schnellen Autofahrer waren während der angekündigten Kontrollwoche langsamer unterwegs als sonst. Laut TomTom ist das ein klares Zeichen dafür, dass verstärkte Kontrollen vor allem die Raser ausbremsen.
1: In der spanischen Exklave Ceuta ist seit dem Abend deutlich mehr Polizei im Einsatz. Hintergrund sind erneute Aufrufe im Netz zu illegalen Grenzübertritten von Marokko aus. Wie die Nachrichtenagentur Reuters berichtet, haben die Behörden beider Länder ihr Sicherheitspersonal aufgestockt, um einen Ansturm wie vor 2 Wochen zu verhindern. Auch das Militär ist im Einsatz. In Ceuta standen am Abend Soldaten im Kampfuniform vor Supermärkten. Auch auf der marokkanischen Seite der Grenze wurden Militärtruppen hinzugezogen. Außerdem wurden Stacheldrahtzäune verstärkt. Nach einem Erdbeben in Indonesien steigt offenbar die Zahl der Opfer. Nach Behördenangaben liegt die Zahl der Todesopfer inzwischen bei mindestens 20. Das Beben hatte nach Angaben der US-Erdbebenwarte eine Stärke von 7,7 mit mehreren Nachbeben. Betroffen war vor allem die Insel Flores. Zwischenzeitlich hatte es auch eine Tsunami-Warnung gegeben. Diese wurde kurz darauf wieder aufgehoben. SWR-Nachrichten, Redaktion Ines Kunze. Das Wetter in Baden-Württemberg und Rheinland-Pfalz. Der Hochdruckeinfluss lässt langsam nach. Im Vorfeld eines Skandinavien-Tiefs sickert etwas feuchtere Luft ein. Die Temperaturen steigen heute auf 30 bis 38 Grad. Örtlich können sich Schauer oder Gewitter bilden, besonders im Umfeld von Eifel, Westerwald, Schwarzwald und Alb. Die weiteren Aussichten. Morgen teils schwül, vor allem in der Pfalz und Baden-Württemberg. Schauer und Gewitter und es ist nicht mehr ganz so heiß, sondern nur noch bis zu 32 Grad. Und die Zeit, es ist gleich 10.04 Uhr.
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4: Mit Jörg Lengersdorf am Mikrofon wünsche Ihnen einen schönen Samstagvormittag und ich freue mich gleich so um 20 nach 10 hier in der Sendung auf einen Gast, von dem ich mit Fug und Recht sagen kann, diese Frau liebt Musik und zwar so richtig. Und selbst wenn sie allein auf der Bühne sitzt, ist sie nie einsam.
5: Ich nehme meinen inneren Rentner und mein inneres Kind und so, die nehme ich alle mit. Hab schon auch viel Spaß mit mir alleine, das bleibt nicht aus. Aber klar, es ist dieses gemeinsame Musizieren, einfach zu spüren jetzt, dass man einen Moment gleich empfindet, zusammen atmet oder auch so eine Mini-Verzögerung sich einfach manchmal nur ergibt, weil es alle fühlen, die gerade miteinander musizieren. Das finde ich schon magisch. Also
6: Das beschert mir einfach wirklich Glücksgefühle.
4: Sagt Musikkabarettistin und Pianistin Anne Folger. Die ist gleich hier bei mir zu hören und ich kann jetzt schon versprechen, es wird ein Fest. Aber zunächst mal sollten Sie sich jetzt die Stoppuhr zur Hand nehmen oder, wenn Sie keine Stoppuhr haben, schätzen Sie doch einfach mal, wie lang ist dieser nächste Cancan von Jacques Offenbach? Die Länge des Musikstücks ist nämlich wichtig.

0: So, haben Sie gestoppt? Das waren jetzt Seiji Ozawa und das Boston Symphony Orchestra mit einem Cancan von Jacques Offenbach aus dessen Gaieté Parisienne. Und ich habe Sie ja vorher gefragt, wie lang ist dieser Cancan, also zeitlich? Und das löse ich jetzt mal sekundengenau auf. Der war 97 Sekunden lang oder anders gesagt 1 Minute und 37 Sekunden. Und wenn ich jetzt Sie frage, würden Sie diese 97 Sekunden lange Aufnahme mitnehmen auf eine einsame Insel? Sagen Sie dann ja oder sagen Sie nein? Wenn Sie noch unentschlossen sind, fragen wir doch erstmal unseren SWR-Kulturexperten René Südow, ob das überhaupt empfehlenswert ist.
1: Unlängst wurde ich gefragt, was ich auf eine einsame Insel mitnehmen würde. Dabei bin ich gar nicht so der Typ für einsame Inseln. Irgendwo in der Karibik rumhängen, jeden Tag Strand, Sonne, Kokosnuss, für mich eine entsetzlich langweilige Vorstellung. Und schlecht für den Teint. Robinson Crusoe war nach 28 Jahren auf der Insel so ausgezehrt und faltig, wenn der gelächelt hat, sah er aus wie eine Jalousie. Nein, auf eine Insel bringen mich keine 10 Pferde. Und wenn ich Lust auf ein einsames Eiland habe, kann ich ja auch nach Hallighoge fahren. Vielleicht bin ich hier aber auch ungerecht und die Frage war im übertragenen Sinne gemeint. Die einsame Insel als Bild für das Ausklinken aus dem Alltag, als Pausenmoment in all dem Getöse. Das kenne ich natürlich. Ich ziehe mich dann allerdings nicht auf eine einsame Insel zurück, sondern in mein inneres Clubhaus. Dort gibt es eine kleine Bibliothek mit einem großen Fenster, von dem aus man auf unendliche Felder und einen See blicken kann. Im Hintergrund läuft eine Schallplatte mit leichtem Knistern, irgendeine uralte Aufnahme von Wilhelm Kempf oder Arthur Rubinstein. Vielleicht ertönt noch von irgendwoher Miles Davis Flügelhorn. Sie merken schon, Musik ist die wichtigste Komponente in meinem inneren Clubhaus. Unzählige Studien belegen, dass Musik wohltuend für Körper und Geist ist. Am beeindruckendsten fand ich eine Studie der Universität Toronto, in der Angstpatienten, die zuvor jahrzehntelang Medikamente einnehmen mussten, besonders erfolgreich mit Musik behandelt werden konnten. Entscheidend war hier die Länge der abgespielten Musik. Waren 10 Minuten zu kurz, zeigten Längen über 30 Minuten keine signifikante Verbesserung oder Forschungsergebnisse. Die optimale Länge, bei der Angstpatienten sich entspannten und einhellig erklärten, dass ihre negativen Gefühle verschwanden, lag bei 24 Minuten. Was lernen wir daraus? Jeder von uns sollte sich in diesen Zeiten multipler Krisen und Belastungen ab und zu mal in sein oder ihr inneres Clubhaus zurückziehen oder von mir aus auch auf eine einsame Insel und eine Einheit 24 Minuten Musik zu sich nehmen. Rein medizinisch natürlich. Ohne Risiken und Nebenwirkungen, absolut rezeptfrei und wenn es nach mir ginge, auch von der Krankenkasse bezuschusst. Stücke in ziemlich exakt dieser Länge wären zum Beispiel Mozarts Klavierkonzert Nummer 10 in S-Dur oder Sibelius Sinfonie Nummer 7. In diesem Sinne, bleiben Sie gesund.
0: Sagt René Südow. Und das nächste Stück hier in der Sendung hätte er auch empfehlen können. Schostakowitschs erstes Konzert für Klavier, Trompete und Orchester. Das dauert jetzt gleich 24 Minuten. Das hat quasi die Ideallänge für Wellness. Und das Stück ist auch noch von gesündestem Humor mit einer Prise Sarkasmus. Warum wir jetzt trotzdem gleich mit den Solisten Yuja Wang und Thomas Rolfs nur genau 6 Minuten und 52 Sekunden Schostakowitsch hören, das verrate ich Ihnen dann anschließend.

0: Thomas Rolfs und Yuja Wang mit Schostakowitschs Doppelkonzert für Trompete und Klavier, dazu Boston Symphony Orchestra unter Andres Nelsons. Und wir haben jetzt nur das Finale gehört. Das war knapp 7 Minuten. Denn so gesund auch 24 Minuten Musik am Stück sind, wollen wir ja heute in der Sendung vielleicht noch erfahren, was noch gesünder sein könnte. Vielleicht 24 Minuten selbst musizieren oder 24 Minuten lachen am Stück. Denn Lachen ist ja auch gesund, sagt man so. Und das ist tatsächlich medizinisch nachweisbar. Lachen setzt Glückshormone frei. Lachen baut Stress ab, stärkt das Abwehrsystem und entlastet auch noch das Herz, da beim Lachen hunderte Muskeln arbeiten und der Körper deshalb tief mit Sauerstoff versorgt wird. Von Lachen und Musik versteht mein heutiger Studiogast übrigens eine ganze Menge.
1: Anne Folger hat Klavier geübt. Richtig viel, richtig früh und an richtig vielen Orten. Am Musikgymnasium in Weimar, in verrauchten DDR-Clubdiskotheken oder auch in Goethes Wohnhaus, direkt unter dem lässigen Italienporträt. Anne Folger wollte schließlich Pianistin werden. Als eine der Queens of Piano im gleichnamigen Klavierduo kam sie dann auch bald durch die ganze Welt, spielte unter Swarovski-Kronleuchtern, vor Top-Managern und für Ölscheichs zwischen Dubai und Paris. Mit einem ausgezeichneten Konzertexamen in der Tasche und nach wie vor Flausen im Kopf wollte sie dann nochmal was anderes, nämlich lachen auf der Bühne. 2019 wurde sie Kabarettistin und merkte singend und textend, dass das mit dem Klavierüben sich doch gelohnt hat. Anne Folger kommt gut an und wenn nicht, hat das überwiegend etwas mit der Deutschen Bahn zu tun. Das sagt sie jedenfalls selbst.
0: Und heute ist sie gut angekommen, hier im Studio von SWR Kulturtreffpunkt Musik. Hallo Anne, schön, dass du da bist.
2: Hallo Jörg, ich freue mich auch sehr, hier zu sein.
0: Ja, das mit dem Klavierüben, das machst du wahrscheinlich immer noch täglich, oder?
2: Ja, doch, die meiste Zeit schon.
0: Ja, wie viel übt man so, wenn man professionelle Pianistin ist und dann gleichzeitig auch noch texten muss und Musik
2: komponiert? Oh, das ist eine heikle komponiert? Frage. Eben, es sind ja viele Aufgabenfelder dazugekommen, aber wenn ich Glück habe, sind es so 2 Stunden täglich.
0: Und das heißt, das ist dann eigentlich auch so die Zeit, wo dir deine Stücke einfallen, die du selbst komponierst, oder machst du das nochmal woanders, irgendwie gehst in den Wald? Wie läuft das bei dir, wenn du ein Stück machst?
2: Tatsächlich, wenn ich in der Natur bin, habe ich meistens den besten Draht.
0: Wir haben jetzt gleich ein Stück von dir, das heißt Fliegen. Und weißt du noch, wo dir das eingefallen ist und wann?
2: Ja, da habe ich Urlaub am Atlantik gemacht und lag auf so einem kleinen idyllischen Campingplatz, war so ein Naturcampingplatz, in so einem Camper und lag da auf meiner Matratze und habe in den Himmel geschaut und da kamen so die ersten Ideen davon.

0: Anne Folger, in SWR Kultur, Treffpunkt Musik. Fliegen geht so anders, als sie sagen. Wer abhebt, braucht auch Boden, um zu landen. Und das klingt irgendwie so ein bisschen wie dunkel war's, der Mond schien heller. Also eigentlich ein Lied voller Widersprüche. Und Anne, ich bin vermutlich nicht der erste Mensch, der dich das fragt, aber wie autobiografisch wird man eigentlich, wenn man selber Musik komponiert und dazu auch noch die Texte? Wie viel sagt das über dich?
1: Also ich glaube, mehr als mir manchmal lieb ist. Es gehören nicht zu den Künstlerinnen, die jenseits ihres Erfahrungsschatzes irgendwas schreiben können. Es muss immer was mit mir zu tun haben. Das heißt, alles, was ich auf der Bühne zeige, ist zum großen Teil auch selbst erlebt.
0: Das heißt, jetzt wissen wir schon, das hast du ja vorher gesagt, du warst in Urlaub, lagst auf einer Matratze, hast irgendwie in den Himmel geguckt. Und wir wissen auch schon, du machst natürlich Musikkabarett mit deinem Klavier. Du bist aber dann, wenn ich das autobiografisch deuten darf, ein zutiefst melancholischer Mensch, oder?
1: Auch. Man sagt ja den Leuten, die sehr humorvoll sind, auch immer diese Melancholie nach. Es ist ja immer irgendwie, hat man meistens beides. Oder Comedians sprechen oft davon, dass sie auch depressive Phasen haben. Also insofern, glaube ich, ist das nicht unbedingt ein Gegensatz.
0: Und Fliegen geht so anders, als man denkt. Das ist vermutlich auch was man als Künstlerin täglich erlebt oder auch lernen muss, denn man versucht ja eigentlich ständig abzuheben, oder?
1: Ja, genau. Und man verliert sich natürlich auch oft. Das sind Situationen, man ist himmelhoch jauchzend und wird gehypt und es sind viele Leute, der Applaus ist groß. Und da ist es natürlich umso wichtiger, dass man mit beiden Beinen eben verwurzelt bleibt. Und das will dieses Lied sagen. Also jeder, der fliegt, muss irgendwie wieder landen können, weil niemand kann permanent in der Luft sein.
0: Zumal man vermutlich, wenn man viel unterwegs ist, in ganz vielen deutschen Städten, großen und kleinen, wacht man wahrscheinlich auch manchmal morgens im Hotel auf und fragt sich, ja, wo bin ich hier eigentlich, oder?
1: Ja, doch. Also das ist sehr viel unglamouröser, als man sich das vorstellt. Ich habe das auch in einer Geschichte, die ich in meinem letzten Programm lese, habe ich das auch verarbeitet. Das war wirklich das Hotel des Grauens und man muss das dann auch mit Humor nehmen.
0: Okay, ich bin jetzt ein bisschen interessiert. Hotel des Grauens, wie stelle ich mir das vor?
1: Ja, also das hat sehr viele lustige Internetrezensionen auch schon bekommen.
0: Also klingt es jetzt ganz gut.
1: Klang super, deswegen habe ich es auch gebucht. Aber das Einzige, was sich erfüllt hat, war die Nähe dort zum Schloss. Ansonsten war es eine Katastrophe. Es war halt so eine typische halbe Bauruine nach den Corona-Zeiten, wo das Geld nicht ausgereicht hat, um die Sanierung bis zum Schluss durchzuführen. Und ja, da hat gar nichts gestimmt. Es stank, es war schimmelig. Die Betten waren nicht richtig sauber und ich weiß gar nicht, ob ich das jetzt alles so im Radio erzählen sollte, falls es dieses Hotel noch gibt. Ich bin auch schon öfter mal von Paderbornern angesprochen worden, die um dieses Hotel auch alle wissen.
0: Ah, und dann ist es wahrscheinlich beim Frühstücksbuffet auch noch so, alle prügeln sich um die wenigen Reste, die noch da sind, oder war schon alles weg, als du zum
1: Buffet kamst? Das habe ich mir geschenkt. Ich bin dann um 4 aufgestanden, um den ersten Zug zu kriegen, so nach dem Motto, wer kürzer schläft, ist schneller weg. Und habe dann aber mein Handy im Hotel liegen lassen und dann musste ich wieder zurück und übers Baugerüst ins Fenster, also in mein Zimmer einsteigen, habe mein Handy dann auch wieder gefunden. Also es war eine ziemliche Katastrophen- und Missgeschicksgeschichte.
0: Moment, du musstest weg, du bist mehr oder weniger geflohen, hast dein Handy im Zimmer gelassen.
1: Ja.
0: Du hättest ja auch einfach unten in den Hauseingang wieder reingehen können und sagen, Entschuldigung, können Sie noch mal auf meinem Zimmer nachsehen, ob mein Handy da liegt? Warum bist du übers Baugerüst gestiegen?
1: Also es war keiner da in dem Hotel. Ich habe natürlich auch Personal eingespart. Die Rezeption war den ganzen Tag über nur 3 Stunden besetzt. Ab 14 Uhr vorher war da gar keiner. Und Frühstück wurde auch nicht angeboten. Und ich hatte

Musik. Und natürlich hat sie nicht nur Musik von sich selber mitgebracht, sondern, ich vermute mal, von einem Pianisten, den sie sehr bewundert. Und ich habe mich unfassbar gefreut, denn es ist ein Pianist, den ich auch unendlich, ja, bewundere, anbete geradezu.

0: Wladimir Horowitz mit Scarlattis E-Dur-Klaviersonate. Ganz kurz, er hat das Stück unendlich oft in seinem Leben gespielt. Zu dem Zeitpunkt saß er 1968 in der Carnegie Hall und das Fernsehen war dabei. Und Anne Folger hat genau diese Aufnahme ausgesucht unter den unzähligen Horowitz-Aufnahmen, die es eben auch vom Stück gibt. Ja, und wir saßen gerade schon zusammen hier im Studio bei SWR Kulturtreffpunkt Musik und haben uns gefragt, mein Gott, ist das unfassbar gutes Klavierspiel?
1: Nee, ist so völlig im Moment. Also wenn ich das höre, wenn mir alles zu viel wird, kann ich diese Musik hören. Ich spüre förmlich, wie sich mein Nervensystem reguliert. Das bringt mich total runter und bringt immer so eine Klarheit mit sich.
0: Weil er halt nicht nur wahrscheinlich der lauteste Pianist aller Zeiten war, sondern eben auch gleichzeitig der leiseste. Und genau das hört man hier in dieser Aufnahme.
1: Ja.
0: Ich weiß nicht, hast du das Video mal gesehen, wenn er so mit ganz flachen Fingern spielt? Und dann sagt man immer, ach, mit so flachen Fingern darf man gar nicht spielen. Aber man stellt dann fest, ja, man darf halt doch, wenn man Horowitz ist. Du warst selber an einer Spezialschule in Weimar, wolltest auch Konzertpianistin werden. Hast du auch so erlebt, dass man dir gesagt hat, so darf man nicht spielen, Anne?
1: Oh ja, also wir hatten da ganz strenge Auflagen. Zum Beispiel haben wir gelernt, dass sich das Handgewölbe immer so formt, dass man möglichst das Gefühl hat, man hat einen Tennisball in der Hand und kann ihn gerade so halten und dreht dann die Hand rum und hat immer dieses Gewölbe so im Sinn noch während des Spiels.
0: Und dann kommt man eines Tages in die Klavierstunde und sagt, aber der Horowitz macht das ganz anders. Was sagt der Lehrer oder die Lehrerin dann?
1: Ja,

0: Ich bin damals noch nicht an Bildaufnahmen von Horowitz gekommen. Ich hätte da gar nicht argumentieren können.
1: Jetzt habe ich gerade schon gesagt, Spezialschule war das in Weimar. Ich glaube, genau dieses Modell, das gab es damals jetzt zum Beispiel in Freiburg oder so oder auch in Baden-Baden oder hier bei uns im Sendegebiet noch nicht. Was stellt man sich unter einer Spezialschule vor? Wann warst du da?
0: Ja, das war in der DDR, gab es ja so Förderschulen für Sportler und Musiker. Und es gab 5 und eine davon eben in Weimar. Das ist der erst dann später auch ein Gymnasium geworden. Also die Schule gibt es immer noch. Und ich war da ab 1985.
1: Das heißt, du bist als sehr junger Mensch hingekommen und die Konkurrenz war wahrscheinlich mörderisch, weil das habe ich schon mal von anderen Pianistinnen und Pianisten gehört. Also auch unter Wunderkindern gibt es ganz schön viel Druck, oder?
0: Ja, ja, der Druck war von Anfang an da, der gehörte auch ein bisschen zum System dazu. Also ich habe viele Sätze in meiner Jugend gehört, wie die anderen Kinder haben alle viel mehr geübt als du und wenn du da hinkommst, wirst du dich umschauen. Wir sind sehr viel auf Wettbewerbe gefahren. Es gab pro Jahr immer eine Ganzjahresprüfung mit einem breit gefächerten Repertoire von Barock bis Moderne und dann in der anderen Hälfte noch eine Technikprüfung mit Etüden und Tonleitern, Arpeggien und alles, was so zur Technik dazugehört. Das wurde also sehr ernst genommen und immer natürlich bewertet und immer in Relation zu den anderen gestellt. Und diejenigen, die weit vorne waren, die durften dann auch mal schulfrei bekommen und zu Wettbewerben fahren. Also es war immer ein sehr privilegiertes Denken dahinter, ja.
1: Und wahrscheinlich war dann auch manchmal so ein unangenehmer Moment dabei, wenn andere irgendwas besser gemacht haben oder so, dass man sowas wie Häme erlebt hat, oder?
0: Ja, natürlich. Also die Begriffe Neid, Missgunst, auch irgendwie Scham, Schuld, das sind alles so... Ja, das wird quasi mitgeliefert, wenn man so eine Art von Erziehung macht.
1: Jetzt hat Horowitz das vielleicht auf eine andere Art und Weise erlebt, aber der hat dann später immer gesagt, die Bühne, das sei der einsamste Platz der Welt. Es gibt so eine ganz berühmte Szene, wo Horowitz genau das zu seinem Klavierstimmer sagt und auf die Bühne der Carnegie Hall zeigt, Franz, der einsamste Platz der Welt. Hast du das dann auch, als du noch Konzertpianistin werden wolltest, so empfunden, dass die Bühne eigentlich so ein total feindlicher Ort ist, wo man sich überwinden muss, draufzugehen?
0: Ja, also kann ich wirklich bestätigen, dass ich mich oft so gefühlt habe. Es hat natürlich vorher sehr viel Druck, sich zu beweisen. Und natürlich ein wahnsinnig hohes Maß an Konzentration, möglichst keine Fehler zu haben. Anschließend dann, wenn der Applaus vorbei ist und man dann wieder zurück in seine Umkleidekabine geht, kommt ja diese Einsamkeit dann nochmal zurück und dann auch die Überlegung, wie war's, hat's gereicht, diese permanente Beschäftigung damit, war's gut genug.
1: Dann kommt ja vielleicht auch die Lehrerin oder der Lehrer nachher noch rein und sagt, war richtig schlecht. So war es zumindest, als ich irgendwann mal in meinem Leben Geige studiert habe. Aber ja. Vielleicht hast du Glück gehabt.
0: Nee, meine Lehrerin war auch so, aber ja, sie hat es auch nicht anders erlebt. Also sie kommt ja auch aus einer Generation, ich meine, wo viele in Deutschland so eine Erziehung genossen haben, die einfach immer, ja, nicht geschimpft ist, gelobt genug. Das ist ja fast allen Leuten, Menschen dieser Generation so gegangen.
1: Ist es dann eigentlich so, wenn man umsteigt auf Musikkabarett, also wenn man sagt, ich möchte zwar auf die Bühne, ich möchte auch Klavier spielen auf der Bühne und auch hochprofessionell, aber ich möchte das auch mit Humor verbinden, ist es dann eigentlich so, dass die Atmosphäre auch unter Kolleginnen und Kollegen irgendwie besser wird? Also ist es so, dass Kabarettisten und Kabarettistinnen untereinander besser miteinander umgehen als Pianistinnen?
0: Also die gehen gut miteinander um. Ich habe sehr, sehr viele nette Kolleginnen und Kollegen. Aber ich kenne auch viele Leute in der Klassik, die sehr nett sind. Ne? Also das Also wir teilen ja alle die gleichen Probleme und wenn man sich dann mal so ein bisschen aufwärmt und dann miteinander drüber sprechen kann, dann ist man ja umso mehr sich nah, weil man diese Probleme alle ja auch teilt miteinander. Aber ja, natürlich ist die Atmosphäre ist sehr viel lockerer in der Kleinkunst. Allerdings herrscht bei manchen Mixed-Shows, merke ich dann auch, gibt es dann hinter der Bühne so ein bisschen Witzezwang. Also wer hat die meisten Punchs, bevor es auf die Bühne geht? Das kann natürlich auch zu einer Art Druck werden.
1: Das stelle ich mir auch ganz schön anstrengend vor, wenn man nicht nur auf der Bühne Witze machen muss, sondern auch dahinter.
0: Ja.
1: Anne Folger ist heute zu Gast in SWR Kultur Treffpunkt Musik und hat nochmal ein Stück mitgebracht und ich sag's auch in dem Fall, ist nochmal melancholische Musik, Anne.

0: Kenny Garrett, Altsaxophon, Words can't express, Worte können es nicht ausdrücken. Und Anne Folger, Pianistin, Musikkabarettistin, Autorin, Texterin, hat das Stück mitgebracht in SWR Kulturtreffpunkt Musik und sitzt mir heute gegenüber. Gerade haben wir schon darüber geredet, wie Anne Folger auf dem Musikgymnasium in Weimar, auf der Spezialschule damals noch, da eigentlich den Traum verfolgt hat, Konzertpianistin zu werden. Und dann kam irgendwann die Wende. Anne, du bist zwar Konzertpianistin geworden, hast aber irgendwann in deinem Leben gesagt, ich will noch mehr. Ich will was anderes. Was war das für ein Moment?
1: Also es gab nicht den einen Moment. Ich habe angefangen, während des Aufbaustudiengangs hier in Freiburg Impro-Theater zu spielen. Und das hat dann all diese Lockerheit und diese Blödelei und die Albernheit und all den Gemeinschaftssinn. Es hat so viel Spaß und Freude gemacht und war ein unglaubliches Ventil, das alles mal rauszulassen. Und ich habe dann gemerkt, auch in der Gruppe, dass mir das eigentlich recht gut liegt, auch diese Spontanität. Ich habe zwar auch früher schon so Schultheater gespielt, aber habe es da als was komplett Losgelöstes verstanden. Und ab da war so der Wunsch da, das auch verbinden zu können.
0: Also das heißt, du bist im Impro-Theater auf die Bühne gegangen, hast dann vermutlich auch, wie der Name schon sagt, improvisiert und gemerkt, oh, das kommt gut an, die Leute lachen, wenn ich was sage. Wie stelle ich mir das vor?
1: Naja, das Lachen entsteht ja nur eigentlich durch die Komik, die man mit den Mitspielern gemeinsam entwickelt. Durch die überraschenden Wendungen, und es gibt im Impro-Theater gibt's den Zusatz, man sollte immer Ja sagen. Also auch wenn mein Partner oder meine Partnerin gerade einen Vorschlag macht, den ich total abwegig finde, darauf mit einem Ja zu reagieren. Gute Idee, dann machen wir es so, und dann geht die Szene in eine komplett andere Richtung weiter. Und dieses Ja sagen zu dem, was jetzt im Moment ist, obwohl man vielleicht selber eine ganz andere Idee hat, das macht einen sehr flexibel. Und bringt auch eine gute Haltung mit, die man im Humor immer braucht. Also man braucht eine sehr positive, bejahende Haltung zu allem.
0: Und wenn du dann alleine als Musikkabarettistin auf die Bühne gehst, nur mit deinem Klavier, das antwortet ja auf deine Finger, dann übernimmt den Part des neue Ideen einbringenden vermutlich das Publikum. Kann ich mir das so vorstellen, dass du dann sozusagen Ja zu dem sagst, was aus dem Publikum zurückkommt?
1: Na, ich improvisiere jetzt in meinem Programm wenig. Ich habe natürlich die sogenannte Crowdwork, ne, wo man so mit der ersten Reihe ein bisschen sich bekannt macht. Und da entwickelt sich natürlich auch so ein Spiel. Da hilft auch diese Spontanität aus dem Impro-Theater. Aber ansonsten entwickle ich ja mein Programm vorher. Und da ist es eher, ja, das, was ich selber erlebe, auch Alltag und natürlich auch gesellschaftliche Probleme bzw. Besonderheiten, was man so mitbekommt, eigentlich dem Leben abgeschaut.
0: Muss man das dann eigentlich vorher mit irgendjemandem ausprobieren? Also man schreibt so ein Programm und denkt sich, oi, das ist ein guter Witz. Macht man den dann mal irgendjemandem im privaten Freundeskreis vielleicht vor, um auszuprobieren, ob der wirklich zündet? Oder geht man wirklich so beim ersten Abendkabarett so kalt auf die Bühne und guckt, was passiert? Wie machst du das?
1: Also ich spiele es meistens erst ein paar Freunden vor. Und dann gibt es ja die Tryouts. Die sind immer in sehr ländlichen Regionen, ohne Internetanschluss und Handys am besten. Und probiere das dann vor einem kleinen Publikum aus. Aber auch da ist es ganz unterschiedlich. Es kann sein, dass da ein Witz gar nicht zündet und 3 Wochen später funktioniert der wunderbar. Das habe ich wirklich erst so mit den Jahren gemerkt, dass es nicht das eine funktionierende Programm gibt, sondern es ist vor jedem Publikum wieder neu und anders.
0: Kann man dann irgendwie sagen, wenn ich in Süddeutschland auf die Bühne gehe, dann ist es komplett anders als in Norddeutschland oder im Westen anders als im Osten? Ist
1: das wirklich? Ja, doch. Man kann es sogar ein bisschen in Regionen einteilen.
0: Okay, dann hätte ich jetzt gerne so eine Regionenkarte von dir. Wo sind die Leute am Witz? Oder vielmehr am aufgeschlossensten für Humor.
1: Also deutlich zeigen tun sie es so Nordrhein-Westfalen.
0: Ach.
1: Und da mögen sie auch eher so diesen lieblichen Humor. Also was Nettes sagen und darüber dann lachen. Bisschen böser wird's im Norden. Und ja.
0: Also im Norden mögen die Leute, wenn man was Böses sagt.
1: Naja, darf man ein bisschen bissiger sein sozusagen und auch trockener. Und also können natürlich auch aus sich rausgehen. Es ist auch ganz unterschiedlich, wirklich dann manchmal von Stadt zu Stadt. Weil da ist es eher so ein bisschen kühler auch. Klar, wie man es dem Norden auch so nachsagt.
0: Und wenn du dann nach Weimar kommst und in deiner ehemaligen Heimat spielst, dann begegnest du vermutlich Kommilitoninnen und Kommilitonen oder vielleicht sogar alten Professorinnen, bei denen du damals studiert hast, oder?
1: Ja, also ich habe neulich in Weimar gespielt, da war tatsächlich eine Lehrerin da, die auch bei meiner Lehrerin Unterricht hatte. Und wir kennen uns jetzt schon viele, viele Jahre. Es war eine sehr schöne Begegnung. Ich habe mich total gefreut, dass sie gekommen ist.
0: Sagt Anne Folger. Die ist heute zu Gast in SWR Kultur Treffpunkt Musik und hat natürlich, wir haben es eben gehört, Weimar dann irgendwann Richtung ja, Süddeutschland verlassen, wohnt jetzt in Freiburg.

0: Lauf, Mädchen, lauf. Anne Folger, klavierspielend und singend, ist heute auch im Studio bei SWR Kultur Treffpunkt Musik. Ja, und ich habe vor dem Stück gesagt, Anne, du wohnst jetzt in Freiburg und ich stelle mir vor, wenn du irgendwie einkaufen gehst im Supermarkt, wahrscheinlich kennen dich ein paar Leute dann doch und die denken sich doch dann wahrscheinlich, hoffentlich beobachtet die mich jetzt nicht und ich lande in deren nächsten Programm, oder?
1: Da hast du ein recht schmeichelhaftes Bild davon, wie mein Alltag aussieht.
0: Ah, du gehst nie einkaufen.
1: Doch, das schon, aber bei mir ist es eher so, dass die Veranstalter suchend am Bahnsteig stehen, weil ich mir vom Plakat aus so wenig ähnlich sehe. Die erkennen mich dann kaum. Also das passiert nur äußerst selten. Ich begegne ab und zu Leuten vom Einkaufen, beim Einkaufen, die ich kenne und dann halte ich einen kleinen Schwatz mit denen, das schon.
0: Aber ich stelle mir vor, wenn man Lieder schreibt über die Gegenwart, wenn man reflektiert über seine Zeit, dann muss man nicht nur eine gute Erzählerin sein. Also das bist du ja zweifellos, haben wir gerade gehört in Laufmädchen, Lauf. Man muss vor allen Dingen eine gute Beobachterin sein, oder?
1: Ja.
0: Wo sammelst du deine Beobachtungen und was ist so das Schrägste, was dir passiert, wo du sofort denkst, ah, da muss ich was draus machen?
1: Oh, da bin ich jetzt ein bisschen überrumpelt mit der Frage. Eigentlich überall. Also ich höre gern Gesprächen zu. Das ist natürlich immer schön in der Deutschen Bahn. Die Leute sind sehr bereitwillig mit ihren Geschichten. Allerdings hat jetzt so die Zeit mit dem Handy dazu geführt, dass es doch jetzt oft ruhiger ist in der Deutschen Bahn, als man manchmal so glaubt. Im Freundeskreis, im Kino, so bei Theateraufführungen, in den Pausen, überall da, wo sich Menschen begegnen. Natürlich auch dieses Phänomen, wie sich Menschen auf Social Media benehmen. Ja, überall da. Also es lässt eigentlich nichts aus.
0: In der Deutschen Bahn hat man zumindest manchmal viel mehr Zeit, als man so denkt, um anderen Leuten zuzuhören.
1: Ja, das ist wahr.
0: Wir haben als nächstes ein Stück von Robert Schumann bei dir auf der Musikliste und zwar der langsame Satz aus dem Klavierquartett mit diesem unfassbar schönen Cello-Solo direkt am Anfang. Du hast wahrscheinlich in deinem Leben, zumal an der Spezialschule in Weimar, auch ganz, ganz früh ganz viel Kammermusik gemacht, oder?
1: Eher im Studium dann. Und dieses Stück, das habe ich auch selber gespielt. Und da ist mir jedes Mal das Herz aufgegangen. Ich finde diesen Satz einfach unglaublich schön.
0: Es ist ja so eine Harmonie, die man dann beim Kammermusizieren gemeinsam erzielt zwischen Musizierenden, die sich vielleicht überhaupt kaum kennen, also die sich vielleicht gerade zum ersten Mal treffen. Und dafür braucht man eine Beziehung ja normalerweise jahrelang, um so eine Harmonie herzustellen. Ja. Vermisst du das manchmal noch, so zusammen musizieren mit anderen, oder machst du das sogar noch?
1: Zurzeit vermisse ich es sehr. Also es wäre auch so ein Wunsch von mir, dass sich das wieder ergibt, Musik machen mit anderen. Bin ich im Moment sehr offen dafür. Weil ja, die letzten 5, 6 Jahre habe ich fast ausschließlich alleine Musik gemacht.
0: Und dann ist es eben ein sehr einsamer Ort da auf der Bühne.
1: Ja, also ich nehme meinen inneren Rentner und mein inneres Kind und so, die nehme ich alle mit. Und ich habe schon auch viel Spaß mit mir alleine, das bleibt nicht aus. Aber klar, es ist dieses gemeinsame Musizieren, einfach zu spüren jetzt, dass man einen Moment gleich empfindet, zusammen atmet oder auch so eine Mini-Verzögerung sich einfach manchmal nur ergibt, weil es alle fühlen, die gerade miteinander musizieren. Das finde ich schon magisch. Also das beschert mir einfach wirklich Glücksgefühle.

0: Anne Folger ist im Studio bei SWR Kultur Treffpunkt Musik, Pianistin, Musikkabarettistin, und sie hat diese wunderschöne Aufnahme mitgebracht vom langsamen Satz aus Robert Schumanns Klavierquartett. Der Cellist hieß David Finkel, Lawrence Dutton Viola, Philipp Setzer Violine und Menachem Pressler vom Bozar Trio saß dabei am Klavier. Wunderschöne Aufnahme. Anne, vielen, vielen Dank. Was machst du, wenn du abends bei so einer Tournee allein im Hotel bist? Guckst du dann eher so Fernsehen, liest du ein Buch oder hörst du tatsächlich wunderschöne Kammermusikaufnahmen, wie wir jetzt gerade hier zusammen?
1: Die meiste Zeit höre ich Bücher.
0: Ah.
1: Ja, ich bin ein großer Hörbuchfan. Also ich habe immer ein Hörbuch am Wickel. Das ist einfach auch praktisch, weil man so, wenn ich viel auf Reisen bin, ich muss dann ein- und aussteigen und dann kann das ganz oft einfach so mitlaufen. Bin auch schon mal falsch umgestiegen, weil ich so gefesselt vom Buch war. Das war so ein kleiner Nachteil, aber ja.
0: Und hast du dann immer so einen Block bei, auf dem du kurz Gedanken skizzierst, was dein nächstes Stück werden könnte für ein Programm oder was ein nächster Gag werden könnte? Oder wie hältst du das fest, was eigentlich dann in deinen Programmen später als Musikkabarettistin auftaucht?
1: Also ich pflege die Morgenseiten. Ich habe gerade wieder, weil ich gerade mein neues Programm schreibe, und da kommt man ja auch manchmal in so kreative Löcher rein, und dann gibt es so viele Praktiken, wie man seine Kreativität auch fördert, und das sind zum Beispiel die Morgenseiten. Da lässt man quasi erstmal seinen Bewusstseinsstrom fließen, dass alles so raus darf, was irgendwie an Gedanken gedacht werden möchte, und dann ist es einmal aufgeschrieben und dann lässt man das auch eher los, und dadurch entsteht mehr Platz für kreative neue Gedanken. Und dann, wenn ich unterwegs bin, schreibe ich mir das, ich habe immer ein kleines Notizbuch und immer einen Stift dabei, und ich notiere mir das dann oder spreche es auch ein in mein Handy. Wenn ich eine Gesangsmelodie oder einen Hook irgendwie im Kopf habe, dann singe ich mir die kurz ein mit Sprachmemo, heißt das Programm, glaube ich.
0: Eben haben wir ein Stück von dir gehört, da war ja schon eine Chopin-Etüde verarbeitet.
1: Ja, das mache ich gern, sowas.
0: Das heißt, du kennst ein Stück vielleicht noch aus deinem Studium an der Spezialschule und denkst dir, ha, das ist zwar eigentlich eine Klavier-Etüde von Frédéric Chopin, aber da mache ich jetzt einen Text drüber.
1: Mhm. Ja, ich habe jetzt auch in meinem neuen Programm eins, das heißt Sommerzeit, und ist ursprünglich eine Arabeske von Schumann. Und da nehme ich das Liedgerüst und das harmonische Gerüst, unterscheide es natürlich aber auch ein bisschen in der Struktur, in der Rhythmik. Und das ist jetzt ein Lied über den Sommer geworden.
0: Melancholisches oder nee, ganz fröhliches?
1: Ist ein fröhliches Lied geworden.
0: Jetzt hast du als nächstes ein Lied einer englisch singenden Sängerin mitgebracht. Das ist Beate Lech von Beattie Bell. Die singt da gleich Diamond in the Rough. Und bei englischen Texten hat man ja immer den Vorteil, man muss nicht verstehen, was da gesungen wird, aber man kann verstehen, was da gesungen wird. Wie war es bei dir, als du dieses Lied gehört hast? Hast du sofort gedacht, toller Text, oder hast du dir gedacht, tolle Musik, ich höre gar nicht auf den Text?
1: Mich hat erstmal der Sound fasziniert. Ich liebe ihre Stimme und ihr Stimmtimbre. Und obendrein fand ich aber, als ich dann mich mit dem Text beschäftigt habe, fand ich es umso besser, weil es da eben auch um das Thema geht, was uns Künstlerinnen und Künstler oft so beschäftigt. Diese Angst zu versagen. Ne? Da geht es um jemand, der singt, und das Publikum wollte keine Zugabe und hat nicht mehr verlangt und so, weil sie ein roher Diamant ist. Und man soll nicht immer ein Buch nur nach dem Cover beurteilen. Und genau diese Thematik greift sie da eben auf.

0: Beady Bell, Diamond in the Rough. 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Studiogast Anne Folger, Musikkabarettistin und Pianistin, hat das Stück mit in die Sendung gebracht und ist nach der Sommerpause dann auch wieder auf Tournee. Anne, was nimmst du denn eigentlich mit, wenn du so auf Tournee gehst? Was ist alles in deinem Koffer? Was muss unbedingt rein? Und von welchen Sachen denkst du dir auch, kann ich auch zu Hause lassen?
1: Ich habe immer so eine kleine Küchenausrüstung in meinem Koffer. Ich habe immer einen Kocher dabei und manchmal sogar einen kleinen Entsafter. Und einen Pürierstab, um mir meine Smoothies zu machen und auch ein paar Zutaten dazu. Genau, ich achte da ziemlich drauf, weil ich wirklich merke, dass mir das sehr viel Kraft gibt und ich das einfach wichtig finde und brauche
0: mich. Wobei, wenn du das jetzt öffentlich im Radio sagst, dass du irgendwie so einen Campingkocher im Koffer hast, dann könnte es beim nächsten Hotelbesuch natürlich irgendwie so eine Kofferkontrolle geben, wo jemand sagt, Frau Folger, also nicht mit einem Gaskocher hier aufs Zimmer oder wie stelle ich mir das vor?
1: Das ist natürlich wahr. Dann würde ich jetzt hier im Radio natürlich noch sagen, dass ich natürlich nicht im Zimmer koche, sondern meistens auf dem Parkplatz des Hotels.
0: Also Moment, du bist irgendwo in der Stadt zu Gast,
1: ja,
0: gibst einen Auftritt und anschließend kann man dich dann noch auf dem Parkplatz des Hotels finden, wo du irgendwie so einen Campingkocher aufbaust und dann noch so einen Gulasch machst, oder?
1: Nee, Gulasch gibt es bei mir nicht, weil ich bin Veganerin. Mhm. Ich mache mir dann so ein paar Erbsen oder ein paar Karotten mit Kartoffeln. Sowas zum Beispiel mache ich mir dann noch, meistens nach der Vorstellung. Ich habe natürlich auch ganz, ganz viele nette Veranstalter, die vorher fragen, was ich gerne möchte und die machen mir dann auch tolles Gemüse und so. Aber es gibt natürlich auch viele Spielstätten, die das nicht leisten können und die legen dir dann so eine Karte von einem Chinesen oder einem italienischen Restaurant hin und da finde ich meistens halt nicht das, was ich mag. Und dann habe ich immer meine Banane und meinen Kocher dabei und das entspannt mich dann auch, weil ich mir darum keine Sorgen darum machen muss, dass ich was Gesundes zu essen kriege.
0: Und dann sitzt du da auf dem Parkplatz alleine?
1: Naja, ich sitze ja nicht auf dem Parkplatz. Das ist ja jetzt nur fürs Radio.
0: Okay, damit wissen wir Bescheid, wo man Anne Folger unter Umständen, wenn man dem Radio glaubt, treffen kann, nach ihren nächsten Konzerten im Sendegebiet. Denn du bist demnächst wieder hier zum Beispiel in Freiburg zu Gast, am 2.10. dann aber auch
1: Bietigheim-Bissingen bin ich noch und in Nürtingen, Biberach, Donaueschingen. Also ist einiges dabei. Es lohnt sich mal auf meine Homepage zu gucken.
0: Ja, man sollte unbedingt auf die Homepage von Anne Folger gucken. Wenn ich das richtig gesehen habe, wenn man ihren Newsletter abonniert, kann man sogar Konzertkarten gewinnen für ein Wohnzimmerkonzert.
1: Ja.
0: Was passiert, wenn ich da mitmache und ich gewinne ein Wohnzimmerkonzert von dir?
1: Dann komme ich zu dir und hoffe natürlich, dass du ein Klavier hast. Ansonsten bringe ich mein E-Piano mit und meine kleine Bose-Box und ein Mikro und dann mache ich dort ein Stündchen Konzert.
0: Also, es lohnt sich unbedingt, auf die Homepage von Anne Folger zu gehen. Die war heute zu Gast in SWR Kultur, Treffpunkt Musik. Anne, tausend Dank, dass du hier warst und wir hören noch ein Stück von dir. Hope.
1: Danke dir, Jörg. Es war schön, hier zu sein.

Es gibt noch Hoffnung. Das war Hope von Anne Folger. Anne Folger war ja heute bei mir im Studio, Musikkabarettistin und Pianistin. Und die ist Ende des Sommers noch zwischen Bayern, Thüringen, Nordrhein-Westfalen und Berlin unterwegs, an ganz vielen Spielstätten. Ab Anfang Oktober dann in Baden-Württemberg, zum Beispiel am 2. Oktober in Freiburg, dann in Bietigheim, Bissingen und Nürtingen und im Herbst dann auch nochmal in Biberach und in Donaueschingen. Und unser Gespräch gibt's natürlich online auf SWR Kultur. Ich bin Jörg Lengersdorf, hier ist Treffpunkt Musik und das ist Dvorak.

0: Das SWR-Symphonieorchester unter Michael Gielen mit dem dritten Satz, dem Scherzo Vivace Poco Meno Mosso aus der 7. Sinfonie von Antonín Dvořák.
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0: Und hier ist Treffpunkt Musik am Samstag. Jan und Hein und Klaas und Pitt. Die haben Bärte und die brauchen die auch. Denn im Filmmusik-Podcast Scoresnacks stellt uns mein Kollege Malte Hemmerich heute einen klassischen Seefahrerfilm vor. Master and Commander. Es geht um raues Leben an Deck, raue See, raue Zeiten, außerdem raue Männer und das mit und ohne Bärte und die fahren alle mit. Und was soll diese Seefahrermänner in diesem Film aufheitern und irgendwie ihre Moral erhalten? Richtig, Musik. Allerdings gibt's in Master and Commander nur wenig Seemannslieder, aber noch schöner, ganz viele Geigen.
3: Wir segeln auf dem britischen Kriegsschiff Surprise durch den Atlantik vor Brasilien. Es ist das Jahr 1805, früh am Morgen. Die Besatzung ist auf den Beinen, aber noch verschlafen. Es ist kühl, schwerer Nebel hängt über dem Wasser. Plötzlich leuchtet es im Nebel auf. Der Kapitän schreit, alle runter! In der nächsten Sekunde schlagen die ersten Kanonen ein. Ein Überraschungsangriff der französischen Fregatte Aquéron. Wie ein Geisterschiff taucht sie immer wieder aus dem Nebel auf und schießt mit gnadenloser Wucht. Zwischen den beiden Schiffen beginnt ein Katz-und-Maus-Spiel, eine Verfolgungsjagd über den wilden Ozean bis zu den Galapagos-Inseln. Und die Mannschaft der Surprise unter Captain Aubrey muss sich neben den mächtigen Kräften des Meeres auch immer wieder gegen die Ängste und Konflikte an Bord behaupten.

0: Sprecher, insbesondere die Geige, in diesem Film eine so zentrale Rolle spielen. Denn eigentlich ist es ja nicht das erste Instrument, was einem so bei Seeschlachtfilmen in den Sinn kommt. Aber ja, die Geige dominiert auf allen drei Ebenen der Filmmusik von Master und Commander. Und welche Ebenen das sind und warum die Geige aufregender ist, als ihr gerade denkt, hört ihr jetzt in dieser Folge.
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0: In Master und Commander wird viel musiziert und gesungen an Bord der Surprise. Die erste und offensichtlichste Ebene der Musik im Film ist also die Source Music oder auch diegetische Musik genannt. Sie erklingt hörbar für die Protagonisten im Film. Und genauso wie alle Frisuren, alle Kanonensounds und alle Taue in diesem Film historisch penibel korrekt recherchiert wurden, so ist das auch mit der Musik passiert. Traumhaft. Aubrey und seine Männer musizieren hier beispielsweise den O'Sullivan's Marsch, ein irisches Seefahrerlied aus dem 17. Jahrhundert, das sich in der britischen Marine großer Beliebtheit erfreut hat. Geigen, wie auch Aubrey eine spielt, waren an Bord damals das perfekte Instrument für diese Art von Musik. Klein, handlich und gut zu verstauen. Und die Tanzweisen, die halten die Moral hoch oder sie können mit dem freudigen Rhythmus zum Tanzen anregen oder sie können die Arbeit erleichtern. Die drei Komponisten des Films, Ivor Davis, Christopher Gordon und Richard Tognetti, haben dann auch, logischerweise, entschieden, die Geigen prominent in den sonstigen Filmscore, also unsere zweite Ebene der Filmmusik, aufzunehmen. Und zwar in so ziemlich allen Spielweisen, die es gibt. Nah am Steg gespielt, dieses kleine Holzstück, das die Geigensaiten führt, klingen die Streicher echt geisterhaft. Und das passt gut zum Dümpeln in den Nebelbänken. Flirrende Geigenklänge über einem Klangteppich stehen symbolisch für das kleine hölzerne Schiff in den Weiten des Ozeans. Die funkelnden Sterne in der Nacht über ihnen. Alles nur mit Streichern erzeugt. Der Score wirkt handgemacht, wie auch der Rest des Films, dessen Effekte bis heute grandios aussehen. Der Klang der hölzernen Instrumente vereint sich mit dem Quietschen der Holzplanken der Fregatten. Die Komponisten vertrauen der emotionalen Vielfalt der Streicher so sehr, dass sie über weite Strecken ganz allein spielen. Nur in den Schlachtszenen, da überlassen sie das Feld mal dem Schlagwerk. Der Score wird generell sehr dezent eingesetzt. Oft ergibt er sich aus der schon genannten Source Music oder wir hören die dritte Musikebene des Films. Das ist originale klassische Musik aus der Zeit, in der Master und Commander spielt. Das ist natürlich ein gefundenes Fressen für mich. Mozarts drittes Violinkonzert, komponiert 1775 und zu der Zeit um 1800 sicher prominent und beliebt. Und was steht hier im Mittelpunkt? Richtig, die Geige. Ob Musik von den Komponisten Boccherini oder Corelli, jedes Klassikstück in diesem Film ist zeitlich authentisch, streicherzentriert und fügt sich irgendwie ganz natürlich in die Musik- und Klangwelt des Films ein. Bis auf ein Stück. Die Fantasia von Vaughan Williams entstand erst nach der Zeit, in der Master und Commander spielt, Anfang des 20. Jahrhunderts. Ich habe das Stück durch den Film kennengelernt und bin seitdem ein Fan. Deshalb, und weil es einfach ein Traum aus Streichern ist, steht das Stück für mich symptomatisch für die Musik im Film.
2: Die Acheron ist besiegt, doch um welchen Preis? Der übermächtige Feind aus dem Nebel hat seinen geisterhaften Schrecken verloren. Nur Menschen. Ihre Feinde sind nur Menschen. Und auf beiden Seiten sind viele Menschen gestorben. Ein neuer Tag bricht an und zeigt, was dieser letzte Kampf angerichtet hat. Die übrigen Kameraden der Surprise

0: legen ihre Gefallenen in Säcke, sorgfältig, liebevoll, trauernd. Sie übergeben sie der See mit allen militärischen Ehren und beten.
1: Der britische Komponist Vaughan Williams hat dieses Stück für zwei Streichorchester, Streichquartett und Sologeige komponiert. Ein Streicher-Overkill sozusagen. Die Melodie, die hat er aus einem Stück des Engländers Thomas Tallis aus dem 16. Jahrhundert übernommen. Und so klingt dieses Musikstück gleichzeitig alt und neu und hat was Überzeitliches. Und durch diese auf- und abwogenden Streicherwellen etwas von der Kraft eines Ozeans. Zumindest für mich. Ihr merkt schon, ich komme ein bisschen ins Schwärmen.

Es zeigt aber vor allem neben dem lebendigen, tänzerischen Klang, den Geigen haben können, auch diese Kraft von sentimentaler Streichermusik, ohne dabei in den Kitsch abzugleiten. In Master und Commander stimmen Score und Soundtrack aus mehreren Gründen. Zuerst einmal, die Geigen sind authentisch. Geigen, Bratschen und Co. sind gut verstaubar und können im Vergleich zu Klavieren oder Blechbläsern gut mit an Bord genommen werden. Gleichzeitig kann eine Geige ziemlich durchdringend klingen und trotz Wind und Sturm übers Deck schallen. Mit ihr wurde auch auf Deck musiziert, bekannte Volksweisen, die die Stimmung heben und die Moral hochhalten. Wir und auch die Protagonisten auf der Surprise erleben die Emotionen durch diese Instrumente. Das schafft Verbundenheit und Nähe. Der Score des Films kann sich ganz organisch aus diesen Klängen auf Deck entwickeln. Und spätestens dann, wenn in den Klassikstücken und im Score die sentimentale, gesangliche Klangfarbe dieser Instrumente rauskommt, werden wir alle im Kino oder zu Hause auf der Couch tief gerührt.

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Und wir haben hier in Treffpunkt Musik noch das Meer, unendliche Weiten. Und Sie wissen es ja schon, das sind die Abenteuer des Seeschiffs Surprise.

0: die Filmmusik zum Film Master and Commander oder genauer gesagt Ralph Vaughan Williams Fantasie über ein Thema von Thomas Tallis für doppeltes Streichorchester haben wir hier gehört in SWR Kultur Treffpunkt Musik mit City of Birmingham Symphony Orchestra unter der Leitung von Mirga Grajinete-Tüller. Und unser Wochenendtipp hier geht heute nach Mainz ans Staatstheater zum Staatsorchester, das, obwohl Sommerpause in Mainz am Theater ist, ein Kinderkonzert am Sonntag auf dem Programm hat. Das Konzert ist dann der Abschluss des 6-jährigen Patenkind-Projekts des Orchesters. Aber was ist das überhaupt?
1: Die Idee zu dem Patenkind-Projekt des Philharmonischen Staatsorchesters Mainz wurde geboren im Jahr 2014. Wo unser Orchester das 500-jährige Jubiläum Orchester in Mainz feierte. Da ich als Konzertvermittler des Orchesters meine Hauptaufgabe darin sehe, so vielen Kindern, vor allem aber natürlich auch Menschen, klassische Musik näher zu bringen, sowie die Institution von Orchester und Theater, haben wir damals gedacht, wir laden alle Kinder ein, Patenkinder zu werden, die in diesem Jahr geboren wurden in Mainz. Und dieses Projekt war auf 6 Jahre angelegt, war äußerst erfolgreich und wurde 2020 erneut aus der Taufe gehoben. Das besteht darin, dass die Patenkinder jedes Jahr ein Konzert geschenkt bekommen von uns. Die Begleitung zahlt einen sehr niedrigen Ticketpreis, sodass sich wirklich jede Familie dieses Programm leisten kann. Und in diesem Durchlauf haben wir zurzeit 750 Familien in dem Programm. Dieses Abschlusskonzert ist jetzt das letzte Konzert, bevor sie jetzt in die Schule kommen. Und das wird dann ein großer feierlicher Abschluss.

0: Solo-Klarinette ist Atesh Yilmaz aus Mainz, war in seinem Noch-Urlaub auf einem Berg in Italien, als wir ihn erwischt haben. Sie haben es gehört, im Hintergrund, da zirpen ganz schön laut die Zikaden. Aber am Wochenende spielt Atesh Yilmaz wieder in Mainz vor seinen Orchesterpatenkindern.
1: Im Mittelpunkt unseres Abschlusskonzertes steht

0: Die Restkarten der zwei Konzerte am Sonntag sind mittlerweile im freien Verkauf, sodass natürlich auch Familien kommen können, die nicht Teilnehmer des Patenkind-Projekts waren.
1: Um 15 und 17 Uhr am Sonntag im Staatstheater Mainz. Das ist unser Wochenendtipp hier in SWR Kultur Treffpunkt Musik. Und das Gespräch mit Klavierkabarettistin Anne Folger und mir, das gibt's auch noch online auf swrkultur.de. Die ganze Sendung gibt's auch noch zwei Tage lang in der SWR Kultur App. Mein Name ist Jörg Lengersdorf. Ich wünsche Ihnen ein schönes Wochenende. Machen Sie es gut.

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5: Um 12 Uhr mit Florian Esche. Eine Umfrage der Gewerkschaft Verdi unter Beschäftigten in Pflegeeinrichtungen zeigt eine extreme Hitzebelastung in Pflegeheimen. In der Spitze wurden demnach Temperaturen von bis zu 45 Grad gemessen. Aus Berlin Jan Zimmermann.
6: Silvia Bühler, Mitglied im Verdi-Bundesvorstand, sagte den Zeitungen der Funke Mediengruppe, Bund und Länder seien gefordert, in Hitzeschutz und energetische Sanierung zu investieren. Derart hohe Temperaturen in einigen Pflegeheimen seien für die Angestellten unerträglich und können für die Bewohner lebensgefährlich sein. Hintergrund ist eine Befragung von rund 320 Pflegekräften und anderen Beschäftigten in Pflegeeinrichtungen in den vergangenen Wochen. Sie waren aufgefordert, regelmäßig die Temperaturen in ihren Einrichtungen zu erfassen.
5: In Norddeutschland raten die Behörden an vielen Küsten und Seen vom Baden ab. Der Grund sind Blaualgen, das sind Bakterien, die allergische Reaktionen, Hautreizungen und Erbrechen auslösen können. Satellitenbilder zeigen große Algenteppiche vor den Küsten zwischen Rostock und Hiddensee. Betroffen sind an der Ostsee unter anderem die Küsten bei Rostock-Warnemünde, Kühlungsborn, Heiligendamm und bei Wismar. Auch Flüsse und Seen in der Mecklenburgischen Seenplatte sind betroffen. In Schleswig-Holstein gibt es erste Badeverbote. Die islamistischen Taliban in Afghanistan haben ihre Machtübernahme vor 5 Jahren gefeiert. Die Weltanschauungen und Werte der afghanischen Regierung seien mit denen der Menschen im Einklang, sagte Außenminister Mutaki während einer Zeremonie in der Hauptstadt Kabul. Auf Fernsehbildern war zu sehen, wie ein Militärhubschrauber Blumen über Kabul abgeworfen hat. Die Bundesregierung erkennt die Taliban-Regierung nicht an. Sie hat aber Kontakte zu ihr, um Menschen nach Afghanistan abschieben zu können. Entwicklungsministerin Alabali Radovan nannte die Not vor allem der Frauen in Afghanistan extrem bedrückend. Die Straße von Hormus ist weiterhin geschlossen. Nach einer Analyse eines Schiffverfolgungsunternehmens sind gestern gerade einmal 2 Schiffe durch die Meerenge gefahren. Keines davon hatte demnach Öl an Bord. Vor dem US-Krieg gegen den Iran waren es täglich mehr als 130 Schiffe. US-Präsident Trump hatte noch vor 4 Tagen behauptet, die Straße von Hormus sei frei und unter US-Kontrolle. Ein Sprecher des iranischen Regimes sagte heute früh, die Meerenge werde nur von Iran geöffnet. Bedingung sei, dass die USA ihre Niederlage eingestehen. In Frankreich fallen nach Medienberichten wegen eines Streiks des Kabinenpersonals zahlreiche EasyJet-Flüge aus. An diesem Wochenende sind demnach 100 Verbindungen der Airline gestrichen worden. EasyJet ist nach Air France die zweitgrößte Fluggesellschaft in Frankreich. Die Beschäftigten protestierten vor allem dagegen, dass ihre Einsatzpläne zu kurzfristig geändert würden, heißt es weiter. Mehr als die Hälfte der 900 EasyJet-Beschäftigten beteiligen sich wohl an der Streikaktion. Auf den Straßen in Baden-Württemberg können ab heute mehr Laster als sonst unterwegs sein. Erstmals ist das Lkw-Fahrverbot ausgesetzt. Hintergrund sind verstärkte Gütertransporte, die von Frachtschiffen wegen des Niedrigwassers auf Straßen verlagert werden. SWR Nachrichten, Redaktion Eva Zofko. Das Wetter für Baden-Württemberg und Rheinland-Pfalz. Ein Skandinavientief schiebt schon vorab etwas feuchtere Luft zu uns, die Vorhersage. Am Nachmittag wieder sehr heiß mit 30 bis 38 Grad, teils auch dichtere Wolken, sehr vereinzelt Schauer oder Hitzegewitter, die Tiefstwerte 21 bis 15 Grad. Die weiteren Aussichten morgen neue Schauer und Gewitter, die zum Abend örtlich sehr kräftig werden, sehr schwüle 24 bis 32 Grad, die Zeit 12.04 Uhr.
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7: Am Mikrofon begrüßt sie Ulrike Alex und das sind unsere Themen. Es gibt Fortschritte bei den Löscharbeiten bei Hürtgenwald. Die SPD verliert den Rückhalt an der Basis und die Situation der Frauen 5 Jahre nach der Machtübernahme der Taliban. Doch zunächst nach Deutschland. Vorsichtiges Aufatmen bei der Bekämpfung des größten Waldbrands in der Geschichte von Nordrhein-Westfalen. Die Feuerwehr ist zuversichtlich, das Feuer bei Hürtgenwald unter Kontrolle zu haben. Benedikt Herfs berichtet.
8: Mittlerweile gibt es viele Möglichkeiten, um an das Feuer heranzukommen. Feuerwehrleute löschen den Wald vom Boden aus, bis zu 10 Hubschrauber verteilen außerdem Wasser aus der Luft. Wasserwerfer sind im Einsatz und Unterstützung kommt weiterhin auch durch die Bundeswehr, die mit Panzern vor Ort ist. Der Dürener Landrat rechnet damit, dass die Löscharbeiten noch mehrere Tage dauern werden, denn im Hürtgenwald befinden sich noch Munitionsfelder aus dem Zweiten Weltkrieg. Deshalb können sich die Einsatzkräfte nur sehr vorsichtig bewegen. NRW-Innenminister Herbert Reul war am Vormittag in Hürtgenwald vor Ort, um den über 1.400 Einsatzkräften zu danken. Unklar ist unterdessen noch, wann die Bewohner des evakuierten Ortes Gai wieder zurück in ihre Häuser können. Der Ort sei aber sicher, so ein Feuerwehrsprecher. Am Nachmittag soll es eine Neubewertung der Lage geben. Auch ob die Evakuierung möglicherweise schon früher wieder aufgehoben werden kann.
7: Und die Hitze gefährdet nicht nur die Wälder, sondern sorgt auch für extremes Niedrigwasser in den Flüssen. Der Pegel des Rheins bei Kaub war gestern erstmalig einstellig. Für die Wirtschaft ein Negativrekord mit Folgen. Aus dem ARD-Börsenstudio Stefan Wolf.
9: Manche Schiffe können nur weniger als 20% der eigentlich üblichen Ladung aufnehmen. Das macht den Transport teuer. Die Frachtraten haben sich zum Teil mehr als verdreifacht. Das ist eine Belastung für die Unternehmen, wie beispielsweise die am Rhein angesiedelten Chemiekonzerne. Das Institut der deutschen Wirtschaft, IW, hat ausgerechnet, die deutsche Wirtschaftsleistung könnte mit 0,4 Prozentpunkten belastet werden. Diese Prognose hält Stefan Risse von der Vermögensverwaltung Arcatis für zu pessimistisch. Er setzt auf ein gutes Krisenmanagement der Unternehmen.
10: Ich habe das Gefühl, die Lieferketten sind robuster, als man so offiziell erkennen kann als Wirtschaftsforscher. Oder mit anderen Worten, Not macht offenbar erfinderisch. So erfinderisch, dass man es dann doch irgendwie hinkriegt. Und das wäre auch hier meine Hoffnung, dass man andere Verkehrswege findet, wie den LKW, der jetzt am Sonntag fahren darf, und der das dann zumindest ein Stück weit ausgleicht.
9: So Stefan Risse. Auch die Börse selbst zeigte sich erneut krisenfest. Der deutsche Aktienindex kannte, wenn auch unterm Strich in langsamer Gangart, nur eine Richtung und stieg zwischenzeitlich bis auf 26.573 Punkte. Ein neuer Rekord, der für einige Fragezeichen sorgte.
11: Ja, es ist für viele, auch für die professionellen Beobachter, schon widersprüchlich, was für Meldungen insbesondere das ganze Jahr über Jahr aus dem Persischen Golf gekommen ist.
9: Erklärt Ulrich Kater, Chefvolkswirt der DK Bank.
11: Aber das birgt in der Tat die Gefahr, dass man andere Entwicklungen eben nicht verfolgt. Und hinter dem Anstieg der Börsen, nicht nur in Deutschland, sondern auch in den USA, stecken handfeste Zahlen. Es sind die Gewinnentwicklungen der börsennotierten Unternehmen, die ganz deutlich und stärker als sonst nach oben zeigen.
9: Gutes Geld, das da verdient wird, doch auch hier entdecken Beobachter Widersprüchlichkeiten. So haben die DAX-Konzerne ihren Umsatz gesteigert, gleichzeitig aber auch mehr Menschen entlassen.
7: Die SPD. Sie ist die älteste Partei Deutschlands, im 19. Jahrhundert als Klassenpartei der Arbeiterschaft gegründet, und sie brachte berühmte Politiker hervor wie Willy Brandt. Doch seit Jahren gibt es einen beständigen Abwärtstrend. Obwohl die SPD im Bund mitregiert, muss sie sich Sorgen machen im Hinblick auf die anstehenden Wahlen in Sachsen-Anhalt, Berlin und Mecklenburg-Vorpommern. Und auch innerhalb der Partei rumort es. Was ist los mit der traditionsreichen SPD? Georg Schwarte aus dem Hauptstadtstudio hat sich auf Spurensuche begeben.
12: Stell dir vor, du bist Volkspartei, aber das Volk läuft dir weg. Bei der stolzen Volkspartei SPD jedenfalls ist die Diagnose an der Basis so oder so ähnlich.
13: Der Bundesvorstand sitzt in Berlin und sieht die echten Probleme, die die ganz normalen Menschen hier haben, nicht mehr.
12: Elif Çugali ist SPD-Vorsitzende in Rüsselsheim und ihr reicht es jetzt. Sie hat wie zahlreiche Ortsverbände, Unterbezirke, Arbeitsgemeinschaften einen Brandbrief verfasst. Notgedrungen, sagt sie. Sie habe es intern versucht, nicht öffentlich. Keine Reaktion der Parteispitze und deshalb brennt die Hütte jetzt eben öffentlich.
13: An der Basis ist die Stimmung so, dass die Leute sich nur noch für die SPD vor Ort einsetzen, indem sie den Vorstand, also die Berlin, ausklammern. Und das ist doch eine traurige Tatsache. Da oben wird ja die Politik für alle gemacht eigentlich. Aber wenn wir jetzt in einen Kommunalwahlkampf gezogen sind und froh waren, dass kein Bundespolitiker von der SPD da war, dann läuft was schief.
12: Gründlich schief, sagt auch Orkan Özdemir. Er ist einer der Leiter der Arbeitsgemeinschaft Migration in der SPD und er sagt, wir brauchen eine neue Parteispitze.
14: Wir fordern als AG Migration einen Sonderparteitag im Herbst, um uns inhaltlich mit der Parteispitze auseinanderzusetzen und uns neu aufzustellen.
12: Stichwort Doppelrolle. Klingbeil als Finanzminister, Vizekanzler und SPD-Co-Chef. Bärbel Baas, Arbeitsministerin und Co-Vorsitzende. Im Juni 2025 haben sie diese Bärbel Baas noch als hoffnungsvolle Kümmerin für die Partei mit 95% gewählt. Jetzt schauen sie bekümmert auf die Kümmerin. Tenor, sie kann's nicht. Und Baas, sie sagt, ihr wolltet uns doch.
15: Sie haben uns ja gewählt auf dem Bundesparteitag, da waren wir beide schon Minister. Also das, ich glaube, da steckt eher die Unzufriedenheit drin, das ist uns beiden, aber da sind wir auch nicht alleine, da muss die ganze Partei mitkämpfen.
12: Aber die ganze Partei kämpft gerade mit wachsendem Unmut. 7 Arbeitsgemeinschaften aus Hessen schreiben Briefe. Die Botschaft, dieser Weg ist nicht unser Weg, gemeint die anstehenden Reformen, die über jede sozialdemokratische Schmerzgrenze gingen. Karl Lauterbach, einst Gesundheitsminister, jetzt kümmert er sich ums Gesunden seiner Partei und bittet die Ungeduldigen um Geduld.
16: Die Unzufriedenheit, die verstehe ich ohne Wenn und Aber, die ist, weil die sozialdemokratische Handschrift noch nicht da ist. Aber wir machen ja gerade die Reformen. Daher ist mein Appell, gebt uns doch einfach diesen Herbst, wo jetzt die Reformen kommen. Und dann werden wir auch sehen, es gibt nachher Dinge, wo man sagt, die wären ohne die SPD nicht möglich gewesen.
12: Soll heißen, etwas mehr Vertrauen, etwas mehr Zuversicht, dass es was wird mit Reformen und Landtagswahlen in Sachsen-Anhalt, Mecklenburg-Vorpommern und Berlin. Der Spitzenkandidat dort heißt Steffen Krach und der sagt, der Krach ums Personal, eher schade jetzt.
17: Niemand wählt Parteien, die interne Personaldiskussionen haben, sondern es geht um Inhalt.
12: Heißt übersetzt, haltet die Klappe bis nach den Wahlen. Aber es rumort mächtig, weiß auch Co-Vorsitzender Klingbeil. Ihn hatten sie schon im Juni 2025 mit knapp 65% abgestraft bei der Vorsitzendenwahl. Haarscharf an der Höchststrafe vorbei, der Mann ist Kummer gewöhnt.
18: Unruhe in der SPD ist immer da. Also, und ich sehe es recht da, das will ich Ihnen sehr klar sagen, wenn wir seit Wochen bei 12% in den Umfragen sind und ich kenne die SPD nicht anders, als dass man darüber diskutiert.
12: Diskutieren ist das eine. Eine Volkspartei, die beharrlich in der Todeszone der 12% dümpelt, das andere. Und dann noch die Zumutungen. Krankschreibung ab dem ersten Tag. Die SPD-Vorsitzende aus Rüsselsheim schüttelt da nur noch den Kopf und verteidigt ihren Brandbrief.
13: Ganz ehrlich, das ist doch nicht die SPD.
7: Die Bilder haben wir alle noch vor Augen. Menschen, die sich verzweifelt außen an große Transportmaschinen klammern, die schon in Richtung Startbahn rollen. Afghanistan vor 5 Jahren. Die Taliban übernahmen gewaltsam die Herrschaft und viele versuchten noch in letzter Minute das Land zu verlassen, um dem islamistischen Regime zu entgehen. Und dieses Regime feiert sich heute, während die Situation der Frauen im Land immer schlechter wird. Dazu unsere Korrespondentin Lena Bodewein.
19: Der stolze Tag des 15. August, so nennen es die Taliban, seit sie das Islamische Emirat Afghanistan errichtet haben. Was Sie als den 15. August bezeichnen, den Tag des Sieges, war der Tag, an dem die Hoffnungen zerstört wurden, die Stimme der Freiheit verstummte und Afghanistan in die dunkelste Ära stürzte. Bahar war studierte Juristin. Sie hat für das Bildungsministerium gearbeitet. Ihre Stelle hat sie verloren, weil sie eine Frau ist und Frauen nicht arbeiten dürfen. Sie wagte es, dagegen zu demonstrieren. Wegen meines Protestes und meiner Aktivitäten wurde mein Mann auch entlassen. Seit fast 3 Jahren sind wir beide arbeitslos. Arbeitslosigkeit, Arbeitsverbot, Frauen wie Männer leiden darunter, erzählt diese Afghanin, die anonym bleiben will. All diese Veränderungen belasten uns sehr. Ich mache mir Sorgen, auch um meine Tochter, denn sie kann nichts lernen. Und ihr Vater ist arbeitslos. Das macht Männer wie Frauen große Probleme und führt zu Depressionen. Vielköpfige Familien wollen versorgt werden. Mit Glück hat noch ein Mitglied eine Stelle. Manche Frauen dürfen bei internationalen Hilfsorganisationen arbeiten. Wie diese Afghanin. Auch ihr Name soll aus Sicherheitsgründen unbekannt bleiben. Ich lebe in einer großen Familie. Ich bin die einzige Person, die meine Familie finanziell unterstützt. Eigentlich schätze ich mich glücklich, weil ich immer noch Arbeit habe. Vor 5 Jahren besuchten die Mädchen in meiner Familie noch die Schule oder die Universität. Sie hatten viele Träume und Hoffnungen für ihre Zukunft. Die sind für die Hälfte der Bevölkerung Afghanistans verloren gegangen. Nach der 6. Klasse darf kein Mädchen mehr zur Schule gehen. Manche lernen heimlich weiter, aber auch die mentalen Herausforderungen sind groß. Nur im Haus zu bleiben, in Unfreiheit zu leben, gruppenhaft nennen es manche. Die Folgen des Bildungsverbots für Frauen betreffen die ganze Gesellschaft. In den vergangenen 5 Jahren konnten viele Mädchen in Afghanistan ihre Ausbildung nicht fortsetzen. Dadurch gibt es bereits weniger Ärztinnen. Wenn diese Entwicklung anhält, fürchte ich, dass wir in einigen Jahren nicht mehr genügend Ärztinnen im Land haben werden. Das wird das Leben für Frauen und Mädchen, die medizinische Versorgung durch Ärztinnen benötigen, erheblich erschweren. Nicht die Hoffnung zu verlieren, das wird für Frauen in Afghanistan immer schwerer.
7: Und das war SWR Kultur aktuell mit Ulrike Alex.
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22: Der Song, mit dem die Aktivistin Brooke Goldstein ihre Bilder aus dem Gazastreifen unterlegt. Gib mir Essen und ich will etwas Käse, Erdnussbutter, Senf und Bohnen.
21: Give me food.
22: Die Bilder auf Instagram dazu zeigen die blonde Frau aus New York mit Helm und Schutzweste, militärisch grün, hinter ihr große Mengen Pakete mit Nahrungsmitteln. Sie stammen vom August 2025, da wurde Goldstein mit Dutzenden anderen Influencern in den Gazastreifen gebracht, geführt von der israelischen Armee. Die Botschaft, die nach Touren wie dieser durch die sozialen Medien gespült wurde, war fast immer die gleiche. Auch bei David Mayofis, der sich auf Instagram als Journalist und Analyst bezeichnet und dort unter dem Namen David Rebel firmiert.
23: Ich bin gerade in Gaza und wie ihr wisst, gibt es eine große Kampagne von der Hamas und deren Unterstützern, dass es eine Hungersnot in Gaza gibt und dass Israel vorsätzlich Dutzende Zivilisten verhungern lässt. Das ist total unwahr. Wie ihr seht, gibt es einen Haufen Nahrungsmittelpakete, die darauf warten, von den internationalen Organisationen abgeholt zu werden. Und Israel verhindert nicht, dass es die Menschen in Gaza erreicht.
22: Doch Israel hatte genau das ein paar Wochen zuvor getan, mit einer Totalblockade des Gazastreifens zwischen dem 2. März und dem 19. Mai 2025. Mehr als 11 Wochen hatte Israel keine Lebensmittel in den Gazastreifen gelassen. Menschenrechtsorganisationen weltweit sprachen vom Einsatz von Hunger als Kriegswaffe. Und Mitte August stellte die IPC für den Norden des Gazastreifens, der damals weiterhin unterversorgt war, erstmals eine Hungersnot fest. IPC, das ist das internationale Klassifizierungssystem für Ernährungssicherheit. Zahlreiche internationale Organisationen und Regierungen nutzen das Instrument. Es ist kein Zufall, dass Israels Regierung ausgerechnet in dieser Zeit eine groß angelegte Kampagne startete und damit eine ganz andere Geschichte verbreitete. Mit zwei Botschaften, die sich widersprechen. Erstens, es gibt keinen Hunger in Gaza und schuld sind die Vereinten Nationen. Im September 2025 wurden im offiziellen YouTube-Kanal des israelischen Außenministeriums Videos in unterschiedlichen Sprachen veröffentlicht. Bis heute wurden sie millionenfach abgerufen.
0: Echte Aufnahmen der Restaurantszene in Gazastadt, Juli 2025.
22: Die Bilder zeigen angeblich volle Restaurants im Gazastreifen im Juli. Essen, bei dem einem das Wasser im Mund zusammenläuft und wohlgenährte Menschen an vollen Tischen. Am Ende steht, es gibt Lebensmittel in Gaza, jede andere Behauptung ist eine Lüge. Tatsächlich gab es damals Lebensmittel in Gaza, doch nur für wenige. Unter anderem, um die Botschaft voller Tische zu verbreiten, investierte Israels Regierung viel Geld in groß angelegte Werbekampagnen. Eine Recherche des Bayerischen Rundfunks zufolge flossen von Mitte Juni bis Ende Dezember 2025 umgerechnet fast 40 Millionen Euro aus dem israelischen Staatshaushalt in Google und YouTube-Anzeigen und weitere über 4 Millionen Euro an die Plattformen X und Outbrain. Ein gesponserter Link auf Google wurde beispielsweise ausgespielt, wenn nach den Schlagworten IPC und Hunger gesucht wurde. Nutzer landeten dann auf einer israelischen Regierungsseite, die die IPC-Einschätzung in Frage stellt und behauptet, sie sei aufgrund unvollständiger und falscher Daten zustande gekommen. Die ebenfalls von Israel aufgestellte Behauptung, IPC habe für Gaza die Kriterien für Hunger gesenkt, wurde inzwischen widerlegt. Die Beispiele zeigen, die israelische Regierung bringt mit Hilfe von Kampagnen zum Teil falsche, zum Teil irreführende Informationen in Umlauf. Warum aber tut sie das? Mehrfach angefragte Interviews mit Bitte um Stellungnahme kamen nicht zustande. Seit Jahren schon ist Israel im Krieg und in diesem Krieg geht es nicht nur um die Frage, wie man Terrororganisationen wie die Hamas oder die Hisbollah militärisch bekämpft. Es ist auch ein Krieg um die öffentliche Meinung, um Meinungshoheit im eigenen Land und darüber hinaus. Denn Israel werden heute Kriegsverbrechen und Verbrechen gegen die Menschlichkeit vorgeworfen. Israel muss sich vor dem Internationalen Gerichtshof in Den Haag verantworten. Auch israelische Menschenrechtsorganisationen sprechen von einem Genozid im Gazastreifen und von einem Apartheidsregime im besetzten Westjordanland. Israel braucht Unterstützung von außen und deshalb ist der Krieg um die öffentliche Meinung so wichtig für Israels Sicherheit. Der israelische Premier Benjamin Netanyahu sieht sein Land auch hier in der Selbstverteidigung. Er sprach vor ein paar Monaten in New York vor Influencern auch über die Rolle, die dabei die sozialen Netzwerke spielen.
1: We have to fight back. How do we fight back? Our influencers.
3: Wir müssen zurückschlagen. Wie? Mit unseren Influencern. Das ist sehr wichtig. Und wir müssen die geeigneten Waffen nutzen. Das Wichtigste ist Social Media. Am wichtigsten TikTok. Das andere X. Wir müssen in den Kampf gehen, um Juden eine Richtung zu geben und unseren nicht-jüdischen Freunden oder denen, die unsere Freunde sein können.
22: Viel und immer mehr Geld ist im Spiel. Umgerechnet fast 630 Millionen Euro sind im israelischen Haushalt in diesem Jahr für Public Diplomacy vorgesehen, also für Diplomatie, die sich an die Öffentlichkeit wendet. Fast fünfmal so viel wie 2025. Im letzten Jahr wurden unter anderem Millionenbeträge dafür ausgegeben, dass Kommunikationsagenturen in den USA Suchergebnisse von Google, ChatGPT und anderen beeinflussen, beispielsweise über Social-Media-Accounts und eigens aufgesetzte Seiten im Internet. Dass Gelder flossen, geht auch aus öffentlichen US-Quellen hervor. Gegenüber dem Fernsehsender CBS sprach Netanyahu von Social Media als der 8. Kriegsfront.
4: Wir waren komplett auf der 8. Front. The media war, really the social media war.
22: Richtig ist, fast jedes Land auf der Welt betreibt das, was Public Diplomacy genannt wird. Dazu gehören auch Kampagnen und Öffentlichkeitsarbeit in den sozialen Medien. Die Frage ist nur, ob Israel in diesem Krieg Mittel einsetzt, die zum eigenen Anspruch passen, nämlich ein liberaler Rechtsstaat zu sein und die einzige Demokratie im Nahen Osten. Israelische Öffentlichkeitsarbeit gibt es schon lange und sie war schon immer besonders. Sie hat einen Namen, Hasbara, das heißt eigentlich Erklärung. Auch Eilon Levy hat das gemacht, Israel erklären. Er wurde gleich nach dem 7. Oktober 2023 israelischer Regierungssprecher abgestellt für die internationale Presse.
5: The word Hasbara is often translated as.
6: Das Wort Hasbara wird oft mit PR übersetzt. Ich halte das für fatal, denn PR macht man, wenn man einen Ferienort vermarkten will. Vielmehr geht es darum, einer koordinierten weltweiten Hassbewegung die Stirn zu bieten. Einer Bewegung, die Israel als einen Staat darstellen will, der Völkermord begeht, ein Apartheid-Regime unterhält und von weißen Kolonialherren beherrscht wird, bla bla bla.
5: That seeks to portray Israel as a genocidal apartheid white colonizer, bla bla bla.
22: Auch mit Arik Segal kann man über Hasbara sprechen. Er bezeichnet sich selbst als Experten für das, was er digitale Beeinflussung nennt. Er sagt, Hasbara habe sich immer wieder verändert. Das klassische Israel erklären reiche heute nicht mehr.
8: One of the official strategies that was that replaced Hasbara was rebranding. So
10: eine der offiziellen Strategien, die an die Stelle der klassischen Hasbara trat, war das sogenannte Rebranding. Man sagte sich im Außenministerium, wisst ihr was? Das hier funktioniert nicht. Wir kommen so nicht weiter. Also versuchen wir es mal mit einer anderen Strategie. Reden wir einfach über israelisches Hightech, über kulturelle Vielfalt und darüber, dass Tel Aviv die weltweit beste Stadt für Schwule ist. Man spricht also darüber. Das ist die neue Marke und sie ist erfolgreich. Und was Hasbara angeht, klar, es gibt den Nahostkonflikt und wir geben uns Mühe, aber das ist eine ganz andere Sache.
22: Antisemitismus ist real. Er tritt in ganz unterschiedlichen Formen auf und ist seit dem 7. Oktober 2023 weltweit zum noch größeren Problem geworden. Am 7. Oktober 2023 griffen Hamas und andere Terrororganisationen aus dem Gazastreifen Israel an. Nach mehr als 1200 Toten und 250 verschleppten Geiseln führte Israel in Folge einen Krieg im Gazastreifen, der, je länger er dauerte, immer weniger mit Selbstverteidigung zu tun hatte. So schätzen das auch enge Verbündete Israels ein, wie die USA oder Deutschland. Weit mehr als 70.000 Menschen wurden im Gazastreifen getötet, mehr als 170.000 verletzt. Große Teile des Gebiets liegen heute in Schutt und Asche. Aber der Kampf um die öffentliche Meinung begann gleich am Anfang. Vor allem in den sozialen Medien lief eine Kampagne gegen Israel, sagt Nathan Sharansky und sagt auch Eilon Levy, der ehemalige Regierungssprecher. Schon früh wurde dort vom Völkermord gesprochen. Doch viele der Kritiker haben es sich nicht leicht gemacht. Erst im September 2025, nach fast zwei Jahren vernichtendem Krieg in Gaza, erklärten führende internationale Genozidforscher gemeinsam, Israels Regierung habe im Gazastreifen nicht nur Kriegsverbrechen und Verbrechen gegen die Menschlichkeit, sondern auch einen Völkermord begangen. Benjamin Netanyahu, Nathan Sharansky, Eilon Levy, sie alle sind offizielle Stimmen Israels oder vertreten dessen Positionen, stehen für Hasbara in unterschiedlicher Ausprägung. Doch nicht nur die pro-palästinensische Seite wirft Israel die Verbreitung von Unwahrheiten vor. Auch unter Israelis gibt es andere Stimmen, zum Beispiel von Alon Zahar. Der Israeli lebt seit 5 Jahren in Berlin. Er ist ein harter Kritiker Israels und der in Teilen rechtsextremen Regierung. Zunächst einmal will er etwas zu Nathan Sharansky sagen und zu besagten 3D.
24: Ich denke, die eigentlichen 3Ds sind das, was Israel betreibt. Verzerrung, also Distortion, Ablenkung, Deflection und Falschinformation, Desinformation. Die Art und Weise, wie dies geschieht, ist äußerst raffiniert und vielschichtig. Zudem entwickelt sich das im Zuge technischer Innovationen ständig weiter. Dabei werden auch positive Argumente über Israel genutzt, um das Bild zu verzerren und von Tatsachen abzulenken, mit denen man sich nicht auseinandersetzen möchte.
22: Und mit Gegnern in diesem Kampf um öffentliche Meinung gehe Israel so um. Nicht nur Francesca Albanese, das Palästinenserhilfswerk UNRWA oder Ärzte ohne Grenzen würden diffamiert und diskreditiert. Zielscheibe seien in Deutschland auch Medien. Im Sommer 2024 beispielsweise hatte ein damaliger Sprecher der israelischen Armee die Tagesschau als Sprachrohr der Hamas bezeichnet.
24: Es gibt Reporter in Deutschland, die unter Anfeindungen gelitten haben. Und sogar ganze Zeitungen wurden als antisemitisch abgestempelt. Selbst Omar Bartow, ein führender Völkermordforscher, wurde als selbsthassender Jude bezeichnet. Das ist doch völlig absurd, oder? Es findet keine wirkliche Auseinandersetzung mit den eigentlichen Aussagen statt. Denn wenn es darum ginge, über den Völkermord und die Fakten oder auch nur die Vorwürfe zu debattieren, wollen die Beteiligten das ja gar nicht. So weichen sie der Sache aus. Wenn man dir die Schuld gibt, will man sich gar nicht erst anhören, was du zu sagen hast. Man stellt die Motive des Sprechers in Frage, statt sich mit seinen Aussagen zu befassen.
22: Doch weil auch das manchmal nicht reiche, so Saha, beeinflusse Israel in diesem Krieg um die öffentliche Meinung auch ganz gezielt Entscheidungsträger, auch in Deutschland. Wichtige Player, die nach Sahas Auffassung die Sicht der israelischen Regierung in Deutschland propagierten, seien beispielsweise die Deutsch-Israelische Gesellschaft, NAFO, das Nahost-Friedensforum, zum Teil auch der Zentralrat der Juden in Deutschland. Das, was diese Player tun, habe Wirkung, sagt Alon Saha, der den Blog Staatsraison Monitor betreibt.
24: Ich denke, in Deutschland findet massive Lobbyarbeit statt. Das weiß ich von verschiedensten Gruppen. Manche stammen aus Israel, andere sind in Europa ansässig, wieder andere sind christlich-zionistische Gruppierungen. Viele werden jedoch entweder vom deutschen Staat oder vom israelischen Staat unterstützt. Oder es handelt sich um Privatpersonen, die über private Mittel konservativer Organisationen finanziert werden. Vorwiegend aus den USA und teilweise aus Deutschland.
9: Mainly in the US and sometimes in Germany.
22: Das offizielle Israel gibt Hasbara in allen Variationen immer mehr Bedeutung. Der Grund: Das Land verliert weltweit an Reputation. Bemerkenswert ist, dass trotz vermehrter Anfragen bei Ministerien, der israelischen Armee, dem Regierungspresseamt, kein Interview dazu zustande kam, um Antworten auf offene Fragen zu bekommen. Etwa, ob Falschinformationen und Manipulation legitime Mittel eines Rechtsstaats sein können. Erst kurz vor der Veröffentlichung war lediglich das Ministerium für Diaspora-Angelegenheiten und den Kampf gegen Antisemitismus bereit zu einem Hintergrundgespräch, aus dem nur wenig zitiert.

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1: Heute Mittag begrüßt Sie Michael Küster am Mikrofon. In den kommenden gut anderthalb Stunden erwartet Sie bei uns Musik von Anton Diabelli, Ferdinand Ries, Erzherzog Rudolf von Österreich und Karl Czerny. Ja, was verbindet diese vier? Alle waren sie Schüler von Ludwig van Beethoven. Wer in seiner Jugend Klavier gelernt hat, der verbindet mit dem Namen Karl Czerny oft in erster Linie technische Disziplin und Etüden. Dabei wird leicht übersehen, was für ein feinsinniger Melodiker und virtuoser Geist dieser Komponist war. Karl Czerny verstand das Klavier wie kaum ein anderer seiner Epoche. Dass seine Musik von großer Eleganz, Noblesse und Poesie getragen ist, das hören wir in seinem Klavierkonzert A-Moll, Opus 214. 1829 ist es entstanden. In der folgenden Aufnahme erleben wir eine reizvolle Doppelrolle. Howard Shelley übernimmt den virtuosen Solopart und er leitet gleichzeitig vom Flügel aus das Tasmanian Symphony Orchestra.

Mittagskonzert auf SWR Kultur, das war das Klavierkonzert A-Moll von Karl Czerny, interpretiert von Howard Shelley und dem Tasmanian Symphony Orchestra. Die folgende Komposition ist fast zur gleichen Zeit entstanden wie Czernys Klavierkonzert 1830. Erzherzog Rudolf von Österreich war nicht nur ein Mann von Krone und Stand, sondern im Herzen vor allem ein leidenschaftlicher, hochbegabter Musiker. Auch er ist eng verbunden mit Ludwig van Beethoven, der wichtigste Mäzen des Komponisten, und er war zugleich sein wichtigster Schüler in der Königsdisziplin der Komposition. Aus dieser tiefen, lebenslangen Verbundenheit entstanden weltberühmte Meisterwerke, die Beethoven seinem adligen Freund widmete, die Missa Solemnis zum Beispiel. Wir hören jetzt Rudolfs Septett in E-Moll. Das ist ein Werk des feinen Dialogs, 7 Instrumente, die in ein elegantes, harmonisches Gespräch miteinander treten. Die 4 Sätze, Allegretto con Delicatezza, Adagio, Thema mit Variationen und Allegro, es spielt das Consortium Classicum.

Das war das Sextett E-Moll für Violine, Viola, Violoncello, Kontrabass, Klarinette, Horn und Fagott von Erzherzog Rudolf von Österreich. Gespielt hat das Consortium Classicum. Nach dieser kammermusikalischen Idylle betreten wir die große Orchesterbühne. Wir begegnen Ferdinand Ries, einem Wanderer zwischen den europäischen Musikmetropolen. In Paris, Wien und London hat er große Erfolge gefeiert. Auch er, Schüler von Ludwig van Beethoven, bei dem er Klavier studiert hat. Für sein Opus 162 ließ sich Ferdinand Ries von einem Meisterwerk der Literatur inspirieren, Friedrich Schillers Trauerspiel »Die Braut von Messina«. Ries fängt die Tragik, die schicksalhafte Wucht und die Sehnsucht des Dramas in einer packenden Ouvertüre ein. Wir hören das WDR-Sinfonieorchester Köln unter Leitung von Howard Griffiths.

Das WDR-Sinfonieorchester Köln spielte unter Leitung von Howard Griffiths die Ouvertüre zu Schillers Trauerspiel Die Braut von Messina von Ferdinand Ries. Sie hören das Mittagskonzert auf SWR Kultur. Die Zeit, es ist 13.40 Uhr. Zum Ausklang heute ein weiterer Beethoven-Wegbegleiter. Anton Diabelli ist der Nachwelt nicht nur durch Beethovens Diabelli-Variationen, sondern auch als geschäftstüchtiger Wiener Verleger in Erinnerung geblieben. Dass er selbst ein äußerst feinsinniger Komponist mit einem Gespür für ungewöhnliche Klangfarben war, das zeigt seine Grande Sonate Brillante D-Moll Opus 102. Da erwartet uns das filigrane Zusammenspiel zweier Instrumente, die selten so gleichberechtigt im Duo glänzen dürfen, Gitarre und Klavier. Wir hören Markus Sicker und Rita Maria Fleres. Die drei Sätze heißen Adagio, Allegro, Moderato, Adagio und Allegro. Mhm.

Die Grande Sonate Brillante D-Moll Opus 102 von Anton Diabelli haben wir gehört. Gespielt haben Marco Sicker Gitarre und Rita Maria Flores Hammerklavier. Das war das Mittagskonzert auf SWR Kultur an diesem Samstag, dem 15. August. Die Redaktion hatte Friederike Kinde und am Mikrofon war Michael Küster. Bis zu den Programmtipps jetzt noch der vierte Satz aus der Sinfonie A-Dur von Friedrich Witt. Die Kölner Akademie wird geleitet von Michael Alexander Willens.

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5: Um 14 Uhr mit Florian Esche. Ein mittelschweres Erdbeben hat die südspanische Stadt Granada erschüttert. Ausläufer waren in ganz Andalusien zu spüren. Über Opfer ist allerdings nichts bekannt, Spanien-Korrespondent Christian Sachsinger berichtet.
6: Das Erdbeben ereignete sich am frühen Morgen um kurz nach 1 Uhr und hatte sein Epizentrum im Stadtteil Al-Hendin, rund 10 Kilometer außerhalb des Zentrums von Granada. Einige Gebäude wurden beschädigt, Dachteile lösten sich, Meldungen über Tote oder Verletzte liegen allerdings nicht vor. Die spanische Nachrichtenagentur EFE meldet, dass Einsatzkräfte des Zivilschutzes vorsorglich ein betroffenes Gebäude geräumt haben. Die andalusische Regionalregierung hat den Notfallplan aktiviert. In den sozialen Medien wurde die Bevölkerung zur Ruhe aufgerufen. Man solle momentan unnötige Wege vermeiden und möglichst in den Häusern bleiben.
5: Kleinere Erdbeben sind in Andalusien keine Seltenheit, erreichen aber eher selten die Stärke 5. Die Stadt Granada ist für den Alhambra-Palast bekannt, der im Mittelalter unter muslimischer Herrschaft erbaut wurde und zum Weltkulturerbe gehört. Mehr als 1000 Einsatzkräfte versuchen weiterhin, den Waldbrand im Hürtgenwald in der nordrhein-westfälischen Eifel unter Kontrolle zu bekommen. Momentan sind sie vorsichtig optimistisch, das bald zu schaffen, berichtet Korrespondent Benedikt Herfs.
7: Feuerwehrleute löschen den Wald vom Boden aus, bis zu 10 Hubschrauber verteilen außerdem Wasser aus der Luft. Wasserwerfer sind im Einsatz und Unterstützung kommt weiterhin auch durch die Bundeswehr, die mit Panzern vor Ort ist. NRW-Innenminister Herbert Reul war am Vormittag in Hürtgenwald vor Ort, um den über 1400 Einsatzkräften zu danken. Unklar ist unterdessen noch, wann die Bewohner des evakuierten Ortes Gai wieder zurück in ihre Häuser können. Der Ort sei aber sicher, so ein Feuerwehrsprecher. Am Nachmittag soll es eine Neubewertung der Lage geben, auch ob die Evakuierung möglicherweise schon früher wieder aufgehoben werden kann.
5: Die Niedrigwasserlage im Rhein hat sich bei Kaub in Rheinland-Pfalz Stand heute nicht weiter verschärft. Der Pegelstand an der Messstelle ist leicht gestiegen auf 11 Zentimeter nach 6 Zentimetern gestern, heißt es von den Behörden. Der Rheinabschnitt bei Kaub gilt als kritische Stelle für die Schifffahrt. Die Fahrrinne ist dort schlechter ausgebaut als an anderen Stellen, sagt der Bundesverband der Binnenschifffahrt. Die meisten Schiffe könnten diese Stelle aktuell nicht passieren. In vielen deutschen Pflegeheimen herrschen offenbar gefährlich hohe Temperaturen. Teils bis zu 45 Grad heiß ist bei einer Befragung der Gewerkschaft Verdi unter gut 320 Pflegeheimen herausgekommen. Für die Bewohnerinnen und Bewohner der Einrichtungen haben schon Temperaturen um die 30 Grad demnach schwerwiegende Folgen. In der Befragung hätten 11% der Beschäftigten von Kreislaufzusammenbrüchen bei Bewohnern berichtet und 9% von Todesfällen, die mutmaßlich im Zusammenhang mit der Hitze stehen. In Polen wird heute Europas größte Marienstatue eingeweiht. Die 55 Meter hohe Statue aus hellem Stahlbeton steht auf einem Feld bei dem 120 Einwohnerdorf Konotopje nordwestlich von Warschau. Zum Vergleich, die weltberühmte Christusstatue in Rio ist 30 Meter hoch. Nach Angaben polnischer Medien hat das Projekt mehr als 23 Millionen Euro gekostet. Bezahlt hat es ein Multimillionär. SWR Nachrichten, Redaktion Eva Zafko. Das Wetter für Baden-Württemberg und Rheinland-Pfalz, ein Skandinavientief, schiebt etwas feuchtere Luft zu uns. Die Vorhersage, am Nachmittag wieder sehr heiß mit 30 bis 38 Grad, teils auch dichtere Wolken, sehr vereinzelt Schauer oder Hitzegewitter, Tiefstwerte 21 bis 15 Grad, morgen dann neue Schauer und Gewitter bei 24 bis 32 Grad. Die Zeit, es ist 14.04 Uhr.
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8: Mit Kerstin Bachtler. Und dieser Samstagnachmittag steht noch ganz unter dem Motto Sommer und auch ein bisschen Urlaub. In Rheinland-Pfalz sind die Sommerferien für die Schülerinnen und Schüler zwar schon vorbei. Seit dieser Woche müssen sie wieder die Schulbank drücken. Aber diejenigen in Baden-Württemberg, die haben noch ein paar Wochen Entspannung vor sich. Und auch alle anderen, die ihren Urlaub vielleicht schon hinter sich haben, die möchten wir noch mit unserem Radioprogramm entspannen und auch ein bisschen an Orte entführen, wo sie vielleicht noch nicht waren. Das geht am einfachsten mit Musik. Wir stellen Ihnen zum Beispiel gleich eine Band vor, die mühelos Grenzen überschreitet, sowohl was den Musikstil betrifft, als auch die Herkunft ihrer Titel. Und dabei kommt diese Band aus Stuttgart. Bevor wir uns die näher anschauen und vor allem anhören, machen wir einen musikalischen Trip nach Afrika. Fatoumata Diawara gehört zu den Superstars des Afrobeats. Sie ist Sängerin, Gitarristin und sie komponiert auch. Die Themen in ihren Liedern drehen sich um ihre afrikanische Identität und die großen Probleme, die vor allem Frauen in Afrika betreffen. Das sind unter anderem Genitalverstümmelung, Polygamie und, wie hier jetzt in dem Stück Mogo, falsche Freundinnen und Freunde.

0: Fatoumata Diawara singt und kämpft für die Befreiung unterdrückter Frauen in Afrika. Auch in Deutschland. Im August gibt sie ein Konzert in der Elbphilharmonie und im November ist sie dann in Leverkusen. Und damit sind wir hier in SWR Kultur bei einer Stuttgarter Band, der man ihre Herkunft nicht gleich anhört. Die Band heißt Los Santos und mischt in ihrer Musik Country, Tex-Mex, Blues und Ska mit einer leicht spacigen Note. Und noch etwas Besonderes zeichnet diese Band aus. Bis auf den Schlagzeuger ist diese Band ein reines Familienprojekt. Und es scheint alles eine ziemlich heile Familie zu sein, wo sich alle gut vertragen, denn die Band gibt es schon seit 2009. Und seitdem hat sie ihren besonderen Stil immer weiter vorangetrieben. Sie hat mehrere Alben veröffentlicht und auch einige Tourneen hinter sich gebracht. Allerdings ist die Musik für Los Santos nur ein zugegeben ziemlich intensives und zeitaufwendiges Hobby. Denn alle Mitglieder spielen hauptberuflich in anderen Bands oder haben sogar ganz andere Berufe. Karin Gramling hat sich mit der Band in Stuttgart im Funkhaus getroffen und stellt uns Los Santos vor.
1: Los Santos, die Heiligen. Was für ein Name für eine Familienband. Die Frage, ob es sich bei den Bandmitgliedern auch um eine Art heilige Familie handelt, kann Gitarrist Joscha Brettschneider eindeutig beantworten.
2: Ja, aber ursprünglich hat es damit zu tun, dass es eine Vorgängerband gab, die Los Gigantes hieß, noch ohne mich auch. Und als dann klar war, es wird eine Nachfolgeband geben, war quasi die Überlegung, was wäre denn eine Steigerung von Los Gigantes?
3: Das stimmt, genau so war es.
4: Ja. Was

0: Los Santos, das sind Stefan Hiss, seine Frau Lucia Schlör und sein Sohn Joscha, der inzwischen an der Stuttgarter Oper arbeitet. Alle spielen auch noch in anderen Bands. Lucia Schlör ist außerdem Schauspielerin. Eine Familienband, die auch mal auf Zuruf funktioniert, ist da eine gute Sache. Lucia Schlör.
1: Um das Ganze ein bisschen einfacher zu gestalten, einfach in der Organisation, dass man es mit der Familie macht. Und der Joscha war gerade mal 18 und damals schon ein sehr talentierter Gitarrist. Und wir waren am Anfang ja auch immer nur so ab und zu mal dabei und es ist dann einfach so richtig zusammengewachsen. Dann wurde es eigentlich so richtig toll.
0: Weil es gerade so praktisch ist, kommt die Musikerfamilie direkt ins Stuttgarter Funkhaus. Stefan Hiss ist dabei ein Hingucker, denn er trägt einen großen weißen Cowboyhut. Im Studio sitzen sie zu dritt eng beieinander um einen runden Tisch. Jeder hat ein Mikrofon vor sich. Sie erzählen, wie alles anfing. Dass Sohn Joscha ein Instrument erlernt hat, ergab sich fast wie von selbst. Am Anfang begeisterte er sich für klassische Gitarre, obwohl sein Vater Akkordeon und Hammond-Orgel spielt, Joscha Brettschneider.
2: Mit 12 angefangen mit klassischer Gitarre und dann so ein Jahr später, ich weiß nicht mehr so richtig, was so den Schalter umgelegt hat, aber da habe ich plötzlich dann auch mein Faible für Led Zeppelin entdeckt und vieles andere, was so musikalisch in den 60er und 70er Jahren passiert ist. Da ging es dann irgendwie los.
1: Aber du hattest auch so ein Mini-Akkordeon.
2: Ich hatte auch ein kleines Akkordeon, das habe ich hingelegt, um so zu tun, als wäre es ein Computer. Das kam aber nicht gut an.
3: Das hat die ökologische Künstlerfamilie nicht gut gefunden. Junge, du brauchst keinen Computer, das wird sich nie durchsetzen.
0: Als das Bandprojekt Los Santos im Jahr 2009 startete, wollte auch Joscha Brettschneider unbedingt mitmachen, trotz seines jugendlichen Alters.
2: Also ich hatte tatsächlich nie dieses Abgrenzungsding so extrem, wie viele andere das vielleicht haben oder hatten in dem Alter. Ich hatte einfach auch Bock drauf, das zu machen. Auch auf die Art von Musik. Und da gab es wahrscheinlich einfach ein Gespräch, neue Band, mach mit, ja.
0: Es ist die Liebe zur Musik aus Mittel- und Südamerika, die alle miteinander verbindet. Und der hintersinnige und trockene Humor, der in dieser Familie herrscht. Zur Mischung aus Country, Tex-Mex, Blues und Ska kamen im Lauf der Zeit spacey klingende, schwebende Töne der Hammond-Orgel. Angelehnt an den Soundtrack der ersten deutschen Science-Fiction-Serie Raumpatrouille Orion aus den 60er Jahren. Parallel entdeckte die Band sogenannte Space Western, ebenfalls aus dieser Zeit. Science Fiction kombiniert mit der Western-Thematik. Mutige Pioniere, die ins Unbekannte aufbrechen und gegen Außerirdische kämpfen. Stefan Hiss, der Mann mit dem weißen Cowboyhut.
3: Es gibt auch ganz obskure Comics in diese Richtung, Cowboys und Raumschiffe. Und es gibt ja auch ein paar Filme zu dem Thema. Und irgendwie finde ich diese seltsame Mischung aus Dingen, die nicht zusammengehören, aber dann doch irgendwie fast identisch sind, finde ich gut. Und das erlaubt halt auch viel.

0: Viele der Songs erzählen von den Abenteuern dieser Space Cowboys. Ausschließlich Weltraumhymnen spiele man aber nicht, schmunzelt Stefan Hiss, der für die Kompositionen und Texte verantwortlich ist. Und wer hat das Sagen auf dem Raumschiff Los Santos?
1: Also der Boss ist schon der Stefan, muss man sagen. Ich bin die Second Unit.
2: Ich führe nur Befehle aus.
0: Wo es grundsätzlich musikalisch hingeht, das loten die Bandmitglieder aber dann doch gemeinsam aus auf den langen Fahrten zu den Auftritten, bei denen es auf der Bühne oft nur wenige Gesten braucht, um sich zu verständigen. I'm a space.
3: Und zu diesem Familienprojekt Los Santos gehört dann noch der Schlagzeuger Bernd Oehlenschläger. Der fühlt sich aber auch an wie Familie. Live können Sie die Band Ende September in Stuttgart im Laboratorium erleben und im Oktober kommt sie dann nach Ravensburg in die Zehntscheuer. Und wir hören jetzt in SWR Kultur am Samstagnachmittag den Titel Canción del Cosmonauta von Los Santos.

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1: Und da stellen wir die Frage, wo ist man musikalisch zu Hause, wenn ein Cello auf akustische Gitarre, Percussion und Elektronik trifft? Und daraus gleichzeitig Jazz, Weltmusik, Kammermusik und elektronische Klänge entstehen. Genau diese Frage stellt das Trio Madrigal. Die Musik hören wir hier gerade. Die drei Musiker haben sich während ihres Studiums in Rostock kennengelernt und bewegen sich seitdem ganz bewusst zwischen verschiedenen musikalischen Welten. Ihr Debütalbum heißt folgerichtig Between Homes und damit sind nicht nur geografische, sondern auch musikalische Heimaten gemeint. Maximilian Schwarz, der Schlagzeuger und Perkussionist von Madrigal, erklärt.
2: Between Homes bezieht sich auch darauf, dass wir alle sowohl zwischen musikalischen Heimaten als auch zwischen echten Heimaten uns immer bewegen und uns zusammenfinden. Und dann, es geht um dieses ständige Reisen. Und eben auch um unsere ganzen musikalischen Backgrounds, die wir auf diesem Album verschmelzen möchten.
1: Und verschmelzen ist ein ganz wichtiges Stichwort. Das genau prägt den Charakter der ganzen Band und ihrer Musik. Max Schwarz spricht auch immer wieder davon. Und schon das Ensemble selbst ist sozusagen eine musikalische Legierung aus Band- und Kammermusikensemble. Damit decken die drei Musiker eine außergewöhnliche Bandbreite ab. Das erfordert hohes Können, aber es eröffnet auch einen nahezu unendlichen Raum für Virtuosität. Zum Beispiel bespielen die Musiker ihre Instrumente auch gern mit ungewöhnlichen Mitteln.
2: Am Steg an der Gitarre ist sie so präpariert, dass ein dünnes Stück Papier zwischen den Saiten durchgeflochten ist, was die ganze Zeit mitschwingt und natürlich die anderen Saiten ein bisschen ansteuert, auch gleichzeitig, wenn eine andere Saite gespielt wird. Gleichzeitig habe ich sehr oft in meinem Drumset eben solche rasselnden Elemente, dass ich Nutshaker oder irgendwelche Muschelschalen auf der Hi-Hat habe.
1: Und bei aller klanglichen Vielfalt gibt es bei Madrigal einen gemeinsamen Nenner, das ist der Groove. Madrigal versucht nicht, einfach Jazz, klassische Musik und Weltmusik nebeneinander zu stellen, sondern die verschiedenen Einflüsse sollen sich harmonisch miteinander verbinden. Die Grenzen zwischen den Instrumenten und den Genres, die sollen im besten Fall verschwimmen. Und dieses Dazwischen ist bei Madrigal nicht nur eine Idee, sondern das wird unmittelbar hörbar. Die Instrumente bleiben nämlich nicht in ihren klassischen Rollen. Und auf dem Album Between Homes sind 10 Stücke versammelt, die genau dieses Prinzip ausloten.
2: Wir versuchen auch immer ein bisschen beim Songwriting darauf zu achten, dass wir wirklich dezidiert Parts haben, die einfach sehr perkussiv, sehr groovy rüberkommen und dann diese schwebenden, sphärischen Parts. Und da bieten sich alle unsere Instrumente sehr gut an. Eben mit Handpercussion, mit Becken kann ich auch in eine klangflächige Richtung gehen. Und Tadashi ist ja sowieso entweder Bass- oder Lead-Melodie bei uns. Auf 2 Stücken spielt er sogar auch wirklich Percussion, da klopft er auf dem Korpus vom Cello. Und genau, die Gitarre ist ja an sich ein sehr perkussives Instrument. Wir versuchen so zu einer Groove-Einheit zu verschmelzen.
1: Die Band Madrigal und ihr neues Album Between Homes, das erscheint nächste Woche am 21. August beim Label Switzer Music. Und Sie können Madrigal auch live erleben beim Between Mountains Festival. Das findet vom 4. bis 6. September auf der Holdenweid in Höllstein im Kanton Basel-Landschaft statt. Das Festival ist noch ganz schön jung. Es wurde nämlich 2025 zum ersten Mal veranstaltet. Und inhaltlich geht es dabei genau um jene musikalischen Zwischenräume, in denen sich auch Madrigal bewegt. Between Mountains möchte die Grenzen zwischen klassischer Musik, Ambient, elektronischer und zeitgenössischer Musik, Avantgarde, experimentellen Formen auflösen. Und wir hören jetzt noch einen Titel von Madrigal. Das ist Days of Rain. Musik.

0: Sie hören SWR Kultur am Samstagnachmittag am 15. August und gleich um 14.27 Uhr. Das heißt, hier habe ich zwar eine Klimaanlage im Studio, aber draußen ist es noch richtig heiß. Und das bedeutet einfach mal Mut zur Schlappe. So heißt es nämlich auch diese Sommersaison. Dafür schauen wir jetzt bitte mal ganz nach unten auf die Füße nämlich. Und was sehen wir da bei denen, die ganz schick durchs heiße Leben wandeln wollen? Wir sehen Espadrilles. Die gab es schon in meiner Kindheit, aber diese Schuhe sind noch viel, viel älter und sie erobern schon wieder die Fashion-Magazine und sie gelten mal wieder als Must-Have für die Modefanatikerin von Welt. Modedesigner und Designerinnen haben die Espadrille ein bisschen aufgemotzt. Diese Schüchen gibt es jetzt nicht nur einfach so als Fußstofftasche zum Reinschlüpfen, es gibt sie jetzt auch mit eleganter Riststange oder in Netzoptik. Aber natürlich immer noch mit dem natürlichen Charme der Strohsohle. Petra Haubner mit einer kleinen Kulturgeschichte der Espadrilles.
1: Eigentlich hatte ich mir nach meiner ersten Espadrille-Erfahrung vor Jahren geschworen, nie wieder in Stoff und Stroh gekleidet als wandelnde Ente durch den Sommer zu watscheln. Der Stoff rutschte, das Stroh blätterte und ich sah beim Laufen in etwa so elegant aus wie Angela Merkel in High Heels. Ein kurzer Blick auf meine Füße jetzt gerade zeigt, wieder Stoff und Stroh. Wie das eben so ist mit den Trends. Sämtliche Modelabels packen die Trendschlappe auf ihre Laufstege. Die Fashion-Blogger dieser Welt zwängen selbstverständlich umgehend ihre Füße in Edel-Espadrilles, die mehr kosten als ein Abendessen im Nobelrestaurant. Und alle Magazine berichten so enthusiastisch über die Strohschlappe, als sei sie in diesem Jahr frisch erfunden worden. Kurz, Frau wird so lange von Magazinen, Werbeplakaten und Schaufensterdekorationen bombardiert, bis sie die Waffen streckt, vor dem Gegner kapituliert und sich dem neuen Trend ergibt. Dabei hat der Schuh eine lange Tradition. Die Hanfschnüre werden schon seit Jahrhunderten schneckenartig zusammengerollt und in Form gepresst. Man ist sich zwar absolut uneinig, wo die Espadrilles entstanden sind, Provence oder Katalonien, aber über das Wann und Wie wird nicht gestritten. Sie sollen im 14. Jahrhundert erfunden worden sein, benannt nach dem Espartogras, ein Steppengras, aus dem die typische Strohsohle geflochten wurde. Im katalanischen Volkslied spielen die Strohschuhe eine geradezu existenzielle Rolle. Da gibt es sogar eine ganze Strophe nur für die Espadrilles.

Ja, um eine lange Geschichte kurz zu machen. Die Espadrilles sind in dem musikalischen Kunstwerk ein Symbol für die Unschuld eines Mädchens, die sie aber leider, leider am Fluss verloren hat. Also die Schuhe, um hier keinerlei Zweifel aufkommen zu lassen. Nach vielen Jahren der eher bescheidenen Existenz wurden die Espadrilles dann Mitte der 50er zu einem Symbol für die neue Lässigkeit. Grace Kelly zeigte 1956 im Filmmusical Die oberen 10.000, dass Espadrilles High Society tauglich sind. John F. Kennedy trug sie und Sophia Loren verpasste ihnen noch den südlichen Riviera-Schick. Künstler wie Salvador Dali oder Pablo Picasso trugen den Schuh in jeder Lebenslage. Die Espadrilles, das Künstlerstatement zum Understatement. Für ein paar Euro können wir alle den JF Kennedy, die Sophia Loren oder den Pablo Picasso in uns entdecken. Außerdem wecken die Hanftreter Erinnerungen an vergangene Urlaube im Süden, als man barfüßig bei Hitze und Frappé in die Stoffschuhe mit den Ökosohlen schlüpfte. Man trug sie so lange, bis sich das Stroh auflöste und wie ein Rattenschwanz hinter dem Schuh am Boden hing. Alles, was Frau sonst an guten Schuhen zu schätzen weiß, gilt nicht für die

0: Julien Armanet in SWR Kultur am Samstagnachmittag. Und ja, was kann man denn machen, wenn es draußen wirklich so heiß ist? Man kann drinnen bleiben und ein Buch lesen. Das ist doch eigentlich sonst eher vielleicht was für dunkle, nasse Tage, aber auch im heißen Sommer ist das eine schöne Abwechslung und da haben wir einen Tipp für Sie. Es geht um folgendes Buch. Zwei Teenager fliehen aus einem Heim und machen sich auf den Weg zur Nordsee. Und mit dieser Roadtrip-Geschichte hat sich plötzlich ein neuer Name in der Literaturlandschaft zu Wort gemeldet. Lukas Misanguyen Egger, ein junger Autor aus Karlsruhe. Mit seinem Debütroman »Vielleicht im Sommer« will er Jugendlichen aus prekären Verhältnissen eine Stimme geben. Und er selbst weiß, was es heißt, wenn man sein Geld zusammenhalten muss. Und er hat selbst auch eine Masterarbeit über Armut verfasst. Seine Geschichte hat Lukas Misanguyen Egger schon lange im Kopf gehabt. Geschrieben hat er sie in der Corona-Zeit, als er gerade in sein Theologiestudium starten wollte. Silke Arning hat den 26-jährigen Autor in Karlsruhe besucht und mit ihm über seinen Roman gesprochen.
1: Für den Besuch bei Lukas Misanguyen Egger bekomme ich eine kleine Wegbeschreibung. Durch das Tor im Gang, zur Tür gegenüber den Briefkästen. Die vielen Klingeln daneben sind mehrfach beschriftet, geändert und wieder durchgestrichen. Es ist ein typischer Altbau mit einigen Wohngemeinschaften. Im Hinterhof hat eine kleine evangelische Innenstadtkirche ihren Platz gefunden. Gemeinschaft, Miteinander, Achtsamkeit, all das scheint an diesem Ort eine gewisse Rolle zu spielen. Aber vor allem auch in Lukas' Leben.
2: Ich arbeite Teilzeit noch in der Inklusion. Ich begleite und betreue einen jungen Mann mit Autismus. Und das mache ich so auch 20 Stunden die Woche. Ich liebe die Arbeit mit Menschen mit Beeinträchtigungen sehr. Ich habe auch während meines Studiums 4 Jahre lang in einer inklusiven WG gewohnt. Das war eine sehr, sehr besondere Zeit auch.
1: Lukas Misanguyen Egger hat einen besonderen Blick für die Menschen entwickelt. Für die, die eher am Rand stehen, die schnell mal übersehen oder durch die Leistungsgesellschaft aussortiert werden. Kian ist so ein Typ, 15 Jahre alt, wohnt im 14. Stock eines Plattenbaus in Bielefeld. Er ist einer der beiden Teenager, die in dem Debütroman von Lukas Misanguyen Egger die Hauptrolle spielen. Der andere ist Marco, ebenfalls 15, der schon seit 11 Jahren im Heim wohnt und eigentlich nichts anderes kennt.
2: Ich war noch nie in Bielefeld, nee.

0: Hauptrecherchemittel war Google Maps, muss ich sagen.
1: Gesteht der junge Autor, der in Pforzheim geboren wurde, jetzt aber in Karlsruhe lebt. Warum also Bielefeld?
0: Ja, die Antwort ist wahrscheinlich nicht so spannend, weil es vor allem Pragmatismus war, um ehrlich zu sein. Ich wusste quasi, dass ich 7 Tage nachzeichnen möchte und dass das Ziel die Nordsee sein soll. Und ich wusste grob, welche Verkehrsmittel sie haben oder halt auch nicht haben. Und dann habe ich quasi einfach ganz nüchtern versucht zu errechnen, wie schnell, wie lange man ungefähr braucht und welche Stadt sich dann anbietet. Und dann bin ich auf Bielefeld gestoßen.
1: Denn Lukas Misan-Jenegger schickt seine beiden Helden auf einen Roadtrip. Ganz analog, ohne Navi oder Handy. Dafür schmeißt er Kian gleich zu Beginn der Geschichte in eine schreckliche Situation. Es ist etwas Schlimmes passiert. Was genau, bleibt unklar. Aber Polizei und Rettungssanitäter stehen bereit. Auch ein Sozialarbeiter, der Kian erklärt, dass das Heim, in das er nun gebracht wird, ganz toll sei und der unbeholfen fragt, ob alles okay ist. Natürlich ist nichts okay und Kian weiß vom ersten Moment an, dieses Heim ist viel zu leblos, als dass es sich lohnen würde, dort zu leben. Er beschließt noch am selben Abend zu fliehen und stolpert dabei unversehens über Marco. Zwei Ausreißer mit ganz unterschiedlichen Beweggründen.
0: Kian, ich glaube, sein grundlegender Antrieb ist, alles hinter sich zu lassen. Er kommt da schon sehr frustriert an und verbittert und hat dann diesen Impuls, okay, Familie, Vergangenheit, ich will das alles zurücklassen und einfach weg. Und Marco, der ist im Heim aufgewachsen und der hat erfahren, dass er eine Halbschwester hat. Und für jemanden, der noch nie Familie hatte, ist das natürlich sehr krass und will die dann suchen. Und hat dann den Impuls, deswegen alles hinter sich zu lassen, weil er aber quasi ein Ziel hat und Familie suchen möchte.
1: Lukas Misan-Jenegger hat sich eine Ukulele unter den Arm geklemmt. Ein Keyboard steht noch in seinem Zimmer, doch wenn er auf Lesung geht, kommt meistens das kleine Instrument zum Einsatz. Seine Lieder schreibt er selbst und so ist auch ein Song zu seiner Geschichte entstanden.

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1: Mir liegen schon seit ich klein bin Menschen generell und Kinder vor allem aus dem prekären Milieu sehr am Herzen. Ich wollte immer ein Kinderheim bauen. Als Kind war mein erster großer Berufswunsch und der hat sich auch recht lange gehalten. Ich kenne auch selber quasi, wie es ist, wenn man am Rand der Gesellschaft aufwächst und steht. Von daher habe ich da immer eine sehr emotionale Bindung auch direkt zu den Kids gehabt und generell auch irgendwie zu diesen Themen. Und so kam dann der Wunsch zustande.
2: Der Wunsch, eben einen Roman zu schreiben, der die Gefühlswelt und Befindlichkeit zweier Außenseiter in den Mittelpunkt stellt. Anders zu sein, anders wahrgenommen zu werden, kennt der junge Autor auch. Misa, erklärt Lukas, sei die vietnamesische Übersetzung von Micha und Nien der Name seines Vaters, der während des Kriegs in den 50er Jahren in Vietnam geboren wurde, der flüchten musste und später in der DDR studiert hat. Von seiner Mutter hat er den deutschen Nachnamen.
1: Ich hatte schon eine Phase, wo ich dann eher als Deutscher wahrgenommen werden wollte, weil ich ja hier geboren bin und eben nur die deutsche Sprache spreche, also muttersprachlich. War das schon so ein Thema auf jeden Fall. Und man wurde dann trotzdem von außen immer halt eher als der Asiate wahrgenommen. Das hat mich schon auch geärgert eine ganze Zeit lang, auf jeden Fall. Weil man dann trotz irgendwelcher Bemühungen irgendwie immer anders wahrgenommen wurde.
2: Vielleicht im Sommer ist keine nostalgische Außenseiter-Story. Für seinen Roman hat Lukas Misanien-Egger einen ganz eigenen, wunderbaren Sound gefunden. Empathisch, aber zugleich völlig unsentimental, stellenweise rau. Kian, der mit seinem Vater schon das ein oder andere krumme Ding drehen musste, gibt sich abgebrüht, wortkarg. Doch manchmal muss er zählen, Bettleisten, Äste, Sekunden, um sich zu beruhigen. Marco dagegen wirkt eher naiv und verspielt, aber er ist derjenige, der an eine Zukunft glaubt, der noch Träume hat und ein Ziel, nämlich die unbekannte Schwester an der Nordsee ausfindig zu machen.
1: Beide sind so krass auf sich allein gestellt. Und wir erleben es ja vor allem aus Kians Sicht, der sich ja trotzdem immer wieder einredet, dass er ja, ich gehe mal mit, aber jetzt nicht verbindlich. Ich zeige jetzt mal zu, aber ich klinke mich bestimmt noch aus. Und trotzdem, ohne dass er es zugeben würde, das lege ich ihm jetzt auch mal in den Mund, ist er eigentlich von Anfang an auch dankbar, dass jemand da ist und er nicht so ganz alleine ist, weil er dann doch vielleicht auch überfordert wäre davon. Ich glaube, die beiden zeichnen schon diese Ausnahmesituation aus. Und ich glaube auch, dass das vielleicht auch das einzige Setting ist, in dem sie sich dann halt ehrlich irgendwo und verletzlich begegnen können. Sie sind beide so rausgeworfen und an einem Ort, wo sie beide so überfordert sind, dass sie vielleicht auch gar nicht anders können, als so ein bisschen sich annähern.
2: Man lässt sich nur allzu gern mit diesen beiden Jungs mitnehmen auf einen einsamen Trip voller Widrigkeiten und Rückschläge. Eine Geschichte ohne Kitsch und Sozialromantik, für die Lukas Misanien-Egger dann noch ein überraschend starkes Ende gefunden hat.
3: Der Lesetipp unserer SWR-Kulturredakteurin Silke Arning. Das ist der Debütroman von Lukas Misanien-Egger, Vielleicht im Sommer. Im Piper Verlag ist das Buch erschienen. Und einen kleinen Ausschnitt, daraus hören wir gleich, nach Musik des Berliner Pianisten und Komponisten Lambert, einem prominenten Vertreter der Neoklassik. Ursprünglich kommt er aus dem Jazz und wenn er auftritt, dann hat er immer eine sehr außergewöhnliche Maske auf, eine sardische Stiermaske. Damit bleibt er also anonym, aber man hört, seit kurzem nimmt er die Maske auch hin und wieder mal ab. Sein neues Album ist eine Hommage an den Sound der 90er und hier ist sein Titel Ginger Lee.

0: Gingerly von Lambert in SWR Kultur am Samstagnachmittag. Zwei Außenseiter machen sich auf den Weg zur Nordsee. Kian und Marco sind aus ihrem Heim geflüchtet. Keine gemeinsame Aktion, eher ein Bündnis aus der Not geboren. Denn Kian hat erfahren, dass er eine Halbschwester hat, die er nun unbedingt finden will. Marco dagegen will seine Familie hinter sich lassen, vor allem seinen kriminellen und gewalttätigen Vater. So beginnt der Roman von Lukas Misanguen Egger, der hier das erste Kapitel seiner Geschichte liest.
1: Kian schweigt. Er tastet die Narbe hinter seinem Ohr ab. Die Aludecke, die ihm ein Sanitäter vor wenigen Sekunden über die Schultern gelegt hat, rutscht runter und fällt achtlos auf den Teppichboden. Irgendwie saß er die ganze Zeit still da. Keine Ahnung, was mit ihm los ist. Der Polizist tritt zur Seite und macht Platz für den Sozialarbeiter, der vor wenigen Sekunden durch die Tür gekommen ist und nun die Tapete betrachtet. Der Beamte mustert ihn und winkt ab. Das ist ihr Job. Der dürre Mann rückt seine Hornbrille zurecht, löst seinen Blick von der Wand und wendet sich Kian zu. Der Polizist verlässt die Wohnung. Hallo, also ich heiße Erik. Kian reagiert nicht. Den Polizisten hat er von Anfang an nicht leiden können und auf die Floskeln eines Sozialarbeiters hat er wirklich keine Lust. Im Zweifel hat er sie sowieso schon etliche Male gehört. Das tut mir alles sehr leid, Kian, das ist schrecklich, du musst dich schrecklich fühlen. Die Worte verhallen. Als seine Hand anfängt zu zittern, ballt Kian sie zur Faust und lässt sie im Ärmel seines Hoodies verschwinden. Wenn du darüber reden willst, also mit mir reden willst, dann bin ich für dich da. Warum sollte er reden wollen? Immer erst, wenn schon literweise Wasser auf den Boden gefallen ist, kriechen die beschissenen Regenwürmer an die Oberfläche. Klar. Kian dreht sich weg und schweigt. Den Namen des Sozialarbeiters hat er bereits wieder vergessen. Sein Blick fällt durch die offenstehende Zimmertür auf sein Bett. Daneben steht der rote Sessel, den er vor 2 Jahren geschenkt bekommen hat. Er lächelt. Sein Vater kam die Treppe nach oben gerannt, riss die Wohnungstür auf, warf seine Lederjacke samt Kippen, Kleingeld und Schlüssel aufs Sofa und rief nach ihm. »Bin im Zimmer!« Eine Sekunde später stand er breitbeinig im Türrahmen. Kian zuckte zusammen. Meistens vermied er anklagende Worte, doch nach über 10 Jahren reichte ein Blick, um zu erkennen, ob es ein schlechter Tag dafür war oder einer dieser seltenen, guten Tage. »Ey, kannst du nicht anklopfen?« »Ich habe unten was für dich stehen. Glaub ja nicht, dass ich dir die Scheiße eigenhändig nach oben trage.« Kian kletterte aus dem Bett, während sein Vater ihm ein Grinsen zuwarf. »Kian?« Der Sozialarbeiter geht einige Schritte auf ihn zu und legt ihm zögerlich die Hand auf die Schulter. »Du musst mit aufs Revier.« »Ich brauche meinen Rucksack.« Kian steht auf und schleppt sich in sein Zimmer. Mit einer Hand stützt er sich auf dem Sessel ab, mit der anderen greift er nach seiner Tasche, die auf dem Boden liegt. »Du kannst generell alles packen, also eben alles, was du so brauchst. Zum Leben.« Kian öffnet den Reißverschluss und kramt durch den Inhalt. Ein paar dünne Papierservietten von McDonald's, eine angebrochene Juicy Foods Packung, ein paar Münzen und ein zerknicktes Notizbuch. Lose daneben ein Bleistift. Er nickt. »Alles, was ich zum Leben brauche.«
0: Lukas Misanguen Egger, der junge Autor aus Karlsruhe, hat hier aus seinem ersten Roman gelesen, der heißt »Vielleicht im Sommer« und ist im Piper Verlag erschienen.

Das ist doch eine euphorische Mischung aus Jazz, Funk, Gospel, Percussion und natürlich ganz speziell der arabisch geprägte Trompetensound. Das ist Musik des französisch-libanesischen Trompeters Ibrahim Malouf und seine berühmte Vierteltrompete, die haben wir hier gehört. Das ist ein ganz besonderes Instrument, das hat nämlich sein Vater Nassim Malouf erfunden. Und der verbindet da die Möglichkeiten einer westlichen Trompete mit den Vierteltönen arabischer Musik. Und sowas hören Sie in SWR Kultur am Samstagnachmittag. 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Da finden Sie dann auch unsere Musik, sowas wie den nächsten Titel. Der heißt Plat Tunisien und den spielen Oma Klein und The Poetics.

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2: Um 15 Uhr mit Florian Esche. Wegen eines Waldbrandes im Hohen Venn in Belgien zieht im Moment dichter Rauch durch mehrere Orte im Norden der Vulkaneifel. Medienberichten zufolge brennen in der Nähe der belgischen Gemeinde Balen derzeit mehrere hundert Hektar Wald und Wiesen. Dort läuft ein großer Feuerwehreinsatz. SWR-Reporter Christian Altmaier berichtet.
3: Der Rauch des gewaltigen Brandes ziehe bis in den 50 Kilometer entfernten Landkreis Vulkaneifel, zum Beispiel durch die Orte Mierbach, Noen, Kerpen und Wiesbaum. Der Qualm sei so dicht, dass man die Hand vor Augen nicht sehen könne, sagte der Wehrleiter der Verbandsgemeinde Gerolstein dem SWR. Es gebe allerdings keinen Hinweis auf Brände im Landkreis Vulkaneifel, so der Wehrleiter. Die Feuerwehr ruft die Bürgerinnen und Bürger dazu auf, Fenster und Türen geschlossen zu halten und Lüftungsanlagen abzustellen. Zudem sollen sie sich von Wäldern fernhalten. Derzeit seien einige Menschen mit Autos unterwegs, um das vermeintliche Feuer zu suchen.
2: Beim Großbrand in der Nähe der nordrhein-westfälischen Gemeinde Hürtgenwald hat sich die Lage leicht entspannt. Das Feuer habe sich in der Nacht nicht weiter ausgebreitet, teilte der Kreis Düren mit. Ein Feuerwehrsprecher erklärte aber auch, es gebe in dem Gebiet einen böigen Wind. Dieser könne noch mal zum Risiko werden. Hunderte Einsatzkräfte kämpfen seit Donnerstagnachmittag in dem Ort in der Eifel gegen die Flammen. Die Niedrigwasserlage im Rhein hat sich bei Kaub im Rheinland-Pfalz Stand heute nicht weiter verschärft. Der Pegelstand an der Messstelle ist leicht angestiegen auf 11 Zentimeter nach 6 Zentimetern gestern, heißt es von den Behörden. Der Rheinabschnitt bei Kaub gilt als kritische Stelle für die Schifffahrt. Die Fahrrinne ist dort schlechter ausgebaut als an anderen Stellen, sagt der Bundesverband der Binnenschifffahrt. In Indonesien hat es heute zum zweiten Mal ein starkes Erdbeben gegeben, diesmal auf der Insel Sumatra im Westen des Landes. Die US-Erdbebenwarte nennt eine Stärke von 6,9. Am Morgen hatte das Beben auf den Floris-Inseln im Osten eine Stärke von 7,7. Dabei sind mindestens 38 Menschen ums Leben gekommen. In Indonesien bebt oft die Erde, da die tektonischen Platten dort in ständiger Bewegung sind. Autofahrerinnen und Autofahrer müssen sich an diesem Wochenende auf volle Straßen einstellen. Zum einen wegen des Ferienrückreiseverkehrs, zum anderen, weil in vielen Bundesländern das Lkw-Sonntagsfahrverbot vorübergehend ausgesetzt ist. Zum Beispiel wie bereits in Rheinland-Pfalz und an diesem Wochenende auch in Baden-Württemberg. SWR-Reporter Knut Bauer berichtet.
4: Auch samstags bis Ende August sowie an Sonn- und Feiertagen bis Ende September dürfen Schwertransporte bis 44 Tonnen Güter auf der Straße transportieren. Die Ausnahmen gelten für Transporte, die dazu dienen, Folgen des Niedrigwassers zu bewältigen. Verkehrsministerin Razavi, CDU, spricht von zusätzlichen Spielräumen, um die Versorgung zu sichern. Kritik kommt vom Verkehrsclub Deutschland. Der VCD fordert wegen der Klimakrise den Ausbau des Schienengüterverkehrs.
2: Die deutschen Hockeyfrauen sind mit einem Sieg in die Weltmeisterschaft in Belgien gestartet. Die Vize-Europameisterinnen gewannen 3:0 gegen Außenseiter Schottland. SWR Nachrichten, Redaktion Eva Zofko. Das Wetter für Baden-Württemberg und Rheinland-Pfalz, ein Skandinavien-Tief, schiebt etwas feuchtere Luft zu uns. Die Vorhersage. Am Nachmittag ist es wieder sehr heiß mit 30 bis 38 Grad, dabei teils auch dichtere Wolken. Sehr vereinzelt gibt es Schauer oder Hitzegewitter. Die Tiefstwerte liegen zwischen 21 und 15 Grad. Die weiteren Aussichten. Morgen neue Schauer und Gewitter, die zum Abend örtlich sehr kräftig werden. Sehr schwüle 24 bis 32 Grad. Und am Montag vor allem in Baden-Württemberg Schauer. Die Zeit 15:04 Uhr.
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5: Mit Kerstin Bachtler und mit einem kleinen Rätsel. Um welches wilde, entfesselte Tier geht es hier?
6: Das Biest, es brüllt, der Führer ist in Dampf gehüllt. Der Regulatorhebel steigt nach links, der Eisenstier harrt dieses Wings. Nun pafft vom Rauchrohr Kraftgeschnauf. Nun springt es auf, nun springt es auf.
5: Ja, es geht hier gar nicht um ein Tier, sondern es geht um eine Lokomotive. Und vor rund 100 Jahren erschien die vielen Menschen wie ein wildes Monster. Und darum geht's in einem packenden Gedicht von Gerrit Engelke. Das stellen wir Ihnen hier in SWR Kultur am Samstagnachmittag vor. Jetzt geht's aber erstmal um einige Freuden, die sich die Pariser Sängerin Corinne gönnt: Schokolade, Tauchen, Sonnencreme. In ihrem Song Pourquoi, Pourquoi zählt sie genüsslich auf, was sie alles liebt. Und das alles mit ganz viel 70er-Jahre-Glamour.
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0: Sie hören SWR Kultur am Samstagnachmittag. Kennen Sie noch dieses alte Sprichwort? Was Hänschen nicht lernt, das lernt Hans nimmermehr. Sollten Sie das Sprichwort noch kennen, vergessen Sie es, es stimmt nämlich nicht. Und ich liefere Ihnen jetzt den lebenden Beweis dafür. Der heißt Nikolaus Gelbke und er ist mit 63 Jahren Jazzmusiker geworden. Nicht, weil er unbedingt noch beweisen wollte, dass er ein großer Saxophonist werden kann, sondern aus Neugier und weil er Spaß am Spielen hat. Und erst mit Mitte 50 hat er überhaupt angefangen, Saxophon zu lernen, zunächst als Ausgleich zu seinem beruflichen Leben. Der Meeresbiologe ist der Gründer der Zeitschrift Mare, die er im eigenen Verlag herausgegeben hat und deren Chefredakteur er auch war. Das hat ihn auch viele Jahre erfüllt, aber insgeheim hatte Nikolaus Gelbke einen ganz anderen Traum und der hieß, einmal ein Musikalbum von der Idee bis zur Fertigstellung zu begleiten, den gesamten Entstehungsprozess. Und diesen Traum hat er sich jetzt erfüllt. Das fing zuerst mal natürlich ganz leise an, mit Melodien, die ihm beim Spazierengehen am Meer eingefallen sind. Die hat er auf dem Handy aufgenommen. Dann hat er sich auch mal mit anderen Musikern getroffen, hat mit ihnen zusammen gespielt, irgendwann auch öffentlich. Und jetzt kommt das Debütalbum raus, aufgenommen an einem außergewöhnlichen Ort am norwegischen Meer. Herzlich willkommen, Nikolaus Gelbke.
1: Hallo.
0: Herr Gelbke, dann erstmal herzlichen Glückwunsch zu Ihrem ersten eigenen Musikalbum. Noch ist es nicht raus, aber Sie kennen es natürlich schon. Wie fühlt sich das jetzt an?
1: Surreal auf jeden Fall. Surreal, weil es ja so nie geplant war. Ich hatte ja wirklich nur die Idee, einen Prozess kennenzulernen. Ich bin eigentlich immer an Prozessen interessiert und nicht an einem Ziel, sondern irgendwie auf dem Weg dahin. Das ist immer viel spannender. Und mich hat einfach interessiert, wie ist es, wenn ich nur eine Melodie vor mich hinsumme und anschließend ist es irgendwann ja professionell aufgenommen und digital oder auch als Schallplatte verfügbar. Das wollte ich kennenlernen. Was steckt dahinter?
0: Mhm. War denn der Prozess auch so, wie Sie sich das vorgestellt und auch erhofft haben oder war es auch ganz anders?
1: Er war in der Komplexität, so wie ich es mir erhofft hatte. Aber in Details hätte ich das nie erwartet. Also ich habe mir viele Sachen viel einfacher vorgestellt oder gar nicht vorgestellt, weil ich sie gar nicht kannte. Also zum Beispiel das Notieren zuerst mal, das ist ja der erste Schritt, wenn man eine Melodie im Kopf hat. Das ist von den Tönen her, wenn man das aufschreibt, mit Noten gar nicht so schwierig. Aber das rhythmisch so hinzubekommen, wie man es wirklich gerne hätte, das habe ich unterschätzt zum Beispiel.
0: Wie lange hat es denn gedauert von der Idee bis jetzt zum fertigen Album?
1: Grob anderthalb Jahre.
0: Ah ja. Das Album heißt Ålesund 63. Das deutet auf den Ort hin, wo es entstanden ist. Mhm. Dieser Ort liegt in Norwegen. Was ist das für Sie für ein Ort und warum waren Sie zur Aufnahme ausgerechnet dort?
1: Das ist ganz interessant. Ich habe mal Fotografien und einen Text in die Hände bekommen über einen Trompeter, Nils Petter Molvær, der ist Jazz-Trompeter in Norwegen. Und der ist auf der Nachbarinsel geboren und groß geworden. Ålesund selber liegt auch auf einer Insel. Es sind alles ganz, ganz, ganz viele Inseln an der Atlantikküste bei Norwegen. Und auf einer weiteren kleinen Insel, auf Giske, befindet sich ein Tonstudio, das Ocean Sounds Recording Studio. Und dort hat Nils Petter Molvær viele Alben aufgenommen. Das habe ich gelesen und habe Fotos dazu gesehen und dachte, das ist ja ein magischer Ort für ein Tonstudio, weil das liegt 5 Meter vom Meer weg, ist umspült von diesem schon fast arktischen Meer. Und da kam eigentlich der Wunsch erst auf zu sagen, da muss man was aufnehmen, das inspiriert einen doch. Also wenn man da nicht inspiriert ist, wo dann? Und daher kam das. Und wenn man dann vor Ort ist, das haben wir vorher nicht gewusst, dann haben wir erst festgestellt, dass es eins der 10 bedeutendsten Tonstudios der Welt ist, also wo viele, viele Größen schon aufgenommen haben. Das heißt, das Equipment ist auch hervorragend. Es ist unglaublich gut ausgestattet. Also da steht eine unglaubliche Professionalität dahinter. Und das kommt dann noch zu diesem magischen Ort hinzu.
0: Und die 63 nach Ålesund, das war jetzt der Ort, das ist jetzt Ihr Lebensalter im Moment?
1: Ich dachte, ja, das war eigentlich nur so aus dem Scherz geboren, weil ich an Adele dachte, die nur ihre Alben nach ihrem Alter benannt hat. Und dann dachte ich, so ein hybrider schlechter Humor, der passt.
0: Ich finde es cool, es klingt genau. Cool, ja.
1: Ich dachte auch, eine Zahl ist immer gut.
0: Sie haben ja die Stücke selbst komponiert und Sie spielen das Saxophon in der Aufnahme und das finde ich außergewöhnlich, denn das hat jetzt schon was mit Ihrem Lebensalter zu tun. So lange spielen Sie ja noch gar nicht, erst seit knapp 10 Jahren, ich habe es schon angedeutet, mit Mitte 50 haben Sie angefangen. Ist das Ihre Liebe zum Saxophon, ist das eine junge Liebe also oder hat Sie das Saxophon eigentlich schon immer gereizt?
1: Nein, ich habe eigentlich immer Klavier ein bisschen gespielt, mein Leben lang, also nicht gut, das hat mich hingeklimpert. wie bedeutet Musik, wie vielen anderen auch Musik etwas bedeutet. Es ist wichtig, aber es erfüllt nicht mein Leben. Aber ich hatte plötzlich die Idee, als ich einen meiner Söhne mal im Schulorchester hörte, da dachte ich, eigentlich wäre es doch cool, wenn du das mal ein Instrument lernen würdest, das vielleicht auch ganz gut für dein Hirn gegen Demenz. Und ist es ganz gut, wenn man ein Instrument lernt, mit dem man vielleicht auch soziale Kontakte pflegen kann im Alter. Das war also eigentlich eine Altersvorsorge. Die Idee hatte ich im Auto auf dem Rückweg und habe dann gleich am gleichen selben Abend noch ein Saxophon online bestellt. Und Saxophon einfach, weil, das finden ja viele cool, ich fand, ich mag den Sound, wie viele andere auch. Ich hatte vorher überhaupt keinen Bezug dazu und das kam wirklich aus mehr so aus Vorsorgegründen fürs Alter. Und habe aber dann sehr schnell gemerkt, dass mir das Instrument insofern wahnsinnig Spaß macht, weil es sehr nah am Singen ist. Also so ein Holzblasinstrument ist ja auch ist ja was sehr Körperliches auch. Und das hat mir von Anfang an sofort viel mehr Spaß gemacht, als ich eigentlich dachte.
0: Mhm. Und war es Ihnen immer klar, dass Ihr Album jetzt ein Jazz-Album sein soll?
1: Ja, weil beim Saxophon ist es sehr schnell, dass man eigentlich nur noch beim Jazz ist. Natürlich gibt es auch Saxophon für klassische Musik und teilweise auch für Popmusik, sehr selten im Grunde genommen. Es ist ein ganz klassisches Jazzinstrument und wenn Sie Saxophon improvisieren oder so, dann kommt man ganz schnell auf die großen Jazzgrößen und auf die, sagen wir mal, auch die sehr komplexe musikalische Theorie dahinter. Das ist ein Teil dessen, was die Herausforderung ist bei diesem Instrument, ist im Grunde genommen auch die ganze Musiktheorie, die hinterm Jazz steht. Und das ist natürlich auch sehr faszinierend und auch, muss man sagen, da muss man auch viel lernen.
0: Hm. Bevor wir darüber reden, wie man mit 63 nochmal lernt oder wie es sich anfühlt, nochmal Anfänger zu sein, spielen wir Ihren Musikwunsch. Sie haben sich Miles Davis ausgesucht mit Générique vom Album Ascenseur pour l'Échafaud. Das haben Sie sich gewünscht. Ist Miles Davis ein Vorbild für Sie oder einfach nur Lieblingsmusik?
1: Nein, Miles Davis ist schon auch wichtig, weil das schon einer der Jazzmusiker war, der am stärksten immer dann neu gedacht hat. Also der hat immer viele Mauern eingerissen und hat komplett neu gedacht. Aber ist auf viel Widerstand gestoßen in seinem Leben, in seinem musikalischen, weil Leute gesagt haben, du verrätst den Jazz, weil er einfach neu gedacht hat. Da hat er einfach, sagen wir mal, sehr, sehr viel Gelerntes über Bord geschmissen und neu gedacht. Und das fasziniert mich und ganz abgesehen davon, dass das einfach unglaublich schön ist, was er da spielt.
0: Dann hören wir uns das jetzt an.

0: Sie hören SWR Kultur am Samstagnachmittag und da habe ich heute Nikolaus Gelbke zu Gast. Er ist ein junger Saxophonist, obwohl er selbst gar nicht mehr so ganz jung ist. Er ist etwas über 60, aber Saxophon spielt er erst seit knapp 10 Jahren. Sein Leben war bis dahin vor allem vom Meer geprägt. Nikolaus Gelbke ist studierter Meeresbiologe und hat auch lange Jahre die Zeitschrift Mare herausgegeben. Und das Meer begleitet ihn auch in seiner Musik, denn sein erstes Album, das im November erscheint, ist in Norwegen am Meer entstanden. Das Meer als vertraute Konstante in Ihrem Leben, Herr Gelbke, hat Ihnen das über Ihre Anfängerzeit als Musiker geholfen?
1: Nee, das Meer hat mir eigentlich beim Saxophon selber nicht geholfen. Ich glaube, beim Komponieren sicherlich auch und beim Spielen. Wenn man inspiriert ist an einem, also ich fühle mich sehr inspiriert von einem Ort, wenn ich, oder beeinflusst von einem Ort, wenn ich übe oder spiele. Und wenn Sie dabei das Meer im Blick haben, vor allem das nordische Meer, wenn Sie dann dieses wilde Meer um sich herum haben, dann, also mit mir macht das dann was, gerade bei der Improvisation, aber auch bei der Melodieentwicklung. Und ich glaube, das geht vielen Menschen so. Dieser nordische Jazz, der mit Gabarek angefangen hat, im Grunde genommen, den mögen sehr, sehr viele. Und das liegt vielleicht auch in der Sehnsüchtigkeit oder der Sehnsucht dahinter, die dieser nordische Jazz ausstrahlt. Und diese Sehnsucht, ich glaube, die hat viel mit dem Meer zu tun, die hat viel mit dieser Wildheit und der Einsamkeit der Fjorde des Nordens zu tun. Da bin ich mir ziemlich sicher.
0: Nach was sehnen Sie sich denn da? Nach der Einsamkeit? Sie leben ja auch ziemlich zurückgezogen mittlerweile in der Bretagne. Ist das die Sehnsucht, wo Sie hinzieht, so weit weg von allem? Ihr Leben war ja sehr viel vom Trubel auch bestimmt bis dahin.
1: Genau, also das ist schon etwas, was mich aber schon immer fasziniert hat. Ich habe immer gern Zeit auf dem Meer verbracht, also wenn es auch, wenn man ganz alleine ist. Und mich zieht es schon eher in die Natur und in die Einsamkeit, also richtig Natur, jetzt nicht Randgebiet. Auch wenn ich Stadt und Kultur benötige immer wieder. Aber das Meer selber oder überhaupt die Einsamkeit, das Zurückgezogen, das macht was mit einem. Ich glaube auch nicht, dass es Zufall ist, dass in eigentlich allen mir bekannten Religionen das Mönchsein auf die eine oder andere Art und Weise vorhanden ist und wichtig ist. Die Kontemplation, die dabei entsteht, das ist sicherlich etwas, was nicht zufällig auf der ganzen Welt immer wieder verbreitet war und ist. Und ja, das spüre ich auch, dass es mir Kraft gibt.
0: Sie sind ja kein Profimusiker, Herr Gelbke, aber Sie haben sich natürlich andere Profimusiker mit ins Boot geholt. Also für Ihre CD, für Ihr Album. Auf dem Album spielen Sie mit Anja Mohr, mit Georgi Kignatze und Ole Seimetz. Und Ihr Saxophonlehrer Lorenz Hagassner spielt auch mit, hat auch mitproduziert und er spielt auf 2 Stücken Tenorsaxophon. Ist er denn mit Ihnen, mit seinem Schüler, zufrieden?
1: Ich glaube, insofern kann ich das sogar sagen, weil ich gar nicht vorhatte, das Ganze als Aufnahme dann wirklich zu produzieren. Aber die 4 MusikerInnen, die haben dann schon sehr stark darauf gedrungen. Sie waren selber überrascht eigentlich, hatte ich das Gefühl. Und sagten, das ist richtig gut geworden, das musst du auf den Markt bringen. Und Lorenz, mein Saxophonlehrer, hat sehr schnell danach auch gesagt, wollen wir nicht zusammen Gig in Birdland machen? Ich habe einen Termin bekommen, wir können auftreten in Hamburg. Was ich sofort abgelehnt habe, weil ich das Geschiss habe. Das hätte ich nicht über meine Nerven gebracht. Aber daran habe ich schon gemerkt, dass ihnen das da auch Spaß gemacht hat. Und das war natürlich für mich total wichtig, dass das nicht nur extrem gute Profimusiker sind, sondern auch ja, sehr zugewandte, empathische Menschen, die auch sehr, sehr, sehr viel Geduld mit mir haben mussten. Also ich werde es nie vergessen, wenn der Bassist Georgi mich mal anguckt und sagte, wieso kannst du das nicht während Proben? Und ich dann sagte, weil ich eben kein Profi bin, Mann, ich kann das halt nicht. So, das war manchmal, stand das so im Raum natürlich, ne?
0: Aber ich höre schon, es hat Sie schon auch jetzt viel Mut gekostet, sich mit Ihrer Musik eben dem öffentlichen Publikum auch zu präsentieren. Wie gehen Sie damit um? Weil da wird ja auch Kritik kommen, wenn das Album dann raus ist.
1: Ja, das ist schon nicht ganz einfach. Und ich höre natürlich die ganzen Fehler. Ich finde auch, dass ich nicht immer gut spiele, nur dann war irgendwie kein Track mehr möglich oder sowas. Ich sag auch ganz gerne, ich finde das Album immer dann gut, wenn die anderen spielen, dann kommt dieses blöde Saxophon dazu. aber ich habe Respekt davor natürlich, aber auf der anderen Seite habe ich eben auch nie behauptet, dass ich jetzt irgendwie ein guter Profi bin. Und ich versuche auch jetzt auf dem Album nicht möglichst virtuos zu sein, sondern möglichst bei mir zu sein. Und das hat vielleicht sogar Vorteile, weil dieses permanente, man muss virtuos auf sein Instrument sein, ist nicht unbedingt immer etwas, was HörerInnen genau möchten, sondern man möchte ja eigentlich ein Album genießen oder ein Stück.
0: Herr Gelbke, Sie haben am Anfang gesagt, es war der Prozess, der Sie interessiert hat. Jetzt ist das Album erstmal abgeschlossen. Sie sind 63, da ist man ja noch in der Blüte seines Lebens, würde ich sagen. Ich bin fast genauso alt. Was haben Sie denn jetzt für neue Pläne? Oder gibt es Pläne, die sich eben aus der Erfahrung dieses Prozesses ergeben? Wie geht's denn jetzt weiter, musikalisch oder eben auch ohne die Musik?
1: Das ist eine gute Frage. Also ohne Musik sicherlich nicht mehr. Das begleitet mich jeden Tag. Also bei mir ist das Üben ist ja im Prinzip der Hauptprozess. Und das ist jeden Abend. Also wenn ich nicht übe, dann habe ich schlechte Laune oder da fehlt mir was, muss ich dazu sagen. Das ist jetzt aber eine interessante Frage, weil das ist schon ein bisschen Loch gewesen, nachdem das Album dann wirklich fertig war, in das ich gefallen bin und überlegt, was will ich eigentlich. Dann habe ich aber schnell gemerkt, dass ich durch das öftere Hören des Albums, weil wir es ja auch gemixt haben, also das Abmischen, da hört man ja wirklich jede Passage dutzende Male, habe ich plötzlich gemerkt, mich interessierten eigentlich weitere Formen, weitere Ideen des Musizierens. Und da sitze ich gerade dran. Ob das ein Album wird, weiß ich auch nicht. Aber es gibt schon jetzt neue Ideen für Musik, die weiterführen in meinen Augen, wo ich dann denke, ich möchte noch weitere Dinge ausprobieren, gerade im Arrangement, also gerade in dem Bereich, wie arrangiert man die Musik dann weiter, also nicht nur im Komponieren, sondern in dem Zusammenstellen, auch in der Post-Production, das heißt, was kann man noch dazu machen im Studio? Da gibt es Ideen, die mich sehr reizen und da sitze ich gerade dran, ob das was wird, weiß ich aber nicht.
0: Herr Gelbke, ich wünsche Ihnen für alles, was vor Ihnen liegt, ganz viel Erfolg und natürlich als erstes jetzt mal dann für das neue Album Ålesund 63. Das erscheint bei Hey Jazz, einem kleinen Kölner Label. Und ja, Ihnen ganz herzlichen Dank, dass Sie uns so einen tiefen Einblick in Ihr Schaffen gegeben haben.
1: Ich danke Ihnen. Vielen Dank.
0: Und dieses Gespräch finden Sie auch zum Nachhören in ARD Sounds. Und bei uns in SWR Kultur am Samstagnachmittag gibt es jetzt schon mal einen kleinen Vorgeschmack auf das Album. Das ist der Titel French Morning von Nikolaus Gelbke.

0: French Morning. Diesen Titel finden Sie auf dem Debütalbum von Nikolaus Gelbke und seiner Band. Das Album heißt Alles und 63 und es erscheint am 11. September. Und hier in SWR Kultur am Samstagnachmittag machen wir jetzt einen Zeitsprung um mehr als 100 Jahre zurück. Damals war die durchtechnisierte Welt noch ziemlich jung, aber die Menschen fühlten sich gegenüber Maschinen oft genauso überwältigt, wie wir es heute vielleicht angesichts von künstlicher Intelligenz und anderer moderner Technik erleben. Für die Menschen Ende des 19. Jahrhunderts waren die neuen lärmenden Maschinen noch ziemlich respekteinflößende Monstren, auch weil sich das Leben durch sie plötzlich enorm beschleunigte. Vor allem in Kunst und Literatur wurde die schöne neue Welt der Elektrifizierung, der Industrialisierung und Beschleunigung reflektiert. Und der 1890 in Hannover geborene Gerrit Engelke schrieb unter diesen Eindrücken das Gedicht Lokomotive. Reinhold Hermanns stellt das Gedicht und natürlich auch die Maschine vor.
1: Das ungestüme Ungetüm war eine epochal neue Herausforderung für Wahrnehmung und Sinne. Auch für den 1890 geborenen Lyriker Gerrit Engelke, der diesem Koloss ein Gedicht widmete: Lokomotive.
2: Da liegt das 20 Meter lange Tier, die Dampfmaschine auf blank geschliffener Schiene, voll heißer Wut und sprungbereiter Gier. Da lauert, liegt das langgestreckte Eisenbiest. Sieh da, wie Öl und Wasserschweiß, wie Lebensblut gefährlich heiß ihm aus den Radgestängen, den offenen Weichen fließt.
1: Für das so überwältigend Neue rang die Literatur nach passenden Worten. Fündig wurde sie in der Sprache des Militärs, der dahinschießende Zug, das Projektil der Lokomotive und in den Allegorien der Tierwelt, die Maschine ein Ungeheuer, ein Biest. Was einst der Dschungel, ist nun die Welt der Maschine.

0: Ach ja, das Menschenwort. Es hatte sich übers Maschinenwesen zwiespältig geäußert. Skeptisch zum einen. Die Welt wird neu aufgemischt. Es schwirrt der Sinn, der Raum zerbirst. Wohin soll das führen? Der Romantiker Justinus Kerner hatte eine Generation zuvor der dampfestollen Zeit noch sarkastische Mahnworte mit auf den Weg gegeben. Fahr zu, o Mensch, treib's auf die Spitze, vom Dampfschiff bis zum Schiff der Luft, kommest weiter nicht als bis zur Gruft. Der von Technik, Industrie und Großstadt faszinierte Engelke war dagegen aber mehr von einer Verheißung erfüllt, von der Vision eines neuen Zeitalters, einer Verbrüderung von Mensch, Natur und Technik im Zeichen der Allverbundenheit. Der in der Lokomotive und auch in Engelkes anderen, kurz vor dem Ersten Weltkrieg geschriebenen Industriegedichten zu hörende universale Takt gehörte für ihn zum Rhythmus des neuen Europas.
1: Das Schnauben wächst und wächst. Du, stummer Mensch, erschreckst. Du siehst die Wut aus allen Ritzen gären. Der Kessel Röhren Atemdampf ist hochgefühlt auf 16 Atmosphären. Gewalt heißt jetzt der heiße Krampf. Das Biest, es brüllt, das Biest, es brüllt. Der Führer ist in Dampf gehüllt. Der Regulatorhebel steigt nach links. Der Eisenstier harrt dieses Wings. Nun bafft vom Rauchrohr Kraftgeschnauf. Nun springt es auf, nun springt es auf.
2: Doch.
0: Doch? Noch im Toben des Krieges sah Gerrit Engelke den Welttriebgeist am Werke, Dingrhythmus und Blutrhythmus der neuen Zeit miteinander in Einklang zu bringen. Er war aber nicht nur Dichter, sondern auch Soldat. Kurz vor Kriegsende wurde er bei Cambrai tödlich verwundet und starb. Wenige Jahre nach dem Gedicht über die Lokomotive, die er auf den Schienen seiner außer Rand und Band geratenen Gegenwart ins Offene fahren ließ.
1: Ruhig gleiten und kreisen auf endloser Schiene die treibenden Räder hinaus auf dem blänkernden Band, gemessen und massig die kraftangefüllte Maschine, der schleppende, stampfende Rumpf hinterher. Dahinter ein dunkler, verschwimmender Punkt, darüber zerflatternder Qualm.
3: Der Schauspieler und Hörspielsprecher Hubertus Gerzen hat dieses Gedicht gelesen. Lokomotive von Gerrit Engelke. Und Gerzen hat da wirklich alles reingepackt, was die Menschen vor mehr als 100 Jahren gegenüber der beeindruckenden Technik gefühlt haben. Die Technik bedeutet ja für viele auch eine schöne neue Welt. Aber wie schön ist die eigentlich? Das fragt ein junger Liedermacher unserer Zeit, Phil Siemers. Er schaut in seinem Song »Schöne neue Welt« hinter die Hochglanzfassade der sozialen Medien und fragt, was von uns eigentlich übrig bleibt, wenn die Selbstdarstellung wichtiger wird als das echte Leben.

0: 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Und da kommen wir zu einem sehr berühmten Namen, nämlich zu Max. Max, Menschen gibt es ja viele. Es gibt den Maler Max Ernst, es gibt den Kaiser Maximilian, es gibt Max und Moritz und es gibt natürlich den strammen Max und den kann man essen. Und da kommt unser Genussforscher Thomas Filges ins Spiel. Hallo Herr Filges.
1: Hallo Frau Bachtler.
0: Ja, der stramme Max, das ist ja ein echter Klassiker. Eigentlich ganz einfaches, wunderbares, bodenständiges Essen, was Herzhaftes, eine gute Scheibe Brot mit Schinkenkäse und einem Spiegelei drauf. Das ist lecker und Sie haben uns jetzt heute die vegetarische Variante dieser rustikalen Brotmahlzeit mitgebracht. Statt Schinken machen wir das Ganze mit kräftig angerösteten Zucchini, dann natürlich auch mit Käse und das Spiegelei bleibt aber, bei dem dann das Eigelb noch flüssig ist. Herr Filges, dann müssen wir vielleicht als allererstes aber doch mal kurz klären, wie es zu diesem Namen kam. Ich habe auch ein bisschen recherchiert. Ich habe auch gesehen, es gibt nicht nur den strammen Max. In anderen Gebieten in Deutschland heißt das Ganze auch strammer Otto. Es gibt aber auch eine weibliche Komponente, eine stramme Luise und eine stramme Lotte. Aber beim strammen Max wird erklärt, das Ganze heißt so, weil es eine aphrodisierende Wirkung hat und auf das männliche Genital deuten soll, der stramme Max, weil man den so nennt. Stimmt das?
1: Ja, wahrscheinlich schon. Also ich meine, es gibt ja diesen alten Witz, ich bekomme einen strammen Max. Ich meine, das ist natürlich sexistisch, aber das ist natürlich nicht. Ich meine, das ist natürlich ein stark verortetes Gericht, also das gerade in Berlin und auch im Sachsenland einfach auch berühmt ist und da tatsächlich eben auch gern bis heute serviert wird. Es ist natürlich gleichzeitig Frühstück, es ist gleichzeitig Abendessen. Insofern ist es ein Allrounder, der natürlich aus einer anderen Zeit kommt. Also ich glaube, der wurde zum ersten Mal so, glaube ich, in den 20er Jahren Berlin eigentlich kam der in die Restaurants. Bei mir hat das definitiv keine Wirkung, weil warum? Es ist Schinken und Ei und ich meine, es gibt in so vielen Kombinationen und dann müsste eigentlich auch jede Pizza irgendwie, die aus diesen Kombinationen lebt, da eigentlich auch diese Wirkung haben. Also ich glaube, das ist eher ein Märchen.
0: Gut, wir haben es erklärt und das ist die Aufgabe. Aber dann kommen wir jetzt mal zu Ihrem Rezept. Vegetarischer strammer Max, also ohne Schinken. Diese Idee haben Sie von Rainer Kade bekommen. Das ist der Chefkoch aus der Cafeteria des Max-Planck-Instituts für Polymerforschung in Mainz. Da sind Sie ja eben auch öfter. Und was hat Sie denn an diesem Rezept so überzeugt, dass Sie das uns dann unbedingt mitbringen wollten?
1: Ja, ich muss da wirklich ein Kompliment machen an unseren Koch, den Herrn Rainer Kade, weil er strengt sich unheimlich an und macht mit den Möglichkeiten, die er dort hat, man kennt das ja alles, Budget und solche Sachen, macht er wirklich oft tolle Sachen. Und es gibt jeden Tag eben ein Fleischgericht und ein vegetarisches Gericht oder sogar ein veganes Gericht. Und da bin ich natürlich immer beim Vegetarischen, beim Veganen, weil er macht diese Sachen so spannend. Und mich hat sein strammer Max einfach wirklich umgehauen. Das muss ich wirklich sagen, das war wieder mal so ein Highlight für mich, wo ich gesagt habe, okay, also das muss ich ihm klauen.
0: Dann auch von uns aus schon mal vielen Dank und liebe Grüße an Rainer Kade. Und dann gucken wir mal jetzt auf dieses Brot. Also es gibt ja mittlerweile auch vegetarischen oder sogar veganen Schinken zu kaufen. Aber Sie machen es jetzt mit dicken Zucchinischeiben. Warum so und warum zum Beispiel keinen vegetarischen Schinken?
1: Ja, nun, ich meine, diese Fleischersatzprodukte, die probiere ich alle durch. Aber ich muss sagen, also ich bin kein Freund von dieser Form. Es sind natürlich oft hochverarbeitete Produkte, die nämlich aus irgendwelchen Proteinen zusammengemixt sind, dann entsprechend gewürzt werden. Dann braucht man den Geschmack, um an den Schinken zu kommen. Das ist mir alles irgendwie zu kritisch, weil ich bin eigentlich ein sehr großer Freund von Do-it-yourself in der Küche. Ich mache sehr viel selbst. Und auch diese Form hat ja auch Rainer Kade nicht gemacht. Also er hätte natürlich auch auf einen vegetarischen Schinken zugreifen können. Aber er hat das mit Zucchini gemacht. Und dann habe ich gesagt, okay, das will ich nachmachen. Weil die Zucchini hat natürlich zwei Sachen. Zum einen ist die schön saftig und zum anderen kann ich sie kurz angrillen. Dann kriegt die schöne Röstaromen. Und wenn ich sie vorher, vor dem Angrillen, noch ein bisschen in Rauchsalz eingelegt habe, dann sind das Dinge, die ich selbst machen kann. Dann habe ich ein gutes Gefühl dabei, weil ich bin nicht auf hochverarbeitete Produkte angewiesen, sondern mache die Sachen selbst und habe die Zucchini zur Not auch sogar im Garten, wenn sie mal wieder wächst. Und dann kann ich das aus regionalen Zutaten machen und brauche da nicht eine Industriefirma, die mir diesen vegetarischen Schinken da zubereitet.
0: Und die Röstaromen spielen ja bei diesem Rezept auch eine große Rolle. Klar, beim Schinken, wenn der angebraten ist, das ist besonders aromatisch. Und ja, Zucchini kann man auch schön anbraten. Was passiert dabei eigentlich physikalisch oder chemisch? Warum schmeckt uns das so gut, wenn es so nach Rauch und Röstaromen schmeckt?
1: Ja, das ist eine gute Frage. Ich meine, wir sind ja Homo sapiens und das Erste, was wir vor ja, zwischen 500.000 Jahren und zwischen 1 Million Jahren gemacht haben, haben das Feuer angezündet. Das ist das Feuer unter Kontrolle gebracht. Und dann wurde nicht alles darauf geröstet und wurde nicht alles darauf gegart. Und das ist, glaube ich, uns so zugänglich, dass wir das also seit Generationen einfach auf der Zunge haben. Ich meine, das war natürlich ein großer Vorteil. Ich meine, zum ersten Mal war das möglich, dass eben Homo sapiens etwas gegessen haben, was keimfrei ist. Das heißt, dass er unter Heizung sozusagen pasteurisiert wurde. Und zum anderen diese schönen Restaromen, das Feuer hat das zubereitet. Und das, ich denke, das ist bei uns einfach verinnerlicht in unseren Genen, dass uns das gut schmeckt.
0: Ja. Für dieses rauchige Aroma fügen Sie dem Rezept ja noch Rauchsalz hinzu. Und das kommt aber erst nach dem Braten an das Gericht. Soll auch noch ein bisschen einziehen. Was hat es mit diesem Rauchsalz auf sich?
1: Die Zucchini ist ja sehr zurückhaltend. Die kann man zwar kurz angrillen auf der Oberfläche, dann kriegt die schon gute Röstaromen. Und die wollte ich einfach nochmal toppen mit ein bisschen Rauchsalz, dass man einfach diesen Schinkencharakter da ein bisschen hat. Aber eben nicht auf einem industriell hergestellten vegetarischen Schinken, sondern dass die Raucharomen einfach aus dem Rauchsalz kommen. Man kann das auch noch unterstützen, wenn man das hat. Geräucherte Paprika eignet sich auch sehr gut dazu. Das ist auch ein schönes Gewürz. Und dann hat man diese schönen Raucharomen da drauf. Und dann ist der stramme Max also gar nicht mehr so vegetarisch, wie er eigentlich ist.
0: Sie sagen, wichtig ist, dass beim strammen Max das Eigelb noch flüssig ist. Das gibt dem Ganzen einfach eine andere Textur. Wie kriegt man das hin, dass man das wirklich als perfektes Spiegelei dann hat?
1: Ja, das geht ruckzuck. Das sieht man ja auch, dass die obere Schicht, diese Eiklarschicht, die über dem Eigelb noch liegt, also über dem Dotter noch liegt, wenn die anfängt sozusagen runzlig wird, dann ist es schon fast zu weit und dann ist das Eigelb einfach so, schon beginnt das zu stocken. Das sollte man einfach vermeiden. Also lieber zu flüssig als zu fest.
0: Und es heißt auch einfach, man muss den strammen Max auch mit Messer und Gabel essen, weil einfach das Brot hochnehmen, reinbeißen, das wird eine Riesensauerei.
1: Ja, also ich esse das grundsätzlich mit Messer und Gabel.
0: Der stramme Max in vegetarischer Variante klingt sehr lecker mit Zucchini, schön angeröstet und mit Rauchsalz. Das war das Rezept heute von unserem Genussforscher Thomas Filges. Herr Filges, ganz herzlichen Dank dafür.
1: Immer gern.

Throw Something. Die ruandisch-ugandisch-amerikanische Sängerin Somi eröffnet damit ihr neues Album What Does It Take to Bloom? Und Somi fragt darauf, was es braucht, um in Zeiten von Veränderung und auch von Verlust trotzdem weiterzuwachsen und irgendwo Wurzeln zu schlagen. Also ganz wörtlich, was braucht es, um aufzublühen? Und mit diesem Album tritt Somi zum ersten Mal seit 6 Jahren wieder mit eigenen Songs in Erscheinung. Musikalisch verbindet sie Soul, afrikanische Einflüsse und Jazz. Und hier in SWR Kultur am Samstagnachmittag bleiben wir noch ein bisschen beim Jazz, und zwar ganz wörtlich. Hier ist der Titel Another One von Paul Janoschka.

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1: Und unser Jazzalbum der Woche kommt von einem Südpfälzer, der in Mannheim studiert hat, von dem Pianisten Paul Janoschka. Gemeinsam mit dem Schlagzeuger Jonas Esser und dem Bassisten Simon Wilson hat er seine erste eigene CD rausgebracht. Sie heißt ganz einfach Trio, sehr passend. Ein kompakter Name für ein knackiges Album, das sagt zumindest Konrad Bott aus der Jazzredaktion. Der hat Paul Janoschka besucht und bringt uns das Album jetzt näher.
2: Crispy wie Cornflakes. Satt wie Saumagen. Okay, rein kulinarisch ist die Kombination ziemlich wild. Aber für die Ohren ist er ein absoluter Schmackofatz, der Sound von Paul Janoschkas Debütalbum. Pauls wendiges Klavierspiel, Jonas Essers gefühlvoll präzise Drums und Simon Wilsons süffige Basslinien, die fließen fast schon unheimlich gut in einen gemeinsamen Guss. Die drei bilden so sehr eine Einheit, dass man fast nicht glauben kann, dass nur einer die Stücke geschrieben hat.
3: In den Momenten, in denen ich mich selbst nicht zu ernst nehme, das sind eigentlich die Momente, wo gerade auf Improvisationsebene am meisten geht.
2: Paul Janoschka ist in der Südpfalz aufgewachsen, fürs Studium nach Mannheim und dann nach New York gezogen, bevor es ihn nach Frankfurt verschlagen hat. Aus Mannheim, sagt Paul, hat er definitiv die Prägung von seinem Klavierlehrer Rainer Böhm mitgenommen. Und aus New York?
3: Hoffentlich diese Dringlichkeit und so diese Präsenz, vor allem auch in der Time und in der Rhythmik der Musik, dieser Puls, der mir in Europa einfach manchmal ein bisschen gefehlt hat.
2: Dringlich, aber nicht aufdringlich, so lassen sich die Stücke beschreiben, die auf dem Album zu hören sind. Ein Faible für die Bastelei mit Beats, mit Samples ist zu hören, obwohl alles ganz organisch, akustisch abläuft. Aufgenommen haben die drei das Album an einem einzigen Tag in der kleinen Audiowelt in Sandhausen bei Heidelberg. Warum war es Paul überhaupt wichtig, ein Album aufzunehmen?
3: Das ist natürlich so eine Selbstlegitimation auf jeden Fall, was Festes zu schaffen und gerade im Jazz, wo jeder Auftritt anders ist und selbst wenn du das Stück irgendwie 100-mal gespielt hast, ist trotzdem jedes Solo irgendwie anders. Dadurch bleibt es spannend, aber natürlich auf eine gewisse Art und Weise ein bisschen flüchtig.
2: Manche Kompositionen sind aus der Liebe zu anderen Menschen entstanden, manche aus Frustration gegenüber dem elektronischen Notationsprogramm, manche in der Isolation während der Covid-Pandemie in den USA. Im Gegensatz zum Schlagzeuger Jonas, der sein Debütalbum ohne Label selbst veröffentlicht hat, war es Paul schon irgendwie wichtig, an einen Kanon anzuknüpfen.
3: Mit dem Label, auf dem ich jetzt das Album release, auf Endectomorph Music, fühle ich mich einfach so in sehr guter Nachbarschaft quasi. Also das freut mich einfach sehr, irgendwie in diesem Katalog quasi jetzt auch meine Musik präsentieren zu dürfen, weil da einfach viele Leute released haben aus New York, zu denen ich irgendwie auch ein bisschen aufgeschaut habe. Das ist eigentlich so ein bisschen meine musikalische Identität. Ich glaube, das ist irgendwie im Jazz manchmal gar nicht so einfach, sich festzulegen. Und so ein Label kann einem dann vielleicht auch so ein bisschen so einen Rahmen geben, zumindest für einen Moment zu sagen, das ist jetzt gerade mein Sound.
2: Ein Resümee, das sich auch im Cover zeigt. Als Basis ein Bild von Pauls Mutter, der Malerin Anne Janoschka. Oben drüber drei Fotonegative von Paul selbst, im Ganzen und im Detail. Und ein Negativ von der Taunusstraße in Frankfurt. Dort, hinter wenig einladenden Fassaden, mitten im rauen Bahnhofsviertel, hat Paul sein eigenes, erstaunlich heimeliges Refugium gefunden. Hier lebt und arbeitet er und empfängt gerne Gäste zu seinen Wohnungskonzerten. Sein Album Trio lohnt sich zu hören, weil es echt und ehrlich ist. Ohne Schnickschnack, glasklar produziert und mit genau der richtigen Prise Humor und Selbstironie bestäubt.
1: Konrad Bott über das nagelneue Album Trio von Paul Janoschka. Das ist unser Jazz-Album-Tipp der Woche. Und hier in SWR Kultur am Samstagnachmittag hören wir jetzt noch einen Titel von Paul Janoschka. Der heißt Jonas und Sophia.

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1: Um 16 Uhr mit Florian Esche. Im Osten Belgiens ist die Feuerwehr wegen eines Waldbrandes im Naturschutzgebiet Hohes Venn im Großeinsatz. Es bestehe Gefahr für Natur und Umwelt, heißt es. Momentan zieht auch dichter Rauch durch mehrere Orte im Norden der rheinland-pfälzischen Vulkaneifel. Jochen Hilgers mit den Einzelheiten.
2: Der Brandort liegt in einem der größten zusammenhängenden Naturschutzgebiete Europas. Betroffen ist ein Hochmoor. Problem dabei, Glutnester dringen tief in den Torfboden ein und können dort mehrere Wochen weiterglimmen. Mittlerweile brennt es auf 1600 Hektar Fläche. Heute Morgen waren es 800. Es gibt einen Eindruck, wie rasant das Feuer sich ausbreitet. Die Verantwortlichen hier haben in verschiedenen Ländern um Unterstützung gebeten. Deutschland und die Niederlande können diese anbieten. Frankreich jedoch nicht, wegen eigener Waldbrände.
1: In Indonesien hat es heute zum zweiten Mal ein starkes Erdbeben gegeben, diesmal auf der Insel Sumatra im Westen des Landes. Die US-Erdbebenwarte nennt eine Stärke von 6,9. Am Morgen hatte das Beben auf den Floris-Inseln im Osten eine Stärke von 7,7. Dabei sind mindestens 38 Menschen ums Leben gekommen. In Indonesien bebt oft die Erde, da die tektonischen Platten dort in ständiger Bewegung sind. Die islamistischen Taliban in Afghanistan haben nach 5 Jahren Herrschaft ihre Machtübernahme gefeiert. Die Weltanschauungen und Werte der afghanischen Regierung seien mit denen der Menschen im Einklang, sagte Außenminister Muttaqi während einer Zeremonie in der Hauptstadt Kabul. Auf Fernsehbildern war zu sehen, wie ein Militärhubschrauber Blumen über Kabul abgeworfen hat. Die Bundesregierung erkennt die Taliban-Regierung nicht an. Sie hat aber Kontakte zu ihr, um Menschen nach Afghanistan abschieben zu können. Deutschlands Entwicklungsministerin Alabali Radovan nannte die Not vor allem der Frauen in Afghanistan extrem bedrückend. In Deutschland sind aktuell noch mehr als 160.000 Ausbildungsstellen nicht besetzt. Das hat die Vorstandsvorsitzende der Bundesagentur für Arbeit Nahles im Deutschlandfunk gesagt. Der Monat August sei zwar schon fast vorbei, aber in der Nachvermittlung sei da trotzdem noch etwas möglich, so Nahles. Insgesamt seien der Arbeitsagentur 433.000 betriebliche Ausbildungsstellen für dieses Jahr gemeldet worden. Im Vergleich zum Jahr davor damit 7% weniger. Die Universitäten in Bonn und Heidelberg gehören zu den 100 besten der Welt. Das steht im sogenannten Shanghai-Ranking. Aus Deutschland noch mit dabei die Uni München und die TU München. In dem Ranking ist Harvard in den USA die beste Universität der Welt. Ein Kriterium dabei ist, wie viele Nobelpreisträger eine Uni hat. Die deutschen Hockeyfrauen sind mit einem Sieg in die Weltmeisterschaft in Belgien gestartet. Die Vize-Europameisterinnen gewannen 3:0 gegen Außenseiter Schottland. In der zweiten Fußball-Bundesliga hat Heidenheim bei Hertha BSC verloren. Der Erstliga-Absteiger musste sich den Berlinern mit 1:4 geschlagen geben. Außerdem spielten Fürth gegen Nürnberg 2:4 und Osnabrück gegen Magdeburg 0:3. SWR Nachrichten, Redaktion Eva Zofko. Das Wetter für Baden-Württemberg und Rheinland-Pfalz. Ein Skandinavientief schiebt schon vorab etwas feuchtere Luft zu uns. Am Abend Sonne, Wolken und vor allem rund um die Höhen örtlich Schauer und Gewitter. Nachts örtlich weitere Schauer und Gewitter. Die Tiefstwerte 21 bis 15 Grad. Morgen mehr Wolken als Sonne und schwülheiß bei 26 bis 32 Grad. Zum Teil kräftige Schauer und Gewitter. Am Montag dann vor allem in Baden-Württemberg Schauer, die Richtung Alpen abziehen, dann trockener. Die Zeit 16.04 Uhr.
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3: Mit Kerstin Bachtler. Haben Sie schon mal was von Hobbyhorsing gehört? Das heißt auf Deutsch Steckenpferdreiten und das ist tatsächlich eine ernstzunehmende Sportart. Naja, sie so ganz ernst zu nehmen, das fällt einigen schwer, wie zum Beispiel meinem Kollegen Klaus Sturm.
4: Es gibt inzwischen preiswerte Ausgaben und auch Luxusvarianten. Dazu noch besagter Stecken, ohne den das Hobbyhorse nicht mal ein Steckenpferd wäre. Den steckt sich der ambitionierte Möchtegernreiter zwischen die Beine. Er nimmt die tatsächlich vorhandenen Zügel in die Hand und so nimmt der Irrsinn seinen Lauf. Wer das macht, hüpft über eine Latte und nennt das Springreiten oder tritt auf der Stelle und nennt das Piaffieren.
3: Auf jeden Fall haben die Reiter eines Hobbyhorse eine Menge Spaß. Und was sonst noch alles hinter diesem interessanten Wort Hobbyhorsing steckt, das erfahren Sie bei uns in SWR Kultur am Samstagnachmittag gegen Ende dieser Stunde. Und wir machen jetzt musikalisch erstmal nicht mit einem Pferd, sondern mit einem Hund weiter, beziehungsweise mit dem, was er gern so tut, nämlich freundlich sein, sich begeistern lassen und sich einfach so durchs Leben wedeln. Die junge Heidelberger Band Yara nennt das Golden Retriever Mindset. Auf ihrem gerade erschienenen Debütalbum Wenn ich groß bin, erzählen die vier Bandmitglieder mit viel schrägem Humor vom Erwachsenwerden, von junger Liebe und von der Sehnsucht nach früher.

Hechel, Hechel, Golden Retriever Mindset von der Band Yara aus Heidelberg. Die Band geht jetzt bald auf Tour und die Tour heißt Kaugummi-Zigarettentour. Da gibt es auch einige Stationen vielleicht in ihrer Nähe. Zum Beispiel kommt Yara am 10. Oktober nach Brackenheim auf die Kulturbühne, am 21. Oktober nach Freiburg ins The Great Rangtangtang und am 24. Oktober dann auch in ihre eigene Heimatstadt, nämlich nach Heidelberg in den Karlstor-Bahnhof.

0: SWR Kultur am Samstagnachmittag und das war der Titel Harvest Sky. Das heißt so viel wie Erntehimmel und gemeint ist damit ja das atmosphärische Firmament im Spätsommer. Dieser Song klingt ja auch ein bisschen sphärisch. Die Interpretin ist OK Lou. Im richtigen Leben heißt sie Mary Lou Maniel und ist im französischen Poitiers aufgewachsen. Und erschienen ist Harvest Sky auf dem Debütalbum, Choke Enough heißt das. Das ist im Februar 2025 erschienen. Die Sängerin ist mittlerweile 30 Jahre alt. Und Udo Dahmen, unser Musikexperte, hat uns diesen Song mitgebracht, also ganz aktuelle Musik. Hallo, Herr Dahmen.
1: Ja, hallo, ich grüße Sie.
0: Das Debütalbum von OK Lou ist bei der Kritik ganz gut angekommen. Die New York Times zum Beispiel hat es auf Platz 14 der besten Alben des Jahres 2025 gehoben. Und OK Lou gehört zu den am stärksten gestreamten französischen Künstlerinnen in den Vereinigten Staaten im Jahr 2025. Wie erklären Sie sich das?
1: Ja, ich glaube, da kommen ganz viele Dinge zusammen. Das eine ist ihr lyrisches Ich, also die Art und Weise, wie sie mit Text umgeht. Und ganz offensichtlich sind ihre Zuschauerinnen, sehr viele Zuschauerinnen tatsächlich, sehr textsicher, obwohl die Texte nicht so kurz sind und nicht so einfach zu verstehen und auch eine gewisse literarische Höhe haben. Und die andere Seite ist die, dass sie in einem sehr, sehr modernen Soundbild daherkommt, das aber gleichzeitig die Lyrik unterstreicht. Also es ist ein sehr, wie will ich es nennen, elektronisches Bild, aber sehr offen, sehr warm und stellt dadurch trotzdem eine große Nähe her und gleichzeitig durch die kathedralenartigen Sounds hat es auch wieder eine Distanz. Ich glaube, da passen viele Dinge zusammen, die vor allen Dingen ein jüngeres Publikum sehr anzieht.
0: Ich finde es auch ganz ungewöhnlich. Also es bleibt sehr im Ohr. Es ist sehr einzigartig. Wer ist OK Lou? Also das ist ja ihr Künstlername. Wer ist diese Frau? 30 Jahre ist sie alt, hat diese sanfte, weiche Stimme. Was wissen Sie über sie?
1: Ja, es ist ja so, dass sie groß geworden ist in Frankreich tatsächlich, dann aber sehr bald, in sehr jungen Jahren schon nach Paris gegangen ist und über ihre Arbeit als Musikerin in Paris hat sie dann sehr viele internationale Musiker und Musikerinnen kennengelernt und ist dadurch dann auch nach Kanada gekommen. Er hat dort in Montreal, also ich bleibe beim Französischsprachigen, dann jemand gewesen, die dort eben dann weitere Kontakte hat knüpfen können und dadurch einen sehr guten Anschluss auch in die US-amerikanische Szene gefunden hat. Und dadurch, dass sie selbst produziert und dann auch durch diese Kenntnis der Musikerinnen international mit anderen gemeinsam produziert hat, ist dieser sehr typische Sound, der übrigens durchs ganze Album relativ einheitlich durchführt, entstanden.
0: Und bevor wir über diesen Song, den Sie mitgebracht haben, Harvest Sky, sprechen, hören wir ihn uns kurz nochmal an.

0: 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Ja, Harvest Sky, Erntehimmel. Herr Dahmen, warum haben Sie diesen Song ausgewählt?
1: Ja, auf der einen Seite hat mich natürlich erstmal der Sound und die Art des Sounds angeregt. Und dann bin ich auch ein bisschen in den Text eingestiegen und den fand ich auf gewisse Weise tiefsinnig, lyrisch, aber auch bizarr. Weil sie eigentlich eine Situation beschreibt, das hat sie auch in einem Interview erklärt, indem sie sagt, eigentlich ist das eine Situation aus meiner Kindheit bei einem großen Familienfest. Und ich war eher diejenige, die dann nicht beim Tanzen und in der Mitte blieb, sondern mich rausgenommen habe. Man kann sich das vorstellen in einem Garten, in dem man 20, 10 Meter weggeht und aus dem Getümmel sich herausnimmt, um das zu beobachten und auch eine gewisse Distanz zwischen sich und die anderen zu stellen. Und gleichzeitig dabei auch sich bewusst in diese einsame Situation zu begeben, des Beobachters, aber eben auch dann damit leben zu müssen, dass man nicht mehr dabei ist. Und das hat sie ganz bewusst auf verschiedenste Weise beleuchtet in ihrem Text.
0: Jetzt haben Sie es schon gesagt, sie spricht vor allem auch junges Publikum an. Sie ist selber auch erst 30. Und über den Inhalt der Musik haben wir schon gesprochen. Sie erzählt ein bisschen aus ihrem Leben, aus einem Rückzug vielleicht auch. Wie trifft sie denn damit diese Zeit, die gerade bei jungen Leuten vielleicht doch auch Ängste auslöst? Wir haben die Corona-Pandemie gerade hinter uns. Viele sprechen über Vereinsamung oder das ist ein großes Thema im Grunde bei allen Generationen. Aber womit trifft sie denn gerade jetzt diesen Zeitgeist?
1: Das ist sicher, was Sie angesprochen haben. Auf der einen Seite depressive Episoden, die bei vielen jungen Menschen vorkommen, oftmals dann aber auch in stärkerem Ausmaße. Die Krankheiten sind nicht mehr stigmatisiert, wie wir das vor vielen Jahren erlebt haben. Das heißt, junge Menschen sprechen auch oft offen darüber. Das ist die eine Seite. Und die andere Seite ist es natürlich auch so, dass wir in einer Zeit leben, die unter einem wahnsinnigen Optimierungsdruck und Optimierungszwang speziell bei jungen Leuten steht. Und das Internet, Social Media haben dazu noch beigetragen, weil er denken, sie müssten sich noch weiter optimieren. Und dabei geht dann die Perspektive in die völlig falsche Richtung, weil die eigene Persönlichkeit ist das Entscheidende, nicht der Selbstoptimierungszwang. Das spricht sie auch an. Das kann man auch hören, auch in diesem Titel, obwohl sie es nicht direkt sagt. Das ist dieses Indirekte. Und ich finde das unter künstlerischem Gesichtspunkt und auch unter psychologischem Gesichtspunkt oft sehr, sehr viel sinnvoller, so damit umzugehen. Das ist die eine Seite bei ihr. Und die andere Seite ist sicher auch die musikalische. Die elektronische Musik, die sie verwendet, stammt ja ursprünglich aus Techno, Dancefloor und so weiter zusammenhängen. Trance Music, und das kennen viele junge Leute sehr gut aus ihrer Freizeit oder eben auch schon von ihren Eltern, weil wir müssen ja daran denken, dass Berliner Tresor und so weiter Szene eben ja auch schon 30 Jahre zurückliegt und das eben allgemein Wissen über Popmusik darstellt, und sie verwendet es auf sehr, sehr kreative Weise.
0: Also der Beginn dieser musikalischen Karriere war schon mal fulminant. Da darf man gespannt sein, was man noch von ihr hört. Was glauben Sie, wo geht's hin mit Okay Lou?
1: Ich glaube, dass sie eine große Zukunft haben wird. Man darf nur nicht sehen, dass alle immer unter Top Ten landen werden mit dem, was sie tun. Aber ich glaube, dass sie eine sehr große Fangemeinde hat und die sich noch vergrößern wird. Interessanterweise in den USA zum Teil größer als in Europa.
0: Harvest Sky, das ist der Titel, den Udo Dahmen, unser Pop-Experte, uns heute mitgebracht hat in SWR Kultur am Samstagnachmittag. Erschienen ist dieser Titel von Okay Lou auf ihrem Debütalbum Choke Enough. Das ist 2025 erschienen. Und Herr Dahmen, vielen Dank für diesen Song. Wir hören ihn jetzt nochmal.
1: Danke Ihnen.

0: Harvest Sky von OK Lou. Und diesen Titel und auch alle anderen in dieser Sendung hören Sie jetzt auch zum Nachhören, finden Sie ihn in ARD Sounds. 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Da kommen wir jetzt zu Franka Blum. Die heißt in echt übrigens gar nicht so, sondern sie heißt eigentlich Heike Rübbert. Franka Blum ist ihr Künstlername und unter diesem schreibt sie ihre Drehbücher. Für Krimis, zum Beispiel für die Soko Leipzig, für WAPO Bodensee oder auch für Ein Fall. Und auch ein Tatort-Drehbuch hat sie schon geschrieben. Als Franka Blum kümmert sie sich nicht um Mord und Totschlag, sondern da rückt sie den Alltag ihrer Figuren in den Vordergrund. So nach dem Motto, die besten Geschichten schreibt ja das Leben selbst. Und das ist auch in ihrem neuesten Roman so, der heißt Andere nennen es Urlaub. Da geht es um Nettie, eine eher erfolglose Schauspielerin, Anfang 50. Sie braucht dringend mal eine Auszeit, aber als sich dafür dann endlich die Gelegenheit ergibt, da ist ihr Vater und der ist fast 80 mit von der Partie. Das ist also ein Urlaub der anderen Art und er hält für Nettie einige Überraschungen bereit. Die Hörbuchfassung liest, und da gibt es dann doch wieder eine kleine Verbindung zum Tatort, Tessa Mittelstädt. Sie hat lange Jahre die Assistentin Franziska im Kölner Tatort verkörpert.
1: Ha, ha, ha. Umdrehen. Ha, ha, ha. Nächster. Ha, ha, ha. Jetzt tief ein- und ausatmen. Locker machen, ausschütteln und gleich nochmal.
2: Nettie ist eigentlich Schauspielerin, aber da läuft es mit Anfang 50 nicht mehr so gut. Mit den Lach-Yoga-Workshops verdient sie sich was dazu, genauso wie im Callcenter. Dabei ist ihr Leben zurzeit nicht gerade lustig. Vor ein paar Monaten ist ihre Mutter gestorben und ihr fast 80-jähriger Vater kommt mit der Trauer noch weniger zurecht als sie selbst. Und dabei bleibt es nicht. Das Callcenter kündigt ihr und im Briefkasten liegt eine Steuernachzahlung. Urlaub wäre gut. Einfach mal abschalten und dann Kraft schöpfen für Neues. Aber wie soll sie sich das jetzt leisten können? Durch einen Zufall kommt Nettie mit der italienischen Besitzerin eines Reisebüros ins Gespräch und die weiß eine Lösung, wie Nettie kurz darauf ihrem Sohn Luis und ihrem Vater Bruno verkünden kann.
1: Wir werden mitgenommen. In einem kleinen Bus nach Italien. Genau genommen Triest, wo die Frau aus dem Reisebüro uns ihre Ferienwohnung überlässt. Was sagst du, Luis?
3: Schweigen. Fragende Blicke.
1: Triest? Weiß nicht, klingt voll traurig. Ist da was los? Wieso? Hallo? Wir zwei zusammen nach Italien? Klar ist da was los. Triest ist mega spannend.
3: Das scheint Luis nicht zu überzeugen.
1: Wo ist das überhaupt? Es liegt am Meer. Obere Adria, rechts unter Venedig. Ist eine Mischung aus Österreich und Italien. Triest ist voll schön, glaube ich.
3: Nettie versucht, überzeugend zu klingen, aber ihr Plan zündet nicht wirklich bei Luis.
1: Dafür aber bei Bruno.
4: Wie, was? Triest? Hat jemand Triest gesagt? Mein Gott, Triest. Tolle Idee.
2: Schauspielerin Tessa Mittelstädt gibt dem alten Bruno in ihrer Interpretation einen tüchtigen Schuss von Loriots Oper Hoppenstedt mit, was sehr gut passt und den im Text angelegten Humor unterstreicht. Die Handlung wird ohnehin noch teilweise groteske Wendungen nehmen. Nettie ist enttäuscht. Dann verkündet ihre Schwester Ellen auch noch, dass sie keine Zeit hat, sich um Bruno zu kümmern, der nach dem Tod seiner Frau nicht gut allein zurechtkommt. Außerdem wird er bald 80, die Reise wäre doch ein gutes Geschenk. Also gut, Ellen zahlt die Auslagen und Nettie fährt mit ihrem Vater in Urlaub. Schon 3 Tage später besteigt sie mit Bruno den Kleinbus, der von Giorgio gesteuert wird, einem zuerst etwas verschlossenen, aber eigentlich sympathischen Italiener, was natürlich noch wichtig wird. Aber erstmal gibt es Komplikationen an der österreichischen Grenze.
5: Ist das Ihr Vater? Fragt die Polizistin mit breitem Kärntner Dialekt und zeigt dabei auf Bruno, der wie ein Häufchen Elend in dem Polizeibulli mit einem weiteren Beamten sitzt, Angaben zu seiner Person macht und seinen Rucksack fest umklammert.
3: Kommt drauf an, sagt Nettie und versucht, in dieser durchaus ernsten Lage lustig zu sein.
1: Entschuldigung, ja, ist er. Was hat er denn angestellt?
5: Wir vermuten Drogen in seinem Rucksack. Der Spürhund hat angeschlagen, aber Ihr Vater lässt uns nicht in seinen Rucksack schauen, sagt die Polizistin, ohne dabei auch nur mit der Wimper zu zucken.
2: Es dauert nicht lange, bis Nettie versteht, was Bruno da in seinem Rucksack bei sich hat. Er, der sein Leben lang auf dem Friedhof gearbeitet hat, konnte sich von seiner geliebten Frau nicht verabschieden. Zu Hause hatte Bruno die Urne auf den Nachttisch gestellt. Nun führt er die Asche seiner Luise in einem Gefrierbeutel mit sich, der zur Tarnung in einer Wandersocke steckt. Das ist nicht die einzige Überraschung, die Nettie erwartet. Bruno scheint mit dieser Reise seine ganz eigene Agenda zu verfolgen. Schließlich hatten er und Luise damals ihre Hochzeitsreise nach Triest gemacht. Dann stehen Ellen und Louis auf der Matte, die beschlossen haben, Brunos 80. Geburtstag doch mitfeiern zu wollen. Nach und nach erfährt Nettie so einiges, das sie bislang nicht wusste. Über ihre Eltern, ihre Schwester und auch ihren Sohn. Autorin Franka Blom ist mit »Andere nennen es Urlaub« eine leichtfüßige Geschichte mit Tiefgang gelungen. Es geht um Eltern und Kinder, Erwartungen, Trauer, enttäuschte Hoffnungen und Lebensentscheidungen. Das klingt nach ganz schön viel. Ist es auch. Aber nie ist es zu viel, sondern immer richtig dosiert. Skurrile Szenen wechseln sich mit Nachdenklichen ab und bei den Dialogen merkt man, dass hier eine versierte Drehbuchautorin am Werk war. Eine dankbare Aufgabe für Schauspielerin Tessa Mittelstädt. Der Text bleibt zwar dicht an Nettie und ihrer Gedankenwelt, bietet aber dennoch genügend Gelegenheiten, hier stimmliche Wandelbarkeit zu zeigen. Tessa Mittelstädt macht den ohnehin schon unterhaltsamen und stellenweise sehr berührenden Text zu einem kurzweiligen Vergnügen. Eine Zugfahrt von Ulm nach Triest dauert übrigens ungefähr genauso lang wie dieses Hörbuch.
0: Leonie Berger über das Hörbuch »Andere nennen es Urlaub« von Franka Blom, gelesen von Tessa Mittelstädt. Erschienen ist es beim Audioverlag und als Download erhältlich. Und hier in SWR Kultur am Samstagnachmittag hören wir jetzt die neue Single des jungen Neo-Soul- und Jazz-Sängers Kilian Sladek aus München. Er hat sich für seine Single »All Yours« Verstärkung gesucht, und zwar den Jazz-Trompeter Jo Kraus. Und es kann gut sein, dass Sie den kennen. Er arbeitet nämlich schon seit langem mit der SWR Big Band zusammen. Und wenn Sie seine Musik mögen, dann haben Sie die Chance, ihn demnächst auch live zu erleben. Am 21. August tritt er in Worms beim Jazz and Joy Festival auf. Ende September kommt er nach Pforzheim und Ende Oktober nach Ulm. Dort tritt er dann mit dem Jazzchor Freiburg auf.

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Wie riecht ein Ort? Wenn Sie in der Küche Zwiebeln anbraten, dann ist die Frage leicht zu beantworten. Aber sonst? Jedenfalls genau das ist die Grundlage für die Kunst von Chavelli Siffre. Sie fragt danach, wie ein Ort riecht, denn sie schafft Kunst nicht nur für die Augen, sondern vor allem für die Nase. Und Chavelli Siffre ist eine der aktuellen internationalen Stipendiatinnen und Stipendiaten im Künstlerhaus Schloss Balmoral in Bad Ems. Früher war das mal ein Hotel, das unter anderem so berühmte Gäste wie Richard Wagner und Rimsky-Korsakow beherbergt hat. Und im Schloss Balmoral hat das Land Rheinland-Pfalz eine Oase für Künstler geschaffen, die sich doch schon einiges erworben haben und die mittlerweile auch gut etabliert sind. Und Chavelli Siffre war etwa im letzten Jahr Preisträgerin des renommierten Villa Romana-Preis in Florenz. Sabine Mahr hat sie in ihrem temporären Atelier besucht.

0: ein, das zu hinterfragen, denn mit einer anderen Hierarchie der Sinne können wir eine andere Welt schaffen. Gerüche rufen ehrlichere Reaktionen hervor. Sie erinnern uns unmittelbar an die Kindheit oder an einen geliebten Menschen. Darin liegt ihre Kraft.
1: Die in Berlin lebende Künstlerin mit puerto-ricanischen Wurzeln arbeitet an der Schnittstelle von Installation, Skulptur, Performance und Duftkunst. Gemeinsam mit anderen gründete sie in San Juan die Schule der Düfte, die olfaktorische Erinnerungen an Puerto Rico archiviert.
0: Wir haben ein Duftporträt von Puerto Rico erstellt und versucht, uns darauf zu konzentrieren, wie es dort riecht. Nach Meer, irgendwie frisch, aber mit modriger Note. Nach Tabak, nach Lilien, nach Austern. Das Experiment wurde im Museum für moderne Kunst in Puerto Rico dem Publikum präsentiert.
1: Seit April ist Chavely Cifre Stipendiatin im Künstlerhaus Balmoral, dem renommiertesten Künstlerhaus des Landes Rheinland-Pfalz. Das diesjährige Jahresthema lautet Alchemie. Es geht also um Transformation, um Auflösung und die Verwandlung von Stoffen. Ein Thema, das ideal zu den Arbeiten der Künstlerin passt. Aus einem Schrank holt sie einen weißen, kristallinen Brocken aus einer Plastiktüte, Kampfer. Der Geruch minzartig.
0: Kampfer ist ein Harz vom Kampferbaum, der in Südostasien wächst. In Puerto Rico benutzen wir es als Medizin für den Körper, aber auch zur seelischen Heilung. Das Besondere, Kampfer verflüchtigt sich schon bei Raumtemperatur. Er ist ein sehr flüchtiger Stoff und zeigt dadurch anschaulich, wie sich Gerüche ausbreiten.
1: Kampfer verwendet Chavely Cifre auch in einer Installation aus gläsernen Gliedmaßen, die in einem blau beleuchteten Raum unter greller Neonröhre auf dem Boden liegen. Der Stoff verdampft langsam, Sinnbild für einen erschöpften Körper und für Veränderung. Viele ihrer Arbeiten kreisen um Heilung, um Rituale und ihre persönliche Geschichte.
0: Ich bin in Würzburg geboren. Mein Vater war vollweise und wurde Soldat in der amerikanischen Armee in Deutschland, um sein Medizinstudium zu finanzieren. In gewisser Weise hat er seinen Körper für seine Bildung verkauft. Als Mutter und Künstlerin mit Migrationshintergrund beschäftigt mich diese Erkenntnis und sie fließt in meine Arbeit ein.
1: Immer wieder greift Chavely Cifre naturreligiöse und mythologische Motive auf. Für eine Ausstellung in Ettlingen arbeitet sie derzeit an einem Bronzekopf des römischen Gottes Janus, aus dem später ebenfalls Kampfer entweichen soll. Inspiration findet die Künstlerin an jedem Ort, an dem sie arbeitet. In Bad Ems bezieht sie Fundstücke aus ihren täglichen Waldspaziergängen in ihr Werk mit ein und Dufteindrücke.
0: Ich würde bei einer Geruchsmischung für Bad Ems definitiv viele grüne, frische Geruchsnoten hinzufügen. Typisch finde ich aber auch den leichten Schwefel und den Eisengehalt des Thermalwassers. Der liegt auch in der Luft.
1: In einem Monat endet Chavely Cifres Aufenthalt im Künstlerhaus. Die Eindrücke aus Bad Ems, der Duft des Wassers, die Heilquellen und die berühmten Emser Pastillen werden sie jedoch begleiten. Bei der Bad Biennale in 2 Jahren sollen sie Teil einer neuen Arbeit werden.
2: Sabine Mahr über die Künstlerin Chavely Cifre. Sie ist derzeit Stipendiatin im Künstlerhaus Schloss Balmoral in Bad Ems. Und dazu passt die Musik von Sullivan Fortner. Der ist allerdings noch um einiges berühmter als Chavely Cifre und er ist auch nicht in Bad Ems, sondern eher in New Orleans zu treffen und zu hören. Sullivan Fortner ist inzwischen wirklich eine große Nummer, kann man sagen. Für sein Live-Album Southern Nights hat er den Grammy als Best Jazz Instrumental Album gewonnen. Und als nächstes erscheint sein Album mit dem Titel Leave That In There. Und daraus hören wir Que Diablos in SWR Kultur am Samstagnachmittag.

0: Musik, Buch, Hörbuch, Rezept, ein Gedicht, das alles hatten wir heute schon in SWR Kultur am Samstagnachmittag. Fehlt natürlich noch ein Film und dazu kommen wir jetzt. Der Berliner Regisseur Ilkay Çakak ist erfolgsverwöhnt. Schon sein Abschlussfilm der Filmhochschule bekam einen Studenten-Oscar und sein Spielfilm Das Lehrerzimmer wurde für den richtigen Oscar nominiert. Und sein neuester Film Gelbe Briefe ist der Gewinner der diesjährigen Berlinale. Dafür hat Ilkay Çakak den Goldenen Bären bekommen. In dem Politdrama zeigt er, wie ein autoritärer Staat kritische Geister zerbricht, erst beruflich und dann auch privat. Und wie Existenzangst selbst die stärkste Liebe ins Wanken bringt. Nun gibt es den Film für ihr Heimkino und Walli Müller stellt ihn vor.
1: Blaue Briefe mussten einst Schulkinder fürchten, deren Versetzung gefährdet war. Gelbe Briefe flattern in der Türkei bis heute ins Haus, wenn der Staat missliebige Angestellte entlässt. Nach dem Putschversuch 2016 wurden etwa 2000 in Kunst und Wissenschaft Tätige mit Berufsverboten belegt und vor Gericht gestellt, nur weil sie eine Friedenspetition unterschrieben hatten. Von diesem realen politischen Hintergrund ausgehend erzählt Ilkay Çakak die Geschichte des fiktiven Künstlerehepaars Derya und Aziz. Sie, gefeierter Schauspielstar am Staatstheater in Ankara, er Universitätsprofessor und Theaterautor. Unter großem Beifall haben sie gerade ihr neues Stück uraufgeführt.
2: Du warst toll. Wirklich, du hast den Rhythmus genauso getroffen, wie wir es geprobt haben. Ganz, ganz toll, ehrlich.
1: Für die Bodenhaftung des Künstlerpaars sorgt zu Hause Teenager-Tochter Ezgi, die sich nichts Langweiligeres vorstellen kann als eine 3-Stunden-Inszenierung der Eltern.
3: Ich finde, eine Stunde reicht. Ihr rettet ja nicht die Welt.
2: Natürlich, genau das tun wir.
3: Soll das etwa ein Scherz sein?
2: Nein. Auf dein Zimmer, los. Wir wollen unsere Ruhe.
3: Ich hab dich auch lieb, Papa.
2: Mhm.
1: Alles in allem also eine glückliche Familie. Und so gewöhnt an den liberalen Lebensstil und die Freiheit der Kunst, dass Derya und Aziz die Gefahr in einem zunehmend autoritär regierten Land gar nicht kommen sehen. Ihr neues Stück zeigt vor blutrotem Bühnenbild Menschen in Käfigen. An der Uni hat Aziz seine Studenten zur Teilnahme am Friedensprotest ermutigt, wie viele Kollegen. Die Quittung kommt prompt in Form gelber Briefe.
4: Wir wurden suspendiert. Wir alle. Unsere Kurse wurden gestrichen. Die Einschreibungen wurden gestoppt. Und unsere Verträge wurden aufgelöst.
1: Ab sofort führt der Film vor, wie ein autokratischer Machtapparat kritische Geister kaltstellen kann. Regisseur Çakak nennt es einen zivilen Tod. Man werde am Leben gelassen, aber vom gesellschaftlichen Leben ausgeschlossen. Von heute auf morgen verliert auch Derya ihre Anstellung am Theater.
5: Unter den euch bekannten Umständen müssen wir das Stück für eine Weile aussetzen.
1: Zu den Darstellern gehören neben den türkischen Schauspielstars Özgü Namal und Tansu Bitscher Berlin als Ankara und Hamburg als Istanbul. Beide machen sich sehr gut in der Rolle, da türkische Lebenswelten hier mühelos zu finden sind. Und zugleich weiß der Verfremdungseffekt, der sich durch deutsche Inschriften oder Autokennzeichen ergibt, über den Schauplatz Türkei hinaus. Berufsverbote für Künstler und Künstlerinnen waren ja schon in der DDR ein bewährtes Mittel, sind im Iran heute an der Tagesordnung und in den USA war zuletzt Elon Musk für das Verschicken gelber Briefe an Staatsangestellte zuständig. Immer stehen Menschen über Nacht ohne Gehalt vor dem Nichts. Im Film müssen Derya und Aziz zu seiner Mutter nach Istanbul ziehen.
5: Ihr schlaft in meinem Zimmer und Ezgi kann im Gästezimmer schlafen. Und du? Ich schlafe hier im Wohnzimmer.
1: Die ungewohnte Enge ist letztlich das geringere Problem. In die Ehekrise führt das Ringen um eine gemeinsame Haltung. Wie viel Rückgrat kann man sich noch leisten, wenn es an die Existenz geht?
6: Wenn du deine Chancen steigern willst, wäre es nicht schlecht, wenn du einige deiner alten Beiträge löschst.
5: Und welche?
6: Na, die politischen.
1: Mehr und mehr entwickelt das Politische Sprengkraft im Privaten. Wird der Film zum Ehe- und Familiendrama und als solches universell. Würde man nächsten Monat kein Gehalt mehr überwiesen bekommen, hielte man als Paar noch zusammen? Gelbe Briefe ist nicht so beklemmend spannend inszeniert wie Das Lehrerzimmer, wirkt dafür aber wie aus dem Leben gegriffen, auch weil die Schauspieler so glaubwürdig agieren. Nicht dramatisch überspitzt, sondern fast protokollarisch nüchtern führt Ilkay Çakak vor, was passiert, wenn ein illiberaler Geist Macht über Meinung und Menschen bekommt. Besser vorher eine Haltung zu entwickeln.
0: Vali Müller über den Film Gelbe Briefe von Ilka Çatak. Den können Sie sich jetzt auch zu Hause ansehen. Und musikalisch geht's jetzt bei uns in SWR Kultur um einen Stoff, aus dem viele Filme sind, nämlich den Märchenprinzen, der auf einem weißen Pferd geritten kommt und die wahre große Liebe bringt. Nur, wie der Name Märchenprinz schon sagt, es ist eben meistens nur ein Märchen und die Realität sieht oft anders aus. Taylor Swift weiß ein Lied davon zu singen und genau das hören wir jetzt. White Horse.

0: Sie hören SWR Kultur am Samstagnachmittag und da sind wir beim Wort der Woche. Das klingt jetzt erstmal vielleicht ein bisschen verrückt. Beim sogenannten Hobbyhorsing, ist natürlich ein englisches Wort, absolvieren Spieler oder Spielerinnen auf Steckenpferden einen Parcours. Und dabei laufen sie selbst, sie hüpfen auch selbst, genauso wie sonst die Dressurpferde. Oder sie überspringen eben sogar Hindernisse. Da gibt es verschiedene Disziplinen bei dieser ja schon leicht schrägen Sportart. Aber es ist eine Sportart, sie kommt ursprünglich aus Finnland und ist seit einigen Jahren in Europa immer mehr verbreitet. Ist auch längst in Deutschland angekommen. Unsere Sprachexpertin Dr. Katrin Kunkel-Razum, sie war langjährige Leiterin der Duden-Redaktion, hat uns das Wort Hobbyhorsing heute als Wort der Woche mitgebracht. Guten Tag und herzlich willkommen in SWR Kultur am Samstagnachmittag.
1: Herzlichen Dank und schönen guten Tag.
0: Ja, ich bin ja sehr gespannt, Frau Kunkel-Razum, ich hatte das vorher noch nie gehört. Warum haben Sie dieses Wort ausgesucht? Hobbyhorsing, was reizt Sie daran?
1: Naja, es ist ja immer der Zusammenhang zwischen dem Wort als solchem, aber natürlich auch der Geschichte oder in diesem Falle der Sportart, die dahinter steckt. Ne? Und ich habe zufällig einen Bericht in den Medien gesehen über Hobbyhorsing. Ich hatte das vorher auch noch nie gehört, noch nie gesehen, konnte mir das gar nicht vorstellen, wie das funktionieren soll. Und solche Entdeckungen finde ich spannend, sowohl als Mensch, der etwas Neues lernt, aber natürlich eben auch als Sprachwissenschaftlerin, die dann einem solchen Wort, wir hatten das vorher nicht, also braucht es einen Namen, das Ganze, ein bisschen nachforschen kann.
0: Gucken wir erstmal auf das Wort selbst. Wie hat sich das zu seiner jetzigen Bedeutung als Sportart entwickelt?
1: Ja, also es ist tatsächlich eine lange Geschichte, wie bei vielen Wörtern, über viele Jahrhunderte tatsächlich auch. Sie haben schon gesagt, es ist ein Anglizismus. Und es geht tatsächlich zurück auf das englische Hobbyhorse erstmal, das Steckenpferd heißt. Und zwar eben auch in den Bedeutungen, die wir auch im Deutschen kennen. Also das ist ja zum einen das Spielzeug, das wir aus Kindertagen vielleicht kennen. Also sprich ein Pferdekopf und der Stiel dran. Und zum anderen ist es aber eben ein Steckenpferd eben auch ein Hobby. Und da haben wir das gleiche Wort. Also wir haben das ja schon viel oder den gleichen Wortbestandteil, den wir eben schon ganz lange ja auch im Deutschen haben. Aber interessanterweise geht das Ganze zurück tatsächlich auf das englische Hobby, eine Bezeichnung für ein kleines Pferd im 15. Jahrhundert ungefähr schon. Daraus wurde dann im Englischen schon mal Hobbyhorse und dann daraus wiederum gekürzt auf Hobby, aber in der erweiterten Bedeutung eben auch im Sinne von Steckenpferd, also eine Lieblingsbeschäftigung, Briefmarken sammeln oder ähnliches.
0: Daher kommt das. Das ist mein Steckenpferd, habe ich mir auch noch nie Gedanken gemacht. Im Duden kann man ja das Wort nicht finden, aber durchaus die deutschen Entsprechungen Hobby und Steckenpferd, die stehen schon drin. Gibt es denn eine Erklärung, warum der Duden das Wort Hobbyhorsing noch nicht hat? Es ist ja schon so als Sportart, gibt es auch Vereine, noch nicht führt oder vielleicht kommt es ja noch rein?
1: Ja, also das halte ich für durchaus möglich und wahrscheinlich, dass es aufgenommen wird. Aber dazu muss natürlich tatsächlich erstmal ein Prozess ablaufen in der Realität und in der Sprache eben auch. Hobbyhorsing musste sich hier erstmal etablieren. Sie haben das ja in der Anmoderation schon sehr schön erklärt. Es ist also eine Sportart, die aus Finnland auf uns gekommen ist. Und offenbar sind die Finninnen und Finnen da erfindungsreich. Wir kennen von dort ja auch die Luftgitarrenmeisterschaften oder die Handy-Weitwurfmeisterschaften und wie gesagt nun auch das Hobbyhorsing. Also es musste erst einmal zu uns kommen. Es wird in Finnland wohl so ungefähr seit 1980 ausgeübt, hatte aber so einen ersten Höhepunkt 2008 und seitdem ergreift es langsam auch das andere Europa. Und in Deutschland ist es so, dass 2023 der Deutsche Hobbyhorsing-Verein gegründet wurde. Und das geht natürlich alles dann auch mit sprachlichen Prozessen her. Und von daher wird uns das Wort jetzt häufiger begegnen. Wir hatten zweimal deutsche Meisterschaften, einmal 2024, einmal 2026. Das heißt, es wird in der Berichterstattung häufiger auftreten. Wir sehen es häufiger in unseren Sprachdaten. Und damit wird es dann natürlich auch ein Aufnahmekandidat.
0: Und was ich verblüffend finde, ich kannte es wie gesagt vorher auch nicht, habe jetzt aber Bilder gesehen und da sieht man bei Turnieren zum Beispiel, dass das eben keine Kinderei ist, sondern die Menschen, die Hobbyhorsing da betreiben, die haben natürlich richtige Sportkleidung dafür an, also sie tragen auch Reitstiefel wie beim echten Reiten, sie pflegen ihre Pferde auf, man kann auch Bürsten kaufen, womit man vorher sein Hobbyhorse schön macht, das ist großartig. Jetzt haben wir ja in diesem Gespräch auch viel gelacht, weil es irgendwie, es ist ja süß. Steckenpferde sind gesehen goldig aus und die sind aus Stoff und sind kuschelig und so. Also es ist schon, glaube ich, auch ein Wort, das jetzt von richtigen Sportlern, sage ich mal in Anführungszeichen, wird diese Sportart vielleicht nicht ganz ernst genommen. Was glauben Sie als Sprachwissenschaftlerin, was wird mit dem Wort passieren? Steht das Wort Hobbyhorsing immer für so, ja, was man nicht vielleicht ganz ernst nimmt? Also, oder wird es seinen negativen Beigeschmack mit der Zeit auch wieder verlieren? Kann das ein ernsthaftes Wort für irgendwas werden?
1: Also ich glaube tatsächlich, dass es ein ernsthaftes Wort ist, auch wenn wir vielleicht die Sache dahinter manchmal ein klein wenig belächeln. Aber mir ist es dieses Jahr bei den Olympischen Winterspielen so aufgefallen. Da gab es so viele neue Sportarten, deren Namen ich jetzt gar nicht alle weiß tatsächlich, ja, aber im klassischen Skibereich sozusagen, die ich persönlich noch nie vorher gesehen hatte, auch nicht verfolgt habe und wo ich dachte, naja, vor ein paar Jahren hat man darüber wahrscheinlich auch gelächelt von Seiten vielleicht der etablierten SkisportlerInnen und heute ist es Standard und olympische Disziplin. Also ich will jetzt nicht voraussagen, dass Hobbyhorsing olympische Disziplin wird, aber man muss da vorsichtig sein. Ich glaube, dass es wirklich mit einer Ernsthaftigkeit betrieben wird, die dem Ganzen also wirklich auch den Weg ebnen wird.
0: Hobbyhorsing ist heute unser Wort der Woche und ausgesucht hat es natürlich unsere Sprachexpertin Katrin Kunkel-Razum. Frau Kunkel-Razum, ganz herzlichen Dank, dass Sie uns diesen Begriff heute mitgebracht haben.
1: Ich bedanke mich bei Ihnen.
0: Und dieses und viele weitere Worte der Woche finden Sie bei uns zum Nachhören in ARD Sounds.

Das war Musik vom marokkanisch-französischen Trompeter Daoud, der als eine der spannendsten Stimmen der neuen Jazz-Generation gilt. Mit Einflüssen aus Hip-Hop, R&B und Elektronik. Und dabei bewahrt er sich immer eine ganz eigene Poesie. Und diesen Musiktitel und auch alle anderen in dieser Sendung an diesem Samstagnachmittag hat Fanny Opitz für Sie ausgesucht. In der Redaktion war Sina Weinhold, in der Technik Jean Hund und am Mikrofon Kerstin Bartler. Und ich sage Danke und Tschüss.

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1: Um 17 Uhr mit Florian Esche. Im Osten Belgiens ist die Feuerwehr wegen eines Waldbrandes im Naturschutzgebiet Hohes Venn im Großeinsatz. Es bestehe Gefahr für Natur und Umwelt, heißt es. Momentan zieht auch dichter Rauch durch mehrere Orte im Norden der rheinland-pfälzischen Vulkaneifel. Jochen Hilgers mit den Einzelheiten.
2: Der Brandort liegt in einem der größten zusammenhängenden Naturschutzgebiete Europas. Betroffen ist ein Hochmoor. Problem dabei, Glutnester dringen tief in den Torfboden ein und können dort mehrere Wochen weiterglimmen. Mittlerweile brennt es auf 1600 Hektar Fläche. Heute Morgen waren es 800. Das gibt einen Eindruck, wie rasant das Feuer sich ausbreitet. Die Verantwortlichen hier haben in verschiedenen Ländern um Unterstützung gebeten. Deutschland und die Niederlande können diese anbieten. Frankreich jedoch nicht, wegen eigener Waldbrände.
1: Auf Sizilien hat der Flughafen von Catania seinen Betrieb wieder aufgenommen. Er war wegen des Ausbruchs des Vulkans Etna eine Woche ausgesetzt gewesen. Deshalb hatten tausende Urlauber auf der italienischen Mittelmeerinsel festgesessen. Der Etna ist der höchste aktive Vulkan Europas. In Deutschland sind aktuell noch mehr als 160.000 Ausbildungsstellen nicht besetzt. Das hat die Vorstandsvorsitzende der Bundesagentur für Arbeit Nahles im Deutschlandfunk gesagt. Der Monat August sei zwar schon fast vorbei, aber in der Nachvermittlung sei da trotzdem noch etwas möglich, so Nahles. Insgesamt seien der Arbeitsagentur 433.000 betriebliche Ausbildungsstellen für dieses Jahr gemeldet worden. Im Vergleich zum Jahr davor damit 7% weniger. In Berlin hat die Techno-Parade Rave the Planet begonnen. Die Veranstalter rechnen mit mehreren 10.000 Teilnehmenden. Die Parade gilt als Nachfolgerin der Love Parade. Gefeiert werden die elektronische Musikkultur und der gesellschaftliche Zusammenhalt, heißt es. Zum Auftakt hat es eine Schweigeminute gegeben für die Opfer des Anschlags am Rande des Christopher Street Day. Die Techno-Parade läuft unter verstärkten Sicherheitsvorkehrungen. Beim internationalen Filmfestival Locarno geht der Hauptpreis in diesem Jahr nach Rumänien. Den Goldenen Leoparden bekommt der rumänische Regisseur Florin Erban für seinen Film Du gehörst nicht hierher. Es geht um eine zerrüttete Beziehung eines alleinerziehenden Vaters zu seinem jugendlichen Sohn. Die zweitwichtigste Ehrung, den Spezialpreis der Jury, gewinnt die brasilianisch-deutsche Gemeinschaftsproduktion Das Flussufer. Das Thema hier eine schwule Liebesgeschichte, die von Intoleranz und Gewalt bedroht wird. Die deutschen Hockeymänner sind mit einem Erfolg in die WM in Belgien und den Niederlanden gestartet. Der amtierende Welt- und Europameister gewann 5:1 gegen Malaysia. Auch die deutschen Hockeyfrauen holten ihren ersten Sieg der WM. Sie schlugen Schottland mit 3:0. In der zweiten Fußball-Bundesliga hat Heidenheim bei Hertha BSC verloren. Der Erstliga-Absteiger musste sich den Berlinern mit 1:4 geschlagen geben. Außerdem spielten Fürth-Nürnberg 2:4 und Osnabrück-Magdeburg 0:3. SWR Nachrichten, Redaktion Eva Zofko. Das Wetter für Baden-Württemberg und Rheinland-Pfalz. Ein Skandinavientief schiebt schon vorab etwas feuchtere Luft zu uns. Am Abend Sonne, Wolken und vor allem rund um die Höhen örtlich Schauer und Gewitter. Nachts örtlich weitere Schauer und Gewitter, Tiefstwerte 21 bis 15 Grad. Morgen dann mehr Wolken als Sonne und schwülheiß bei 26 bis 32 Grad. Zum Teil kräftige Schauer und Gewitter. Am Montag vor allem in Baden-Württemberg Schauer, die Richtung Alpen abziehen, dann trocken. Die Zeit, es ist 17.04 Uhr.
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3: Mit Dietrich Brandt und vor allem mit der Künstlerin und Botanikerin Eva Maria Lopez, weil sie als Künstlerin immer wieder Projekte zur Geschichte von Pflanzen machen, insbesondere auch zur Migrationsgeschichte von Pflanzen. Die Ausstellung Phyto Travelers im ZKM Karlsruhe zum Beispiel, möchte ich mit Ihnen jetzt gerne genau darüber sprechen, welche Natur wir meinen, wenn wir von heimischer Natur reden und diese vielleicht auch schützen wollen, oder wenn wir Zierpflanzen wie die Magnolie oder die Fuchsie kultivieren oder Nutzpflanzen wie die Bohne oder die Birne essen. Welche Pflanzen sind eigentlich heimisch, wenn schon die Pfälzer Kartoffel ein Pflanzenmigrant ist, das Basilikum nicht aus Italien kommt und das Usambara-Veilchen eine eindeutig afrikanische italienische Herkunft besitzt. Ich freue mich, dass wir über all das jetzt sprechen können, Frau Lopez, wie wir Natur anders denken, wenn wir mehr über die Geschichte der Pflanzen und die Geschichte der Herkunft der Pflanzen kennen. Herzlich willkommen zu diesem SWR Kulturgespräch.
4: Ja, herzlichen Dank für die Einladung und ich freue mich darüber zu reden mit Ihnen über Pflanzen und Co.
3: Fangen wir vielleicht mal mit dem an, was auf dem Teller liegt. Was würden wir denn essen, wenn wir ausschließlich Pflanzen verspeisen würden, die ursprünglich hier heimisch sind, in Deutschland oder in Mitteleuropa? Was würde uns dann bleiben?
4: Nicht viel. Also selbst hier in Baden, das ja sehr bevorzugt ist, so ein Klima, wären Leinen, Urgetreide, bestimmte Kohlarten, vielleicht noch ein Apfel. Und dann wäre das auch schon ziemlich gegessen mit der Auswahl.
3: Und wie ist das mit dem Getreide? Also die meisten der üblichen Sorten, Weizen, Gerste, Roggen und Hafer, sind ja eher im sogenannten fruchtbaren Halbmond kultiviert worden, also Mesopotamien. Nach der Neolithischen Revolution sind dann irgendwie gewandert. Gäbe es ein Getreide, das hier heimisch ist?
4: Ich glaube, es ist nur der Emmer, der hier heimisch ist. Und das andere sind eigentlich alles Einkreuzungen.
3: Linsen und Hirse waren ein Hauptnahrungsmittel im Mittelalter, sind aber meines Wissens auch nicht von hier.
4: Nee, die sind auch zugewandert vom Kaukasus oder Mesopotamien, ne? Und manche haben sich dann einfach gekreuzt oder weiterentwickelt.
3: Und wie ist das mit Obst? Also nehmen wir mal die Birne als Beispiel, da wo ich aufgewachsen bin und übrigens auch der Ministerpräsident des Landes Baden-Württemberg. In einem Gebiet voller Streuobstwiesen würde man erstmal nicht auf die Idee kommen, dass die Birne am Fuß der Schwäbischen Alb nicht heimisch ist. Sie ist aber dort tatsächlich nicht heimisch. Welche Geschichte hat denn der Birnbaum?
4: Gut, also das hat mich selber auch erstaunt, weil ich habe das auch als heimisch immer empfunden, wie den Apfelbaum auch. Aber er kommt eigentlich aus Vorderasien. Und hier gab es nur die Holzkirsche und die wurde dann eben so eingekreuzt. Also es gab vor dieser Zeit eigentlich keine wirklichen Birnen zu essen hier.
3: Es gibt viele andere Beispiele, auch der Spargel stammt nicht von hier, habe ich jetzt gelernt bei der Vorbereitung auf unser Gespräch. Das natürliche Habitat ist Vorderasien und das östliche Mittelmeer. Der Philosoph Platon hat zum Beispiel ganz gerne offenbar Wildspargel gegessen, so wie man in den Dalmatien heute noch serviert, grün, dünn, nussig. Weiß wurde der Spargel dann erst durch Züchtung. Es gibt andere Beispiele, der Spinat ist ursprünglich in Persien heimisch. Und wie ist das jetzt bei Kohl? Sie haben gesagt, es gibt offenbar auch Kohl, wenn wir was essen würden, was nur von hier ist, wäre Kohl dabei? Also die Krauts, die Deutschen, die Krauts, typisch deutsch, also von hier?
4: Also dieser Kohl, den wir jetzt so kennen, wäre nicht dabei. Der hat sich erst später durch Züchtung entwickelt. Das muss man sich dann eher als Blattkohl sozusagen mehr vorstellen. Also dieser Kohlkopf an sich ist eher neueren Datums, ne?
3: Und wo kommt der Kohl her?
4: Der kommt auch aus dem vorderasiatischen Bereich und wurde so langsam auch über die Römer und die Griechen immer mehr nach Europa vermittelt.
3: Mit den Römern ist offenbar ganz viel gekommen, ne? Walnuss, Wein natürlich.
4: Ja. Genau, also die Römer, denen haben wir viel zu verdanken. Das ist dann wieder ein bisschen hinuntergefallen, kam dann aber durch diese Kultivierung in Klostergärten dann wieder bei uns zum Zuge. Kräuter und verschiedene Gemüsearten.
3: Also mit den Römern kam vieles über die Alpen, auch der Pfirsich und die Feige natürlich. Und wir könnten ja jetzt meinen, gut, es kommt eben aus dem Mittelmeerraum oder aus Italien. Aber viele dieser Pflanzen haben wiederum auch eine eigene Geschichte. Also beim Wein weiß man, kommt eigentlich aus Georgien. Zumindest nehmen die Georgier es für sich in Anspruch, dass dort der Wein herkommt, muss dann irgendwie über Persien und Griechenland ins antike Rom gewandert sein, kam dann von dort mit dem imperialen Drang der Römer über die Alpen. Also auch diese Pflanzen haben eine Geschichte. Und stimmt es, dass nicht mal die Zitrone aus Italien kommt?
4: Genau, das ist auch etwas, was man eigentlich nicht so vermutet. Aber der Ursprung von der Zitrone ist aus China. Und zwar gab es da Wildmandarinen. Und die wurden dort eben weitergezüchtet und kamen dann eigentlich über den Landweg dann mehr oder weniger und später auch über Marco Polo in den mediterranen Raum und auch Nordafrika.
3: Und dann sind sie wahrscheinlich mit den Arabern gekommen später irgendwann.
4: Genau. Und dabei sind die wirklich alle eigentlich nur aus einem Spot in Asien.
3: Und sogar das Basilikum, habe ich gelernt, ist nicht in Italien heimisch, sondern kommt aus Indien.
4: Wow, das wusste ich auch nicht.
3: Ich habe mal vor Jahren bei der großen europäischen Kunstausstellung der Manifesta in Palermo ein Bild gesehen, das dort ausgestellt wurde, ein Landschaftsbild, das ein typisches Landschaftsbild auf Sizilien gezeigt hat, also etwas, was die Leute dort für typisch halten. Mhm. Aber keine der Pflanzen, die dort abgebildet war, stammte tatsächlich aus Sizilien. Da war zum Beispiel der Eukalyptusbaum.
4: Der ist ja aus Australien. Das ist ja eigentlich das einzige Gebiet, wo Eukalyptus wirklich natürlich wächst oder eins der wenigen Gebiete. Ne?
3: Musste eingewandert ausgewandert werden wahrscheinlich?
4: Ja, und ich arbeite manchmal in Tunesien für römische Gärten in Ausgrabungsstätten. Und dort sieht man unheimlich viel Eukalyptus mittlerweile als Straßenbaum. Und der wurde eben auch angepflanzt und gilt jetzt mittlerweile schon fast als einheimisch, ne?
3: Genau, so geht es auch vielen anderen Pflanzen, die auf diesem Landschaftsbild aus dem 18. Jahrhundert bei der Manifesta gezeigt wurden. Selbst die Olive, die darauf zu sehen ist, kam angeblich mit den Phöniziern nach Sizilien. Die Herrschaften haben gewechselt. Ja. Erst kamen die Phönizier, die Königstochter Europa kennt man. Dann kamen die Araber, haben die Zitrone mitgebracht. Ja. Muss man diese Pflanzengeschichten vielleicht insgesamt so verstehen, dass es immer irgendwie Herrschaftsgeschichten sind?
4: Klar, weil eine Pflanze zu haben, ist ja eine Macht, ne? Also wenn ich eine Zitrone habe, stimme ich über den Handel oder habe ein gewisses Macht. Gerade Gewürze oder so, das ist ja eine unheimlich lange Geschichte, wie viel Macht und Geld da dahinter steckt. Ein paar Muskatnüsse konnte man sich ein Haus kaufen in Amsterdam, ne? Oder Karl der Große hat viel mitgebracht. Also die ganze Weltgeschichte lässt sich eigentlich auch gut anhand von Pflanzen erklären.
3: Karl der Große, das habe ich jetzt auch gelernt, ist ein ganz wichtiges Stichwort. Der hat im Jahr 800 für alle Gärten, die ihm gehörten in seinem riesigen Reich, eine Liste anlegen lassen mit Nutzpflanzen, die dort kultiviert werden müssen. Also neben der gemeinen Bohne, ganz wichtiger Eiweißlieferant, der in Mitteleuropa heimisch ist, hat Karl der Große offenbar vor allem auf Pflanzenneulinge gesetzt. Darunter viel Mediterranes, mehr oder weniger so eine Renaissance der römischen Pflanzenimporte. Und jetzt kommt eine kleine Liste, die uns ganz bekannt vorkommt, weil wir sie quasi aus dem Supermarkt kennen. Fenchel, Möhren, rote Beete, Schnittlauch, Petersilie, Pastinaken, Gurken, Sellerie und Lauch standen auf dieser Liste der verpflichtenden Pflanzen. Dann beim Obst unter anderem Pflaume, Quitte, Kirsche, Pfirsich, die Kastanie, die Walnuss, die Haselnuss, die Feige gehörten auch dazu, lauter Migranten. Die Minze, das Bohnenkraut und sogar der Koriander ist diesem Karl dem Großen zu verdanken, ohne jetzt mitgerechnet zu haben, was der prozentuale Anteil der nicht heimischen Pflanzen ist, die wir essen, würde ich sagen, der allergrößte Teil. Alle wurden entweder gezielt geholt oder mitgebracht. Freiwillig ist keine Pflanze gekommen. Und wie ist das jetzt bei Zierpflanzen? Angeblich soll da auch mindestens die Hälfte unserer Zierpflanzen eine, sagen wir mal, nicht deutsche Herkunft haben.
4: Genau, also die Hälfte der Zierpflanzen sind eigentlich Migranten, Neophyten. Der Startpunkt botanisch gesehen ist 1492, als Kolumbus zurückkam von Amerika. Alle anderen, die vorher da waren, bezeichnen wir als Archäophyten. Pflanzen wurden halt importiert, also gerade Zierpflanzen, weil die dann eben exotisch waren, weil die anders aussahen, weil das was sehr Teures war, was Besonderes, wenn man jetzt einen japanischen Ahorn importieren konnte oder eine Magnolie. Ne?
3: Welche Zierpflanzen haben zum Beispiel so eine Migrationsgeschichte, also die Magnolie, die Sie gerade erwähnt haben wahrscheinlich?
4: Ja, der Ginkgo, das ist natürlich offensichtlich, ne? Die Forsythie, selbst der Kirschlorbeer, Flieder teilweise, ganz viele Stauden, zum Beispiel Hosta oder Funkie. Also die Liste ist eigentlich unendlich.
3: Jetzt haben Sie ein paar genannt, wie die Fuchsie oder die Magnolie. Da habe ich in Ihrer Ausstellung Phytotravelers in Karlsruhe im ZKM gelernt, dass diese Pflanzen eigentlich neue Namen bekommen haben. Die hatten alle schon Namen, bevor sie importiert wurden nach Europa. Also zum Beispiel die Kamelie, die mit der Japan-Mode in die Barockgärten kam, hat einen neuen Namen bekommen. Nach welchen Kriterien wurden denn die vergeben?
4: Also die wurden benannt nach Botanikern, die sie entweder in Anführungszeichen entdeckt haben, weil die Pflanze gab es ja schon und die einheimische Bevölkerung, zum Beispiel in Japan, kannte die Pflanze, die wir heute Hosta nennen, schon. Aber die wurde dann eben nach Botanikern benannt, die sie gefunden haben oder als erste beschrieben haben in Europa.
3: Wer war das bei der Magnolie?
4: Monsieur Magnol, Pierre Magnol, das war ein Botaniker. Also nach dem ist jetzt ein ganzer Stamm oder Gattung sozusagen Magnoliaceae benannt worden. Die heißt in Asien Larigurans. Und durch diese Verwendung Magnolia, also mit dem IA am Ende oder auf Deutsch Magnolie, IE, hat es auch so einen femininen Eindruck, der Name. Ne? Und für mich, aus der Botanik kommen, war das natürlich immer klar, das ist Herr Magnol oder das ist Herr Host bei der Hosta. Es sind halt zu 98%, wenn sie nach Menschen benannt worden sind, nur nach Männern benannt worden und nicht nach Frauen, weil es verboten war. Also man konnte jetzt nicht den Nachnamen von einer Frau verwenden, wie jetzt zum Beispiel Meriana. Das wurde ganz spät eine Pflanze nach der Pflanzenforscherin und Zeichnerin Sibylla Merian benannt. Und man durfte auch nach den Gesetzen der Botanischen Gesellschaft in Europa oder international durfte man eben keine einheimischen Namen nehmen, weil das minderwertige Sprachen waren, also selbst Japanisch, Chinesisch durfte nicht verwendet werden.
3: Das ist der Grund, weshalb man die ursprünglichen Namen nicht beibehalten hat, hätte man ja machen können. Ne? Also der Teebaum, Cha oder Chai, ist jetzt wieder populär, weil alle Hipster Chai Latte trinken. Spricht sich ja eigentlich ganz gut, hätte man beibehalten können.
4: Genau, und ich meine, Chinesisch ist eine lange kulturelle Tradition und die haben schon immer Cha gesagt. Karl von Linné wollte halt mit der Pflanze den Jesuitenpater Kamel ehren.
3: Ach, der hieß Herr Kamel.
4: Genau, der hieß Herr Kamel und er hat nie in seinem Leben, war in den Philippinen, eine Camellia, also eine Teepflanze, gesehen. Und ich verstehe nicht, warum man das eben nicht umändern kann. Also ich meine, wenn über 1000 Jahre Cha zu einer Pflanze gesagt wird, dann kommen die Europäer und sagen so, jetzt heißt sie Camellia. So eine Überstimmung, so eine Aneignung ist natürlich auch ein Machtausdruck. Ne? Man sagt, die anderen Sprachen sind minderwertig und deshalb werden die nicht benutzt. Ne?
3: Da kommt so eine Art kulturelle Dominanz zum Ausdruck, meinen Sie?
4: Auf jeden Fall, das ist eine Hegemonie. Wir haben dann als Europäer sozusagen das Wissen, wir haben die Klassifizierung und alles, was die anderen Länder haben, das wird einfach unter den Tisch fallen gelassen. Klar sind manche Namen vielleicht schlecht auszusprechen, aber jetzt zum Beispiel bei Cha oder bei der Hosta. Die Hosta heißt auf Japanisch Giboshi, ist ein schöner Name. Dann wurde sie nach Herrn Hoss benannt und aber auch nach Herrn Funk. Und Herr Hoss konnte sich dann eben durchsetzen. Aber die haben eigentlich gar nichts mit dieser Pflanze zu tun. Und was halt dann auch noch mit verloren gegangen ist, in Japan ist es eigentlich eine Pflanze, die man als Gemüse isst. Und bei uns ist sie einfach nur als Zierpflanze da. Das Wissen ist einfach verloren gegangen, was eigentlich mit der Pflanze noch zusammenhängt. Und bei der Hosta ist es halt noch besonders, es gibt eine, die heißt Hosta Sieboldiana, also wurde auch noch nach Herrn Siebold benannt.
3: Auch ein Botaniker vermutlich.
4: Genau, und der hat für die Holländer in Japan gearbeitet, ist ein deutscher Botaniker und hat 1850 rum oder vor den Engländern schon es geschafft, Tee illegal zu exportieren aus Japan für die Holländer und dadurch wurde dann der Teeanbau in Java möglich.
3: Also man ehrt einen Dieb.
4: Genau, ja, auf jeden Fall. Ne?
3: Und die Fuchsia heißt dann wahrscheinlich nach einem Herrn Fuchs?
4: Genau, und die Heuchera nach Herrn Heucher oder die Weigelia nach Herrn Weigel. Und ich hatte damals eben schon vor ein paar Jahren eine Serie angefangen, die heißt Die Herren in meinem Garten, weil ich spreche die natürlich dann auch so an, das ist Herr Forsyth, nicht die Forsythia, das ist Herr Host und dann wird es auch irgendwie klarer oder Tradescantia ist Tradescant.
3: Die haben Sie porträtiert?
4: Die habe ich porträtiert als Fotografien, genau.
3: Also man sieht den Herrn Magnol als Pflanzenporträt.
4: Genau. Und gerade bei der Forsythia zum Beispiel, die heißt Lian Zhao, auf Chinesisch, das ist eine der wichtigsten chinesischen Medizinalpflanzen, sehr gut fürs Immunsystem. Und hier ist einfach eine banale Frühlingsblüherpflanze. Und keiner weiß eigentlich, was hinter dieser Pflanze dahinter steckt.
3: Also die wurden importiert, dabei umbenannt. Es wurde eine gewisse kulturelle Dominanz damit zum Ausdruck gebracht. Sie haben auch alle weiblich klingende, feminisierende Namen bekommen. Also namentlich verweiblicht als Pflanze, aber durch die Benennung vermännlicht, weil Fuchs, Magnol etc. Und es gibt eine Ausnahme, der Ginkgo-Baum. Wie konnte der seinen Namen behalten? Weil er sich so schön leicht spricht oder weil es so ein alter Baum ist und man so großen Respekt vor ihm hat?
4: Ja, ich denke da schon und dass das mit ein großer Anteil war, dass der Name eben einfach auszusprechen ist und dass er schon relativ früh aufgetaucht ist als Name. Goethe hat es ja auch sehr verehrt, den Ginkgo, und da er sehr edel aussieht. Ich hatte mal in China gearbeitet und das war dann der einzige botanische Name, der für uns beide, also für den chinesischen Lehrer und für mich, gut auszusprechen war. Ginkgo biloba.
3: Also das ist die Ausnahme bei der Umbenennung. Dann gibt es auch eine Ausnahme bei der Benennung nach Männern. Also eine oder wenige Pflanzen, die nach Frauen benannt sind. Die berühmteste ist wahrscheinlich die Strelitzie.
4: Da hatte man eben die Königin von Strelitz geehrt. Das war übrigens auch die Lieblingspflanze von Nelson Mandela.
3: Die hat ja eine doppelte Migrationsgeschichte sozusagen, die Strelitzie, weil die Prinzessin von Neustrelitz ist ja weggeheiratet worden von dem englischen Thronfolger, der nur ein Gemälde von ihr sah, was damals üblich war. Man hat sich Bilder von Frauen schicken lassen, um dann auszuwählen, welche man heiraten möchte, so als Thronfolger. Mhm. Sie blieb in London, wurde traurig, hat sich beschäftigt mit Pflanzen und ein Pflanzenjäger hat sie verehrt, hatte vielleicht auch Mitleid mit ihr, hat ihr diese Blume gewidmet. Und damit kommt man ja eigentlich zur nächsten Frage, welcher dieser Pflanzenfremdlinge gerne gesehen ist und welcher vielleicht nicht so gerne gesehen ist. Spricht man ja auch heute von invasiven Pflanzen. Mhm. Bei Menschen hat das der Publizist Michel Friedmann mal ganz einfach beantwortet. Er hat gesagt, was unterscheidet einen gern gesehenen Fremden von einem unerwünschten Migranten? Die Kreditkarte. Was muss so ein Pflanzenmigrant mitbringen, dass er aufgenommen wird in die europäische Pflanzengesellschaft? Was ist da die Währung? Also gerade Luxusstatus?
4: Also es muss eine schöne Plattform haben, exotisch sein, vielleicht die Farbe anders, wie beim japanischen Ahorn. Der ist dann natürlich Fächerhorn, der ist dann oft rotfarben. Ist dann ein schöner Kontrast zu dem Grün, was hier ist, ne? Gewisse Exotik, dass es nicht so oft gibt. Magnolie gibt es zum Beispiel jetzt mittlerweile überall, aber früher war das halt was Besonderes, eine Magnolie zu haben oder ein Ginkgo. Also das sind so die Faktoren, eine unterschiedliche Platzzeichnung oder dass wir Ziforsize relativ früh blüht im Frühjahr, wo eben sonst die einheimischen Pflanzen noch nicht blühen. Also sie muss schon so ein Herausstellungsmerkmal haben, sonst hat sie keine Chance.
3: Also das ist wie analog zu den Nashornpokalen in den Wunderkammern der Fürsten wahrscheinlich. Es muss was Prezioses und was Seltenes haben.
4: Es war halt einfach so ein Machtsymbol, dass man exotische Pflanzen herbringen konnte, auch durch den Wortschen. So ein kleines Gewächshaus, mit dem man eben Pflanzen transportieren konnte, auf Schiffen. Und es war so ein Statussymbol, ein Luxussymbol, dass man eben Pflanzen bei sich im Gewächshaus oder im Wintergarten haben konnte. Ne? Also man ist durch den Wintergarten sozusagen in ferne Länder gereist. Ne?
3: Und wenn jetzt ein Pflanzenmigrant diese Kriterien nicht erfüllt, also das quasi Kreditkartenkriterium, Schönheit, Exklusivität, Luxus, Status, wie wird so eine Pflanze dann behandelt, wenn sie eingewandert ist?
4: Die wird wahrscheinlich einfach verschwinden mit der Zeit. Ne? Hat sie nicht durchgesetzt, werden sie in keinem Gartenbausender oder Gärtnerei oder Samenhandlung mehr finden. Dann die verschwindet einfach. Ne? Und andere werden dann, zum Beispiel in Italien, ich glaube, da gibt es zigtausende von Varianten, die werden dann gehätschelt und weitergezüchtet. Und das ist dann ein guter Status. Ne?
3: Und dann gibt es aber noch so Kräuter, heute sagt man auch Beikräuter oder früher eben Unkräuter, wie das kanadische Berufskraut. Das nimmt darauf keine Rücksicht, dass es nicht gemocht wird, sondern verbreitet sich halt wie wild.
4: Genau, also das ist sozusagen invasiv. Invasiv heißt einfach, dass es die anderen Pflanzen verdrängt. Also eine Brombeere verdrängt auch viele andere Pflanzen, wird aber nicht als invasiv bezeichnet, weil einheimisch, ne? Also das ist der große Unterschied. Und beim Berufskraut ist es eben so, man kann sich heute mittlerweile keine Straße, kein Feld rein vorstellen ohne dieses Berufskraut, weil das irgendwie überall wächst. Ne? Ist auch mal importiert worden nach Deutschland im Botanischen Garten, weil es scheinbar schön aussah. Kann es nicht so nachvollziehen, aber dem war es so. Und ist jetzt eins der als gefährlich gelisteten Unkräuter, unter anderem als Monster-Unkraut auch bezeichnet, weil es unheimlich herbizidresistent ist.
3: Das habe ich gelernt aus Ihrer Ausstellung We Resist. Die war vor kurzem in den Niederlanden zu sehen. 30 Pflanzen in Deutschland sind mittlerweile komplett resistent gegen Unkrautvernichtungsmittel bzw. Pestizide. Dazu gehört dieses Berufskraut. Nützt Ihnen das dann auch, diesen Pflanzen, um sich noch weiter zu verbreiten, quasi noch invasiver zu werden?
4: Also im Bereich jetzt von dem Berufskraut kann man da schon davon sprechen. Andere multiresistente Unkräuter, wie zum Beispiel eine Mohnpflanze oder eine Kornblume, oder Kamille, würde man ja jetzt nicht als invasiv bezeichnen. Klar, denen hilft es unheimlich, sich weiter auszubreiten. Ich bin da drauf gekommen, weil ich ein Getreidefeld gesehen habe mit Kornblumen und Mohnblumen und habe mich gewundert und dachte, Junge, ist das biologisch angebauter Weizen? Bis ich dann gesehen habe, nee, das ist ganz konventionell gespritzte Getreidefläche. Und so bin ich dann eben darauf gekommen, dass ja unheimlich viele mittlerweile schon resistent geworden sind. Also wenn sie mittlerweile wieder solche blau-weiß-roten Blüten in Getreide sehen, dann können sie davon ausgehen, dass die eben resistent sind gegen Glyphosat oder andere Herbizide. In USA sind es über 100 Spezien schon und da gibt es auch spezielle Websites, wo ich mich dann eben informieren kann, von den Agrochemiefirmen gesponsert, welcher Herbizidcocktail vielleicht noch die Pflanzen bekämpfen kann. Ne? Und ich finde es halt so erstaunlich, was in anderen Bereichen im Labor sehr aufwendig gezüchtet wird, für Soja zum Beispiel oder Mais, gentechnisch machen die Pflanzen selber. Das ist eben dieses darwinsche Prinzip der Resistenz oder der Stärkere setzt sich durch.
3: Also die leisten Widerstand gegen die Pestizide, aber so wie Sie es schildern, quasi feiern, wir widerstehen, wir resist, letztendlich auch gegen die, sagen wir mal, kommerziellen Strukturen, die dahinterstehen.
4: Ja, weil ich meine, die heutige Landwirtschaft ist ja mehr oder weniger auch Monokultur oft und hat mit Biodiversität nicht viel zu tun. Deshalb habe ich die Serie auch Vivisist genannt, weil ich auch die Perspektive von den Pflanzen eingenommen habe, weil man denen immer mehr den Lebensraum eigentlich weggenommen hat, ne? Und da eigentlich ja nur ein Miteinander irgendwie gehen kann und nicht nur das, was wir für gut finden.
3: Es gibt viele Pflanzen, die quasi nicht zu stoppen sind, habe ich zuletzt gelesen in einem Buch von Stefano Mancuso, einem italienischen Pflanzengenetiker und Botaniker. Der erzählt in seinem Buch Die unglaubliche Reise der Pflanzen zwei Beispiele und weil er Italiener ist, haben sie beide was mit Italien zu tun. Ich schildere die mal kurz und Sie werden gleich merken, warum ich das schildere, beziehungsweise was ich Sie dann fragen will. Nämlich es ist die Geschichte eines Auswanderers und die Geschichte eines Einwanderers. Der Pflanzeneinwanderer in Italien kam aus Eritrea, heißt afrikanisches Lampenputzergras, sein mehrjähriges, meist etwa so ein Meter hohes Gras mit bürstenförmigen, aber federweichen Ähren und so einem zarten Rosa, das anfangs dunkel ist, sieht sehr schön aus, ist deswegen auch sehr beliebt mittlerweile in vielen gestalteten Gärten. Ein Botaniker aus Palermo hat dieses afrikanische Lampenputzergras 1938 nach Sizilien geholt, weil er dachte, es ist eine widerständige Pflanze, kann Trockenheit und Hitze gut ab, wird ein gutes Viehfutter hergeben. Das wollte er testen, hat es im botanischen Garten ausgesät, aber da hat sich die Pflanze nicht einsperren lassen. Ein Windstoß hat gereicht, die Samen sind über die Mauer getragen worden und kurze Zeit später schon hat sich dieses afrikanische Lampenputzergras auf ganz Sizilien ausgebreitet. Man könnte auch sagen, Sizilien erobert, das ist der Einwanderer. Noch kurz das zweite Beispiel von Stefano Mancuso, der Auswanderer, heißt Felsengreiskraut, gedeiht eigentlich nur an den Hängen des Ätna, auf kargen vulkanischen Böden, ist eine robuste, genügsame Pflanze und diesem Sizilianer ist es gelungen, sich in Großbritannien flächendeckend auszubreiten, schon zu Beginn des 18. Jahrhunderts. Wieder ist ein Botaniker im Spiel, der ehrgeizige sizilianische Kollege hat dem ehrgeizigen Botaniker in Oxford ein Exemplar geschickt, der hat es wieder in den botanischen Garten gepflanzt, da ist es sehr schnell ausgebrochen, wuchs dann in ganz Oxford, ist sehr typisch für die Universitätsstadt dort, hat sofort einen anderen Namen bekommen, Oxford Ragwort. Und hat sich dann im 19. Jahrhundert schließlich in ganz England ausgebreitet und zwar entlang der Eisenbahnlinien, die gebaut worden sind, weil das Schotterbett der Gleise ganz ähnliche Bedingungen bietet wie die Hänge am Ätna. Und Stefano Mancuso schreibt dann, nachdem sich diese Pflanze dann auch hybridisiert hat mit britischen ähnlichen Pflanzen, sei dieses sizilianische Felsengreiskraut ein Brite geworden und kommt dann zu dem Schluss, die Migranten bzw. die Invasoren von heute sind die Einheimischen von morgen. So ist es bei Pflanzen immer gewesen. Soll man so mit Invasoren umgehen, also ruhig bleiben, an England denken und die Erkenntnis schätzen, dass das die Einheimischen von morgen sind? Oder soll man dagegen vorgehen bei solchen invasiven Pflanzen?
4: Es kommt darauf an, also wie sehr sie den einheimischen Lebensraum zum Beispiel bewohnen oder bewandern, ne? Zum Beispiel gibt es ja in England auch den japanischen Staudenknöderich, der wurde dort eingeführt, auch durch Botaniker, botanischen Gärten. Und mittlerweile ist er so invasiv, dass Grundstücke, die eben damit bewachsen sind, schlecht zu verkaufen sind, weil das fast unausrottbar ist. Oder der geliebte Rhododendron, der ist hier in Parks zu finden und wird bei der Klimaveränderung auch sehr gehätschelt, damit er überlebt. In Schottland zum Beispiel ist er auch schon invasiv geworden und gehört jetzt einfach zur Landschaft dazu, ne? Also das muss man dann eben abwägen, was wann zu viel wird. Und der Rhododendron hat natürlich auch so eine Überlebensstrategie, dass er über Absonderung in den Wurzeln verhindert, dass eben andere Pflanzen an der gleichen Stelle wachsen können.
3: Also es ist ein richtiger Verdränger.
4: Ja, und die sind schon sehr schlau, die Pflanzen, und das wird auch oft unterschätzt, wie die sich behaupten können in neuen Umgebungen. Ne? Aber wir haben ja auch Pflanzen zum Beispiel exportiert, der Spitzwegerich, der heißt auch botanisch Plantago, das kommt von der Schuhsohle, der wurde mit den Siedlern nach Nordamerika gebracht, also der war dort nicht heimisch, der ist bei uns eine normale Wiesenpflanze, aber auch eine Medizinalpflanze. Und dort sagen die Indigenen dazu, das ist der Fußabdruck des weißen Mannes.
3: Also überall, wo der weiße Mann hingekommen ist, wächst dieser Wegerich und beansprucht Raum für sich.
4: Genau. Also es ist nicht immer nur die Richtung, dass wir Sachen nach Europa oder sonst wohin importieren, sondern wir exportieren eben auch. Ne?
3: Nehmen wir nochmal ein Beispiel, das nach Europa kam, das immer viel diskutiert wird, wenn es um invasive oder sogenannte invasive Pflanzen geht, den Riesenbärenklau. So ein hoher Doldenblütler wächst meistens dort, wo es irgendwie feucht ist, also an Bachläufen, in Flussauen und verschattet eigentlich alles unter dieser Pflanze zu Tode, könnte man sagen. Alles, was da sonst wachsen würde und kleiner ist, kriegt nicht genug Licht und stirbt. So ist dann auch das Image dieses Riesenbärenklaus, wird auch oft so beschrieben, auch oft auf Seiten von Naturschutzverbänden. Bösartig, aggressiv, nahezu kriminell, eine Pflanze, die nicht nach Deutschland gehört. So kann man es zusammenfassen. Und dieser Bärenklau ist wahrscheinlich, man kennt die Geschichte nicht genau, aber wahrscheinlich von Imkern Ende des 19. Jahrhunderts nach Deutschland geholt worden. Man hat sich einen Nutzen davon versprochen. Schöne, fette Blüten.
4: Das ist ja oft so, ne? Und der Knöterich, der funktioniert genauso. Der verschattet auch alles, dass nichts anderes wachsen kann. Oder das indische Springkraut. Die haben ihre Strategien. Und zum Beispiel in den USA gibt es eine Pflanze Kutschu, die wurde aus Japan importiert. Dort war die nie ein Problem, weil die Verhältnisse in der Landschaft nicht so waren, dass die einfach sich so ausbreiten konnte. Und in den USA hat man das so für Hänge und sowas genommen und aufgrund der Monokultur und anderen Verhältnissen konnte die sich immens ausbreiten. Und beim Bärenklau, die wurden halt auch in Parks angebaut, weil sie schön aussehen. Aber auf der anderen Seite, ich meine, die sind ja auch nicht freiwillig gekommen. Und die jetzt so als aggressiv zu bezeichnen, dafür kann die Pflanze nichts. Ne? Sie wurde irgendwo hingepflanzt, weil sie einen bestimmten Nutzen hat oder hatte. Und wenn man den jetzt nicht mehr braucht, dann ist es auf einmal nicht mehr gut. Ne? Dabei muss man einfach sehen, warum kann die hier wachsen? Warum kann die sich hier so ausbreiten? Stimmt es noch mit unserem Ökosystem an Flussläufen?
3: Und wie soll man dann mit so einer sogenannten invasiven Pflanze umgehen, wenn sie auf diese Weise zur Plage wird und auch zur Gefahr für andere Pflanzen oder vielleicht sogar für ganze Ökosysteme an Flussläufen? Soll man dann auch sagen, was der italienische Botaniker Stefano Mancuso geäußert hat, das sind halt die Einheimischen von morgen? Oder soll man sie bekämpfen, soll man sie roden, soll man sie irgendwie vernichten, um eine irgendwie vermeintlich bessere heimische Natur zu schützen?
4: Also ich denke, wir sind in so einer globalisierten Welt, dass wir die Frage des Ausmerzens sozusagen nicht mehr stellen kann, weil wir haben andere Pflanzen auch hier und die werden gelitten. Entweder akzeptiert man sie einfach als Teil oder man schafft eben wieder einen Lebensraum, der anders ist, dass der eben nicht mehr so wachsen kann, der Riesenbärenklau. Auf der anderen Seite ist auch der Klimawandel. Wir können mit dieser heimischen Vegetation, die wir haben, auf Dauer auch nicht mehr existieren. Die können die Trockenperioden, Hitzeperioden auch nicht mehr so aushalten. Also von daher sind wir auch angewiesen auf eine Migration von Pflanzen aus anderen Bereichen.
3: Gerade im Wald, dann wird man irgendwann von der Thüringer Robinie sprechen, die jetzt den Wald retten soll, wo die Fichte keine Chance mehr hat.
4: Ja. Und die Frage auch, was ist heimisch? Die Lärche war hier auch nicht heimisch. Ne? Also wenn man das mal so runterbricht, was eigentlich wirklich heimisch ist, dann sehen die Wälder und die Städte und Gärten doch ein bisschen mager aus, würde ich mal sagen. Ne?
3: Schauen wir

0: jahrhundertelang gedisst, bis sie dann im 18. Jahrhundert mit dem Kartoffelbefehl von Friedrich dem Großen weitflächig angebaut wurde, um auch Hungersnöten vorzubeugen. Ähnlich der Mais in Italien war 4 Jahrhunderte lang schon da, aber erst im 19. Jahrhundert wusste man ihn dann zu schätzen, hat dann Polenta draus gemacht und so weiter. Und gerade die Geschichte der Kartoffel finde ich besonders überraschend. Also auch in Württemberg zum Beispiel, wo Ludwig Uhland 1812 ein Gedicht auf die Kartoffel geschrieben hat. Und zwar ein vaterländisches Gedicht, muss man das nennen, ein Wanderlied. Ich nahm den Stab, zu wandern durch Deutschland ging die Fahrt. Man pries mir ja vor andern der deutschen Sinn und Art, schreibt Ludwig Uhland. Dem Lande blieb ich fern, wo die Orangen glühen. Erst kenne ich jenes gerne, wo die Kartoffeln blühen. Und jetzt kann man ja sagen, ausgerechnet die Kartoffel, die so lange gedisst wurde, wurde dann plötzlich das Deutsche.
1: Ja, und dann vergisst man eben, dass sie auch eingewandert ist, ne? Und wenn sie halt von so einem großen, nahrhaften Wert ist wie die Kartoffel, dann darf sie bleiben, dann ist sie auch eingebürgert, hat sozusagen den deutschen Pass und dann ist es in Ordnung.
0: Und was muss dazu kulturell gegeben sein, damit so eine Pflanze wie die Kartoffel dann eine Pfälzerin wird und nicht mehr als kulturfremd wahrgenommen wird, um es mit dem AfD-Wort zu sagen?
1: Weil sie so gut schmeckt, weil sie recht leicht zu ziehen ist, weil man sich sie nicht mehr wegdenken kann von seinem Teller, weil sie unabdingbar ist auf dem Speisezettel.
0: Weil sie ein nützlicher Migrant ist?
1: Ja, weil sie ein sehr nützlicher Migrant ist, genau. Aber eben, wie wir es am Anfang schon hatten vom Birnbaum, das ja auch nicht hier heimisch war, das kann man sich heute gar nicht mehr vorstellen. Ne?
0: Und dann haben diese ganzen Pflanzen, die eingewandert wurden, ja auch nochmal eine weitere Geschichte. Die sind offenbar nicht so geblieben, wie sie waren. Also bei den Kartoffeln ganz klar, gab es viele Züchtungen. Alle haben deutsche Namen bekommen. Nicola, Annabelle, Sieglinde. Es gibt, glaube ich, nur eine Ausnahme, wo es nicht ein Frauenname ist, der blaue Schwede. Aber ansonsten ist es alles ganz deutsch geworden bei den Namen. Oder die Tomate, als sie nach Italien kam, hat man sie Pomodoro genannt, also den goldenen Apfel, weil die erste Tomate, die ankam aus der neuen Welt, gelb war. Und interessanterweise wurde die dann auch neu gezüchtet. Und erst als sie dieses Ferrari-Rot bekommen hat, ist sie dann als italienische Pflanze akzeptiert worden. Gehört sowas auch immer zum Einbürgerungsprozess einer Pflanze sozusagen dazu, dass die sich nicht nur akkulturalisieren muss, botanisch, sondern dass sie irgendwie vereinnahmt wird, dann verleibt man sie sich auch ein, wie die Kartoffel oder die Tomate. Und wenn sie dann einmal diesen ganzen Metabolismus durchlaufen hat, dann ist sie irgendwann heimisch.
1: Ich glaube, über den Namen kann man schon viel machen, eben wenn sie dann Sieglinde heißt, dass man dann einen anderen Bezug dazu hat, wie wenn sie Madeleine heißen würde oder Chiangulang oder sowas. Das ist ganz klar, dann kann man sich mehr mit identifizieren. Ne?
0: Und dann gibt es Pflanzen wie den Mais, sie sind in Baden aufgewachsen, den nennt man da immer noch eine fremde Pflanze, Welschkorn.
1: Genau, das ist das fremde Korn oder die Welschen kommen, ne? Und bei den Unkräutern gibt es auch zum Beispiel ein Kraut, das eigentlich aus Südamerika kommt, Galinsoga, das wird Franzosenkraut genannt, weil es halt zur Zeit, als die Kriege von Napoleon waren, hier aufgetaucht ist in Deutschland. Also es ist schon auch immer so ein gewisser Rassismus bei den Benennungen mit dabei.
0: Interessanterweise werden manche Pflanzen ja schnell akzeptiert bzw. geliebt. Die ganzen grünen Bohnen, die wir jetzt heute auch essen, sind ja alles eigentlich Bohnensorten, die aus Amerika stammen. Es gab aber schon vorher natürlich die gemeine Bohne, wurde sofort akzeptiert, ganz anders als die Kartoffel, bei der es mehr als 200 Jahre gedauert hat. Die Bohne ist sofort im 16. Jahrhundert gegessen worden, als sie kam. Und beim Tabak war es auch ganz ähnlich. Da hat man auch schon Ende des 16. Jahrhunderts, als man endlich begriffen hat, dass es doch keine Heilpflanze ist, in der Pfeife geraucht. Und Ende des 17. Jahrhunderts hat man in der Pfalz schon begonnen, mit dem Wissen von eingewanderten Glaubensflüchtlingen, den Hugenotten, diese Pflanze anzubauen. Wieso kann sich dann so ein Tabak so schnell und problemlos verbreiten? Weil Drogen sich immer schnell und leicht verbreiten?
1: Ich denke schon, weil es einfach ein Genussmittel, alles was mit Genuss oder mit eben Rauchwaren zu tun hat, auch der Tee, ne, der war ein unheimlich wichtiger Wirtschaftsgut für die Engländer und die Holländer. Ne? Man hat dann rausgeschmuggelt aus China, um eben in Indien Tee anbauen zu können. Man wollte nicht mehr bei den Chinesen oder Japanern Tee kaufen müssen. Das war zu teuer. Kolonien hatte man ja dafür, dass man eben die Sachen selber anbauen konnte, auch Tabak.
0: Also es hat immer was mit Genuss zu tun, es hat was mit Status zu tun und Luxus und Exotik. Es hat was mit dem Nutzen und dem Reichtum zu tun, den man mit Pflanzen erwirtschaften kann. Das sind die Gründe, weshalb Pflanzen mit Menschen gereist sind. Was wir noch gar nicht geklärt haben, ist, wie sind diese Pflanzen denn eigentlich gereist? Kamen die als Samen oder kamen die als fertige Pflanze?

0: schon ab dem späten 15. Jahrhundert, 1492, schon mit dem ersten Schiff der Ninja sind ja Pflanzen zurücktransportiert worden von Kolumbus.
1: Genau, zum Beispiel das Zuckerrohr. Das wurde aus speziellem Grund eben Kolumbus mitgegeben in die Karibik oder Amerika, um anzupflanzen. 1501 war zum Beispiel schon die erste Zuckerernte dort. Und 1510 wurden schon die ersten Sklaven dahin exportiert, weil man nicht genug Indigene hatte, um diese Zuckerrohrplantagen oder Felder zu bewirtschaften. Also es ist ganz klar bei Kolumbus, dass das Ziel war, neue Gebiete zu erobern, um eben Pflanzen anbauen zu können. Und es war sehr schnell klar, dass ein Raubbau in den Ländern eben stattfindet, dass man Sklaven gebraucht hat. Und Humboldt hat es auch relativ früh erkannt, dass diese ganze Monokultur, diese Plantagenwirtschaft zum Beispiel in Kuba, dass es einfach negativ ist für die Länder. Die waren nicht mehr in der Lage, sich selber zu ernähren, weil sie eben nur noch Zuckerrohr angebaut haben. Es hat auch die Böden ausgelaugt, die Biodiversität ist gleich null geworden. Es war einfach eine Infrastruktur, um die Kolonialländer, europäische, reich zu machen, zu finanzieren. Der ganze Aufschwung von Europa, das sieht man auch am Kautschukbaum, die Industrialisierung wäre eigentlich gar nicht möglich gewesen, ohne diese Kolonien, ohne diese fremden Pflanzen.
0: Kautschuk später, weil daraus Autoreifen wurden?
1: Genau, ja. Und es war auch ein extremer Wettkampf dann zwischen Frankreich und England. Die Franzosen haben dann auch in Asien die Leute gezwungen, sie müssen dann im Auftrag Kautschukbäume anpflanzen.
0: So wie Sie es schildern, klingt es, als hätte der gesamte Kolonialismus mit seiner gesamten Gewaltgeschichte, also dem Landraub, auch der Ausbeutung von Menschen und auch mit den Kriegen, die geführt wurden, nachdem Menschen sich gewehrt haben, das sind immer die vier Phasen des Kolonialismus, als hätte diese Geschichte mit Pflanzen begonnen.
1: Natürlich. Also die Pflanzen ist eigentlich der rote Faden durch die Geschichte durch, fing eben schon früh an. Und es geht immer darum, genügend Land zu haben, um Sachen anzubauen. Zum Beispiel in Indien war es ziemlich schwierig für weiße Siedler, die Malaria zu überleben. Also wurde eben Leute ausgeschickt nach Südamerika, um den Chininbaum zu finden und lebende Sämlinge eben zu bringen, um in Indien oder in Indonesien diese Chininbäume anpflanzen zu können, um das Mittel selber zu gewinnen. Also es war wirklich ein großer Kampf schon immer um bestimmte Sachen. Und auch diese Abhängigkeit ist ja bis heute nicht gelöst. Wir haben immer noch Neokolonialismus. Es wird immer noch Zuckerrohr angebaut in Brasilien oder in der Karibik. Es gibt immer noch Baumwollplantagen. Und die Preise sind alles andere als fair für ein Kilo Baumwolle oder ein Kilo Zucker.
0: Und das sind Strukturen, die wegen der Pflanzen geschaffen wurden, um daran zu verdienen.
1: Genau. Und es wurde ja auch nie was aufgebaut in diesen Ländern, damit sie wirklich autark wirtschaften können. Die Preise, die Rohstoffpreise sind immer noch zu gering für Kaffeebohnen oder sowas. Wir leben immer noch auf Kosten der anderen.
0: Und das hängt mit dem kolumbianischen Austausch, dem Colombian Exchange, wie man das auf Englisch sagt, zusammen. Man denkt bei uns erstmal daran, wie die Pflanzen von West nach Ost gereist sind. Also wie sie zum Beispiel aus Amerika nach Europa kamen. Also die schon jetzt mehrfach genannten berühmten Beispiele wie Kartoffel, Tomate, Zucchini etc. Aber entscheidend war ja offenbar die andere Richtung der Reise, also entgegen der Kartoffel sozusagen. Beim Zuckerrohr habe ich mir das mal angeschaut, woher das ursprünglich kommt. Das kommt aus dem Südostpazifik, also Papua-Neuguinea, Nordküste Australien, auf den Philippinen, da war es schon 8000 vor Christus nachweisbar, dann 6000 vor Christus in Indien mit Alexander dem Großen, der einen Feldzug gemacht hat, sind wir wieder bei der Herrschaftsgeschichte, hat das Zuckerrohr mitgebracht. Die Perser haben es ihm irgendwie entwendet, haben dann 800 nach Christus es geschafft, den Zucker zu kristallisieren. Das haben wiederum die venezianischen Händler abgestaubt. Die haben es dann im ganzen Mittelmeerraum verbreitet, auch über die Alpen gebracht. Und so ist das Zuckerrohr und das Verfahren dann in die Karibik gekommen und war die Grundlage für die Ausbeutung. Gibt es da noch andere Beispiele? Die Mango ist, glaube ich, auch.
1: Die Mango ist genauso. Also die war ja auch eigentlich aus dem asiatischen oder indischen Raum. Und mittlerweile ist einer der Hauptproduzenten ist Brasilien. Ne? Oder es gibt die kenianische Mango. Die sind eigentlich auch nicht einheimisch. Sind auch Neophyten. Und die werden natürlich strategisch dort angepflanzt, wo die Klimazone passt oder dessen Gebiet man eben erobert hat. Und sie dann, die Portugiesen haben da und da und da Südfrüchte angebaut oder Zuckerrohr. Die Holländer haben dann dort was angebaut. Der Pfeffer ist auch sehr groß verteilt worden oder andere Gewürze an bestimmte Plätze, wo die Holländer ihre Macht ausgespielt haben.
0: Also Globalisierung der Ökonomie und Globalisierung der Pflanzen hängt offenbar sehr eng miteinander zusammen.
1: Ja, total. Also das ist eine Gemengelage und lässt sich auch nicht mehr trennen. Und heute wird es auch weitergetrieben, wenn jetzt in Brasilien Soja angebaut wird, um eben Futtermittel für Europa, für Schweine- und Rindfleischproduktion zu haben, ist das ja auch eine Art von Kolonialisierung.
0: Und die Sojabohne hat auch eine Migrationsgeschichte in Brasilien. Die kommt wahrscheinlich ursprünglich aus China, ne?
1: Genau, also die ist auch nicht heimisch oder aus Japan und wird dort einfach massiv unter Pestizideinsatz, genmanipuliert natürlich, angebaut und dann zu günstigen Preisen, weil es billiger ist, in Brasilien oder in Argentinien anbauen zu lassen, ist günstiger, wie eben hier anbauen zu lassen, ne? Und es werden da zum Beispiel Pestizide eingesetzt, auch von deutschen Produzenten, die in Europa verboten sind, werden dort verwendet, obwohl man weiß, sie sind extrem gesundheitsgefährdend.
0: Jetzt kann man in der Kolonialgeschichte in Deutschland nicht nur auf andere zeigen, also Holländer, zum Beispiel die Geschichte der Muskatnuss auf den Molukken oder die Briten und der Teeanbau in Indien oder die Franzosen in Mali mit der Baumwollgeschichte zum Beispiel. Man kann auch mal in die eigene Geschichte gucken und da findet man sehr schnell die Geschichte des Usambara-Veilchens mit seiner eindeutig afrikanischen Herkunft, nämlich aus der damaligen Kolonie Ostafrika, aus den Usambara-Bergen im heutigen Tansania, erfährt auch, dass in diesen Bergen damals der Kolonialkrieg begonnen hat. Aber das Usambara-Veilchen kam nach Deutschland, ist bis heute sehr populär. Und jetzt fragt man sich ja, wer erzählt eigentlich diese Geschichte? Sie haben in Witzenhausen studiert, Agrarwissenschaften und Botanik. Das ist die 1898 gegründete Deutsche Kolonialschule für Männer und Frauen aus Deutschland, die in den Kolonien Landwirtschaft betreiben sollten. Hat man da die Geschichte erzählt oder erzählt man diese Geschichte dort? Ist die allgemein bekannt?
1: Klar, als wir dort studiert haben, da ist die Geschichte einfach omnipräsent. Und man wusste auch, welche ehemaligen Kolonien es gab oder was da angebaut worden ist. Ja, aber das ist Teil der Geschichte und es bringt auch nicht, wenn man da wegguckt, sondern man muss es irgendwie aufarbeiten. Und was wir dann versuchen zu exportieren mit Entwicklungshilfe, steht noch auf einem anderen Blatt, ne? Dass wir das, was wir angerichtet haben, auch wieder gut machen wollen. Klar, Deutschland hat da schon auch einen wichtigen Beitrag in der Kolonialgeschichte, ne?
0: Pflanzen sind meistens nicht freiwillig gekommen, sind mitgenommen worden und manche waren auch blinde Passagiere, habe ich bei Ihnen gelernt, sogenannte Ballastpflanzen.
1: Da bin ich auch zufällig drauf gestoßen, weil ich ein Projekt hatte in Norwegen und an den norwegischen Fjorden, also gerade im Oslofjord, gibt es unheimlich viele Ecken, wo Ballast von den Schiffen abgeladen wurde. Die Norweger haben zum Beispiel Holz exportiert nach Spanien und auf dem Rückfahrt hatte man nicht genügend Ballast, also hat man Erde reingemacht. Und die Erde hat man natürlich dann, da wo man geankert hat, dann wieder von Bord genommen. Und da haben sich dann echt einige Pflanzen gehalten. Die sind jetzt auch nicht unbedingt invasiv geworden, die über diesen Schiffshandel gekommen sind. Und manche tragen dann auch den Namen noch. Zum Beispiel gibt es eine Malta-Flockenblume. Es gibt eine Pflanze, die aus den Kanarien kommt, die dann danach benannt wird. Oder eine heißt sogar so eine Art wie Ballastgras. Also es ist ganz klar, die Leute wussten, die Pflanzen kamen aus Peru oder aus Kanarien oder sonst woher. Und haben teilweise bis heute eben überdauert.
0: Aus allem, was wir besprochen haben, wird ja eigentlich klar, dass viele Pflanzen importiert wurden, eingebürgert wurden. Wie sinnvoll ist es eigentlich noch von einer heimischen oder einheimischen Natur zu sprechen vor diesem ganzen Hintergrund?
1: In der globalisierten Welt, man kann eigentlich das nicht mehr so sagen, weil so viel eingewandert, weggewandert, zugewandert ist. Man kann das heute nicht mehr so auseinander differenzieren, was heimisch ist und was nicht. Die Kartoffel ist schon heimisch oder der Geruch von Flieder. Und ich finde es halt so faszinierend, dass man anhand einer Samenkorn sozusagen die ganze Weltgeschichte der letzten tausende Jahre erforschen kann. Und diese Vielfalt einfach vor der Haustür ist und gar nicht so wahrgenommen wird. Und dass man sich über Pflanzen auch über Grenzen hinaus austauschen kann. Die Pflanze ist die gleiche, ob die jetzt in dem einen Land ist oder in dem anderen. Auf der anderen Seite ist es so ein was Verbindendes auch.
0: Sagt die Botanikerin Eva Maria Lopez, Künstlerin in Karlsruhe und Paris. Vieles, worüber wir gesprochen haben, findet man auch auf ihrer Website und natürlich in Ausstellungen. Gerade war eine in den Niederlanden zu sehen, zuletzt auch im ZKM in Karlsruhe. Was kommt als nächstes?
1: Ich hatte jetzt gerade ein Projekt in der Schweiz gemacht, eine Recherche über einen Park am Vierwaldstätter See und werde mich Tunesien wieder zuwenden. Da habe ich meinen Garten angelegt in der römischen Ausgrabungsstätte nach Vorbildern wie zum Beispiel Pompeji und werde da auch zu einem Park recherchieren in der Nähe von Tunis, von ehemaligen deutschen Baron Erlanger, der aber auch in Paris und London gelebt hat, um zu rekapitulieren, was damals eigentlich angebaut worden ist oder angepflanzt worden ist. Also ich werde weiterhin in diesen historisch-pflanzlich-botanischen Zusammenhängen bleiben.
0: Dann wünsche ich viel Erfolg für die Projekte und haben Sie vielen Dank, Frau Lopez, für das schöne Gespräch.
1: Herzlichen Dank und ich habe mich sehr gefreut, mich mit Ihnen so ausgiebig austauschen zu können.
0: Mein Name ist Dietrich Brandt.
2: 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Nach dem Jazz vor 6 und den 18 Uhr Nachrichten geht's dann hier weiter mit SWR Kultur aktuell. Die Themen dort unter anderem der Kampf gegen die Flammen im Hürtgenwald geht weiter und drohende Hungersnot in Somalia. Das und mehr bei SWR Kultur aktuell.

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1: Mit dem brasilianisch-amerikanischen Tausendsasser Nani Assis. Der Perkussionist, Gitarrist und Komponist spielt mit seiner Band die Titel Back to Bahia und Proponho.

0: Das war SWR Kultur Jazz vor 6 mit Nani Assis und Band und dem Titel Proponio. Davor haben wir gehört Back to Bahia.
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3: Um 18 Uhr mit Luise Wunderlich. Im belgischen Naturschutzgebiet Hohes Venn kämpfen Feuerwehrleute gerade gegen einen Waldbrand, der sich schnell ausbreitet. Betroffen ist ein Hochmoor. Am Morgen hatten dort nach Behördenangaben rund 800 Hektar Fläche gebrannt. Am Nachmittag waren es schon 1600. Das Feuer nahe der deutsch-belgischen Grenze hat auch Folgen für die Bundesrepublik. So zieht dichter Rauch über Teile von Rheinland-Pfalz. Die Menschen dort sollen Fenster und Türen geschlossen halten. Auf Sizilien hat der Flughafen von Catania seinen Betrieb wieder aufgenommen. Er war wegen des Ausbruchs des Vulkans Ätna eine Woche ausgesetzt gewesen. Deshalb hatten tausende Urlauber auf der italienischen Mittelmeerinsel festgesessen. Der Ätna ist der höchste aktive Vulkan Europas. Die Bundeswehr will den UN-Einsatz im Karibikstaat Haiti unterstützen. Die Streitkräfte würden kurzfristig Lufttransportkapazitäten bereitstellen, um bei der Verlegung von Ausrüstung und Material zu helfen, sagt das Bundesverteidigungsministerium. Der Einsatz soll in den kommenden Wochen erfolgen. Die Bundeswehr will damit Länder unterstützen, die für den UN-Einsatz in Haiti Truppen bereitstellen, unter anderem Kenia, Tschad, die Mongolei und die Elfenbeinküste. Ziel ist es, kriminelle Banden zu bekämpfen, die weite Teile von Haiti kontrollieren. In Deutschland sind aktuell noch mehr als 160.000 Ausbildungsstellen nicht besetzt. Das hat die Vorstandsvorsitzende der Bundesagentur für Arbeit, Nahles, im Deutschlandfunk gesagt. Der Monat August sei zwar schon fast vorbei, aber in der Nachvermittlung sei da trotzdem noch etwas möglich, so Nahles. Insgesamt seien der Arbeitsagentur 433.000 betriebliche Ausbildungsstellen für dieses Jahr gemeldet worden. Im Vergleich zum Jahr davor damit 7% weniger. In Berlin läuft die Techno-Parade Rave the Planet. Die Veranstalter rechnet mit mehreren 10.000 Teilnehmenden. Die Parade gilt als Nachfolgerin der Love Parade. Gefeiert werden die elektronische Musikkultur und der gesellschaftliche Zusammenhalt, heißt es. Zum Auftakt hat es eine Schweigeminute gegeben für die Opfer des Anschlags am Rande des Christopher Street Days. Die Techno-Parade läuft unter verstärkten Sicherheitsvorkehrungen. Beim internationalen Filmfestival Locarno geht der Hauptpreis in diesem Jahr nach Rumänien. Den Goldenen Leoparden bekommt der rumänische Regisseur Florin Serban für seinen Film »Du gehörst nicht hierher«. Es geht um eine zerrüttete Beziehung eines alleinerziehenden Vaters zu seinem jugendlichen Sohn. Die zweitwichtigste Ehrung, den Spezialpreis der Jury, gewinnt die brasilianisch-deutsche Gemeinschaftsproduktion »Das Flussufer«. Das Thema hier, eine schwule Liebesgeschichte, die von Intoleranz und Gewalt bedroht wird. Die deutschen Hockeymänner sind mit einem Erfolg in die WM in Belgien und den Niederlanden gestartet. Der amtierende Welt- und Europameister gewann 5:1 gegen Malaysia. Auch die deutschen Hockeyfrauen holten in ihrem ersten Spiel der WM einen Sieg. Sie schlugen Schottland mit 3:0. SWR-Nachrichten, Redaktion Moritz Kleiß. Das Wetter für Baden-Württemberg und Rheinland-Pfalz. Ein Skandinavientief schiebt schon vorab etwas feuchtere Luft zu uns. Am Abend Sonne, Wolken und vor allem rund um die Höhen örtlich Schauer und Gewitter. Nachts örtlich weitere Schauer und Gewitter, Tiefstwerte 21 bis 15 Grad. Morgen mehr Wolken als Sonne und schwül heiß bei 26 bis 32 Grad. Zum Teil kräftige Schauer und Gewitter. 18.04 Uhr.
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4: Mit Florian Zelt. Guten Abend. Und darum geht es in dieser Viertelstunde, die wichtigsten Themen an diesem Samstagabend. Waldbrände in Nordrhein-Westfalen und dem angrenzenden Belgien. Die aktuelle Lage jetzt bei uns. Außerdem drohende Hungersnot in Somalia. Laut Ärzte ohne Grenzen wird die Situation immer dramatischer. Eine Reportage von unserer Korrespondentin. Und Rave the Planet in Berlin. Tausende Menschen fordern bei der Techno-Demonstration in der Hauptstadt mehr gesellschaftlichen Zusammenhalt. Jetzt aber erstmal nach Nordrhein-Westfalen. 1800 Einsatzkräfte aus verschiedenen Gewerken kämpfen weiter gegen die Flammen in Hürtgenwald. NRW-Innenminister Reul glaubt, dass eine Person für den Waldbrand verantwortlich ist. Wörtlich hat er gesagt, das Feuer ist entstanden durch irgendeinen Idioten. Darum muss man nachdenken, wie verantwortungslos die Leute in der Gegend rumrennen und einfach irgendwas wegwerfen. Jetzt müsse es vor allem darum gehen, so Reul, das Feuer unter Kontrolle zu halten und die Häuser der Anwohner zu schützen. Die aktuelle Lage fasst Stefan Hase aus Köln zusammen.
5: Es ist vor allem dem Einsatz der rund 1400 Einsatzkräfte und der vielen freiwilligen Helfer zu verdanken, dass der zuständige Dürener Landrat Ralf Nolten am Nachmittag sagen kann:
6: Wir haben eine ruhige Lage, wir können an den verschiedensten Einsatzstellen die einzelnen Brände bekämpfen, sodass also die Situation, die wir uns gestern Abend erhofft haben, auch jetzt eingetreten ist.
5: Heißt, der Brand in Hürtgenwald ist weitestgehend unter Kontrolle. Die Chancen, dass jeder der rund 2000 Evakuierten aus dem Ortsteil Gai bald wieder in sein unversehrtes Zuhause zurückkehren kann, stehen gut. Das gilt auch für die tierischen Mitbewohner.
7: Wir haben jetzt im Nachgang auch noch die Tiere ihren Besitzern wieder übergeben. Auch das muss ja koordiniert, aber das läuft alles im Hintergrund und läuft sehr gut.
5: Sagt der Hürtgenwalder Bürgermeister Stefan Kranen. Doch auch wenn sich die Situation hier zu entspannen scheint, hat sich NRW-Ministerpräsident Hendrik Wüst heute selbst ein Bild von der Lage gemacht.
8: Bisher ist kein Haus verloren gegangen. Noch schlimmer wäre natürlich, wenn Menschen zu Schaden gekommen wären. Auch das ist verhindert worden. Ganz, ganz großer Dank dafür. Das geht nur, wenn ganz, ganz viele Menschen mit einem großen Herz große Taten vollbringen. Das ist typisch für unser Land, diese Art von Solidarität und Nächstenliebe dann eben auch in praktisches Tun umzusetzen. Und das passiert hier.
5: Rüber auf die andere Seite der deutsch-belgischen Grenze. Im Hohenfenn kämpfen mehr als 200 Einsatzkräfte gegen den Brand im Hochmoor. Dieser Brand ist anscheinend deutlich komplizierter zu löschen, weshalb Landrat Ralf Nolten mit Blick darauf erstmal tief Luft holen muss.
9: Ich wünsche den Kollegen da alles, alles Gute. Und ich bin froh, dass wir nicht die Strukturen haben, die da haben. Weil Fenn heißt Hochmoor, Niedermoor. Und ein Moor abzulöschen, ist eine ganz andere Herausforderung als das, was wir hören. Und da wünsche ich den Kollegen wirklich alles, alles, alles Gute.
5: Der Brandgeruch von dort ist sogar bei der Reit-WM zu riechen, die gerade in Aachen stattfindet. Um die Besucher zu beruhigen, hat der Stadionsprecher deshalb auf Deutsch und auch auf Englisch durchgesagt, dass keine Gefahr bestehe. Im Hohenfenn sind inzwischen laut belgischen Behörden auch Einsatzkräfte aus Deutschland eingetroffen, um mitzuhelfen, den Brand unter Kontrolle zu bekommen. Und ähnlich wie in Hürtgenwald packen auch hier die Bauern mit an. Sie beladen ihre Traktoren mit Gülle und Wasserfässern, um so viel Löschmittel wie möglich zu den Brandherden zu bekommen.
4: Ein Bericht von Stefan Hase. Ein anderes Thema. Dürre, Terror und bewaffnete Auseinandersetzungen haben die Menschen vor allem im Süden Somalias in eine verzweifelte Lage gebracht. Jedes zweite Kind ist inzwischen mangel- oder schwer unterernährt. Ärzte ohne Grenzen warnt vor einer Hungerkrise, so wie zuletzt 2022. Mit einem Unterschied. In diesem Jahr können die Hilfsorganisationen kaum etwas dagegen tun. Seit die Vereinigten Staaten ihre internationale Hilfe drastisch zusammengestrichen haben, sind viele andere Länder gefolgt, auch Deutschland. Und in Somalia kommt nur noch ein Bruchteil des benötigten Geldes an. Afrika-Korrespondentin Linda Staude berichtet.
10: Ein Krankenpfleger legt ein buntes Maßband um den spindeldürren Oberarm eines Dreijährigen. Das Ergebnis liegt weit im roten Bereich. Der kleine Junge ist schwer unterernährt. Gleich daneben setzen Helfer ein Kleinkind nach dem anderen in die grüne Plastikschüssel einer einfachen Hängewaage. Dutzende Mütter warten im überfüllten Gesundheitszentrum, bis ihre Kinder an der Reihe sind. Wir sind sehr hungrig und verzweifelt. Wir waren tagelang unterwegs und sind gestern in Baidoa angekommen. Mein Mann hat sofort nach Arbeit auf einer Farm hier gesucht oder wenigstens nach etwas zu essen. Wir haben nichts und können nur hoffen, dass Gott uns in dieser Krise hilft, die uns zur Flucht gezwungen hat. Lul Mohammed ist mit ihrer Familie 300 Kilometer weit gewandert, durch ausgedörrtes Gelände in die Hafenstadt Baidoa im Süden von Somalia. Ihre 5 Kinder sind völlig erschöpft und unterernährt, wie so viele in den Flüchtlingscamps der Stadt, wie eine Untersuchung der Hilfsorganisation Ärzte ohne Grenzen, MSF, zusammen mit den lokalen Gesundheitsbehörden ergeben hat. Wir haben 888 Haushalte untersucht und herausgefunden, dass jedes zweite Kind mangelernährt ist. Jedes vierte leidet an schwerer, akuter Unterernährung. Ohne schnelle Hilfe bedeutet das akute Lebensgefahr, erklärt Isa Mohammed, verantwortlich für das Baidoa-Projekt. Aber medizinische Hilfe in Somalia kommt fast ausschließlich von internationalen Geldgebern. Und die zahlen nicht mehr, klagt Mitchell Zangma von MSF.
11: US, which was one of the biggest donors.
10: Die USA waren der größte Geldgeber mit zuletzt fast 70 Millionen Dollar für humanitäre Programme. Sie haben im vergangenen Jahr alle Zahlungen gestoppt, genau wie andere Geldgeber. Und die Folgen sehen wir unmittelbar vor Ort. Abdi Isse sitzt auf dem schmalen Klinikbett und streicht seiner Tochter über den Kopf. Die Kleine hängt am Tropf und reagiert kaum. Mein Kind ist schon 1,5 Monate krank. Wir haben sie zu Hause behalten, weil wir gar nicht wussten, dass wir medizinische Hilfe bekommen können. Wir haben ihr selbst Medikamente gegeben, aber die haben nichts genützt. Mit der Behandlung hat die kleine Patientin eine Chance, die nicht alle bekommen. Die Klinik in Baidoa ist überfüllt, obwohl sie die Zahl ihrer Betten bereits verdreifacht hat. Mitchell Zangma. Unser Team vor Ort muss jeden Tag die schwierige Entscheidung treffen, wen sie aufnehmen. Natürlich müssen wir die weniger schweren Fälle nach Hause schicken, aber nach einer Woche sind sie zurück, weil es dort kein Essen gibt, kein sauberes Wasser. Dann nehmen wir sie wieder auf mit schweren Komplikationen. Mitchell Zangma fordert mehr Geld für die Hilfsprogramme jetzt, um Schlimmeres zu verhindern. Bisher ohne Erfolg. Auch nicht in Deutschland. Die Bundesregierung hat die Mittel für humanitäre Hilfe auf rund 1 Milliarde Euro in diesem Jahr zusammengestrichen. 70% weniger als noch 2022. Hilfsorganisationen rechnen vor, dass dadurch weltweit fast 7 Millionen Menschen weniger überlebenswichtige Hilfe bekommen können.
4: In Somalia droht eine schwere Hungersnot, eine noch schlimmere als vor 4 Jahren. Eine Reportage war das. Von unserer Korrespondentin Linda Staude. Und wir bleiben auf dem afrikanischen Kontinent, schauen jetzt nach Durban an die Ostküste Südafrikas. Denn dort beginnt morgen der 46. Gipfel der Entwicklungsgemeinschaft im südlichen Afrika. Die Southern African Development Community, kurz SADC, will über Wirtschaft, Sicherheit und die langfristige Entwicklung der Region beraten. Südafrika übernimmt für 1 Jahr den Vorsitz in der Staatengruppe, die aktuell 16 Mitglieder hat und steht wegen fremdenfeindlicher Proteste im eigenen Land in der Kritik. Aus Johannesburg berichtet Stefan Überbach.
12: Für den Gastgeber wird das kein einfacher Gipfel, denn Südafrika muss sich den Vorwurf gefallen lassen, Migrantinnen und Migranten aus Nachbarstaaten, aus Partnerländern der SADC-Gemeinschaft nicht gut genug zu schützen. In den vergangenen Monaten gab es in Johannesburg, Kapstadt, Pretoria und anderen Regionen des Landes immer wieder Proteste gegen illegale Zuwanderung, die teilweise in offene Gewalt gegen Fremde umgeschlagen sind. Zehntausende Menschen aus Ländern wie Simbabwe, Mosambik oder Malawi haben aus Angst um Leib und Leben Südafrika inzwischen fluchtartig verlassen. Staatspräsident Cyril Ramaphosa hat die Spannungen im Vorfeld des SADC-Gipfels so offen angesprochen wie noch nie.
13: As South Africans, we are deeply concerned and ashamed.
12: Als Südafrikaner sind wir zutiefst besorgt und beschämt darüber, dass Staatsangehörige anderer Länder in den vergangenen Monaten Diskriminierung und Misshandlungen ausgesetzt waren und sogar unter Androhung von Gewalt gezwungen wurden, das Land zu verlassen. Wir können nicht auf Gipfeltreffen Integration predigen und auf den Straßen unserer Länder Ausgrenzung praktizieren. Beim SADC-Gipfel will die südafrikanische Regierung trotz der Ereignisse im eigenen Land als Führungsmacht auftreten und für regionalen Zusammenhalt werben. Allerdings sind die diplomatischen Verwerfungen noch längst nicht ausgeräumt, auch weil Südafrika Schadenersatzforderungen ausgereister Migranten eine Absage erteilt und sich stattdessen die Kosten erstatten lassen will, die bei der Abschiebung zehntausender Ausländer entstanden sind. Das Thema Migration dürfte beim SADC-Treffen also eine zentrale Rolle spielen. Dabei will Südafrikas Staatschef Ramaphosa eigentlich über ganz andere Themen sprechen, nämlich vor allem über die wirtschaftliche Ausrichtung der Region in den nächsten Jahren unter der Überschrift Vision 2050. Unter anderem wollen die Länder im südlichen Afrika keine reinen Rohstofflieferanten mehr sein, sondern ihre Ressourcen wie seltene Erden, Gold oder Diamanten für eine eigene industrielle Revolution nutzen.
13: It is rather sad. That we mine ore here.
12: Es ist wirklich traurig, dass wir hier Erz abbauen und kurze Zeit später holen wir genau dieses Erz wieder zurück, nur in einer anderen Form und kaufen es zu einem höheren Preis. Was unseren Kontinent verlassen sollte, sind die Endprodukte, die wir mit hoher Wertschöpfung verkaufen können.
13: Final products that we will sell at good value.
12: Beim Gipfel soll es deshalb um Industriepolitik, Energieversorgung und regionale Infrastruktur gehen. Mehr afrikanische Eigenständigkeit statt Abhängigkeit von ausländischen Geldgebern, das ist das Ziel. Auch im Gesundheitsbereich, wo gerade die USA und andere ihre Finanzhilfen gekappt haben. Mit drastischen Konsequenzen, gerade für Länder im südlichen Afrika, die besonders unter hohen HIV-Infektionsraten leiden und sich bislang bei den AIDS-Behandlungs- und Vorbeugeprogrammen auf Geld aus Washington und anderswo verlassen haben.
13: Meaning that we were just too dependent.
12: Das bedeutet, dass wir zu abhängig von der Unterstützung anderer waren und den Erwartungen der UN nicht wirklich gerecht geworden sind, nämlich Wege zu finden, so begrenzt unsere Ressourcen auch sein mögen, unsere eigenen Gesundheitssysteme auszubauen und zu stärken. Und schließlich soll in Durban auch über die Sicherheit in der Region gesprochen werden, etwa über den blutigen Konflikt in der Demokratischen Republik Kongo oder den islamistischen Terror im Norden von Mosambik. Denn ohne Frieden und Stabilität, davon ist nicht nur Gipfelgastgeber Ramaphosa überzeugt, bleiben die hochfliegenden Pläne der Vision 2050 eine leere Formel.
0: Morgen beginnt in Südafrika der 46. Gipfel der Entwicklungsgemeinschaft im südlichen Afrika. Ein Beitrag war das von Stefan Überbach aus Johannesburg. Zurück nach Deutschland, nach Berlin. Seit 14 Uhr zieht die Techno-Parade Rave the Planet zwischen Brandenburger Tor und Siegessäule über die Straße des 17. Juni. Tausende Menschen strömten dorthin. Die Veranstalter erwarten bis zu 300.000 Teilnehmerinnen und Teilnehmer. Forderungen der Demonstranten sind unter anderem ein gesetzlicher Feiertag der elektronischen Musikkultur. Spoiler vorab, der kommt bestimmt nicht. Vor allem aber wollen die Demonstranten mehr gesellschaftlichen Zusammenhalt. Rave the Planet soll übrigens die Tradition der früheren Love Parade fortführen. Zu Beginn wurde mit einer Schweigeminute an die Opfer des islamistischen Anschlags auf den Christopher Street Day vor 3 Wochen erinnert. Die Polizei ist mit hunderten Kräften im Einsatz und sichert die Parade auch mit Hubschraubern ab. Aus Berlin, Jule Lippig.
14: Laute Bässe, tanzende Menschen, 35 Grad und mehr als 300 internationale DJs und Live-Acts. Auch bei der 5. Auflage demonstrieren tausende Techno-Fans für Frieden, Zusammenhalt und für den Schutz der Techno-Kultur. Das Motto Imagine Love. Dazu DJ und Geschäftsführer Dr. Motte auf der Eröffnungsrede.
15: Mögen alle Menschen glücklich sein, an Liebe denken, miteinander, alle heute hier.
14: Der Umzug eröffnete mit einer Schweigeminute für die Opfer des islamistischen Anschlags am Rande des CSD vor 3 Wochen. In der Eröffnungsrede appellierten die Veranstalter gemeinsam mit dem CSD Berlin und dem Karneval der Kulturen, Haltung zu zeigen und auch bei den Wahlen im September für die Demokratie einzustehen. CSD-Vorständin Julia Mioska.
16: Lasst uns mutig sein und lasst uns Haltung zeigen.
14: Nähert man sich dem Veranstaltungsgelände, merkt man schon, nach dem Anschlag beim CSD vor gerade einmal 3 Wochen wird hier sehr genau hingeschaut. 1500 Polizisten sind vor Ort. Rund um den Umzug hat die Polizei 3 Schutzzonen eingerichtet. Dazu Polizeisprecher Jörn Iflender.
17: Wir haben es ja anders als noch vor 3 Wochen beim CSD, wo die Veranstaltung wirklich auch durch die ganze Stadt gezogen ist, haben wir hier den großen Vorteil, dass die Veranstaltung hier wirklich sehr eng auf engem Raum zwischen Brandenburger Tor und Siegessäule stattfindet. Und um diesen Bereich haben wir eine sehr enge Schutzzone gezogen. Da ist keinerlei Verkehr möglich. Und wir haben darüber hinaus eine zweite Schutzzone gebildet. Auch da haben wir den Verkehr komplett rausgenommen und gucken individuell, wer dort durch muss. Und wir haben auch noch einen dritten Sicherheitsbereich eingerichtet, wo wir mit Verkehrskontrollen, wo wir mit Einsatzkräften noch mal gucken, wer bewegt sich in dem Bereich.
14: Felina aus Berlin war am Abend des Anschlags auf dem CSD Berlin. Heute hier auf dem Rave the Planet zu tanzen, war für sie dennoch keine Frage.
18: Beim CSD waren wir auch eine halbe Stunde, bevor das passiert ist, waren wir noch an dieser Ecke. Und dann ist es passiert, als wir auf dem Weg nach Hause waren. Und ich habe das erst so richtig danach realisiert. Aber es war für mich keine Frage, herzukommen. Ne? Umso mehr Leute hierher kommen, desto mehr zeigen wir haben keine Angst. Wir machen trotzdem unser Ding weiter. Wer kann kommen, wer möchte. Und wir lassen uns hier nicht aus dem Konzept bringen.
14: Die Teilnehmenden fühlen sich größtenteils sicher. Sie sind aufgeheitert, sie haben Lust zu tanzen und diesen Tag zu genießen. Bei 35 Grad eine Herausforderung für einige. Sie ziehen sich in den kühlen Schatten des Tiergartens zurück. Andere tanzen unter dem Wasserwerfer der Polizei.
4: Ein Bericht aus Berlin von Jule Lippig. Und soweit SWR Kultur aktuell. Mein Name ist Florian Zelt. Ich wünsche Ihnen noch einen angenehmen Samstagabend. Und jetzt ist es 18.20 Uhr.
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19: Heute gibt's Hörner auf die Ohren. Herzlich willkommen zu 40 Minuten Jazz, heißt sie Nina Polaschek.

Woran denken Sie, wenn Sie Horn im Jazz hören? Auch an Saxophone aller Größen? Da sind Sie nicht alleine. Schließlich sind meist Saxophone gemeint, wenn man den Begriff im Zusammenhang mit Jazz hört oder liest. Heute aber geht's um das Blechblasinstrument Horn, das Waldhorn. Im Englischen wird es als French Horn bezeichnet. Und zwar als Abgrenzung zum Englischhorn, der etwas tieferen Oboe. Hörner gibt es also viele. Blasinstrumente mit Trichter. Nicht gerade ein Standardinstrument im Jazz ist das Waldhorn. Und dennoch, das Waldhorn ist schon lange auch im Jazz beheimatet. Musikerinnen und Musiker aller Instrumente finden den Weg zu ihrer Musik, also auch zum Jazz. Arkadi Schillklopper zum Beispiel. Ihn haben wir gerade zusammen mit dem Gitarristen Coria Allegre, dem Klarinettisten Klaus Dickbauer, dem Kontrabassisten Georg Breinschmidt und dem Schlagzeuger Endrigo Bettegger gehört. Schillklopper stammt aus Russland. Dort hat er klassisches Horn studiert und unter anderem im Orchester des Bolschoi-Theaters gespielt. Aber er hat auch den Jazz recht früh für sich entdeckt. Seit den 1990er Jahren lebt Schillklopper in Deutschland. 1993 war er beim SWR New Jazz Meeting zu Gast. Die bekannteste und langjährigste seiner Bands war das Moscow Art Trio, zusammen mit dem Pianisten Mikhail Alperin und dem Klarinettisten Sergei Starostin. Auch im Vienna Art Orchestra hat Arkadi Schillklopper mitgespielt. In der folgenden Aufnahme spielt allerdings ein anderer Hornkollege, Claudio Pontigia.

Das Vienna Art Orchestra spielt Musik von Duke Ellington und Charles Mingus. Hornsolo Claudio Ponticcia. Das Waldhorn im Jazz. Neben Perkussionsinstrumenten gelten Hörner als die ältesten Instrumente der Welt. Ursprünglich hat man Tierhörner verwendet. Das Gemshorn aus der Renaissance zum Beispiel verweist noch auf diese uralten Vorfahren des modernen Ventilhorns. Auch das Gemshorn ist noch relativ ursprünglich gebaut, sieht man einmal von ein paar Grifflöchern ab. Oben oder an der Seite ein Loch hinein und schon kann man Klänge produzieren, die lauter sind als die eigene Stimme und vor allem die weiter tragen. Denn Hörner waren lange Zeit wichtig zur Signalgebung, bis in die Zeiten von Funk und elektronischer Signalübertragung. Zum Jagen ebenso wie in der Kriegsführung, um den Soldaten Informationen zukommen zu lassen und die Heere zu koordinieren. In der Barockzeit und auch später kennen wir das Horn auch als Instrument des Prunkes, der Einzug der Herrschenden im übertragenen Sinne. Mit schmetternden Hornklängen, gerne auch in Kombination mit Trompeten, lässt sich's allgemein gut feiern, wenn die Hornisten ihr Instrument beherrschten. Denn bis ins 19. Jahrhundert hinein spielte man auf sogenannten Naturhörnern. Diese sind gewickelt, haben also dieselbe Form wie heutige moderne Hörner, aber mit einem zentralen Unterschied. Sie haben keine Ventile. Man muss also alle Töne mit Hilfe von Zwerchfell und Lippenspannung erzeugen. Und mit der rechten Hand, die den Klang beim sogenannten Stopfen des Trichters ein wenig verändern kann. 1814-15 herum erfand der deutsche Musiker Heinrich Stölzel das erste Ventil. Das moderne Ventilhorn ward geboren. Jetzt aber endlich wieder zum Jazz. Musik.

Watkins. Der US-Amerikaner war es, der Mitte des 20. Jahrhunderts das Waldhorn in den Jazz einführte. Schon als Kind entdeckte er das Blechblasinstrument mit dem weichen Klang für sich und wollte schon damals darauf improvisieren. 1921 in Detroit geboren, studierte er klassisches Horn an der Manhattan School of Music in New York City und startete 1949 in Milt Buckners Big Band seine Jazzkarriere. Er gründete eine eigene Band und wurde bald zum gefragten Solisten in anderen Ensembles. Watkins spielte das Horn mit einer Leichtigkeit, Virtuosität und klanglicher Beweglichkeit, die Bandleader wie Quincy Jones, Gil Evans und andere begeisterte. Mit Watkins wurde das Waldhorn zum Melodieinstrument im Jazz. Das Horn im Jazz kann also durchaus etwas. In größeren Besetzungen oder Jazzorchestern wird es gerne als klangliches Bindeglied eingesetzt zwischen Holz- und Blechblasinstrumenten. Der weiche Hornklang liegt genau dazwischen. Er ist nicht so hart wie der von Trompete und Posaune, aber auch nicht so holzig wie von Klarinette und Saxophon. Das haben nicht nur Bandleader wie Lionel Hampton, Quincy Jones oder Gil Evans erkannt. Auch Thelonious Monk war begeistert von Julius Watkins' Hornsound.

Das Thelonious Monk Quintett, in dem neben dem Pianisten der Tenorsaxophonist Sonny Rollins, der Bassist Percy Heath, der Schlagzeuger Willie Jones und last but not least der Hornist Julius Watkins mitwirkten. Musiker wie John Grass und David Abram brachten das Horn vor allem im Cool Jazz und in Jazz-Oktetts zur Geltung. Vor allem der 1962 im Alter von nur 45 Jahren verstorbene John Grass gilt zudem als ein weiterer Hornpionier. In seinem kurzen Leben war er unglaublich umtriebig, spielte parallel sowohl in klassischen Orchestern als auch in Bands bzw. Orchestern von Stan Kenton, Claude Thornhill, Maynard Ferguson, Pete Rugolo und anderen. Nicht zu vergessen seine zahlreichen eigenen Projekte, in denen er daran arbeitete, Klassik und Jazz zu verbinden. Damit hat John Grass stilistisch an dem gearbeitet, was später unter dem Stichwort Third Stream bekannt wurde. Geprägt hat diesen Begriff 1957 der Hornist und Musikwissenschaftler Gunther Schuller. Und Gunther Schuller finden wir zusammen mit Julius Watkins und Willie Roof als Hornist in Miles Davis' Porgy and Bess, sowie abwechselnd mit Watkins und Sandy Siegelstein in Birth of the Cool. Das Horn wird hier als klangfarbliches Bindeglied zwischen Trompeten- und Posaunensection auf der einen und der Reed-Section auf der anderen Seite eingesetzt. Es klingt nicht solistisch, sondern formt mit den anderen Blasinstrumenten zusammen den charakteristischen Klang von Birth of the Cool. Übrigens war Gil Evans einer der Arrangeure, der sich schon früh von Julius Watkins und seinen Hornkollegen begeistern ließ.

Miles Davis, Birth of the Cool. Am Horn unter anderem Gunther Schuller, der als Musiker, Komponist und Musikwissenschaftler den Begriff des Third Stream geprägt hat. Einer seiner europäischen Nachfolger ist der Wiener Trompeter und Flügelhornist Franz Kogelmann. In seinen zahlreichen Projekten amalgamiert er den Jazz mit der Musik seiner Wiener Heimat, den langen Bögen Franz Schuberts, wie er sagt, und der Zweiten Wiener Schule. Kein Wunder, dass in manchen seiner Kompositionen auch ein Horn mitwirkt. Manchmal ist es Tom Werner, in Garden with Blue Terrace ist es John Clark.

Franz Kugelmanns Garden of Blue Terrace. Am Horn John Clark. Auch in seinem Fall liest sich die Liste der Bands und MusikerInnen, mit denen der 1944 Geborene gespielt hat, wie ein Who is Who der Jazzgrößen. Das Waldhorn ist im Jazz öfter in Aktion, als man es am Schirm hat. Das Horn im Jazz, eine Männerdomäne? Mitnichten. Die US-Amerikanerin Sharon Freeman spielt seit Jahrzehnten mit diversen Größen des Jazz. Gil Evans, Frank Foster, Charles Mingus, Don Cherry, Carla Bley, Muhal Richard Abrams, David Murray, Lionel Hampton und andere.

Charlie Haydns Liberation Orchestra, am Horn Sharon Freeman. Das Waldhorn stand heute im Zentrum der Jazz-Sendung am Samstagabend. 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Nina Polaschek dankt fürs Zuhören. Haben Sie noch ein schönes Wochenende mit SWR Kultur.

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1: Um 19 Uhr mit Luise Wunderlich. Im belgischen Naturschutzgebiet Hohes Venn kämpfen Feuerwehrleute gerade gegen einen Waldbrand, der sich schnell ausbreitet. Betroffen ist ein Hochmoor. Am Morgen hatten dort nach Behördenangaben rund 800 Hektar Fläche gebrannt. Am Nachmittag waren es schon 1600. Das Feuer nahe der deutsch-belgischen Grenze hat auch Folgen für die Bundesrepublik. So zieht dichter Rauch über Teile von Rheinland-Pfalz. Die Menschen dort sollen Fenster und Türen geschlossen halten. Auf Sizilien hat der Flughafen von Catania seinen Betrieb wieder aufgenommen. Er war wegen des Ausbruchs des Vulkans Etna eine Woche ausgesetzt gewesen. Deshalb hatten tausende Urlauber auf der italienischen Mittelmeerinsel festgesessen. Der Etna ist der höchste aktive Vulkan Europas. Die Bundeswehr will den UN-Einsatz im Karibikstaat Haiti unterstützen. Die Streitkräfte würden kurzfristig Lufttransportkapazitäten bereitstellen, um bei der Verlegung von Ausrüstung und Material zu helfen, sagt das Bundesverteidigungsministerium. Der Einsatz soll in den kommenden Wochen erfolgen. Die Bundeswehr will damit Länder unterstützen, die für den UN-Einsatz in Haiti Truppen bereitstellen, unter anderem Kenia, Tschad, die Mongolei und die Elfenbeinküste. Ziel ist es, kriminelle Banden zu bekämpfen, die weite Teile von Haiti kontrollieren. Polen hat seinen jährlichen Tag der Armee mit einer großen Militärparade gefeiert. Im Stadtzentrum der Hauptstadt Warschau marschierten rund 2000 Soldaten auf. Außerdem wurden viele Fahrzeuge mit Militärtechnik gezeigt, darunter moderne Panzer aus Südkorea. Die Parade erstreckte sich über eine Länge von 2 Kilometern. Flugzeuge und Hubschrauber flogen über die Stadt. Mit dabei waren auch Militärflugzeuge der deutschen Luftwaffe. In Indonesien hat es heute zum zweiten Mal ein starkes Erdbeben gegeben, diesmal auf der Insel Sumatra im Westen des Landes. Die US-Erdbebenwarte nennt eine Stärke von 6,9. Am Morgen hatte das Beben auf den Floresinseln im Osten eine Stärke von 7,7. Dabei sind mindestens 47 Menschen ums Leben gekommen. In Indonesien bebt oft die Erde, weil die tektonischen Platten dort in ständiger Bewegung sind. In Berlin läuft die Techno-Parade Rave the Planet. Die Veranstalter rechnen mit mehreren 10.000 Teilnehmenden. Die Parade gilt als Nachfolgerin der Love Parade. Gefeiert werden die elektronische Musikkultur und der gesellschaftliche Zusammenhalt, heißt es. Zum Auftakt hat es eine Schweigeminute gegeben für die Opfer des Anschlags am Rande des Christopher Street Days. Die Techno-Parade läuft unter verstärkten Sicherheitsvorkehrungen. Beim internationalen Filmfestival Locarno geht der Hauptpreis in diesem Jahr nach Rumänien. Den Goldenen Leoparden bekommt der rumänische Regisseur Florin Serban für seinen Film »Du gehörst nicht hierher«. Es geht um eine zerrüttete Beziehung eines alleinerziehenden Vaters zu seinem jugendlichen Sohn. Die zweitwichtigste Ehrung, den Spezialpreis der Jury, gewinnt die brasilianisch-deutsche Gemeinschaftsproduktion »Das Flussufer«. Das Thema hier, eine schwule Liebesgeschichte, die von Intoleranz und Gewalt bedroht wird. SWR Nachrichten. Redaktion Moritz Kleiß. Das Wetter in Baden-Württemberg und Rheinland-Pfalz. Ein Skandinavien-Tief schiebt schon vorab etwas feuchtere Luft zu uns. Die Vorhersage? Nachts örtlich Schauer und Gewitter, oft aber auch trocken bei Tiefstwerten von 21 bis 15 Grad. Morgen mehr Wolken als Sonne bei 25 bis 32 Grad. 19.04 Uhr.
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0: mich rein! Lass mich jetzt endlich rein, verdammt! Du bist eine Schlampe! Du bist hässlich und dumm! Schau dich doch mal an! Die spielt keiner! Ich bin das Beste, was dir je passiert ist! Ich wuchs euch alle ab! Geh zu deinem Zimmer!
1: Treppeabsatz geleert und sich nie mehr bewegt. Genau da war das. Ich meine, da war überall Blut, aber ich hab das einfach nicht gecheckt.
2: Sie haben sich im Wald gefunden. Mit 70 Inch die Stelle. Da drüber auf dem Weg, sie war ja Jogger. Er hat sie auf dem Fahrrad verfolgt mit einem Küchenmesser. Und damit hat sie vorher noch die Krummbeere geschält.
3: Call it what it is, call it feminism.
4: Ah, yeah.
5: Dies ist die Mobilbox von
6: Onno Wachowiak.
7: Onno, hier ist die Luzi. Der Milan ist wieder hinter mir her. Ich muss heim. Ich hab Angst. Kannst du schnell kommen? Wenn er nur der Nora nichts tut.
6: Ja, Luzi, hörst du? Ich bin gleich da. Halt durch, halt nur noch ein bisschen durch, okay? Hase, wo bist du? Bitte melde dich doch. Hase?
8: Hase tot. Kriminalhörspiel von Uta Maria Heim.
9: Wenn das dein Kind ist, deine Tochter, dann ist dein Leben zu Ende. Er hat sie mit einem Umreifungsband erdrosselt und ihr den Mund mit Bauschaum verklebt. Ich kann jetzt nicht weiter.
10: Koordinationsstelle Hochrisikomanagement?
11: Bist du Anima? Komm rein.
10: Bin ich zu spät? Entschuldigung. Findet hier die Schulung statt?
11: Ja.
10: Anima King, Kriminaloberkommissarin, Polizeipräsidium Rheinpfalz.
11: Wir hören gerade die Aufnahmen ab von Opfern, Gefährtern, Tätern, Angehörigen und ZeugInnen. Du kannst das dann später noch nachhören.
10: Sorry, ich stand im Stau. Guten Morgen in die Runde.
12: Morgen.
11: Gut, wir machen jetzt eine kurze Pause. In 10 Minuten geht's dann weiter.
12: Fenster auf?
13: Dann geht die Klimaanlage mit.
11: Ich bin die Karin Cempil. Bei mir laufen die Fälle von häuslicher Gewalt zusammen. Nana ist unsere Pressesprecherin.
14: Hallo und willkommen.
11: Und Zeynep, die Opferschutzbeauftragte.
15: Also bei uns geht's um Prävention. Das hast du ja bestimmt schon gehört. Wir versuchen halt einzugreifen, ich sag's mal so, bevor der Femizid passiert ist. Also wir versuchen's zumindest. Wir brauchen einfach dringend eine enge Kooperation zwischen uns und der Polizei. Deswegen ja die Schulung. Dass du auch noch die Peggy vertrittst, das ist doch super.
11: Ja. Yeah.
14: Ja. Yeah. Nach Schätzungen der Vereinten Nationen passiert das alle 10 Minuten. Damit wieder eine Frau oder ein Mädchen zum Opfer tödlicher Gewalt. Die Täter sind in den allermeisten Fällen Beziehungspartner oder gehören zur Familie.
11: Nana hat gerade die aktuellen Zahlen herausgegeben.
14: Yeah.
11: Weltweit sind es jedes Jahr mehr als 83.000 Frauen, die gezielt umgebracht werden. Etwa 60% sind Opfer sexualisierter oder häuslicher Gewalt oder beides. Und zwar nur, weil sie sich der männlichen Kontrolle und Herrschaft entziehen. Anima, was schaust du mich denn so an?
10: Du erinnerst mich an jemand. Durch Stimmen. Sorry. Also, nee, das wusste ich nicht, dass das so viele sind.
14: Gut, die 5 Frauen, die mit dir diese Schulung hier absolvieren, die kommen auch alle vom Polizeipräsidium Rheinpfalz. Bist du von hier aus Ludwigshafen?
10: Ja, ich komme von der Kriminaldirektion.
14: Ah ja.
10: Aber ich bin noch ziemlich nahe bei der Kripo. Eigentlich bin ich aus Landau.
11: Ach, Landau. Mhm. Da ist unsere Koordinationsstelle zu Hause. In Landau hat die KH ihren Hauptsitz.
14: Und jetzt bist du bei uns in der Fachgruppe.
10: Meine Chefin hat mich daher vermittelt. KHK in Eckelsberg. Sie hat gesagt, es sei nur vorübergehend.
11: Das ist die Felicitas Eckelsberg.
14: Ah.
10: Ja.
15: Wir brauchen einfach dringend Verstärkung. Also bei uns im Team konntest du dich wohlfühlen.
10: Ich weiß noch nicht, ob ich das kann.
11: Das sagen am Anfang alle. Aber glaub mir, du kannst das.
14: wir sind am Anschlag. Wir haben fast jeden Tag eine Fallkonferenz. Pro Stunde werden in Deutschland schätzungsweise 15 Frauen Opfer häuslicher oder sexualisierter Gewalt.
10: Ja.
14: Nur 5% der Fälle werden angezeigt. Die Dunkelziffer nimmt zu, die Zahl der Femizide steigt weiter. Auch hier in Deutschland. Ungefähr jeden zweiten Tag stirbt bei uns in Deutschland eine Frau, weil sie eine Frau ist.
15: Und das ist oft ein langer Weg. Du kannst davon ausgehen, dass vor so einem Mord die Person über Jahrzehnte gedemütigt und misshandelt worden ist.
14: Ja.
15: Auf die verbale und psychische Gewalt folgt dann halt oft die körperliche. Der Tod an sich ist dann einfach nur das Ende von der Tortur.
10: Aber was genau ist meine Aufgabe hier?
11: Du musst begreifen, dass wir im verschärften Patriarchat leben. Und steigende Femizidzahlen sind ein Teil vom internationalen Endzeitfaschismus.
14: Jetzt übertreib mal nicht, Karin. Na, immerhin gibt es die Istanbul-Konvention.
11: Seit Jahren ist die in Deutschland in Kraft. Und was hat sich dadurch verbessert, Nana?
14: Karin.
15: Also bei uns in Rheinland-Pfalz sind die Maßnahmen zur Prävention eigentlich ganz fortschrittlich.
14: Eben.
15: Wir versuchen halt da rein zu grätschen, um die negative Entwicklung ein Stück weit zu stoppen, indem wir rechtzeitig Gegenmaßnahmen ergreifen. Wir machen Hausbesuche, wir kontaktieren die Gefährder, dann Therapiegespräche, Mediationen und wir haben ein Deeskalationstraining, sodass wir die Handlungskompetenz von den Leuten erweitern. Das kann als richtig gut funktionieren.
10: Ich kann mir das nicht vorstellen. Ich möchte mit deiner Typen nichts zu tun haben.
11: Ja, das verstehe ich. Das will kein Mensch. Aber du wirst es lernen. Wir bilden dich dafür aus. Du bekommst Supervision, Coaching. Wir lassen niemanden im Stich.
4: 10 mal 180. Alles klar. Komm, Robert.
10: Ja, also dann, jetzt mache ich das halt, Ele. Du musst gut fertig sorgen und alles aufschreiben. Ja, du bist Therapeutin. Wann soll ich denn das machen, Mama? Ich hab keine Zeit. Aber von mir aus, dann halt so. Die Übungen sind eh tot langweilig. Also, Notiz an mich. Es ist jetzt Montag, 10. August, 20.30 Uhr.
16: Hey! Hey, wenn du schon telefonieren musst, geht das auch leiser?
10: Ja, klar, sorry. Okay, so, wie fange ich da jetzt an? Ich soll das alles nicht mir, sondern einer fremde Person erzählen. Okay. Also, am Samstag ist Maria Himmelfahrt. Du gehst ja schon los mit deiner Woi-Feste. Dann kommt bestimmt wieder mein Vater. Was wird wohl diesmal passieren? Meine Mutter sagt, sie kennt damit umgehen. Und er hat ja auch jahrelang Ruhe gegeben. Ja, bis er letztes Sommer wieder vor der Dergstanne ist. Und dann hat der Briefkasten gebrennt. Und vom Haus lag der kleine Kastanienbaum. Ich weiß genau, dass der das war. Obwohl Elio sagt, es war irgend so ein Dummbeil. Mama hat schon immer gute Strategien gehabt, um die Wahrheit nicht zu sehen. Ja, die macht sich die Welt, wie sie ihr gefällt. Ich bin echt froh, dass ich den Absprung endlich geschafft habe und daheim ausgezogen bin. Zwar nur noch Impflinge, viel zu weit weg vom nahen Dienstort, aber in Ludwigshafen habe ich nichts Erschwingliches gefunden. Immer hier, Ele muss jetzt mal ohne mich zurechtkommen. Ja, vielleicht hätte ich viel erzählen sollen, wie das mit meinem Vater ist. Dann wäre mir die Sache mit der Koordinationsstelle Hochrisikomanagement vielleicht erspart geblieben. Aber hätte sie mich doch nicht in Therapie geschickt? Ich will endlich Normalität. Morgen muss ich zu meinem ersten Fall. Ich habe voll die Panik, was falsch zu machen. Oh, yes, es.
17: Anima?
10: Ja?
17: Pagemon, ich hab grad mit der Karin gesprochen. Die macht sich Sorge, dass du das nicht packst.
10: Nee.
17: Du musst das nicht machen. Wenn du das wirklich nicht kannst, dann nehme ich dich da wieder raus.
10: Nee, ich schaff das schon.
17: Gut, das wollte ich hören.
10: Sarah Molfe, hast du Erfahrungen mit sexualisierter Gewalt? Ich meine, bist du vielleicht selber mal Opfer gewesen?
17: Ich? Nee. Mir passiert sowas nicht.
10: Das kann jedere Frau passieren.
17: Ich weiß, aber mir nicht. Komm, vergiss es.

0: aus. Frau Hase, aus. Keine Angst, die tut nix.
1: Alles gut, ist ja bloß ein Dackel.
0: Eine Jagdhündin halt. Die hält Gott und die Welt für ein Kaninchen. Ihr Instinkt zwingt sie zum Aufstöbern der Beute, der Jagdtrieb.
1: Ganz schön mutig, die Claire. Bei dem Zwergewuchs nimmt sie sich ganz schön was raus.
0: Die Frau Hase ist nicht nur todesmutig, die neigt auch arg zur Selbstüberschätzung. Die glaubt, die ist so groß wie ein Hirsch. Rein mit dir, Frau Hase, du bleibst jetzt kurz in der Küche.
1: So, jetzt hat. Guten Tag, Frau Ernst.
0: Martina, geh mal ins Wohnzimmer. Es ist nicht aufgeräumt.
1: Anima, ich betreue Anliegen. Eigentlich bin ich Kripo-Beamtin, aber im Augenblick vertrete ich die Koordinationsstelle Hochrisikomanagement.
0: Kaffee?
1: Danke, ich hatte gerade einer. Sie haben auf dem Revier Ohrzeig erstattet und bei der KH um Hausbesuch gebeten, weil die Situation eskaliert ist?
0: Ja, wir sind bei denen schon ein paar Wochen im Programm. Hat aber nichts genutzt. Bisher. Eher im Gegenteil. Mein Mann, der rastet immer öfter aus.
1: Frau Ernst, es tut mir leid, aber wenn Sie wollen, dass der Beschuldigte bestraft wird, dann reicht die Ohrzeig leider nicht. Dann müssen Sie einen Strafauftrag stellen. Ja, ganz schön lebhaft. Wie halten Sie denn das aus mit dem Hund?
0: Gar nicht. Frau Hase gehört meinem Mann.
1: Ah. Was ist denn das?
0: Sehe sie doch. Ein Jagdgewehr.
1: Und das hängt hier einfach so an der Garderobe?
0: Der Gunnar hat einen Jagdschein. Der ist Jäger. Der darf Waffe besitzen.
1: Ja, aber das Ding braucht einen Schrank. Das muss weggesperrt werden. Ich muss doch dafür sorgen, dass das von hier verschwindet.
0: Das wird nicht viel nutzen. Der hat noch ganz andere Waffe. Die liegen überall rum. Und ein paar sind auch unter Verschluss.
1: Es wird auf jeden Fall einen richterlichen Durchsuchungsbeschluss geben.
0: Wenn er das erfährt, dann bringt er mich um.
1: Also, Notiz an mich. Dienstag, 11. August, 15.45 Uhr. Erster äußert bei M. Die ist Anfang 50 und seit fast 30 Jahren mit G verheiratet. Ruhige Wohngegend in einem Vorort von Ludwigshafen. Schicker Garde. Die drei Kinder sind längst aus dem Haus. Seit ca. 10 Jahren erleidet M psychische Gewalt. Letzte Woche ist G erstmals handgreiflich. Woche. Und hat sie geschubst, gedreht und gewürgt. Daraufhin hat M Ohrzeige erstattet. M ist hochgefährdet. Als nächstes muss ich Kontakt mit G aufnehmen. Über gezielte Maßnahmen solle Deeskalation erreicht werden. Erstmal werden weitere Gespräche geführt, dann sehen wir, ob das was bringt.
2: Hinweis: Das Rauchen ist nur in den gekennzeichneten Rauchbereichen.
1: Herr Ernst?
3: Ja.
1: Mir waren verabredet.
3: Ich war ab 5:30 im Dienst. Ich habe Feierabend.
1: Sie arbeiten als Lokführer, richtig?
3: Als was sonst. Ich bin müde. Jetzt will ich sofort heim.
1: Moment. Wenn Sie nicht kooperieren, werden Sie für 14 Tage des Hauses verwiesen. Mit elektronischer Fußfessel.
3: Sie können mir gar nichts.
4: Hey, plem, plem, oder was?
1: Wir können Sie bis zu 48 Stunden in Gewahrsam nehmen.
3: Das ist reiner Bluff. Ich habe mich schlau gemacht.
1: Wenn Sie sich nicht an unsere Auflage halten, machen Sie sich strafbar.
3: Stimmt nicht. Ich habe mich, wie gesagt, informiert. Das gilt nur, wenn es ein Kontakt- und Näherungsverbot gibt und dagegen verstoßen wird. Oder wenn ein Verstoß gegen einen Platzverweis vorliegt, dann wäre es eine Ordnungswidrigkeit. Aber es wurde ja kein Platzverweis ausgesprochen.
1: Der kommt noch.
3: Ich habe nichts getan.
1: Ich war bei Ihnen daheim. An Ihrer Garderobe hing Ihr Jagdgewehr.
3: Das hat meine Frau dahin gehängt. Absichtlich, um mir zu schaden.
1: Wieso sollte sie das wollen?
3: Meine Frau spinnt. Sie lügt. Sie leidet häufig unter Wahnvorstellungen. Martina war schon mehrfach in der Klapse deswegen.
1: Moment. Ja?
5: Anima, wir haben ein Tötungsdelikt in Mutterstadt. Der Tote ist Milan Helfer, der Gefährder von Luzi Stadler.
1: Was ist passiert?
5: Er wurde vor ein paar Minuten vor die S-Bahn gestoßen. Zeugen haben uns alarmiert, aber die Täterperson konnte unerkannt entkommen.
1: In Mutterstadt gibt's doch gar keine S-Bahn.
5: Am Bahnhof Limburger Hof.
1: Okay, bin in einer Stunde da.
5: Nicht nötig. Ich glaube, wir nutzen die Zeit, bis die Spusi durch ist, für einen Hausbesuch. Wir zwei treffen uns bei Familie Stadler.
1: Verstanden. Herr Ernst, wir sehen uns dann morgen. Soll's Probleme geben, kommen Sie sofort in Gewahrsam.
5: Kriminalhauptkommissarin Fee Eggelsberg. Das ist meine Kollegin Anima King. Hier wohnt Luzi Stadler, ist das richtig?
4: Ja, genau.
1: Onno Wachowiak? Wir haben vorhin auch gerufen.
4: Luzi ist immer noch nicht da. Sie hat um 4 Büroschluss.
5: Jetzt ist es nach 5.
4: Vermutlich holt sie Nora heute später von der Kita ab. Die haben bis 6 auf, keine Ahnung. Luzi geht gerade nicht an ihr Handy.
1: Darf ich mal neu kommen?
4: Von mir aus gern, aber ich wohne hier gar nicht.
0: Das ist meine Wohnung, Brigitte Stadler, ich bin die Mutter. Es Luzi ist mit dem Nora bei mir hingezogen.
4: Milan kam nicht darauf klar, dass sie einen neuen Freund hat. Er hat Luzi geschlagen.
0: Das ist dann eskaliert. Die konnte auch nicht bleiben in ihrer Wohnung. Nur ist sie Dormiterin. Ist ein bisschen eng. 3 kleine Zimmer.
1: Ey, danke, aber das wissen wir alles von der Präventivmaßnahme.
4: Präventivmaßnahme?
1: Ja. Luzi Stadler hat der Koordinationsstelle die Kontaktdaten gegeben. Auch ihre. Wussten sie das nicht?
5: Sonst hätten wir sie ja auch gar nicht erreichen können.
6: Mama, sind das die Bulle?
0: Bitte, Noine. Sibylle, meine jüngere Tochter, ist mit meiner Mutter zum Kaffee gekommen. Die Mutter lebt seit ein paar Wochen im Heim. Die weiß es nämlich so.
5: Wie nennen Sie das jetzt?
0: Die ist über 80 schon. Leider dement.
6: Oma, Besuch.
7: Was? Ja, ist recht.
0: Hocken Sie sich doch. Wollen Sie Arthas Kaffee?
5: Nein, ja, danke.
4: Du, lass, ich mach das, Brigitte.
6: Der Orno hat ihn schon alles verzählt. Milan ist tödlich verunglückt. Ganz ehrlich, mir weinen dem Käträn ihn hoch.
7: Milan? Wer soll denn das sein?
0: Der Ex-Freund vom Luzi-Mama, der Nora sei Baba.
7: Milan? Also das sagt mir nix.
6: Ach, Oma.
4: Ja, Milan hat sich immer ganz lieb um Gertraud gekümmert. Ja. Er war der Schwarm aller Schwiegermamas und Großmütter. Mhm. Aber er hatte 2 Gesichter, der Milan. Ich hab das gleich gecheckt.
0: Natürlich tut es uns leid. Das wünscht man Joachim, aber der Milan, der ist schon lange Problem. Erst hat er Luzi Angst gemacht. Er hat er immer wieder gedroht.
1: Mit was denn?
6: Er wollte die Nora wegnehmen. Er ist zum Jugendamt hingeschleppt und hat behauptet, die gehen nicht für die Claire sorgen. Die haben ihm dort geglaubt, weil er war halt voll nice.
0: Damit hat es ja angefangen. Und dann die Schläge. Und dann hat er wieder bei Rafforte dir gestanden und das volle Programm.
5: Das volle Programm?
6: Die Luzi wollte die Vergewaltigung Ortzeich, aber die Bull, die Beamten hatten gar keine Zeit gehabt, die Ortzeich aufzunehmen. Hammer. Aber ist so. Dabei war Luzi total fertig. Milan hat sie innerlich schwer verletzt gehabt. Die Ärztin hat alles aufgezeichnet.
7: Ja. Auge um Auge, Zahn um Zahn.
4: Ja, hat da jetzt jemand nachgeholfen?
5: Aus ermittlungstechnischen Gründen können wir dazu noch nichts sagen.
1: Wir wollen mit Luzi sprechen.
7: Den hat man gedingenst.
4: Und sollen wir das etwa gewesen sein?
1: Um jeden Verdacht auszuschließen, können sie uns freiwillig mitteilen, was sie heute Nachmittag gemacht haben.
6: Ich habe die Oma noch Mittagessen im St. Maria abgeholt. Mhm. Wie meistens am Dienstag. Die essen dort um Punkt 12.
5: So, und? Was gab's?
6: Also, irgendwas mit Fleisch, glaube ich.
7: Saumare mit Sauerkraut hat's gegeben.
6: Das war doch letzte Woche.
0: Ich habe ja am Dienstag nur Mittag frei. Mhm. Der Onno hat extra Überstunden abgebaut, dass er mal mit der Wischmaschine helfen kann.
4: Ja, sie müsste entsorgt werden.
7: Und mein Luzi? Wo ist denn jetzt mein kleine Luzi?
0: Aber Sam, kennt es Sinn, dass der Milan dem Luzi und dem Nora was angetun hat? Dass die zwei deshalb noch nicht da sind?
6: Und dann hat er sich selber
7: gedingenst.
1: Notiz an mich. Dienstag, 11. August, 19.05 Uhr. Jetzt habe ich gleich 2 Fälle an der Back. Also, höchste Priorität hat der Tötungsdelikt Milan H. Es gibt 4 Verdächtige. Luzi, die ist mit ihrer 5-jährigen Tochter Nora noch nicht heimgekommen. Onno, Luzis neuer Freund, der angeblich nichts von der Präventivmaßnahme weiß. Brigitte, Luzis Mutter, die ich irgendwie nicht einschätzen kann. Sibyl, Lucis jüngere Schwester, die am Dienstag immer ihre demente Großmutter Gertraud betreut. Extrem undurchsichtig sind die alle. Aber ich trau's niemand von denen wirklich zu. Zweiter Fall. Martina und Gunnar Ernst. Das war ein Gewirr von Widersprüche. Martina ist hochgradig gefährdet. So viel steht fest. Fee?
5: Die Luzi ist gerade mit der Nora heimgekommen. Sie sagt, sie hätte früher Feierabend gehabt und dann war sie mit ihrer Tochter bei einem Kindergeburtstag. Dann gab es noch Prosecco und die Luzi hat sich verquatscht.
1: Also Alibi rund um die Uhr.
5: Ja, sieht so aus.
1: Mein Vater hat sich bei mir gemeldet, ob ich mit ihm am Samstag aufs Wollfest gehen will. Er kommt extra dode für noch Landau. Ob ich mit ihm eine Kreuzfahrt machen will oder ob er mir lieber so ein Haus auf Mallorca überschreiben soll. Ich will doch einfach nur mal Ruhe vor dem. Morgen früh Teambesprechung mit einer Kollegin von der KH. Karin hat die Fehde zubestellt. Anscheinend ist ein Video aufgetaucht, keine Ahnung. Soll irgendwie präsentiert werden. Und dann fahren wir zu der Gertraud Stadler. Mit der stimmt doch irgendwas nicht.
8: Hey, du bist fremd. Der besteigt dich. Sag mir endlich, wer es ist. Der Kollege, nicht? Der Peter. Ich schneide dem die... Aber erstmal bist du dran. Ich will dich entsprechend behandeln, Fatemeh. Du hast die Strafe verdient. Du gehörst mir. Schämst du dich denn nicht vor mir? Vor deinem Gott? Vor deiner Familie?
9: Das stimmt doch alles gar nicht. Hör auf, Oskar, hör auf.
8: Oh, ich mach dich kalt, du elende Kuh. Aber erst packe ich dich. Ich nehm dich, du Nutte. Du Nutte. Ach, du verdammtes Luder.
10: Ach Gott. Wie bist du denn an das Material gekommen, Karin? Hat jemand direkt die Koordinationsstelle kontaktiert?
11: Exakt, Fee. Wir haben das von einem Südpfälzer Obstbauern. Der hat von uns aus der Rheinpfalz gehört.
12: Dem sind im letzten Herbst 200 Kilo Birne und 700 Kilo Äpfel in einer Nacht geklaut worden. Deswegen hat er die Wildkameras aufgestellt.
11: Die legen bei der kleinsten Bewegung los und schießen Bilder. Leider kann man jetzt darauf nichts erkennen. Dafür funktioniert die Tonspur umso besser.
10: Sag mal, hast du das nicht zu uns an die Kripo weitergeleitet?
11: Doch, natürlich, selbstverständlich, klar. Schon letzte Woche. Aber die konnten nichts tun und deswegen haben sie mir das Video zurückgegeben.
1: Pff, es gibt ja nicht so viele Paare, die Oskar und Fatemeh heißen.
11: Aber die Aufnahme ist nicht beweiskräftig.
12: Also...
11: Ja, Zeynep?
12: Ich stell's mir so vor... Die Frau hat sich im Geräteschuppe versteckt, der Mann hat sie aufgespürt, sie ist geflohen und dann hat er sie vergewaltigt, draußen.
1: Ja, oder er hat's versucht und sie hat ihn überwältigt.
11: Wenn niemand fehlt und keine Leiche auftaucht, dann wird doch wohl auch nicht gestorben, oder?
5: Ist das so einfach?
1: Sind die Felder von der Obstplantage durchsucht worden?
11: Wieso? Die Kripo konnte ja nichts tun.
5: Wir gucken mal, ob wir nicht doch noch irgendwo Anzeichen finden.
1: Ja, das sollte man unbedingt überprüfen.
12: Noch einmal was anderes. Milan.
5: Ja?
12: Die Anima hat uns einiges erzählt.
5: Ja und?
12: Ist ein schicker Kerl. Hübsch, gepflegt, top Maniere. Hat sich voll unter Kontrolle.
11: Ja, der war immer sehr freundlich. Auf eine ganz bestimmte Art zugewandt. Aber dabei war der immer so ein bisschen alert, könnte man sagen. Sehr reflektiert, sportlich und sehr durchtrainiert.
12: Also, wenn der vor die S-Bahn geschubst worden ist, dann von jemand, wo er voll vertraut hat.
13: Gegrüßet seist du, Maria, voll der Gnade, der Herr ist mit dir, du bist gebändigt unter den Frauen.
14: Sollen wir zusammen zum Physiothermin?
15: Nein!
16: Guten Morgen, Frau Stadler. Dürfen wir reinkommen?
17: Ich hab nichts bestellt. Erinnern Sie sich an uns? Ich bin Anima King und das ist die Fee Eckelsberg.
7: Ja, King Kong und Ekelpaket.
10: Kripo Ludwigshafer. Wir waren gestern bei Ihrer Tochter Brigitte. Milan Helfer wurde vor die S-Bahn gestoßen.
7: Ja, gedingens, ne? Ich kenn den Bu nicht.
17: Wie lange hat Milan die Luzi schon gequält? Und ab wann haben Sie das nicht mehr ausgehalten? Das fing doch nicht erst mit dem Onno an, oder?
10: Sind Sie bei Ihrer Tochter ausgezogen, um Platz für die Luzi und Snora zu machen?
7: Was?
17: Sie sind nicht dement, oder? Ich sehe das an Ihrer Aare.
7: So ein Blödsinn. Alles gelogen.
17: Haben Sie sich verstellt, um einen Pflegeheimplatz zu kriegen oder um eine Straftat durchzuziehen?
10: Haben Sie Milan vor die S-Bahn gestoßen? Hat Ihr Enkelin Ihnen dabei geholfen?
7: Haben Sie noch alle Tasse im Schrank? Ich war zur Tatzeit im MRT gelehrt. Und die Sibyl hat mir die Hand gehoben.
17: Kennen Sie das Beweise?
7: Ja, sicher, natürlich. Warte Sie. Da, gucken Sie mal. Das ist der QR-Code mit dem Befund. Und ich denke mal, da steht, wann die Aufnahme gemacht worden sind. Und die Radiologie, die kann Ihnen bestätigen, dass die Sibyl die ganze Zeit im Untersuchungszimmer geblieben ist.
10: Und danach sind Sie zusammen zu Ihrer Tochter Brigitte.
7: Ja, Kaffee und Kuchen, ne? Bienenstich.
17: Darf ich mal bitte Ihr E-Book mitnehmen?
7: Was? E-Book? Was soll denn das sein?
17: Sie hatten das gestern auf dem Schoß. Wenn Sie uns das ausleihen, verpetzen wir sie auch nicht.
7: Versprochen?
17: Versprochen. Und Sie kriegen das auch bald zurück.
7: Also das E-Book, das liegt bei der Fatime im Stationszimmer. Ich hol's grad schnell.
2: Momentan sind alle Leitungen belegt. Bitte haben Sie einen Moment Geduld. Bitte haben Sie einen Moment Geduld.
18: Radiologisches Zentrum, Sie sprechen mit Martina Ernst. Was kann ich für Sie tun?
17: Sorry, hab mich verwählt. Die Martina Ernst arbeitet am Empfang von der radiologischen Praxis. Irgend sowas stand an ihrer Unterlage, aber ich war mir nicht sicher. Auf jeden Fall schafft das die Verbindung zu der Gertraud. Die war ja do Patientin. Vielleicht haben die sich einander auch vertraut.
19: Gut, also ich nehme die 13 Panning Pet. Paniertes Fischfilet und roter Currysoße mit Kokosmilch und Gemüse.
20: Mitnehmen zum hier?
19: Zum Brausessen bitte.
20: 10,90. Nächste.
17: Nummer 7, das gelbe Curry mit der Ente. Stimmt so.
20: Essen kommt gleich.
17: Ich bestell gern bei Chen Chin. Ich lieb den Laden.
19: Ich auch. Die Gespräche sind immer so zielführend. Zeig schon mal das E-Book. Kennst du dich mit solchen Dingen aus?
17: Klar, hab's schon gecheckt. Und ich kann dir ziemlich sicher sagen, was als nächstes passiert.
19: Super, dann nehme ich dein Geheimwissen mit in mein Milan-Meeting. Die Soko steht schon. Dillinger ist dabei und vermutlich Piroso.
17: Piro?
19: Ja, der wechselt auch nur Ludwigshafen. Hast du das nicht gewusst?
17: Doch, schon. Ach, du hast schon recht, ich kann das echt nicht.
19: Was jetzt?
17: In der Koordinationsstelle rumhocke.
19: Ja, es ist nur so, solange die Peggy noch in Elternzeit ist, denk dran, die haben uns dringend um Unterstützung angefragt. Wir können die Karin jetzt nicht hängen lassen.
17: Kennt ihr euch schon länger?
19: Ja gut, was heißt kenne?
17: Fee, ich will Ermittler und Kelliste schreiben. Dieser scheiß Erfassungsbürger.
19: Du ermittelst doch die ganze Zeit.

0: Tina Ernst hat Milan Helfer umgebracht, den sie gar nicht kennt. Und jemand aus Luzis Umfeld wird als Gegenleistung Gunnar Ernst umbringen. Todsicheres Muster, das perfekte Verbrechen. Anima, ich bitte dich.
1: Ja, ganz so einfach ist es vermutlich nicht.

0: Gott, ich frag mich, wie das geht.
1: Notiz an mich. Mittwoch, 12. August, 18.30 Uhr. Das war ein langer Tag. Die Verabredung mit Gunnar Ernst ist wieder geplatzt. Auf dem Heimweg muss ich nachher noch in Landau vorbei.
0: Ist es nicht komisch? Du sagst, du kennst keinen.
1: Ich kenn Gunnar, Milan und meinen Papa.
0: Die Typen aus dem DM, die Typen aus dem Forum. Die Typen, wo du meinst, das sind nur paar Idioten. Okay, Idioten.
2: Gib mir mal die Latte rüber.
3: Ja.
2: Jo, gib mir das einfach rüber. Oh, da ist es gut. Danke.
4: Anima, Schatz, hier bin ich.
5: Hallo, Mama.
4: Gut siehst du aus. Komm, lass dich mal umarmen.
5: Oh.
4: Mein Schnuckel. Bist du an Schoppe?
5: Ein halber Liter. Mach mal das Duberglas bloß halber voll. Ich muss ja noch fahren. Hab den Dienstwache gekapert.
4: Ach, gerade mal Vettelpelser Schorl, das ist doch so gut wie nix.
5: Danke, reicht.
4: Und nachher gibt's eine Party. Halt, bleibt's nicht bei einer Rett. Diesmal singt sogar der Männergesangsverein Concordia 1899. Sag mal, was stachst du mich so an?
5: Weißt was, Ele? So eine neue Kollegin von mir, die heißt Karin. Also, die erinnert mich einfach brutal an dich. Die Haltung, die Gestik, die Mimik und vor allem die Stimme von der.
4: Okay, ist das jetzt gut oder schlecht?
5: Also, Prost.
4: Prost, mein Schatz. Ist lecker.
5: Sag mal, hat sich der Papa bei dir gemeldet?
4: Oh, soll der das?
5: Der wollte mit mir aufs Rollfest gehen.
4: Oh, und? Willst du das auch?
5: Nee. Ich glaube, das ist keine gute Idee. Nach dem, was war früher und dann letzte Sommer?
4: Schon klar. Du, aber man muss lernen, damit umzugehen.
5: Muss man das? Als ich klein war, hat er nachts rumgeschrien. Und ich habe im Bett gegräumt.
4: Du hattest Angst.
5: Ja, klar. Aber vor allem habe ich mich geschämt. Für ihn. Nicht für dich, Mama. Du hast mir leid getan.
4: Das ist lang her. Ich habe mich befreit. Ich habe ihn zum Teufel gejagt.
5: Ja, aber leider erst zu spät. Ich habe das nicht verstanden, Mama, warum du nicht gegangen bist. Spätestens noch dem, der dich geschlagen hat.
4: Ich verstehe, dass das für dich schwer war. Aber du warst noch so klein, Anima. Du hast auch nicht alles mitgekriegt.
5: Ich habe aber genug mitgekriegt. Ich war so wütend, auch auf dich, weil du uns nicht beschützt hast.
4: Anima, dein Vater ist krank, psychisch krank. Ich konnte ihn doch damals nicht einfach verlassen. Ich habe alles versucht und irgendwann ging es halt nicht mehr. Für dich nicht, für mich nicht und ich konnte ihm nicht helfen. Und dann habe ich uns gerettet.
5: Ja, ich weiß. Es tut mir leid, Mama, du. Du warst immer da, nicht so wie der Papa. Und trotzdem bin ich nie so richtig von ihm losgekommen. Und bei dir habe ich auch ewig gebraucht, um auszuziehen.
4: Ach, ich vermisse dich, mein Schatz.
5: Ach, Mama. Der Papa ist trotz der ganzen Scheiße immer irgendwie übermächtig für mich geblieben. Ich habe mich durch den Fuh nie richtig befreien gekannt. Ich habe gar keine Lust auf eine Beziehung mit dem Mann.
4: Ach, musst du doch auch nicht. Ich kann dir sagen, es geht auch ohne Männer ganz gut.
5: Schon klar, Mama. Ich frage mich nur, ob das vielleicht anders wäre, wenn er nicht...
4: Ach, das glaube ich nicht, mein Schatz. Anima, für mich war das immer klar, dass du anders fühlst.
5: Anders, so?
4: Ja, nicht so heteronormativ.
5: Okay, und wieso hast du nie was gesagt?
4: Ach, Schatz, ich habe doch gehofft, dass du selber drauf kommst. Ich wollte doch nicht übergriffig sein. Ich wünsche mir doch nichts mehr, als dass du glücklich wirst. Ich bin doch deine Mutter, mein Hase.
5: Ach, Mama, nicht Hase. Ich bin 35.
4: Das weiß ich doch.
5: Tut mir leid, Mama. Fee, du wieder? Was gibt's denn noch?
6: Wir haben ein weiteres Tötungsdelikt. Gunnar Ernst wurde erschossen mit einem seiner Jagdgewehre.
5: Wie bitte?
6: Gunnar Ernst ist tot. Die Täterperson hat ihn in die Garde gelockt und dort auf ihn geschossen. Mit seiner eigenen Waffe. Sein Dackel hat ihn offenbar wütend verteidigt. Der ist auch geschossen worden, wurde aber nur leicht verletzt.
5: Frau Hase,

0: Die hält sich scheinbar wirklich für so ausladend wie ein Hirsch.
1: Was?
0: Ach, vergiss es.
1: Dillinger und das Team sind schon vor Ort. Ich bin unterwegs.
0: Wurde Martina Ernst festgenommen?
1: Nein, sie war zur Tatzeit beim Doppelkopfspieler. Und sie hätte vermutlich nicht auf den Hund schießen müssen. Als sie heimgekommen ist, hat Dillinger sie abgefangen und umgehend überprüft.
0: Nimmst du mich mit in die Soko?
1: Nein, Anima, du bist raus. Du bleibst in der KH. Ah ja, anderes Thema. Hast du schon was zu Oskar und Fatemeh rausgefunden?
0: Nee.
1: Es könnte doch Sinn, dass uns das Video nicht ganz zufällig Zugang ist. Vielleicht wollte jemand eine Spur lehren.
0: Keine Ahnung, vielleicht eine Freundin von der Fatemeh oder sie selber.
1: Such doch Moimo intensiver nur der.
2: Notiz an mich. Donnerstag, 13. August, 5.20 Uhr. In der KH soll ich mich um die Statistik kümmern. Zahlen, irgendwelche Liste eintragen. Total langweilig. Wenn die mich noch einmal zu dem Helm geschickt hätte, der drunter Ernst vielleicht noch lebe. Naja, immer hier soll ich jetzt die Fatemeh finden.
0: Aber es gibt keine konkrete Dienstanweisungen. Eigentlich wollte ich ja keine Lehrgänge mehr machen, aber die Fee zwingt mich schon dazu. Fatemeh. Der Name sagt mir doch was. So, er ist doch Pflegerin. Hat die Gertraud bei der nicht das E-Book geholt?

0: Sie schon wieder? Was wollen Sie von mir?
1: Ich bringe Ihnen Ihr E-Book zurück.
0: Ach so. Ja, das E-Book.
1: Zwei Fremde im Zug? Patricia Highsmith? Wer hat Ihnen das da drauf gespielt?
0: Niemand. Das habe ich mir selber runtergeladen.
1: Hm. Wer war das? Wenn Sie kooperieren, tue ich's auch.
0: Aller gut, ja, irgend so eine Pflegerin.
1: Heißt die zufällig Fatime?
0: Was geht denn Sie das an?
1: Na sowas, haben Sie vielleicht draußen gelauscht?
2: Ja, das stimmt. Ich habe Frau Stadler am Dienstagabend den Krimi runtergeladen, weil sie mir von der Sache mit Milan erzählt hat. Es war alles noch ganz frisch. Die war ganz aufgeregt und ich habe gedacht, so könnte es doch gewesen sein.
1: Was gewesen?
2: Naja, jemand hat Milan vor die S-Bahn gestoßen. Jemand Fremdes. Und dann wird noch ein zweiter Mann umgebracht, wieder von einer fremden Person.
1: Woher wissen Sie davon?
2: Wovon? Hä, was meinen Sie denn? Ich rede doch nur von dem Krimi.
1: Meinen Sie die Frau Stadler weiß, wer das gemacht hat?
0: Hallo, da spielt die Musik.
2: Nee, natürlich nicht. Ich dachte nur...
1: Sie haben einen zufälligen Freund namens Oskar.
2: Ich? Oh, werde ich jetzt verhaftet? Oh, hätte ich zur Polizei gehen müssen?
1: Von wem stammt das Video? Kommen Sie, wir gehen ein Stück zusammen. Ist ein guter Ort für ein Gespräch hier am Roy. Und mein Büro ist auch in der Nähe.
2: Wo denn?
1: In der Koordinationsstelle Hochrisikomanagement. Sagt Ihnen das was?
3: Sofort.
1: Es geht um Femizide.
2: Ich habe mich da mal beraten lassen.
1: Okay, und wer war Ihre Ansprechperson?
2: Zeynep, so hieß die.
1: Es kennt doch Zoe, dass Sie ein Video aufgenommen haben von einem Streit von dem Oskar.
2: Hm.
1: Und das haben Sie dann der Zeynep gegeben und die hat dann die Geschichte von dem Obstbauer erfunden, um Sie zu schützen.
2: Also...
1: Hat Zeynep deshalb Ihrem Wunsch entsprochen? Oder wieso wollte sie die Anonymität nicht aufheben?
2: Wissen Sie, Sie können sich das gar nicht vorstellen. Sie haben einfach keine Ahnung, was in der Familie passiert, wenn...
1: Ja?
2: Nee, das geht nicht. Es gibt einfach überhaupt keine Unterstützung von niemandem.
1: Okay. Aber was hätten Sie sich von der Sache erhofft, wenn die Kara das Video hat, aber nicht weiß, wer sie sind?
2: Ich weiß es nicht. Ich weiß es wirklich nicht. Ich dachte mir, vielleicht irgendwo anfangen.
1: Fee, ich rufe dich gleich.
4: Wir haben am Tatort ein Stück Stoff sichergestellt. Stammt vom Saum einer Jeans. Der Dackel hat sich scheinbar festgebissen.
1: Du Mensch, das Fundstück ist von der Täterperson.
4: Möglich. Willst du weiterkommen? Hast du Fatime und Oskar gefunden?
1: Ich bleib dran.
4: Red noch mal mit der Karin.
1: Okay.
2: Wen rufen Sie denn da an?
1: Zeynep.
2: Oh, ich hoffe, die steckt jetzt nicht in Schwierigkeiten wegen mir.
5: Hochschere! Halt die Kraft!
6: Ich hab mir heute mal freigenommen bei dem schönen Wetter. Was ein Jammer, dass die Kinder schon wieder in die Schule müssen.
7: Hast du Kinder?
6: Na, zwei. Da drüben. Mala und Matteo. Die, wo mit dem Sandzeug spielen. Sind jetzt 9 und 7.
7: Hast du schon was zum Mittag gehabt?
6: Du kannst von mir hoffen, ich hab Börek und Pizza. Und Gemüse. Richtig gesund. Nimm dir, greif zu.
1: Danke, Zeynep. Du, eigentlich bin ich schon dienstlich hier. Also Kripo. Wir ermitteln inzwischen in 2 Mordfälle. Wieso hat die Fatime dir das Tondokument überlassen?
6: Muss ich da jetzt was sagen?
1: Leider ja, musst du.
6: Ajo, die hat halt Angst.
1: Und wieso hat die Karin behauptet, sie hätte das Material von einem Obstbauer?
6: Weil ich das so gesagt habe. Die Fatime wollte anonym bleiben. Das hätte aber die Karin wegen der Höchstgefährdung nicht zugelassen.
1: Du weckst schon, dass du Mist gebaut hast. Fatime braucht sofort Schutz.
6: Aber das ist doch genau das, was ich will.
1: Ja,
6: du denkst doch jetzt nicht, dass ich was mit den 2 Toten zu tun habe.
1: Wieso sollte ich das denken?
8: Möchten Sie noch was zum Trinken?
9: Nein.
3: Setzen Sie sich. So. Hier können wir ungestört reden. Und ja, ich bin Peter Schneider, Pfleger in der Station 4. Sie sind von der Kripo Ludwigshafen?
7: Mhm.
3: Wie kann ich Ihnen helfen?
7: Kriminaloberkommissarin King, ich habe Ihnen was mitgebracht.
8: Du bist fremd. Der besteigt dich. Sag mir endlich, wer es ist. Der Kollege, nicht? Der Peter. Ich schneide ihm die... Aber erstmal bist du dran.
7: Reicht das? Oder wollen Sie noch mehr hören?
3: Was soll das? Ich hab nichts mit Fatemeh.
7: Konnt sei, dass sie zwei Morde begangen hätten, um das Motiv für einen dritten bereits geplanten Mord zu vertuschen? Beziehungsweise den Verdacht auf andere zu lenken, auf Frauen?
3: Ich verstehe nicht.
7: Sie hätten beide Opfer gekannt. Milan Helfer und Gunnar Ernst.
3: Das sagt mir beides gar nichts.
7: Nett. Gertraud Stadler hat den Kontakt hergestellt, hier im Pflegeheim. Die hat die zwei kast, weil sie gewusst hat, dass die Frau bedrohe und quäle. Bei Milan war es die Ex-Freundin, bei Gunnar die Partnerin. Gertraud wollte die beide tot sehen. Und sie wollte den Oskar Schmidt tot sehen.
3: Das ist ja alles Quatsch. Wieso sollte ich ihn umbringen? Weil er Landtagsabgeordneter bei der völlig falschen Partei ist? Es stimmt, dass mir Fatemeh leid tut, aber mit der Aufnahme habe ich nichts zu tun. Und mit Mord schon gleich gar nicht.
7: Moment bitte. Fatemeh?
9: Gertraud Stadler ist verschwunden. Ausgebüxt.
7: Kann sein, dass ihr Enkelin, die Sibyl, sie irgendwo mit hier genommen hat?
9: Nee, mit der habe ich schon telefoniert.
7: Okay, dann ist sie vielleicht zu der Martina Ernst. Ich habe vorhin gehört, dass die Gertraud bei ihr auch gerufen hat.
9: Und was will die da?
7: Keine Ahnung. Den Mörder fange? Irgendwie hat die Lektüre von der Patricia Highsmith wohl doch Früchte getragen.
10: Möchte sie vielleicht ein Campari? Oder lieber ein Aperol Spritz?
11: Hätte sie vielleicht ein Glas Wasser für mich? Lauwarm. Das ist ayurvedisch, wissen Sie?
10: Freilich. Ich hätte auch Antipasti da. Avocado, Artischocke, Olive.
11: Alles vegan. Ist schon ein bisschen komisch, dass die Polizei den Garde so schnell wieder freigewöhnt. Das ist ja immerhin Tatort.
10: Es war ja nichts mehr zu holen.
11: Ach, guck mal, da kommt sie schon. Unsere Vertreterin der Staatsmacht. Wäre mir jetzt schon belauscht, oder was?
12: Vermischen Aperol. Gerne.
11: Moment, Sie sind im Dienst.
12: Bei uns Pelzer ist ein kleiner Trink doch erlaubt. Nicht erst bei Sonnenuntergang.
10: Was verschafft mir die Ehre?
12: Wo ist denn die Frau Hase?
10: Drin. Das arme Tier ist doch auch geschossen worden und steht unter Medikamenteneinfluss.
11: Die habe mir ausgenockt. Die Bestie pennt.
12: Wann ist denn die Dackelin wieder wach?
11: Das ist jetzt schwer zu sagen.
12: Mir bräuchten sie für eine Gegenüberstellung.
10: Die frisst gern Kaninchenohren. Rohe Kaninchenohren.
11: Boah.
10: Stärkt die Kaumuskulatur. Wenn ich eins unter die Nase halt, dann ist die gleich wieder da.
11: Wir wollten jetzt gerade ein bisschen die Ruhe genießen. Die Stille, den Frieden.
12: Klar, Augenblick. Ich stell auf laut, dann habe ich schon mal zwei Zeuginnen. Karin?
13: Ja?
12: Hier, Anima. Ich bin bei Martina Ernst. Konntest du bitte mal herkommen?
13: Wieso ich? Ist das nicht der Job von deiner Chefin, Eckelsberg?
12: Schon, aber ich möchte zuerst euch halt und her bitte, wenn ein paar Basics geklärt sind.
13: Na gut, wenn es sein muss. Also eigentlich habe ich schon Feierabend.
12: Super, danke dir. Bis gleich. So, das hätte man.
10: Feierabend? Die ist doch sonst immer so engagiert.
11: Ach, so ist es jetzt, verstehe ich. Oh je, du liebe Leid, hätte die mal zwei Fremde im Zug gelesen? Zwei Menschen vereinbaren den Mord am Feind des jeweils anderen und sorgen so für ein perfektes Alibi. Dort drum geht's doch bei der Patricia Highsmith. Es ist genial. Aber die Karin, die muss ja anscheinend immer alles selber in die Hand nehmen.
1: Du Mistvieh, jetzt lass los und hau ab.
12: Super, gut gemacht. Aber jetzt sei doch mal ruhig.
1: Es reicht jetzt. Martina, halt sie jetzt bitte fest.
10: Aus, Frau Hase, aus. Platz.
12: Die Gegenüberstellung hat funktioniert. Die Frau Hase hat dich wiedererkannt.
10: Fein gemacht.
12: Ach, Karin.
10: Brav.
12: Du hast mich immer an meine Mutter erinnert. Die kriegt meistens gerade noch die Kurve.
1: Ja, und jetzt bist du enttäuscht, was? Die meisten Fälle gehen doch straffrei aus. Vergewaltigung, sexualisierte und häusliche Gewalt und selbst der Missbrauch von Minderjährigen sind Delikte, die häufig gar nicht angezeigt werden, die so selten vor Gericht kommen. Und wenn doch, dann gibt es womöglich noch einen Freispruch. Häusliche und sexualisierte Gewalt zerstören das Leben von so vielen Frauen und Mädchen.
14: Ja.
1: Viele sind traumatisiert und können nie mehr ein normales Leben führen. Oder sie fallen einem Femizid zum Opfer. Und ihr wollt nicht wirklich wissen, was dabei an Grausamkeiten passiert.
12: Ich verstehe dich doch. Deu Wut ist jo auch richtig. Aber du konntest ihn doch nicht umbringen. Und wieso gerade den Milan?
1: Ich wollte ihn in die Therapie begleiten. Nicht mein Job, ich weiß. Aber ich wollte, dass er wirklich, wirklich hingeht. Und an der S-Bahn hat er zu mir einen Satz gesagt. Der war so menschenverachtend und brutal. Sein Mund hat mein Ohr gestreift. Ich konnte seinen Atem spüren. Und ich wollte ihn da nicht runterstoßen. Ich wollte bloß Abstand.
14: Tja.
12: Okay. Und Gunnar Ernst?
1: Gunnar Ernst? Er hat mir gedroht. Er hat damit gedroht, Nana und Zeynep zu erschießen und die ganze Koordinationsstelle auseinanderzunehmen.
12: Ach du Scheiße. Das konntest du noch ja alles ausführlich erzählen. Moment. Fee?
4: Ja?
12: Wir sind im Garde von der Martina Ernst. Bring Handschelle mit, wir haben die Täterin überführt. Das heißt, Frau Hase hat sie identifiziert.
4: Wer?
12: Es gab eine Gegenüberstellung mit 3 Vergleichspersonen. Und die Dackelfrau ist wie wild auf die Tatverdächtige losgegangen, die sie auch geschossen hat.
4: Aha, und wer ist das?
12: Karin Schempiel von der Koordinationsstelle. Die ist hier zusammen mit Gertraud Stadler.
4: Die Karin? Also, das kann doch nicht sein.
12: Sie hat gestanden. Und an ihrer Jeans fehlt ein Stück vom Saum. Wieso hast du halt keine frische Hose angezogen, Karin?
4: Anima, du hättest mich vorher einbeziehen müssen.
12: Es muss schnell gehen.
4: Ich komme, wir retten noch.
12: Ich bin für das, was ich mache, selber verantwortlich. Der Hase ist tot.
4: Was hast du gesagt?
12: Hase tot.
15: Hase tot. Kriminalhörspiel von Uta Maria Heim.
16: Los, junge Kumpel, komm, zack.
12: Hallo, Papa.
17: Anima, bist du tatsächlich wie mir auf das Wäufisch gekommen?
12: Wie du siehst.
17: Das ist Wahnsinn.
12: Ja, ist es.
17: Danke. Gut siehst du aus. Wo ist die Mama? Vermisst sie mich dann überhaupt nicht?
12: Nein.
15: Es sprachen Anima King, Janina Fautz, Fee Eckelsberg, Lisa Wagner, Ele King und Karin Champiel, Jasmina Jabala, Zeynep, Mirjam Sommer, Gertraud Stadler, Ursula Berlinghof, Martina Ernst, Barbara Zechel, Frau Hase, Annette Strasser. In weiteren Rollen Doris Konrad, Rainer Furch, Sophie von Grudzinski, Gonja de Haas, Robert Hermanns, Carlotta Hofrichter, Fabian Kulp, Jelena Kunz, Leonard Kunz, Chin Chin Lin, Pierre Oskar Musinowski, Andreas Reinhardt, Stefan Roschi, Patricia Scherer und Felix Strobel. Ton und Technik Andreas Völzing, John Kohl und Andrea Gress. Titelsong Clemens Haas. Besetzung Kirstin Petri und Silvia Böttcher. Regieassistenz Andreas Reinhardt und Diana Müller. Dramaturgie Pia Friede. Regie Maidon Bader.
7: Sonntag, 16. August, 1.15 Uhr. Papa ist gegen Baum gefahren. Alkohol am Steuer. Aber ihm ist mal wieder nichts passiert. Es war gut, sich all dem zu stellen. Weil ich weiß, wie viel ich aushalten kann. Ich weich nimmer aus. Und damit weiß ich, wer ich bin. Ich bin Anima.
15: Produktion Südwestrundfunk 2026 für den ARD-Radio-Tatort.

0: Nach den Nachrichten gibt es bis Mitternacht unseren ARD-Opernabend. Heute sind wir zu Gast beim Festival von Verbier im Schweizer Kanton Wallis. Im Juli findet dort seit 1994 vor der romantischen Kulisse der Alpen ein Musikfestival statt, das viele tausend Besucher in den Ort lockt. In diesem Jahr hat Musikdirektor Gábor Tokács-Norch das Festival mit Mozarts heiterer und tiefgründiger Oper Così fan tutte eröffnet. Die Treue zweier liebender Paare wird auf den Prüfstand gestellt und allerhand menschliche Schwächen kommen ans Licht. Bryn Terfel konnte als Don Alonso gewonnen werden. Die Rollen der Schwestern Fiordiligi und Dorabella haben die beiden Schwedinnen Johanna und Rebecca Wallroth übernommen, ebenfalls Schwestern. Und auch Shootingstar Konstantin Krimmel ist mit von der Partie. Ihnen viel Vergnügen mit unserem ARD-Opernabend.
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0: Um 20 Uhr mit Luise Wunderlich. Im belgischen Naturschutzgebiet Hohes Venn kämpfen Feuerwehrleute gerade gegen einen Waldbrand, der sich schnell ausbreitet. Betroffen ist ein Hochmoor. Am Morgen hatten dort nach Behördenangaben rund 800 Hektar Fläche gebrannt. Am Nachmittag waren es schon 1600. Das Feuer nahe der deutsch-belgischen Grenze hat auch Folgen für die Bundesrepublik. So zieht dichter Rauch über Teile von Rheinland-Pfalz. Die Menschen dort sollen Fenster und Türen geschlossen halten. In Indonesien hat es heute zum zweiten Mal ein starkes Erdbeben gegeben, diesmal auf der Insel Sumatra im Westen des Landes. Die US-Erdbebenwarte nennt eine Stärke von 6,9. Am Morgen hatte das Beben auf den Floresinseln im Osten eine Stärke von 7,7. Dabei sind mindestens 47 Menschen ums Leben gekommen. In Indonesien bebt oft die Erde, weil die tektonischen Platten dort in ständiger Bewegung sind. Die Bundeswehr will den UN-Einsatz im Karibikstaat Haiti unterstützen. Die Streitkräfte würden kurzfristig Lufttransportkapazitäten bereitstellen, um bei der Verlegung von Ausrüstung und Material zu helfen, sagt das Bundesverteidigungsministerium. Der Einsatz soll in den kommenden Wochen erfolgen. Die Bundeswehr will damit Länder unterstützen, die für den UN-Einsatz in Haiti Truppen bereitstellen, unter anderem Kenia, Tschad, die Mongolei und die Elfenbeinküste. Ziel ist es, kriminelle Banden zu bekämpfen, die weite Teile von Haiti kontrollieren. Polen hat seinen jährlichen Tag der Armee mit einer großen Militärparade gefeiert. Im Stadtzentrum der Hauptstadt Warschau marschierten rund 2000 Soldaten auf. Außerdem wurden viele Fahrzeuge mit Militärtechnik gezeigt, darunter moderne Panzer aus Südkorea. Die Parade erstreckte sich über eine Länge von 2 Kilometern. Flugzeuge und Hubschrauber flogen über die Stadt. Mit dabei waren auch Militärflugzeuge der deutschen Luftwaffe. Bei der Schwimm-EM in Paris hat Johannes Liebmann aus Magdeburg Gold über 1500 Meter Freistil gewonnen und dabei einen neuen Weltrekord aufgestellt. Der 19-Jährige schwamm die Distanz in 14 Minuten und 26 Sekunden. Es ist bereits sein zweiter Titel bei dieser Europameisterschaft. Silber sicherte sich Salan Sarkany aus Ungarn. Bronze ging an Liebmanns Teamkollegen Oliver Klimet. SWR-Nachrichten, Redaktion Moritz Kleiss. Das Wetter. Nachts örtlich Schauer und Gewitter, oft aber auch trocken bei Tiefstwerten von 21 bis 15 Grad. Morgen heiß bei 25 bis 32.
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2: Drum prüfe, wer sich ewig bindet. Mit diesem Zitat von Friedrich Schiller aus seinem Lied von der Glocke möchte ich, Bettina Volksdorf, Sie auf die Oper des heutigen ARD-Radio-Festivalabends einstimmen. Wolfgang Amadeus Mozarts Così fan tutte. Die Prüfung vor einer lebenslangen Bindung besteht in dieser Oper bekanntlich darin, dass zwei junge Männer, Guglielmo und Ferrando, sich vom ab- und aufgeklärten Zyniker Don Alfonso zu einer Wette überreden lassen. Die These lautet, alle Frauen seien potenziell untreu, also auch Dorabella und Fiordilici, die Verlobten der beiden. Es folgt eine skrupellose Experimentieranordnung, mittels derer Don Alfonso angeblich die jungen Leute vor unrealistischen Vorstellungen in Sachen Partnerschaft und Liebe bewahren will. Sie können diese Oper in einer exzellenten Besetzung und Aufzeichnung vom diesjährigen Verbier-Festival erleben. Mit dabei war Bariton Konstantin Krimmel. An ihn zunächst einmal die Frage, wie er einen der exklusivsten Wintersportorte der Schweiz als Festivalort wahrgenommen hat.
3: Es wirkt schon sehr luxuriös, alles natürlich, weil wir halt auch in der Schweiz sind und diese wahnsinnigen Chalets und wunderschönen Häuser überall stehen und auch sehr viele Modemarkenhäuser der höherklassigen Sparte da rumstehen, wo man wahrscheinlich sehr viel Geld auch liegen lassen kann. Also im Winter ist natürlich viel los. Und während der Festspiele. Ansonsten ist es tatsächlich ein sehr schönes, kleines, süßes Bergdorf. Aber bei den Festspielen, da kommt schon, also alles, was Rang und Namen hat, also was der da aufgebaut hat, der Martin Engström, das sucht seinesgleichen.
2: Und das lässt sich auch in Bezug auf die Besetzung dieser halbszenischen Cousy-Aufführung in Verbier sagen, denn mit den Wallroth-Schwestern, Johanna und Rebecca Wallroth, als Fiordilici und Dorabella, Anna El Hashem als Despina, Tenor Giovanni Sala als Ferrando, sowie Konstantin Krimmel in der Partie des Guglielmo, lag der Altersdurchschnitt bei ca. 30 Jahren. Inwiefern spielt das gerade bei dieser Oper eine Rolle für Konstantin Krimmel?
3: Also ich glaube, fürs Zusammenspielen, fürs Zusammenkommen, allein der Charaktere wegen, wie die so aufgestellt sind, spielt es sicherlich eine Rolle. Natürlich kann man das auch mit etwas älteren Kollegen besetzen, was aber im Normalfall nicht gemacht wird. Also es ist schon schön, da so eine junge Truppe zu haben, weil da alle einfach sehr motiviert sind. Also ich glaube, die Johanna Wallroth hat die Rolle mal gemacht, aber nur konzertant. Die Anna El Hashem hat die Despina zum ersten Mal gemacht. Also wir hatten einige Debüts dabei und das hat nochmal eine andere Energie. Und das war eine ganz tolle Truppe, ja.
2: Ja, die tolle Truppe werden wir jetzt hören können im ersten Akt von Wolfgang Amadeus Mozarts Così fan tutte, ossia la scuola degli amanti. So machen es alle, oder die Schule der Liebenden. Librettist Lorenzo da Ponte hat, so eindimensional die Wette samt verkleidetem Männerpaar aus heutiger Perspektive scheinen mag, psychologisch fein ausgelotete Charaktere beschrieben. Und so kann ich Sie nur erneut einladen, erfreuen Sie sich an dieser musikalisch lustvollen Aufführung, anders kann ich das gar nicht bezeichnen. Mit dabei auch Luca Pisaroni als Don Alfonso und das Verbier Festival Chamber Orchestra unter der Leitung von Gabor Tokasz-Nagy im Festivalzelt von Verbier.

0: Dieser Applaus gilt dem Verbier Festival Chamber Orchestra unter der Leitung von Gabor Takacs-Nordji sowie einem jungen Sängerensemble, das am 18. Juli dieses Jahres Wolfgang Amadeus Mozarts Oper Così fan tutte in Verbier aufgeführt hat. Jung meint so um die 30. Das sind allen voran die aus Schweden stammenden Wallroth-Schwestern. Trifft sich gut, dass sie Schwestern sind, so wie im Stück ja Fiordilici und Dorabella. Beide haben an der Universität für Musik und Darstellende Kunst in Wien Gesang studiert. Johanna singt im Sopranfach, war also als Fiordilici zu hören, Rebecca Mezzosopran als Dorabella. Anael Hashem ist die Despina. Sie wurde in St. Petersburg, in Russland also geboren, wo sie auch studiert hat. Demnächst wird die russisch-libanesische Sopranistin an der Lyric Opera Chicago und erneut am Opernhaus in Zürich zu Gast sein. Auch Giovanni Sala, der Ferrando, gehört der jungen Sängergeneration an. Außer in Verbier war der aus Italien stammende Tenor kürzlich erst als Lucio Silla bei den Salzburger Festspielen zu hören. Landsmann, jedoch Bassbariton, Luca Pisaroni sprang in Verbier für Bryn Terwell als Don Alfonso an. Ja, und Konstantin Krimmel, Bariton, sang in dieser halbszenischen Aufführung den Guglielmo. Apropos halbszenisch, diesbezüglich wurde Cembalist John Fisher aktiv, sodass im ersten Akt ein Hafen, im zweiten Akt eine Flusslandschaft im Bühnenhintergrund zu sehen waren. Kostüme gab es auch und darüber hinaus ein paar Auf- und Abgänge. Konstantin Krimmel konnte mit dieser Art einer Opernaufführung viel anfangen, weil man sich so doch ein bisschen intensiver auf die Musik und das Miteinander von Orchester und Sängern kümmern könne, meinte er. Und da ich mit ihm vor dieser Sendung über diese Così-Aufführung gesprochen habe, wollte ich natürlich auch wissen, wie er die akustische Situation im Konzertzelt von Verbier beurteilt.
1: Es ist besonders. Auf der Bühne ist es erstaunlicherweise eigentlich ganz gut. Ich saß dann aber auch in einem Orchesterkonzert danach drin. Ich habe mir Simon Rattle angehört mit Strauss und da war ich jetzt nicht wahnsinnig begeistert von der Akustik aus dem Zuschauerraum. Also es ist so eine Zelt-Mehrzweckhalle, die ja auf und ab gebaut wird und die auch, habe ich gehört, so ein bisschen künstlich auch verstärkt wird, beziehungsweise mit einer Art künstlichen Akustik versetzt wird, weil es sonst wahrscheinlich sehr trocken klänge. Also auf der Bühne ist es eigentlich ganz angenehm. Aus dem Zuschauerraum. Ich persönlich war nicht wahnsinnig begeistert von, aber da hört auch jeder anders drauf.
0: Sie sind ja ein großer Geschichtenerzähler, Konstantin. Welche Geschichte war Ihnen denn wichtig, über die Figur dieses Guglielmo zu erzählen?
1: Die Story an sich ist ja so ein bisschen, kann man aus heutiger Sicht auch sagen, ein bisschen frauenfeindlich auch und wie auch da
0: kann man durchaus sagen,
1: wie
0: ja,
1: auch da die Frau da dargestellt wird oder das Verständnis, wie die Frauen damit umgehen mit der ganzen Situation, ist ja mehr als fragwürdig. Von daher ist es tatsächlich auch schön, das mit jungen Leuten zu machen, weil ich glaube, da ist dann nochmal ein bisschen ein anderes Verständnis da mit diesem Thema. Und wir haben einfach versucht, glaube ich, diese ganze Geschichte und ich persönlich auch, diese ganze Geschichte so lustig, unterhaltsam wie möglich und so wenig stigmatisierend auf die einzelnen Charaktere. Also natürlich kann man da schon verschiedene Sachen rausarbeiten, die man vielleicht im normalen privaten Leben so nicht rausarbeiten würde und

gleich ihren großen Auftritt hat und den beiden Damen erst einmal klar macht, dass man schon als Mädchen von 15 Jahren wissen müsse, wie Männer, nun ja, manipuliert werden können. Kurz und gut, Fiordiligi und Dorabella können dem Werben der verkleideten Männer ihrer Verlobten, die die Rollen getauscht haben, nicht mehr widerstehen. Eine Doppelhochzeit muss in Windeseile her, da tauchen Ferrando und Guglielmo wieder auf.

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0: So also geht eine Wette zu Ende, wie sie verstörender nicht sein könnte. Zwei junge Männer testen die Treue ihrer Verlobten, um letztlich daran zu scheitern. Denn da Pontes Text am Ende der Oper, man solle nur recht den heiteren Sinn bewahren, egal was zuvor geschehen ist, zeugt im Kern nur von der tiefen Verletztheit und oberflächlichen Versöhnung aller Beteiligten. So, das war in einer Aufzeichnung des Schweizer Rundfunks vom 18. Juli dieses Jahres. Così fan tutte von Wolfgang Amadeus Mozart, mitgeschnitten in der Salle des Combien in Verbier und das in folgender Besetzung. Johanna Wallroth, Sopran Fiordilici, Rebecca Wallroth, Mezzosopran Dorabella, Anna El-Khashem, Sopran Despina, Giovanni Sala, Tenor Ferrando, Konstantin Krimmel, Bariton Guglielmo, Luca Pisaroni, Bassbariton Don Alfonso. Mit dabei waren zudem der Festivalchor des Atelier Lyrique, das Verbier Festival Chamber Orchestra mit John Fischer am Continuo und ja, die musikalische Gesamtleitung, die hatte Gábor Tokarczuk. Apropos, das Kammerorchester des Verbier Festivals, das wurde 2005 gegründet. Zwei Jahre später übernahm Gábor Tokarczuk dessen Leitung. Das 20-jährige Bestehen des Orchesters feierte man mit Mozarts Da Ponte Zyklus. 2022 war es Don Giovanni, 24 dann Le Nozze di Figaro und nun also Così fan tutte. Und dies noch als Information zum Dirigenten dieser Aufführung. Der gebürtige Ungar Gábor Tokarczuk gründete 1975 das Tokarczuk-Quartett, dessen Primarius, dessen erster Geiger er 17 Jahre lang war. Soweit zur Oper des heutigen Abends. Und wir haben noch Zeit an diesem ARD-Radio-Festival-Abend, sodass hier zunächst noch der zweite Teil meines Gespräches mit Konstantin Krimmel folgt. Der Bariton ist Jahrgang 1993. Er hat nach dem Studium in Stuttgart einen bemerkenswerten Karrieresprung absolviert, ist seit der Spielzeit 2021-22 Ensemblemitglied der Bayerischen Staatsoper, wo er den Guglielmo übrigens schon sang. Er singt auch den Papageno in der Zauberflöte und den Figaro in Mozarts Le Nozze di Figaro. Demnächst kommt in München für Konstantin der Harlekin in Ariadne auf Naxos von Richard Strauss hinzu. Weitere Termine führen ihn nach London, Amsterdam oder auch nach Schwarzenberg zur Schubertiade. Tja, und wer mit Anfang 30 zur Schubertiade eingeladen wird, der hat als Leadsänger schon sowas wie das Siegertreppchen erreicht. Dessen ungeachtet gibt es nur noch wenige Hotspots wie die schon erwähnte Schubertiade, den Heidelberger Frühling, die Londoner Wigmore Hall oder die Salzburger Festspiele, die sich dem Lied noch widmen. Wie Konstantin Krimmel die Liedszene aktuell wahrnimmt, das schildert er so.
1: Also das ist auf der einen Seite sicherlich richtig, auf der anderen Seite, wenn ich in den Kalender schaue, kann ich das eigentlich nicht bestätigen. Also das Lied lebt nach wie vor. Es gab ja auch früher, das Lied wurde ja auch früher getragen von wenigen. Es war ja nie die große Masse, die Lied gesungen hat. Sicherlich gab es früher vielleicht nicht arg viel mehr anderes zur Auswahl, beziehungsweise gab es früher auch nicht zur Prei- und Discount-Zeit YouTube und gab es das Internet nicht, sodass man gezwungen war, wenn man diese Leute hören wollte, entweder sich eine Platte zu kaufen oder in das Live-Konzert zu gehen. Das ist heute jetzt ein bisschen anders. Aber nach wie vor, das Lied lebt. Es bedarf natürlich zum einen Leuten auf der Bühne, die das gut präsentieren, die das gut darstellen und auf der anderen Seite aber auch das Vertrauen der Veranstalter und die Resistenz der Veranstalter und das Durchhaltevermögen der Veranstalter, die da sagen, nee, wir finden das gut, wir wollen das machen, wir wollen das fördern. Und ich habe da neulich erst drüber mit jemandem gesprochen, der mir da einen neuen Aspekt eröffnet hat, den ich gar nicht so auf dem Schirm hatte und so gar nicht richtig wahrgenommen habe. Aber Lied ist wahnsinnig direkt. Also natürlich ist Kammermusik generell und Musik generell direkt, aber Lied, da steht jemand vorne, der singt dir direkt ins Gesicht. Und zwar spricht er dir auch direkt ins Gesicht. Es ist nicht nur Musik, wo man sich manchmal vielleicht zurücklehnen kann und die Augen schließen kann. Bei Lied geht es manchmal vielleicht auch, aber meistens geht es direkt ins Gesicht und man kann sich dem nicht so richtig entziehen als Zuhörer und Zuschauer. Und das, wenn man damit nicht aufwächst, beziehungsweise da nicht irgendwie ein Faible dafür hat, kann ich mir schon vorstellen, dass das auf Dauer anstrengend ist. Aber nichtsdestotrotz, um zurückzukommen, was ich vorhin gesagt habe, bedarf es eben Leuten, die das sehr gut erzählen können. Und wenn das trotz dessen, dass es so direkt ist, wenn das gut erzählt ist, wenn das gut musiziert ist, von Sänger und von Pianist auf der Bühne, dann glaube ich, kann das ein wahnsinnig erfüllendes Erlebnis sein, auch für den Zuhörer.
0: Das ist ein interessanter Aspekt, weil in der Tat im Liederabend oder in der Liedmatinee kann man sich als Rezipient ja nicht so in der Dunkelheit verstecken, ja, wie ja, in einem Opernhaus. Das ist eine ganz andere, ja, Kommunikationsebene, auf die man sich da begibt. Darüber habe ich auch noch nicht nachgedacht. Ja. Das gebe ich gerne zu. Konstantin, Natürlichkeit ist Ihnen ganz wichtig und eben auch Geschichten über das Lied erzählen zu können. Und das ist einerseits Ihr Anspruch und andererseits ist auch das, was sofort auffällt, wenn man Sie denn als Liedsänger erlebt. Ja, warum ist das gerade bei dem Genre, ich sage jetzt mal Kunstlied, für Sie so wichtig? So dieser Aspekt, ich habe was zu erzählen und ich will es so natürlich als möglich als Interpret ans Publikum bringen.
1: Na, weil ich das als sehr großen Schatz empfinde, gerade in unserer deutschsprachigen Literatur. Ich meine, Goethe, Schiller, Heine sind nahezu weltweit bekannt. Das ist auch nicht ohne Grund. Und auch so Interpreten wie, beziehungsweise Komponisten wie Schubert, Schumann und Co. eben auch, weil das einfach unglaubliche Welten sind, die diese Poeten und dann auch später die Komponisten eröffnet haben. Und ich finde, das ist ein Schatz, den man pflegen muss, den man weiterführen muss. Es wird heutzutage leider nicht mehr so viel wie früher in der Schule sich mit, zumindest höre ich das, ich kann es nicht ganz bestätigen, ich hoffe, es ändert sich oder ich hoffe, es ist nicht so, aber ich höre, dass die Auseinandersetzung mit Gedichten nicht mehr so intensiv ist wie früher. Aber ich persönlich brenne so dafür und ich versuche wirklich an jeder Ecke, wo ich bin, das Lied auch den jungen Leuten nahezubringen, weil es nach wie vor, empfinde ich so, zumindest lese ich das so, das sind ja ganz oft zeitlose Geschichten. Natürlich sind sie in einer etwas veralteten Sprache, aber wenn man diese Geschichten, diese Gedichte mal, wie wir es alle gelernt haben in der Schule, per Gedichtsinterpretation mal analysiert und mal runterbricht auf, was ist denn die Aussage, ist die Aussage völlig zeitlos in den meisten Geschichten. Also es geht nach wie vor, wie es früher vor Hunderten von Jahren, geht es heute auch. Es geht um Freundschaft, es geht um Liebe, es geht um das Streben nach Glück, es geht um Hoffnung, so ein Prometheus, das mag dem ein oder anderen Jüngeren oder auch so eine Bürgschaft sehr, sehr sperrig vorkommen, ja, aber wenn man das mal auseinanderdröselt und mal schaut, was ist eigentlich die Aussage, was ist der Kern davon, na, bei der Bürgschaft, der König ist halt auch, der will am Ende dann auch mitspielen und merkt, dass Treue etwas und Freundschaft etwas in ihm bewirkt und dieses Gefühl findet er gut und dieses Gefühl des Zusammenhalts, dieses Gefühl des Miteinanders, das bewirkt etwas in ihm, das hat er davor noch nicht so gefühlt und das ist genau das, versuche ich rauszuarbeiten und so plastisch und natürlich wie möglich darzustellen und der große Vorteil im Lied ist eben, dass man keine Bühne hat und kein Bühnenbild und keine Kostüme, sondern nur die Musik und den Text. Und ich weiß ganz genau, dass bei einem Erlkönig vor mir, wenn da 200 Leute sitzen, dass dieser Erlkönig bei allen anders aussieht. Dass dieser Vater, der mit diesem Kind durch den Wald reitet, bei allen anders aussieht. Und jede Inszenierung ist richtig. Und jede Inszenierung hat seine Daseinsberechtigung. Und das ist gerade in der heutigen Zeit, ich habe das schon häufig gesagt, in der heutigen Zeit, wo wir so reizüberflutet sind, visuell, ist es, glaube ich, ab und zu tut es gut und ist es auch gesund fürs Hirn, mal die eigene Imagination wieder anzuschmeißen und sich Sachen vorzustellen, sich Welten zu bauen im Kopf, zu kreieren und dann darin sich mal ein bisschen zu verschwinden.

0: Also wenn man sie erlebt als Leadsänger, hatte ja schon die Gelegenheit, also ich hatte schon die Gelegenheit, dann trifft das alles zu, was Sie jetzt beschrieben haben. Sie sind einer der eindrücklichsten Lead-Interpreten, die ich in den letzten Jahren erleben konnte. Konstantin, welche Rolle spielen dabei eigentlich Ihre eigenen Erfahrungen, Ihre Beobachtungsgabe und, ich habe auch mit Freuden gelesen, auch Ihr Faible für Fantasy-Geschichten?
1: Na, mit Sicherheit eine sehr große Rolle, weil ich davon zehre, weil ich davon mir meine eigenen Bilder auch aufbaue. Also sowohl aus Büchern, aus Fiktion, als auch aus mit Bildern aus der realen Welt. Gerade wenn wir bei diesem Erlkönig bleiben, ich versuche mir diese verschiedenen Szenen wirklich so plastisch wie möglich darzustellen. Mir selbst erstmal, um überhaupt da einsteigen zu können. Und dann wiederum versuche ich genau das, was ich sehe, so gut wie möglich nach außen zu senden und fürs Publikum darzustellen, damit es dem Publikum vielleicht etwas leichter fällt, sich selbst wiederum diese Welten und diese verschiedenen Szenen vorzustellen. Und am Ende haben wir dann hoffentlich alle ein kleines Kopfkino, was uns ganz viel Freude bringt, auch bei Stücken, auch bei Texten, auch bei Liedern, die vielleicht nicht ganz so freudig sind.
0: Bevor wir unbedingt noch über die Oper sprechen, lassen Sie mich den Gedanken mal aufgreifen, weil Singen ist eine sehr komplexe Angelegenheit. Das hat etwas zu tun mit dem, was Sie gerade beschrieben haben. Also die eigene Kreativität, die Fantasie, die Mentalität. Aber es ist eben auch eine sehr körperliche Sache. Und jetzt gerade nach der Fußball-WM habe ich so gedacht, da haben Fußballer und Sänger wirklich was gemeinsam. Eben diese Körperlichkeit und dann auch die Frage der mentalen Verfasstheit. Weil ich glaube, das spielt auf dem Feld, so wie auf der Bühne, eine ganz große Rolle. Sie können mir das gerne jetzt um die Ohren hauen und sagen, nee, das ist überhaupt nicht so. Aber in welchem Maße empfinden Sie das vielleicht auch so?
1: Na, das ist auf jeden Fall richtig. Also jeder Mensch kann singen. Ich finde es auch immer lustig, diese Aussagen von Leuten, nee, ich kann gar nicht singen, doch. Jeder Mensch kann singen, es ist nur einfach, das ist ein Handwerk, so wie jeder Schreiner und jeder Dachdecker und Installateur dieses Handwerk erlernen muss, müssen wir auch unser Handwerk erlernen. Noch dazu, im Gegensatz zu allen anderen Instrumenten, haben wir, ich will nicht sagen Nachteil, aber müssen wir unser Instrument ja auch erstmal bauen. Jedes andere Instrument ist schon fertig gebaut und man muss es spielen lernen.
0: Bis auf die Oboisten, ne? Die müssen ihren...
1: Naja, aber da ist die Oboe ja auch schon fertig quasi.
0: Aber das Mundstück.
1: Die müssen ihre Röhrchen bauen, ja. Das ist richtig, das stimmt, die Fagottisten auch. Aber die Stimme an sich muss erlernt und gebaut werden. Und das im Idealfall macht man das gleichzeitig im Studium oder in der Ausbildung, je nachdem. Es ist eigentlich ein lebenslanges Studium, weil sich die Stimme ja auch entwickelt mit der Zeit, mit dem biologischen Älterwerden, je nachdem, was man singt, je nachdem, wie viel man singt. Das sind dann schon manchmal Herausforderungen, denen man sich stellen muss, weil einfach eine Stimme mit 20, mit Mitte 20 anders klingt als mit Mitte 30 und mit Mitte 40. Und da im Idealfall hat man da tatsächlich mehr oder weniger sein Leben lang jemanden, einen Lehrer, einen Coach, der immer wieder da drauf hört und der einem dann auch ehrlich sagen sollte, du, das ist ein guter Weg hier oder pass mal hier und da ein bisschen auf, weil da schleichen sich so Sachen ein, die man vielleicht selber gar nicht so richtig mitbekommt. Aber das ist ja auch nochmal ein Unterschied zu vielen anderen Instrumenten. Wir hören uns ja selber beim Singen nie zu 100% so, wie es draußen klingt. Natürlich kann man das trainieren, dass man sich dem annähert und weiß, bei dem Gefühl und jetzt so, wie es für mich jetzt klingt, weiß ich nahezu, wie es draußen auch klingt, aber ganz genau wissen wir es ja nie. Deswegen ist man beim Singen doch vor allem am Anfang. Und dann je nach Lebenslage und wie sich die Stimme entwickelt, ist man doch abhängig von Leuten, die einem das von außen mitgeben und die einem da von außen Feedback geben. Und es ist tatsächlich, viele benennen es als Leistungssport, es ist anstrengend. Ich meine, jeder, der sich mal zu Hause hinstellt und mal versucht, eine halbe Stunde, dreiviertel Stunde, Stunde am Stück zu singen. Aber das ist für Sprecher genauso. Sprecher hier auch beim Radio oder auch sonst Redner draußen, die wirklich Lehrer ja auch, die mehrere Stunden am Tag reden und sprechen, das muss man trainieren. Und das muss man einfach zu Hause, das sind viele, viele einsame Stunden im Kämmerlein, die da draufgehen und die da verwendet werden müssen für dieses Training, wie jeder andere Sportler eben auch. Und dann funktioniert es im Idealfall dann auf der Konzertbühne.
0: Und dazu gehört natürlich auch die mentale Verfasstheit, die psychische Verfasstheit. Ja. Wie ist das? Also Selbstzweifel, war das jemals ein Thema für Sie?
1: Ach klar, also ich glaube, jeder, der keine hat, der, oder beziehungsweise den bewundere ich. Natürlich, während des Studiums, was ich meinem Lehrer für SMS geschrieben habe, heute funktioniert wie überhaupt gar nichts, gestern lief alles und heute nichts. Mhm. Und nach wie vor, also man wird krank. Und dann funktioniert es halt nicht mehr so. Natürlich hat man irgendwann eine Erfahrung und weiß, okay, wenn ich jetzt einen Schnupfen habe, wenn ich erkältet bin, dann geht es so und so lang. Und dann kann ich ab Tag 6, 7, 8, wie auch immer, wieder langsam anfangen, die Stimme ein bisschen aufzuwecken, ein bisschen zu schauen, wie läuft's. Es ist einmal die körperliche Verfassung und das hat natürlich einen großen, großen Einfluss auf die Psyche. Mhm. Auch was die Psyche angeht, singe ich Sachen zum ersten Mal. Singe ich Sachen, die mir vielleicht nicht ganz so liegen, aber es ist jetzt eine gute Chance, das mal auszuprobieren. Also wage ich diesen Schritt. Also das sind alles verschiedene Sachen und die Psyche macht tatsächlich sehr, sehr viel aus. Mhm. Wer sitzt da im Publikum drin? Weiß ich, dass jetzt da drei verschiedene Agenturen drin sitzen und mir zuhören? Bei Wettbewerben genauso. Ich habe schon ganz oft gehört von Leuten, die sagen, nee, sie können Wettbewerbe nicht machen, weil da machen sie zu. Also da fühlen sie sich nicht so frei, wie wenn sie Konzerte singen.
0: Aber Sie haben da verschiedene Wettbewerbe, wichtige Wettbewerbe gewonnen.
1: Genau. Bei mir persönlich ist es nicht so. Ich habe da gemerkt, dass ich das eigentlich ganz toll finde, weil ich auch jeden Wettbewerb bzw. jedes Konzert ist ja eine Art Prüfung, ist ja eine Art Vorsingen. Ob es jetzt vor 2 Leuten ist, vor 5 Leuten ist oder vor in der Oper 2000 Leuten ist. Da wird man geprüft und natürlich ist der Weg sehr schnell, wenn es mal nicht so gut geht, zu sagen, da hat er irgendwie was. Im Gegensatz zu, da kann es halt 10-mal gut laufen und dann läuft es aber einmal nicht so gut und dann ist dieses eine Mal, wird sehr hoch gekocht. Aber wir hätten ja alle, die auf der Bühne stehen, sonst nicht diesen Beruf ergriffen, wenn nicht irgendwas in uns schreit und in uns selbst drängt. Trotz dessen, dass wir auf der Bühne sind, dass wir bewertet werden jedes Mal von Publikum, von Intendant, von Agenturen, von wem auch immer, dass wir das alles ausblenden, weil in dem Moment geht es uns selber der persönlichen Erfüllung wegen, stehen wir da. Weil wir das, was wir da gerade machen, weil wir das brauchen, weil uns das wahnsinnig viel gibt. Und deswegen kann man eben auch Psyche und körperliche Verfassung und so weiter manchmal mehr ausblenden, als man glaubt.
0: Konstantin Krimmel, Sie sind ja seit 2021 Ensemblemitglied der Bayerischen Staatsoper und Sie singen dort, ich habe nochmal geschaut, unter anderem ja den Papageno, den Dr. Falke in der Fledermaus, Dandini in Tenerentola und demnächst auch den Harlekin in der Ariadne auf Naxos in dieser doch schon etwas älteren Robert Carson-Inszenierung. Ja, was schätzen Sie persönlich denn an der Oper?
1: Die Vielseitigkeit. Die Vielseitigkeit, die wir natürlich auch in vielen anderen Bereichen haben, aber das Kreieren am Abend oder das Teilsein eines großen Ganzen am Abend. Also mache sehr gern Lied, ich singe sehr gern Konzert. Bei Lied bin ich nahezu alleine auf der Bühne mit einem Pianisten, aber bei der Oper ist dann doch gerade hier der Harlekin oder auch der Papageno in dieser ganz, ganz wundervollen Inszenierung hier in München von August Everding, die auch seit fast 50 Jahren hier läuft. Es ist dann schön, Teil eines großen Ganzen zu sein. Nicht selber das alles alleine tragen zu müssen, sondern da ganz, ganz tolle Kollegen und Kolleginnen zu haben, die mit einem so einen Abend fürs Publikum erfüllend zu gestalten. Das ist eine ganz tolle Sache. Außerdem, so wie ich es gerade habe, von der Auslastung ist es für die Stimme auch sehr, sehr gut. Dieser Wechsel zwischen Lied und Konzert und Oper vor allem tut der Stimme sehr gut, hält die Stimme flexibel. Und man kann auch, sowohl technisch kann ich vieles in der Oper vom Lied einbauen, als auch andersrum, vom Lied in die Oper. Und es ist schön, es macht wahnsinnig viel Spaß. Ich bin sehr, sehr froh und danke der Oper, der Münchner Staatsoper hier sehr, dass ich so tolle Möglichkeiten bekomme mit diesen Rollen, die ich hier singen darf. Und es ist tatsächlich schön, so ein Ensembleabend mitgestalten zu dürfen.
0: Das glaubt man ihm aufs Wort, Konstantin Krimmel, mit dem ich dieses voraufgezeichnete Gespräch führen konnte. An der Münchner Staatsoper ist er spätestens ab dem 12. Oktober als Harlekin in der Straußoper Ariadne auf Naxos zu erleben. Alle weiteren Termine des sympathischen Baritons entnehmen Sie bei Interesse bitte seiner Webseite. So, und nun setzen wir hier beim ARD Radio Festival mit Musik des Letten Peteris Vasks fort, der im April 80 wurde. Längst zählt Vasks zu den bedeutenden europäischen Komponisten. Charakteristisch ist für ihn, wie zum Beispiel auch für Avo Pärt aus Estland, seine Naturverbundenheit, die er mit einem ebenso tief verankerten christlichen Weltverständnis zu einem meditativen Stil verschmolz. Natur, Spiritualität und die zerbrechliche Schönheit der Welt. Darum kreisen seine Werke und damit verfolgt er auch einen Auftrag. Den hat er selbst so formuliert, ich zitiere: Die meisten Menschen haben heute keinen Glauben, keine Liebe und keine Ideale mehr. Die geistige Dimension geht verloren. Ich will der Seele Nahrung geben. Das predige ich in meinen Werken. So auch in der nun folgenden Musica Serena für Streichorchester.

meist aufgeführten Komponisten der Gegenwart, versteht seine Musik zudem als soziale Aufgabe. Das heißt, er wollte und will den Menschen Halt geben und Hoffnung vermitteln. Und so folgt hier noch ein weiteres Werk von Petr Svásks, die Musica Dolorosa.

Das MDR-Sinfonieorchester unter der Leitung seines Chefdirigenten Dennis Russell Davies mit der Musica Dolorosa von Pederis Vasks. Ja, damit dankt Bettina Volkster für ihr Interesse. Dieser ARD-Radio-Festivalabend geht mit 12 Variationen über Le Folies d'Espagne von Carl-Philipp Emanuel Bach in einer Einspielung der französisch-monegassischen Pianistin Shani Di Luca zu Ende.

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1: Um 24 Uhr mit Gudrun Skupin. Der Waldbrand nahe Walderschaff im Landkreis Aschaffenburg ist laut Feuerwehr unter Kontrolle. Erfolgreich konnte ein Großaufgebot an Einsatzkräften verhindern, dass die Flammen auf angrenzende Wohnhäuser übergriffen. Zwischenzeitlich mussten die betroffenen Anwohner ihre Häuser verlassen, hieß es von den Behörden. Die Lage im Waldbrandgebiet in Hürtgenwald hat sich etwas entspannt. Die Bewohner des Ortsteils Gai dürfen in ihre Häuser zurück. Allerdings brennt das gerade an der belgisch-deutschen Grenze. Wegen des Feuers im Hohen Venn in Belgien bittet die nordrhein-westfälische Stadt Monschau, Bewohner mehrerer Siedlungen, sich auf eine mögliche Evakuierung vorzubereiten. In der Nähe der spanischen Exklave Ceuta haben zahlreiche Menschen versucht, illegal über die Grenze zu gelangen. Marokkanische Sicherheitskräfte nahmen mehr als 100 Menschen fest. Aus dem Innenministerium in Rabat hieß es, fast alle Festgenommenen seien aus Ländern im südlichen Afrika. Zuvor hatte es in den sozialen Medien Aufrufe zu einem erneuten massenhaften Grenzübertritt gegeben. Bei der Technoparade Rave the Planet im Berliner Tiergarten hat starke Hitze den zehntausenden Teilnehmern zu schaffen gemacht. Die Polizei stellte einen Wasserwerfer auf, der regelmäßig für etwas Abkühlung sorgte. Auch einige Musiktrucks stießen kühlenden Wassernebel aus. Zu Beginn von Rave the Planet wurde mit einer Schweigeminute der Opfer des islamistischen Anschlags am Rande des Christopher Street Days vor 3 Wochen gedacht. Bei der Schwimm-EM in Paris hat Johannes Liebmann seine 2. Goldmedaille geholt. 3 Tage nach seinem Sieg über 800 Meter holte er nun über 1500 Meter Freistil Gold in Weltrekordzeit. Freiwasser-Europameister Oliver Klemet holte sich Bronze und die deutsche Mixed-Staffel hat über 4x200 Meter Freistil überraschend Silber geholt. Die Fußballfrauen des FC Bayern München haben den Supercup gewonnen. Sie besiegten am Abend den VfL Wolfsburg mit 3:0. Die Ergebnisse aus der 2. Fußball-Bundesliga: Kaiserslautern Karlsruhe 0:0, Fürth Nürnberg 2:4, Hertha BSC Heidenheim 4:1, Osnabrück Magdeburg 0:3. Speerwerfer Julian Weber hat bei der Leichtathletik-EM Gold geholt. Der Mainzer setzte sich vor seinem Teamkollegen Nick Tum durch und die 4x100-Meter-Staffel holte Silber. Das Wetter in Deutschland: in der Nacht meist trocken, in der Mitte Deutschlands etwas Regen, Tiefstwerte 22 bis 9 Grad. Am Tag nur im Süden Schauer oder Gewitter, Tageshöchstwerte 20 bis 33 Grad. Die Zeit 0:03 Uhr.
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3: Mit Jerzy May und viel wichtiger mit Ihnen. Vielen Dank fürs Einschalten. Wie schön, dass Sie sich mit klassischer Musik von uns begleiten lassen. Der Hessische Rundfunk hat uns mit Aufnahmen für die erste große Runde bis 2 Uhr versorgt. Den großen und großartigen Anfang macht das HR-Sinfonieorchester mit Ludwig van Beethovens Sinfonie Nummer 4 in B-Dur. 2005 gespielt bei einem Gastkonzert in Lyon mit dem damaligen Chefdirigenten Hugh Wolff.

Christoph Graupner komponierte diese B-Dur-Suite, hier in schlanker Besetzung gespielt von Mitgliedern der Academia Daniel, Cembalo und Leitung Shalev Ad-El. Nach diesem HR-Konzertmitschnitt vom Oktober 2000 in der Aula der Alten Universität Fulda, nun wieder eine Art Heimspielproduktion im Sendesaal Frankfurt, auch für die georgische Pianistin und Wahlfrankfurterin Katharin Gordelaze. Mit ihr springen wir musikalisch in die USA Mitte der 1920er mit Gershwins berühmter Rhapsody in Blue, und zwar in der puren Klavierfassung, bei der all die jazzigen Themen und Harmonien auf zwei Hände verteilt sind. Viel Vergnügen!

Klavier als komplettes Orchester in dieser Tastenfassung der berühmten Rhapsody in Blue von George Gershwin. Seit gut 100 Jahren ein Klassiker in vielen unterschiedlichen Versionen. Hier also als brillante One-Woman-Show mit der georgisch-deutschen Pianistin Katharine Gordelaze im Januar 2014 im Sendesaal des HR. Eigentlich für vierhändiges Klavier waren die folgenden Stücke mal gedacht, komponiert von Antonin Dvorak, Legenden Opus 59, später von Dvorak selbst orchestriert. Wir haben für Sie eine feine Kammermusikbearbeitung von und mit Ulrich Büsing, der in Trio-Besetzung Bassetthorn spielt, umrahmt von Klarinette und Klavier.

4 der 10 Legenden Opus 59 von Antonín Dvořák, bearbeitet für Klarinette, Bassetthorn und Klavier von Ulrich Büsing, der hier auch den Bassetthorn-Part übernahm, auf diesem Instrument aus der Familie der Klarinette. Die aber war ebenfalls dabei, gespielt von Sven van der Kolb am Klavier John Noel Attard im September 2007, und zwar im Frankfurter Sendesaal des Hessischen Rundfunks. Wir kommen zur letzten HR-Aufnahme in dieser ersten großen ARD-Nachtkonzertrunde. Und damit schließt sich der Kreis. Eröffnet hatte ja vorhin das HR-Sinfonieorchester, das wir jetzt nochmal hören, wie versprochen mit Musik von Robert Schumann, mit seinem Violinkonzert in D-Moll. Im Februar 2009, da stand das bei einem Konzert in der Alten Oper auf dem Programm, das Dirigat Chefsache mit Paavo Järvi am Pult. Die von Paul Hindemith bearbeitete Solostimme spielte der Geiger Christian Tetzlaff.

Robert Schumanns Violinkonzert in D-Moll mit der von Paul Hindemith bearbeiteten Solostimme, 2009 gespielt von Christian Tetzlaff und dem HR-Sinfonieorchester unter Paavo Järvi, dem damaligen Chef. Und das waren 2 Stunden mit Aufnahmen des Hessischen Rundfunks. Mit ein paar Klaviertakten Mozart geht's auf 2 Uhr zu. Und gleich nach den Nachrichten haben wir Zeit für seine Sinfonia Concertante. Und da gibt's übrigens ein Wiederhören mit Christian Tetzlaff.

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1: Um 2 Uhr mit Milat Kupay. Die Waldbrandsituation im Hohen Venn in Belgien hat sich deutlich zugespitzt. Die Flammen haben sich in den letzten Stunden weiter ausgebreitet und drohen auch Gebiete in Nordrhein-Westfalen zu erfassen. Weitere Bewohner der Stadt Monschau wurden aufgefordert, sich auf eine mögliche Evakuierung vorzubereiten. Aus Monschau, Arndt Lorenz.
2: Das Lagezentrum der Städteregion Aachen ist in ständigem Austausch mit den Krisenstäben in Belgien. Dort mussten wegen des Brandes schon einige hundert Menschen ihre Wohnungen und Häuser verlassen. Vorsorglich warnt deshalb die Stadt Monschau etwa 4000 Einwohner mehrerer Ortsteile vor. Nach Behördenangaben lässt sich durch die Ausbreitung des Waldbrandes im Hohen Venn ein Übergreifen auf Teile von Monschau nicht vollständig ausschließen. Auch die Einrichtung von Notunterkünften ist geplant.
1: Zehntausende Menschen haben im Berliner Tiergarten die Technoparade Rave the Planet gefeiert. Die als Demonstration gemeldete Veranstaltung stand unter dem Motto Imagine Love. Es war das erste Großereignis nach dem mutmaßlich islamistischen Anschlag beim Christopher Street Day vor 3 Wochen. Die Polizei war mit rund 1500 Beamten im Einsatz. Die Parade begann mit einer Schweigeminute für die Opfer des Anschlags. Polizei und Feuerwehr sprachen von einem störungsarmen Verlauf. Laut einem Polizeisprecher gab es fast 40 vorübergehende Festnahmen. Bei der Leichtathletik-EM in Birmingham hat es heute Abend 3 Medaillen für das deutsche Team gegeben. Die Speerwerfer sorgten sogar für einen Doppelsieg. Aus Birmingham, Jens-Jörg Rieck.
3: Das Beste kommt zum Schluss. Im letzten Versuch hat Speerwerfer Julian Weber noch einmal alles rausgehauen. Sensationelle 90,40 Meter. Damit verdrängte Weber Teamkollegen Nick Thum auf Rang 2 und krönte sich zum zweiten Mal zum Europameister. Für Thum ist EM Silber der größte Erfolg seiner noch jungen Karriere. Spektakel bot auch die deutsche 4x100 Meter Staffel, auch ohne Owen Anser, den Europameister über die 200 Meter, sprintete das DLV-Quartett zu Silber. Den Sieg sicherten sich die favorisierten Briten, Bronze holte Belgien.
1: Und bei der Schwimm-EM in Paris hat Johannes Liebmann sein 2. Gold geholt und das in Weltrekordzeit. Er siegte über 1500 Meter Freistil. Und in der 2. Fußball-Bundesliga sind im Abendspiel zwischen Kaiserslautern und Karlsruhe keine Tore gefallen. Das waren die Nachrichten. Das Wetter in Deutschland, heute Nacht Wolken und vor allem im Nordosten und im Süden einzelne Schauer, 21 bis 15 Grad. Tagsüber Sonne, Wolken und vor allem im Süden Schauer und Gewitter, 21 bis 24 Grad, im Norden und Osten sonst bis 32 Grad. Und am Montag wechselhaft mit Schauern, im Süden wieder Gewitter, 21 bis 25 und am Dienstag Wolken bis 27 Grad. Es ist 2.03 Uhr.
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